Sinfonia Concertante in S-Dur von Wolfgang Amadeus Mozart, Köchelverzeichnis 364, in einer Aufnahme mit Pamela Frank, Violine, Tabea Zimmermann, Viola und dem Münchner Kammerorchester unter Christoph Poppen. Klassizistisch, ironisch, klar, auf den ersten Blick, wird umso geheimnisvoller, je länger man hinschaut, sagte einst der bewunderte und gefürchtete Musikkritiker Joachim Kaiser über die Klaviersonate Opus 31 Nummer 3 von Ludwig van Beethoven. In die Tasten greift Jean-Eflamme Bavouzet.

Der 1962 in Lannion geborene Pianist Jean-Efflam Bavouzé interpretierte die Klaviersonate Opus 31 Nummer 3 La Chasse von Ludwig van Beethoven hier im ARD-Nachtkonzert. Ein Zeitgenosse Beethovens war Johann Nepomuk Hummel, Schüler von Wolfgang Amadeus Mozart, Johann Georg Albrechtsberger und Antonio Salieri. Hummels Fagottkonzerte in F-Dur spielen Dag Jensen und das WDR-Sinfonieorchester unter Werner Andreas Albert.

Johann Nepomuk Hummel schrieb dieses Fagottkonzert in F-Dur. Dag Jensen aus Norwegen wurde unterstützt vom WDR-Sinfonieorchester unter Werner Andreas Albert. Hier ist das ARD-Nachtkonzert, präsentiert von BR Klassik, mit Kammermusik aus dem deutschen Spätbarock. Georg Philipp Telemanns Pariser Quartett Nummer 3 serviert das Ensemble Florilegium.

Das 1991 in London gegründete Ensemble Florilegium hörten wir mit dem Pariser Quartett Nummer 3 von Georg Philipp Telemann. Vor den 4 Uhr Nachrichten fordert der Franzose Reynaldo Ahn noch zum Tanz auf mit seiner Ballettsuite Le Bal de Béatrice d'Este. Es spielt das Ensemble Initium.

Le Bal de Béatrice d'Este, eine Ballettsuite von Reynaldo Ahn, zum Klingen gebracht vom Ensemble Initium, 2005 vom Pariser Konservatorium gegründet. Nach den 4 Uhr Nachrichten sind wir vom ARD-Nachtkonzert wieder zur Stelle, mit Musik von Amanda Meyer, Dimitri Bortnianski und Josef Haydn.

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1: Um 4 Uhr mit Ronald Lessig. Bei der Landtagswahl in Mecklenburg-Vorpommern hat die AfD die meisten Stimmen geholt. Sie landet laut vorläufigem Ergebnis mit 38,2% vor der SPD mit 35,5%. Für die CDU endet der Wahltag in einem Debakel. Sie verpasst den Einzug in das Landesparlament. Aus der Nachrichtenredaktion Pascal Küpper.
2: Die bisher regierende rot-rote Koalition von SPD und Linkspartei ist abgewählt. Sie hat keine Mehrheit mehr. Denkbar ist jetzt ein Dreierbündnis zusammen mit den Grünen, die es mit 5,7% in den Landtag geschafft haben. Am meisten Sitze wird die AfD haben. Sie hat allerdings keine Partner für eine Koalition und muss deshalb wohl in die Opposition. Für die CDU wiederum ist es mit 4,9% das schlechteste Ergebnis einer Landtagswahl überhaupt. Sie wird genau wie BSW und FDP nicht im neuen Landtag vertreten sein.
1: In Berlin hat erstmals die Linke die Wahl zum Abgeordnetenhaus gewonnen. Damit zeichnet sich auch ein Regierungswechsel ab, denn die bisherige Koalition aus CDU und SPD ist abgewählt. Einzelheiten von Andrea Schnelzer aus der Nachrichtenredaktion.
3: 25,7%. So viele Stimmen konnte die Linkspartei um ihre Spitzenkandidatin Ehralp auf sich vereinen. Die CDU mit Frontmann Evers liegt abgeschlagen auf Platz 2. Sie kommt nur noch auf 18,8%. Im neuen Abgeordnetenhaus sitzen werden auch die AfD mit 16,3 und die Grünen mit 14,3%. Die bisher mitregierende SPD sackt auf 12,1% ab. Den Einzug ins Landesparlament verpasst haben das BSW mit 4,7 und die FDP mit 2,5%.
1: Der ukrainische Präsident Zelensky hat ein neues Treffen mit US-Präsident Trump angekündigt. Es sei kommende Woche in New York am Rande der UN-Vollversammlung geplant, teilte Zelensky in sozialen Medien mit. Es gebe eine diplomatische Dynamik. Er habe mit Trump telefoniert und mit ihm eine Reihe von Themen besprochen. Ein genaues Datum für das Treffen in New York nannte Zelensky nicht. In der Fußball-Bundesliga hat Paderborn gegen Hoffenheim gewonnen. Der Aufsteiger siegte mit 3:1. Zuvor hatten sich Schalke und Elversberg 0:0 getrennt und Leverkusen besiegte Leipzig mit 2:0. Das waren die Nachrichten. Das Wetter in Deutschland. Tagsüber im Norden und Osten Schauer und Gewitter, im Südwesten dagegen ist es meist freundlich. Die Höchsttemperaturen liegen zwischen 13 und 24 Grad. Morgen dann stellenweise Regen im Südosten und im Nordosten freundlicher, bei Höchstwerten zwischen 13 und 24 Grad. Am Mittwoch ist es im Norden bewölkt, später gibt es zur Nordsee hin Regen, sonst ist es meist freundlich bei schwachem Wind. Die Höchsttemperaturen liegen dann zwischen 15 und 25 Grad. Die Zeit, es ist 4:03 Uhr.
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4: Und dazu begrüßt Sie Sven Knoppe. Herzlich willkommen. 10. Dezember 1875 in Halle wird das Violinkonzert in D-Moll von Amanda Meyer uraufgeführt, einer Geigerin und Komponistin aus Schweden, die unter anderem mit Edvard Grieg und Johannes Brahms befreundet war. Cecilia Ciliakus musiziert gemeinsam mit der Westeros-Sinfonietta.

Die Schwedin Amanda Meyer komponierte dieses Violinkonzert in D-Moll, vorgestellt von der Geigerin Cecilia Siliakus und der Westeros-Sinfonietta. Composto per sua Altezza Imperiale Granduchessa di Russia lautet die in italienischer Sprache verfasste Widmung eines ungewöhnlich besetzten Quintetts des russischen Komponisten Dmitri Bortnjansky. Das 1787 in St. Petersburg erschienene Werk spielt für uns das Pratum Integrum Orchestra.

Quintett für Klavier, Harfe, Violine, Viola da Gamba und Cello, komponiert von Dmitri Bortnianski, zum Besten gegeben vom russischen Pratum Integrum Orchestra, hier im ARD-Nachtkonzert. Im Alter von etwa 28 Jahren schrieb Joseph Haydn seine Sinfonie Nummer 5 in A-Dur. Entgegen der sonst üblichen Form beginnt das Werk mit einem langsamen Satz, außerdem ist der Schlusssatz außergewöhnlich kurz. Thomas Fey dirigiert die Heidelberger Sinfoniker.

Das waren die Heidelberger Sinfoniker unter der Leitung von Thomas Fey mit der Sinfonie Nummer 5 in A-Dur von Joseph Haydn. Bis zu den 5 Uhr Nachrichten gibt's noch einen ungarischen Tanz in E-Dur von Johannes Brahms, gespielt vom Klavierduo Labeck.

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1: Um 5 Uhr mit Ronald Lessig. Bei der Landtagswahl in Mecklenburg-Vorpommern hat die AfD die meisten Stimmen geholt. Sie landet laut vorläufigem Ergebnis mit 38,2% vor der SPD mit 35,5%. Für die CDU endet der Wahltag in einem Debakel. Sie verpasst den Einzug ins Landesparlament. Aus der Nachrichtenredaktion Pascal Küpper.
2: Die bisher regierende rot-rote Koalition von SPD und Linkspartei ist abgewählt. Sie hat keine Mehrheit mehr. Denkbar ist jetzt ein Dreierbündnis zusammen mit den Grünen, die es mit 5,7% in den Landtag geschafft haben. Am meisten Sitze wird die AfD haben. Sie hat allerdings keine Partner für eine Koalition und muss deshalb wohl in die Opposition. Für die CDU wiederum ist es mit 4,9% das schlechteste Ergebnis einer Landtagswahl überhaupt. Sie wird genau wie BSW und FDP nicht im neuen Landtag vertreten sein.
1: In Berlin hat erstmals die Linke die Wahl zum Abgeordnetenhaus gewonnen. Damit zeichnet sich auch ein Regierungswechsel ab, denn die bisherige Koalition aus CDU und SPD ist abgewählt. Einzelheiten von Andrea Schnelzer aus der Nachrichtenredaktion.
3: 25,7%. So viele Stimmen konnte die Linkspartei um ihre Spitzenkandidatin Ehralp auf sich vereinen. Die CDU mit Frontmann Evers liegt abgeschlagen auf Platz 2. Sie kommt nur noch auf 18,8%. Im neuen Abgeordnetenhaus sitzen werden auch die AfD mit 16,3% und die Grünen mit 14,3%. Die bisher mitregierende SPD sackt auf 12,1% ab. Den Einzug ins Landesparlament verpasst haben das BSW mit 4,7% und die FDP mit 2,5%.
1: Die Gewerkschaft IG Metall ruft für heute bundesweit zu Protesten auf. Anlass sind die Probleme in der deutschen Automobilindustrie. Das Protestmotto lautet: Zukunft statt Kahlschlag, Zusammenhalt ist unsere stärkste Marke. Hierzu soll es an 200 Orten verschiedene Aktionen geben, etwa Sternmärsche oder Kundgebungen. Die Gewerkschaft erwartet, dass sich mehr als 100.000 Beschäftigte beteiligen. Beklagt wird, dass vor allem die Mitarbeitenden die Folgen der Branchenkrise tragen müssten. Neben tausendfachem Stellenabbau drohen ihnen auch Einschnitte bei der 35-Stunden-Woche. In der Fußball-Bundesliga hat Paderborn gegen Hoffenheim gewonnen. Der Aufsteiger siegte mit 3:1. Zuvor hatten sich Schalke und Elversberg 0:0 getrennt und Leverkusen besiegte Leipzig mit 2:0. Und das waren die Nachrichten. Das Wetter in Deutschland. Tagsüber im Norden und Osten Schauer, im Südwesten freundlich bei 13 bis 24 Grad. Morgen stellenweise Regen, im Südwesten freundlich bei 13 bis 24 Grad. Und am Mittwoch im Norden bewölkt, sonst freundlich bis 25 Grad. Es ist 5.03 Uhr.
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4: Einen guten Montagmorgen. Am Mikrofon begrüßt Sie noch einmal Sven Knappe. Ein Meister der Tastenspiele eröffnet die letzte Runde Nachtkonzert. Domenico Scarlatti, geboren 1685 in Neapel, gestorben 1757 in Madrid. Aus Scarlattis umfangreichem Werk spielt Sergei Babajan die Klaviersonate in Cis-Moll, Kirkpatrick-Verzeichnis 247.

Der 1961 in Armenien geborene Pianist Sergei Babayan interpretierte die Klaviersonate in Cis-Moll von Domenico Scarlatti, Kirkpatrick-Verzeichnis 247. Und wir bleiben musikalisch in Italien mit einem Cellokonzert in G-Moll des Venezianers Antonio Vivaldi. Anastasia Kubikina wird vom Kammerorchester Basel begleitet.

Wir hörten das Cellokonzert in G-Moll von Antonio Vivaldi, Riumphverzeichnis 416, mit der jungen russischen Cellistin Anastasia Kubikina und dem Kammerorchester Basel unter der Leitung der Geigerin Julia Schröder. Und auch der dritte Komponist in der letzten Runde des ARD-Nachtkonzerts stammt aus Bella Italia. Der 1797 in Bergamo geborene Opernspezialist Gaetano Donizetti, der aber nicht nur für die Bühne komponierte, sondern auch für den Konzertsaal. Das Concertino für Flöte und Orchester in D-Dur spielen Marc Grauwels und das Orchestre Symphonique de la Radiodiffusion Belge Bruxelles.

Konzert, präsentiert von BR Klassik mit einem Jugendwerk von Felix Mendelssohn Bartholdy. Seine Streichersinfonie Nummer 1 in C-Dur schrieb Mendelssohn im Alter von nur 12 Jahren und führte sie im Rahmen privater Sonntagsmusiken im elterlichen Haus in Berlin auf. Hier eine Aufnahme mit dem Concerto Köln.

Das war die Streichersinfonie Nummer 1 in C-Dur von Felix Mendelssohn Bartholdy. Es musizierte das Concerto Köln. Er stand nie in der ersten Reihe der großen Komponisten des deutschen Spätbarocks. Trotzdem lohnt sich die Beschäftigung mit der Musik von Johann Friedrich Fasch, von dem nicht nur schöne Orchesterouvertüren überliefert sind, sondern auch folgendes Konzert für Flöte und Oboe. Bühne frei für Jan de Winne, Marcel Ponsele und das Ensemble Il Gardelino.

Konzert für Flöte, Oboe, Streicher und Basso Continuo in D-Dur. Komponiert von Johann Friedrich Fasch, vorgestellt von Jan de Winne, Marcel Ponzele und dem Ensemble Il Gardellino hier im ARD-Nachtkonzert. Richard Wagners Sinfonie in C-Dur aus dem Jahr 1832 ist die einzige fertige Sinfonie des Komponisten. Für das komplette Werk reicht die Zeit allerdings nicht, nur für den vierten Satz. Neeme Järvi leitet das Royal Scottish National Orchestra.

Allegro molto e vivace. Der Finalsatz der Sinfonie in C-Dur von Richard Wagner, Werkeverzeichnis 29. Neeme Järvi stand am Pult des Royal Scottish National Orchestra. Sie hörten das ARD-Nachtkonzert, präsentiert von BR Klassik. Am Mikrofon war für Sie Sven Knappe. Vielen Dank fürs Einschalten. Ich wünsche Ihnen einen undramatischen Start in die neue Woche.

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1: 6 Uhr. CDU fliegt aus Landtag in Mecklenburg-Vorpommern. Linke gewinnt in Berlin mit großem Vorsprung. Zelensky kündigt Treffen mit Trump an. Das Wetter, Sonne und Wolken, 15 bis 21 Grad. Mein Name ist Sevilay Sace. Guten Morgen. Die Landtagswahl in Mecklenburg-Vorpommern ist zum Desaster für die CDU geworden. Nach dem vorläufigen amtlichen Endergebnis verpasst sie mit 4,9% der Stimmen zum ersten Mal in ihrer Geschichte den Einzug in einen Landtag. Die meisten Stimmen holte die AfD mit 38,2%. Das sind mehr als doppelt so viele wie vor 5 Jahren. Die SPD von Ministerpräsidentin Schwesig verlor leicht und kam auf 35,5%. Die Linke erreichte 6,5%, die Grünen 5,7%. Damit ist in Mecklenburg-Vorpommern eine rot-rot-grüne Koalition möglich. Das BSW und die FDP scheiterten an der 5%-Hürde. Die Wahl in Berlin hat die Linke klar gewonnen, zum ersten Mal überhaupt. Die Partei um Spitzenkandidatin Elif Erdal kommt auf 25,7%. Theoretisch könnte die Linke mit den Grünen und der SPD den Senat bilden und die Bürgermeisterin wählen. Aus der Nachrichtenredaktion Andrea Schnelzer.
2: Die CDU mit Frontmann Evers liegt abgeschlagen auf Platz 2. Sie kommt nur noch auf 18,8%. Im neuen Abgeordnetenhaus sitzen werden auch die AfD mit 16,3 und die Grünen mit 14,3%. Die bisher mitregierende SPD sackt auf 12,1% ab. Den Einzug ins Landesparlament verpasst haben das BSW mit 4,7 und die FDP mit 2,5%.
1: Kanzler Merz hat sich schon kurz nach Schließung der Wahllokale geäußert, als das Aus für die CDU in Mecklenburg-Vorpommern noch nicht feststand. In seinem Statement hatte er angekündigt, dass er an seiner Reformpolitik festhalten will. Später äußerte sich CDU-Bundesschatzmeister Mittelberg, ARD-Korrespondentin Dagmar Pepping.
3: Der Kanzler sehe die Wahlergebnisse als dramatische Zäsur. Die Stimmung im Parteipräsidium am Abend sei ernst gewesen, berichtete Mittelberg in der ARD-Sendung Mioska. Sie sei sehr irritiert über dieses Statement, sagte Manuela Schwesig. Es sei mehr Demut angebracht. Der Kanzler müsse sich fragen, ob er so weitermachen könne, so Schwesig. SPD-Generalsekretär Klüssendorf drängte in der Mioska-Sendung auf Gespräche in der Koalition über die geplante Rentenreform.
1: Der ukrainische Präsident Zelensky und US-Präsident Trump treffen sich offenbar diese Woche. Zelensky teilte mit, er habe mit Trump telefoniert und mehrere Themen mit ihm besprochen. Es gebe eine diplomatische Dynamik. Die USA vermitteln zwischen der Ukraine und Russland, um den Krieg zu beenden. Nachdem die Gespräche zwischenzeitlich unterbrochen waren, hatten US-Vermittler zuletzt wieder Gespräche in Moskau und Kiew geführt. Der frühere Verkehrsminister Scheuer steht heute vor Gericht wegen möglicher Falschaussage. Die Staatsanwaltschaft wirft dem CSU-Politiker vor, vor dem Mautuntersuchungsausschuss des Bundestags gelogen zu haben. Scheuer hatte damals gesagt, er könne sich nicht an ein Angebot der Mautfirmen erinnern, die Verträge erst nach einer europäischen Gerichtsentscheidung zu unterschreiben. Weil die Mautpläne vom Gericht kassiert wurden, musste der Bund fast eine 250 Millionen Euro Schadenersatz zahlen. In der Fußball-Bundesliga hat Paderborn gegen Hoffenheim gewonnen mit 3:1. Schalke und Elversberg trennten sich 0:0. Leverkusen besiegte Leipzig mit 2:0. In der deutschen Eishockey-Liga haben die Frankfurter Löwen bei den Kölner Haien verloren mit 3:4 nach Verlängerung. In der DEL2 besiegten die Kassel Huskies zu Hause Rosenheim mit 4:3. Und auch Bad Nauheim hat einen Heimsieg gefeiert. Die Roten Teufel bezwangen Weiden mit 4:3 nach Penaltyschießen. Und das steht heute noch an. Die IG Metall kämpft gegen weitere Einschnitte für Beschäftigte in der Autoindustrie. Sie hat zu einem bundesweiten Aktionstag aufgerufen. Neues S-Bahn-Design beim RMV. In Frankfurt werden am Vormittag die neuen Wagen vorgestellt. Und um Mitternacht endet die Abstimmung über das Design der neuen Euro-Scheine. Bis dahin können die Menschen im Euroraum noch über die 10 Vorschläge online abstimmen. Das waren die Nachrichten. Das Wetter. Heute wechseln sich Sonne und dichte Wolken ab. Es bleibt trocken bei Höchstwerten zwischen 15 Grad im Norden und 21 Grad am Rhein. Morgen auch trocken und vor allem im Süden länger sonnig, 21 Grad maximal. Die weiteren Aussichten. Am Mittwoch erst Nebel, dann sehr sonnig und trocken bis 23 Grad. Donnerstag dann wechselhaft mit Schauern bis 21 Grad. Die Zeit, es wird 6.05 Uhr.
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4: mit Bastian Kauf. Ich wünsche einen guten Start in die neue Woche.

Ich hoffe, Sie können sich einreihen in diesen Reigen seliger Geister am Beginn oder zum Beginn der neuen Woche. Das Office Chamber Orchestra hat Christoph Willibald Gluck interpretiert. Ganz besondere Musik stellen wir Ihnen heute früh auch noch vor, um 6:45. Das Debütalbum des Ensembles Banshees. Was Sie da erwartet? 48 Degrees North ist der Titel des Albums. Mehr verrate ich noch nicht. Es gibt noch Ausschnitte daraus zu hören. Und bevor wir gleich zu unserem Gedicht kommen, kommen wir zum Violin-Rondo G-Dur von Ludwig van Beethoven mit Andrew Armstrong und James Ennis.

0: Andrew Armstrong und James Ennis mit Beethovens Violinrondo G-Dur und von Beethoven, dem einen kulturellen Schwergewicht, zu einem anderen, hier in unserem Gedicht Johann Wolfgang von Goethe.
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0: Und Goethe hielt sich im September 1828 im Renaissance-Schloss der Dornburger Schlösser aufgelegen an der Saale. Er war vom Tod seines Freundes Großherzog Karl August von Weimar tief betroffen und in der ländlichen Abgeschiedenheit wollte er trauern, ging damit auch den Feierlichkeiten der Beisetzung des Großherzogs aus dem Weg. Dort hat er weitergearbeitet an Faust Teil 2, hat die Dornburger Gedichte geschrieben, Briefe, hat sich mit dem Barometer beschäftigt und mit Fragen zur Landwirtschaft. Ein Gedicht hören wir heute früh, gelesen von Christian Brückner.
2: Dornburg, September 1828. Früh, wenn Tal, Gebirg und Garten Nebelschleiern sich enthüllen und dem sehnlichsten Erwarten Blumenkelche bunt sich füllen, wenn der Äther wolkentragend mit dem klaren Tage streitet und ein Ostwind sie verjagend blaue Sonnenbahn bereitet, dankst du dann, am Blick dich weidend, reiner Brust der großen Holden, wird die Sonne rötlich scheidend rings den Horizont vergolden.

Ein mächtiges Werk, die schottische, die dritte Sinfonie von Felix Mendelssohn Bartholdy. Den vierten Satz haben Sie gespielt vom London Symphony Orchestra gehört. 6:57 ist es und jetzt spielt für Sie an den Tasten Song Jin-cho. Der südkoreanische Pianist hat 2015 den Chopin-Wettbewerb gewonnen, hat eine internationale Karriere gestartet und Sie können ihn auch in Hessen erleben, in Frankfurt, nämlich am 1. Dezember ist er zu Gast in der Alten Oper und jetzt hier in HR2 Kultur spielt er Claude Debussy und zwar seine L'Île Joyeuse.

0: Song Jin-cho an den Tasten mit Claude Debussys L'Île Joyeuse. Und jetzt um 6:30 kommen wir zu unserem Zuspruch am Morgen, machen zuvor einen ganz kleinen Umweg über die Popmusik.
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0: Von diesem Hit hat sich nämlich Pfarrerin Charlotte von Winterfeld aus Frankfurt für ihren Zuspruch am Morgen

So singt Rajan mit hoher und emotionaler Stimme. In dem Musikvideo habe ich das Gefühl, er meint wirklich mich. Er will mich trösten. Neben seiner etwas fülligen Statur kommt dann Sharon David ins Bild, mit dem, was man Idealmaße nennt. Eigentlich passen die beiden nicht zusammen, aber für diesen Song und seine Botschaft sind sie perfekt. In dem Teil, in dem Sharon David rappt, spricht sie von dem Druck, der auf ihr lastet. Viele bewerten sie von außen, reduzieren sie auf Bauch, Beine, Po. Sie ist nie zufrieden mit sich, weiß nicht, ob sie Familie oder Karriere in den Vordergrund rücken soll und weint manchmal im Bett. Ihre Sehnsucht nach Perfektion ist groß. Oft muss sie sich selbst sagen, bleib so, wie du bist. Mut machen gegen Selbstzweifel und Leistungsdruck von außen. Sich selbst akzeptieren können. Selbstbewusstsein stärken. Das steckt in diesem Song. Und offenbar sehnen sich viele Menschen genau danach. Ich habe mich gleich abgeholt gefühlt. Auch ich stehe immer wieder vor der Herausforderung, Familie und Beruf gut zu vereinen. Und scheitere daran. Gerade deshalb trifft mich der Song mitten ins Herz. Du bist gut genug, das reicht. Der Refrain bleibt mir im Ohr und passt auf so viele Situationen. Als meine Tochter sich über ihre Zeugnisnote in Mathe ärgert, singt eine Freundin ihr ins Ohr, du bist gut genug. Auch bei uns zu Hause ist der Refrain angekommen. Meine Mutter bekleckert sich im Restaurant, die Enkel rufen, du bist gut genug. Ich passe nicht mehr in meine 10 Jahre alte Lieblingshose. Mein Mann umarmt mich und sagt, du bist gut genug. Und wenn ich im Stress laut werde, weil meine Kinder mal wieder nicht rechtzeitig zur Abfahrt bereit sind und ich mich hinterher entschuldige, singen meine Kinder, du bist gut genug. Du bist gut genug, ein Satz, den ich immer wieder brauche. Wenn andere ihn mir sagen oder er in mir selbst auftaucht, macht mich das stark und entlastet mich. Ich glaube fast, Gott steckt dahinter, jedes einzelne Mal. Bei einem Interview wird die Band Blumengarten gefragt, warum der Song so erfolgreich geworden ist. Ihre Antwort: Das kann nur Gott erklären.

0: Musici di Roma mit Unterstützung aus Ungarn mit Gábor Bolodzsky und Antonio Vivaldis Konzert G-Dur. 20 Minuten vor 7 ist es am Montagmorgen. Ich kann Ihnen auch schon sagen, wen Sie heute um 12 Uhr bei uns im Programm hören. Manni Neumeier ist nämlich zu Gast im Doppelkopf, ein Urgestein der deutschen Popmusik. Mit seiner Band Guru Guru tourt er seit 1968 ununterbrochen durch die Lande und verbreitet das, was einmal mehr oder minder respektvoll Krautrock genannt worden ist. Während viele Bands der Szene inzwischen verschwunden sind, gibt es Guru Guru aus dem Odenwald immer noch.
1: Nee, das waren sehr verschiedene Stile, die da in einen Topf geworfen wurden. Und Krautrock, ja, wir mochten den Begriff nicht, weil klingt auch nicht so gut, Krautrock. Dann haben wir gewusst, das ist uns von den Engländern reingedrückt worden, die Krauts, ja, früher die deutschen Soldaten, die Krauts, und die wollen jetzt auch schon Rock machen, quasi so in dem. Und dann später gab es aber doch einige, nicht zuletzt David Bowie und so, die das gut fanden alles, oder Eno. Und mit der Zeit ist dann der Begriff Krautrock, wenn ich im Ausland spiele, in Japan oder Australien und auch USA, das ist ein Qualitätsbegriff geworden oder einfach eine Schublade wie Bluesrock oder Speed Metal, einfach eine Schublade und keine schlechte. Und jetzt habe ich kein Problem mehr mit dem Ausdruck.
0: Krautrocker Manni Neumeier zu Gast im Doppelkopf nach den 12 Uhr Nachrichten, nach 23 Uhr und natürlich auch in ARD Sounds.

Das Hagen-Quartett hat das Klavierquintett von Robert Schumann gespielt. Zum Quintett fehlt dem Hagen-Quartett natürlich noch einer. Das ist Paul Gulda gewesen. 14 Minuten vor 7 ist es. Wir kommen zu dem Ensemble Die Banshees. Das ist ein Ensemble aus Paris. Da haben sich die vier Musikerinnen während des Studiums zusammengefunden und haben jetzt auch ein Album rausgebracht. Das trägt den Titel 48 Degrees North. Chantal Nastassi weiß, was es mit dem Titel auf sich hat und wie das Album klingt.

Die Reise dieses Debütalbums beginnt Ende des 17. Jahrhunderts in Venedig. Im Zentrum steht die Musik des Barockkomponisten Antonio Caldara. Als Cellist und Sänger an der Kirche San Marco war Caldara in Venedig bereits geschätzt, hat er als Komponist erste Werke aufgeführt, darunter auch eine Oper. Aber erst die Drucklegung seiner 12 Trio-Sonaten Opus 1 machte ihn auch über Venedig hinaus bekannt. 3 von ihnen hat das Ensemble ausgesucht. Ein experimentierfreudiger Komponist, kühne harmonische Wendungen gepaart mit klangschönen Melodien, Tanzrhythmen, Punktierungen, Dramatik. Beste Voraussetzungen, um auch in den anderen Musikzentren Europas auf sich aufmerksam zu machen, wie beispielsweise in Wien. Und das liegt auf dem 48. Breitengrad nördlich des Äquators, dem Titel des Albums. Es wird einige Jahre dauern, bis Caldara sich in Wien niederlässt. Andere Komponisten machen von sich reden, beeinflussen sich gegenseitig. The Banshees zeichnen mit ihrer Stückauswahl ein spannendes Bild dieser Epoche.

Caldaras Lehrer Legrini, sein späterer Wiener Kollege Fuchs, Vivaldi, Porpora, Bach, Muffat, Froberger. Das Ensemble mischt und gestaltet diese Musik sehr stilsicher und mit einer Spielfreude, die nicht weit vom Folk, von der Viertelmusik weg ist. So macht das Ensemble auch seinem Namen alle Ehre. Eine Mittlerin zwischen den Welten, so wird die mystische Figur Banshee beschrieben, die aus dem Keltischen kommt. Sie singt mal klagend, mal versöhnt.

0: Die vier Musikerinnen von The Banshees kommen solistisch und im Ensemble zu Wort. No instrument is king, so ihre Devise. Das hört man am dichten Ineinanderfließen der Stimmen und ihrem aufmerksamen Miteinander. Es ist ein abwechslungsreiches Album. Von manchen Werken haben die Musikerinnen alle Sätze ausgewählt, manchmal nur einen oder zwei Sätze, für den Erzählfluss und verschiedene Tempi. Für uns ist jedes Konzert eine Erzählung, in der die Instrumente aufeinandertreffen und sich miteinander verflechten, schreiben The Banshees auf ihrer Webseite. Freiheit und authentische Dialoge seien ihnen wichtig. Das zeichnet auch das Debütalbum aus. Leichtfüßig wechseln sie zwischen Cembalo- und Orgelbegleitung und haben zudem eine weitere Musikerin, eine Organistin, eingeladen, die regelmäßig mit ihnen auf der Bühne steht, aber nicht zum Kern des Ensembles gehört. Ein rundum gelungenes und emotional berührendes Album. Calderas Leben und das seiner Kollegen und Zeitgenossen wird im Booklet kurz erläutert. Calderas Rolle in Wien, wo er die letzten 20 Jahre seines Lebens verbrachte, sein immens großes Oeuvre. All das ist nicht wesentlich, um von dieser Zusammenstellung in den Bann gezogen zu werden. Wir dürfen gespannt sein, welche Geschichten uns The Banshees zukünftig erzählen werden.
1: Degrees North, das ist das Debütalbum der Banshees, ist bei Alpha erschienen und wir hören nochmal rein. Wir hören hier die Sonate für zwei Violinen und Basso Continuo B-Dur von Antonio Caldara.

Antonio Calderas Sonate für zwei Violinen und Basso Continuo B-Dur The Banshees, ein Ausschnitt aus ihrem Debütalbum 48 Degrees North. Und bevor es hier um 7 weitergeht mit unseren Nachrichten, hören Sie noch das HR-Sinfonieorchester. Hier kommt das Allegro aus John Marshs A Conversation Symphony.

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3: 7 Uhr. CDU scheitert an 5%-Hürde im Nordosten. Linke klar stärkste Kraft in Berlin. Archäologen entdecken antiken Tempel in der Wetterau. Das Wetter, Sonne und Wolken, 15 bis 21 Grad. Mein Name ist Servilais Saatche. Guten Morgen. Bei der Landtagswahl in Mecklenburg-Vorpommern ist die AfD stärkste Kraft geworden. Laut dem vorläufigen amtlichen Endergebnis kommt sie auf 38,2% der Stimmen, mehr als doppelt so viele wie zuvor. Dagegen ist die CDU zum ersten Mal an der 5%-Hürde gescheitert. Aus der Nachrichtenredaktion Jana Schwarzer.
4: 4,9%, das ist das schlechteste Ergebnis der CDU bei einer Landtagswahl überhaupt. Sie wird genau wie das BSW und die FDP nicht im neuen Schweriner Landtag vertreten sein. Die beiden bisherigen Regierungsparteien, SPD und Linke, haben Verluste gemacht. Die SPD kommt auf 35,5% der Stimmen, die Linke auf 6,5%. Denkbar ist ein Dreierbündnis mit den Grünen, die 5,7% erreicht haben. Mit der AfD will keine der Parteien zusammenarbeiten.
3: Bei der Wahl in Berlin hat die Linke ihr Ergebnis mehr als verdoppelt und wird so stark wie noch nie in der Hauptstadt. Große Wahlverlierer sind die bisherigen Regierungsparteien CDU und SPD. ARD Berlin-Reporterin Sabine Müller.
5: Sie verlieren jeweils ein Drittel ihrer Wählerinnen und Wähler und stürzen auf 18,8 bzw. 12,1% ab. Für die SPD ist das ein historisches Tief. Verluste auch bei den Grünen mit 14,3%, während die AfD mit deutlichen Gewinnen auf 16,3 und Platz 3 kommt. Das BSW verpasste mit 4,7% den Einzug ins Abgeordnetenhaus. Mit diesem Ergebnis sind zwei Dreierbündnisse realistisch. Die Linke könnte mit Grünen und SPD regieren oder die CDU mit Grünen und SPD.
3: Welche Konsequenzen zieht die Bundespolitik aus den Wahlergebnissen? Bundeskanzler und CDU-Chef Merz hatte gestern Abend nach der ersten Prognose ein Statement abgegeben, als noch gar nicht feststand, dass die CDU in Mecklenburg-Vorpommern aus dem Landtag fliegt. Er sprach mit Blick auf das Ergebnis schon in diesem Moment von einem Desaster. Außerdem kündigte er an, den Reformkurs der Regierung fortsetzen zu wollen. SPD-Generalsekretär Klüssendorf stellte das in der ARD allerdings in Frage. Er sagte, die Regierung könne nach diesen Wahlergebnissen nicht einfach so weitermachen. Der ukrainische Präsident Zelensky und US-Präsident Trump treffen sich offenbar diese Woche. Zelensky teilte mit, er habe mit Trump telefoniert und mehrere Themen mit ihm besprochen. Es gebe eine diplomatische Dynamik. Die USA vermitteln zwischen der Ukraine und Russland, um den Krieg zu beenden. In zwei hessischen Kommunen hat es gestern Bürgermeisterwahlen gegeben. In Stockstadt am Rhein hat Maike Hebermehl von der SPD die Stichwahl gewonnen mit 53% der Stimmen. In Babenhausen im Kreis Darmstadt-Dieburg bleibt der parteilose Dominik Stadler Bürgermeister. Er bekam 66% der Stimmen. In der Wetterau haben Archäologen im Wald die Reste eines antiken Tempels gefunden. Außerdem entdeckten sie Teile von Götterstatuen. HR-Reporter Thomas Corella.
6: Die Grundmauern des Tempelbaus sind nach Einschätzung der Archäologen außergewöhnlich gut erhalten. Der Tempel war Teil einer Militärsiedlung des Römerkastells Kapersburg bei Rosbach in der Zeit des 2. und 3. Jahrhunderts nach Christus. Im zentralen Tempelraum fanden sich Reste von Statuen der Gottheiten Mars und Victoria. Wie genau der Bau gestaltet war, sollen weitere Forschungen zeigen.
3: In der Fußball-Bundesliga hat Paderborn gegen Hoffenheim gewonnen mit 3:1. Schalke und Elversberg trennten sich 0:0. Leverkusen besiegte Leipzig mit 2:0. Und das passiert heute noch. In Berlin beginnt der Prozess gegen den früheren Bundesverkehrsminister Scheuer. Die Anklage wirft dem CSU-Politiker vor, im Untersuchungsausschuss zum Pkw-Mautdebakel gelogen zu haben. Ein Teil der Edersee-Randstraße wird ab heute für 9 Monate gesperrt. Im Abschnitt zwischen der Talsperre und Hempfurt wird die Fahrbahn erneuert und der Schutz vor Steinschlag verbessert. Und neues S-Bahn-Design beim RMV. In Frankfurt werden am Vormittag die neuen Wagen vorgestellt. Das waren die Nachrichten. Das Wetter. Noch ist es ziemlich frisch draußen, teils unter 10 Grad. Später dann scheint mal die Sonne oder mal ist es bewölkt. Im Norden auch windig, später wird es dann 15 bis 21 Grad warm. Morgen auch trocken und vor allem im Süden länger sonnig, 21 Grad maximal. Die weiteren Aussichten. Am Mittwoch erst Nebel, dann sehr sonnig und trocken bis 23 Grad. Donnerstag dann wechselhaft mit Schauern bis 21 Grad. Die Zeit 7.05 Uhr wird's.
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7: Mit Bastian Korff einen schönen guten Morgen wünsche ich Ihnen.

Das siebte der 8 Stücke für Klarinette, Cello und Klavier von Max Bruch hat er für seinen Sohn, den Klarinettisten Max Felix, komponiert. Eben an der Klarinette haben Sie Daniel Ottensammer gehört, am Cello Stefan Konz und am Klavier Christoph Traxler. 9:09 ist es. In unserer aktuellen Frühkritik gegen 7:30 schauen wir nach Bad Wildungen. Dort sind 20 Jahre Stolpersteine der Anlass für ein umfangreiches Veranstaltungsprogramm und Ausstellungen. Dazu, wie gesagt, mehr gegen 7:30. Und wir schauen nach Osnabrück. Dort hat es eine ganz besondere Opernuraufführung gegeben. Eine Oper, die sich dem Leben von Peter van Pels widmet. Anne Franks Mitbewohner und erste und einzige Liebe. Musikalisch nehmen wir Sie jetzt mit in eine ländliche Landschaft mit Christian Tetzlaff und dem Sinfonieorchester des Dänischen Rundfunks und einem Ausschnitt aus Jean Sibelius' Suite D-Moll.

0: Ländliche Landschaft, der erste Satz aus Jean Sibelius' Suite D-Moll, Christian Tetzlaff und das Sinfonieorchester des Dänischen Rundfunks. Die Buchmesse Kiew musste in diesem Jahr abgesagt werden wegen verstärkter Luftangriffe. Und Russland scheint Bücher auch direkt zerstören zu wollen durch Raketen auf Lagerhallen. Für viele ist das nämlich ein gezielter Angriff auf die ukrainische Kultur. ARD-Korrespondent Florian Kellermann mit Einzelheiten.
1: Eine Buchhandlung in Kiew. Jewgenja Rybak hält eine kleine Glastruhe in der Hand. Darinnen ein halb verkohltes Kinderbuch. Die Buchhandlung Read Eat, für die Jewgenja arbeitet, hat es aufgehoben. Es ist eines von 8, die nach dem großen Brand im zentralen Lager der Buchhandlung zumindest noch erkennbar waren. Alle anderen waren völlig verkohlt. Wenn Literatur kaputt gemacht wird, dann macht dich das verzweifelt. Das ist wie, als wollten sie einen Teil von dir zerstören. Das gelingt ihnen nicht, aber es tut weh. In jeder Buchseite steckt die Arbeit so vieler Menschen. Bücher wie diese hier haben auf Kinder gewartet und Kinder haben auf sie gewartet. Der erste Stock der Buchhandlung lädt zum Entspannen ein, mit Sesseln, Tischen und Kaffee. Die Regale sind voll, aber längst nicht alle Bücher sind derzeit erhältlich. Jewgenja, die hier für das Marketing zuständig ist, deutet auf einen Monitor. Eine Botschaft an die Kundinnen und Kunden. Sie müssen zurzeit 15 Tage auf die Lieferung warten. Früher stellte Read It innerhalb von 24 Stunden zu. Über 13 Millionen ukrainische Bücher sind durch russische Luftangriffe in den vergangenen 2,5 Monaten verbrannt. Jedes dritte Buch, das in diesem Jahr in der Ukraine gedruckt wurde. Das sei kein Zufall, meint Volodymyr Jermolenko, Vorsitzender des Pen-Clubs in der Ukraine. Die Russen wollen sich die Ukraine unterwerfen. Das können sie nur, wenn es bei uns kein Nationalbewusstsein mehr gibt. Wenn wir nicht mehr fühlen, dass wir anders sind, dass wir unsere Kultur haben. Also zerstört man unsere Kultur und unsere Identität. Die Russen haben das schon oft in unserer Geschichte gemacht. Jarmolenko erinnert daran, dass schon im 19. Jahrhundert im Russischen Reich die ukrainische Sprache verboten worden sei. Durch die Regale der Buchhandlung Read Eat in Kiew schlendert ein junger Mann. Maxim Sjusjura sagt, früher habe er sich mehr für russische Literatur interessiert. Seit Russlands Großinvasion lese er aber nur noch ukrainische Autorinnen und Autoren. Er will auch ukrainische Verlage bewusst unterstützen. In der Woche, nachdem die Lager von so vielen Verlagen angegriffen wurden, bin ich losgegangen und habe gleich 2 Bücher gekauft. Jetzt würde ich auch gerne eines kaufen, aber mein Gehalt verzögert sich. Die 23-jährige Jewgenja aus der Buchhandlung Read Eat nimmt bei Alarm immer ein Buch mit in den Schutzraum. Das beruhige sie. Ich bin hier vielleicht eine schlechte Ratgeberin, wenn es ums Beruhigen geht. Bei mir helfen nämlich Thriller, Krimis, etwas Gruseliges. Ja, ein bisschen komisch. Auch in diesen Genres gäbe es inzwischen viele ukrainische Autorinnen und Autoren, sagt Jewgenja.
0: ARD-Korrespondent Florian Kellermann. Wie Russland den ukrainischen Buchmarkt zu zerstören versucht. Musikalisch gehen wir an Bord der La Talente. Das ist das Schiff, das im gleichnamigen Film vorkommt. Musik komponiert von François Couperin, interpretiert von Alexandre Tarot.

0: Eine Havanaise für Singstimme und Klavier, bearbeitet für Trompete und Streichorchester, komponiert von Pauline Viardot. Mittlerweile 8:58. Das Tagebuch der Anne Frank ist ja weltbekannt. Und neben den Franks hatte sich auch die Familie van Daan im Hinterhaus versteckt. Ein Deckname. Was viele Menschen nicht wissen, diese Familie stammte aus Osnabrück und hieß eigentlich van Pels. Und in diesem Jahr wäre Peter van Pels 100 Jahre alt geworden. Er ist im KZ gestorben und seine Geburtsstadt Osnabrück widmet ihm, Anne Franks Mitbewohner und ihrer ersten einzigen Liebe, eine Oper. Ein Auftragswerk, das ist jetzt am Wochenende uraufgeführt worden und Maike Bars hat gelauscht und ist dabei gewesen.
1: Ein Junge tanzt über die Bühne zu Swingmusik. Gut möglich, dass Peter van Pels sich gern zu ihr bewegt hat, sagt Komponist Anno Schreier. Und deshalb gehört die Musik in seine Oper.
2: Wir wollten diese Person in ihrem ganzen emotionalen Erleben irgendwie zeigen. Ne? Und dazu gehören natürlich auch fröhlichere Augenblicke. Also mir persönlich war das auch ganz wichtig, dass wir diese Person nicht auf so diese Funktion als Opfer reduzieren, sondern dass wir die halt als Menschen zeigen. Und dadurch wird es ja umso schlimmer, dass dieses Mensch sein oder dieses menschliche Leben von denen halt plötzlich zerstört wurde.
1: 1926 kommt Peter van Pels in Osnabrück zur Welt. Als er 10 Jahre alt ist, flieht seine Familie vor den Nazis nach Amsterdam. Doch auch da sind sie als Juden schon bald nicht mehr sicher, verstecken sich mit Anne Franks Familie mehr als 2 Jahre lang, bis die geheime Wohnung auffliegt und sie deportiert werden. Anno Schreier und Librettist Joscha Schabak übersetzen diese Geschichte in mehr als 30 Opernszenen, keine länger als 2 Minuten.
2: Das entspricht ja auch dieser fragmentarischen Situation, die wir da schildern. Also diese Menschen hatten ja ab dem Zeitpunkt, wo sie im Versteck waren, nur noch irgendwelche Überreste von ihrem normalen Leben. Und deswegen ist dieses Stück eigentlich auch so eine Sammlung von Fragmenten eines normalen Lebens.
1: Da wird über Brotreste gestritten, ein Nachttopf bejubelt, über die Ausweglosigkeit geweint und das tägliche Bohnengericht besungen. Auf Pop-Anklänge mit Ohrwurmpotenzial folgt Düsterkeit. Auf eine melodiöse Ballade Disharmonie. Hart geschnitten, fast wie ein Film. Chronologisch erzählt die Oper Peters Geschichte. Davon, dass Anne ihn erst langweilig findet. Und er sie arrogant. Davon, wie sie sich langsam annähern von einem Kuss und vom Ende ihrer Liebe. Ein Chor begleitet das Geschehen. Über der Bühne eine Projektionsfläche. Sie zeigt Fotografien vom Osnabrücker Wohnhaus aus dem Amsterdamer Versteck von Auschwitz. Wer genau hinsieht, erkennt in der Fläche einen überdimensionierten Stolperstein und damit oft das Einzige, was heute im Stadtbild an die Opfer des Holocaust erinnert. Martina Sellmeier hat mit ihren Nachforschungen zu jüdischem Leben in Osnabrück auch die Herkunft von Peter van Pels belegt. Was sie bis heute nicht richtig begreifen kann,
3: dass die Geschichten der Menschen immer so endeten und dann waren sie plötzlich verschwunden. Als seien die Menschen über Nacht weg gewesen, hätten sich in Luft aufgelöst. Und dieses Verschwinden dauert bei Peter, obwohl er weltberühmt ist durch das Tagebuch von Anne Frank, trotz aller Bemühungen von einigen Interessierten bis heute an.
1: Daran will das Musiktheater etwas ändern. So oft wie nie besuchten Schulklassen Proben. Mehr als 2000 Opernkarten gingen an Schülerinnen und Schüler, erzählt Theatervermittlerin Joana Willenbrink.
4: Dadurch, dass man, wenn man sich vergegenwärtigt, dass Peter van Pels durch die gleichen Straßen gegangen ist, auf den gleichen Wegen zur Schule gegangen ist, wie die Kinder und Jugendlichen, die jetzt in das Stück reingehen, gibt es eine ganz andere Identifikation mit dieser Person und auch mit dieser Geschichte.
1: Jugendliche und Oper, das kann klicken, erlebt die Theatervermittlerin in Proben.
4: Dass dann da die Kids sich über die Arme fassen und so boah, Gänsehaut hatten und natürlich auch dann die Deportationsszene, dass es da auch zu Tränen in den Augen kam.
1: Wie lässt sich das Grauen der Shoah auf der Bühne darstellen? Darf man das überhaupt? Darüber hätten sie beim Schreiben lange nachgedacht, sagt Komponist Schreier.
2: Und was ich auf keinen Fall machen wollte, ist da jetzt so eine illustrative Klangkulisse dazu zu komponieren, ja, weil das eigentlich eine Verharmlosung des Geschehens ist. Wenn man zu schrecklichem Geschehen schreckliche Klänge komponiert, dann behauptet man, dass man dafür eine Sprache hat, ja, für das es keine Sprache gibt. Und das möchte ich nicht tun.
1: Das Grauen, sagt Schreier, entsteht stattdessen im Kopf der Zuschauer. Weil die Oper zum Ende hin Schreckliches zeigt, als wäre es alltäglich.
0: Anno Schreyers Oper Peter van Pels können Sie am Theater Osnabrück erleben. Jetzt wieder am Mittwoch, der 23. ist das. Und es gibt noch Termine bis Mitte Dezember. Und hier bei uns in HR2 Kultur gibt es Filmmusik von Philip Glass. Das Modern String Quartet spielt den sechsten Satz Closing aus Mishima.

0: Lesemi de Philipp mit dem Presto aus Johann Friedrich Faschs Sinfonie G-Dur. 7:58 ist es. Wir kommen zu unserer aktuellen Frühkritik. Seit 1996 verlegt der Künstler Gunter Demnig europaweit sogenannte Stolpersteine. Damit soll an die Opfer des Nationalsozialismus erinnert werden. Und mit weit über 100.000 verlegten Steinen gilt dieses Kunstprojekt inzwischen als das größte dezentrale Mahnmal der Welt. Auch in Bad Wildungen in Nordhessen, da finden sich Stolpersteine, erstmals verlegt 2006. Unter dem Projekttitel 20 Jahre Stolpersteine in Bad Wildungen, da haben Kulturschaffende der Stadt und Region ein umfassendes Veranstaltungsprogramm zusammengestellt. Unter anderem auch zwei Ausstellungen, die seit dem Wochenende zu sehen sind. Rainer Janke hat sie sich angeschaut und man weiß es ja schon vom Titel, die Stolpersteine stehen natürlich im Mittelpunkt. Um was geht's denn genau?
1: Ja, genau. Es geht um die Geschichte der jüdischen Einwohner von Bad Wildungen vor und nach der Machtergreifung der Nationalsozialisten. Demnig hat in Bad Wildungen über 100 Stolpersteine verlegt. Genauer gesagt 116. Und so heißt die erste Ausstellung auch 116 Stolpersteine der Erinnerung an das jüdische Leben in Bad Wildungen. Beleuchten die Schicksale dieser Menschen genauer. Also in dieser ersten Ausstellung sind viele großflächige Fotografien der Häuser zu sehen, in denen einst jüdische Mitbürger gelebt haben. Zum Beispiel die Brunnenstraße 7, da hatte einst die Familie Eppelbaum das Zentraltheater, ein großes Kino betrieben, das dann zwangsenteignet wurde. Oder es geht um die Geschichte des Modegeschäfts von Leopold Kühlsheimer, der später in Theresienstadt ermordet wurde. Zu diesen und vielen anderen tragischen Geschichten haben die Ausstellungsmacher Exponate aus der Zeit zusammengetragen, Personalausweise, Fotos, Plakate oder eben auch die Kinosessel aus dem Zentraltheater und vieles mehr.
0: Die erste Ausstellung. Die zweite Ausstellung baut auf der ersten auf, inwiefern?
1: Genau, diese zweite Ausstellung heißt Erinnerung an die Verlorenen, eine Mahnung und Lehre. Und da haben die Ausstellungsmacher Johannes Kröttige und Richard Oppenheimer Nachfahren dieser jüdischen Familien überall in der Welt ausfindig gemacht und mit ihnen gesprochen. Die beschreiben so ein bisschen ihre eigene Sicht der Dinge. Sascha Ingber, das ist die Enkeltochter des Bad Wildungers Leo Obermann, der viele Jahre im Konzentrationslager interniert war. Sie schreibt auf diesen großen Plakaten unter anderem, sie sei froh, dass durch die Stolpersteine und diese Ausstellung an das Schicksal ihres Großvaters erinnert wird, weil diese Taten nie in Vergessenheit geraten dürfen und sie habe Angst, dass gerade heute wieder viele über dieses dunkle Kapitel deutscher Geschichte hinwegsehen möchten. Das ist alles sehr, sehr persönlich und jede dieser Geschichten regt eben zum Nachdenken an. Vor allem zeigt diese zweite Ausstellung, wie selbst ja Enkel oder Urenkel noch unter dem leiden, was ihre Vorfahren hier erlebt haben. Und allen Kommentaren der Nachfahren ist im Grunde eins gemein. Sie warnen vor einer Wiederholung von Geschichte und gerade diese Gefahr ist heute größer denn je, sagen sie.
0: Was hat dich denn an den Ausstellungen besonders beeindruckt?
1: Das sind die Erinnerungsstücke, die da gezeigt werden. Also da wird Originalbesteck aus dem ehemaligen Palasthotel Baruch gezeigt, das dem Raubzug der Nazis irgendwann zum Opfer gefallen ist. Es gibt einen alten Sabbatleuchter der Familie Katz zu sehen, den ein Nordhesse viele Jahre bei sich versteckt hatte, gar nicht rausgeben wollte. Und erst 1982 hat die Witwe von ihm diesen Leuchter den Städtischen Museen in Bad Wildungen übergeben. Es gibt den Reisekoffer von Selma Hammerschlag zu sehen, einer Jüdin aus Bad Wildungen, die im Ghetto Theresienstadt war. Dort war sie Krankenschwester, überlebte den Krieg und ging dann 1947 nach Amerika, weil ihre ganze Familie hier in Deutschland von den Nazis getötet worden war. Und diesen Koffer hinterließ sie einer Bekannten und von dort kam er ins Museum und wird jetzt in der Ausstellung gezeigt. Und mit diesen ganzen Exponaten werden die Geschichten der Menschen hinter diesen Stolpersteinen sehr viel klarer und auch greifbarer und präsenter eben.
0: Es gibt ja noch mehr als diese beiden Ausstellungen. Was ist da noch alles geplant?
1: Also es gibt eine ganze Menge Führungen durch die Ausstellung. Es wird ein Theaterstück geben, Konzerte mit jüdischer Musik. Gunter Demnig wird für einen Vortrag nach Bad Wildungen kommen. Außerdem wird er 6 neue Stolpersteine verlegen. Es gibt die Stolperstein-Putzaktionen, die sind

0: ja auch ein wichtiger Teil des Gesamtkunstwerkes, dass es Menschen gibt, die sich um die Stolpersteine kümmern. Oftmals sind das ja auch Schülerinnen und Schüler. Und was ich besonders spannend finde, es werden Nachkommen der jüdischen Bewohner aus Bad Wildungen in die Heimatstadt ihrer Ahnen kommen und es wird eine Diskussions- und Gesprächsrunde mit Ihnen und Johannes Krötecke geben. Also da ist jede Menge geplant.
1: 20 Jahre Stolpersteine in Bad Wildungen. Dein Fazit, lohnt sich der Besuch der Ausstellung?
0: Also für Menschen, die sich für die jüdische Geschichte interessieren, absolut sehenswert. Klar, die Ausstellung ist vor allem für die Menschen rund um Bad Wildungen. Da kennt man vielleicht noch den ein oder anderen Nachkommen. Die Orte des Geschehens kennt man sicherlich auch. Für Besucher von außerhalb, da geht schon ein bisschen was verloren, aber durch die Exponate, die gezeigt werden, ist das Ganze um eine spannende Facette erweitert worden und auch das Rahmenprogramm ist, wie gesagt, toll. Die Ausstellungsräume im Obergeschoss der Wandelhalle sind, ja, ich sag mal, wenig repräsentativ. Das drückt ein bisschen den Eindruck. Aber alles in allem sind die Ausstellungen sehenswert, vor allem in diesen Zeiten, wo die Thematik Hass und Gewalt gegen Menschen ja immer aktueller wird und man sieht, wie schnell es wieder zu Zeiten kommen kann, die uns gar nicht so lieb sind.
1: Die beiden Ausstellungen sind ab sofort bis zum 28. Februar in der Wandelhalle zu sehen. Außerdem gibt es ein umfangreiches Veranstaltungsprogramm zu 20 Jahre Stolpersteine in Bad Wildungen. Vielen Dank für diese aktuelle Frühkritik. Vielen Dank, Rainer Janke.

Das ist das BBC Philharmonic Orchestra gewesen mit der Gavotte aus der dritten Suite von Anton Ajenski. Mittlerweile 17 Minuten vor 8. Wir schauen schon mal ein bisschen in die Zukunft. Heute nach 18 Uhr bei uns in der Tag geht es um im Osten nichts Neues. Mecklenburg-Vorpommern hat gewählt. 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

0: die Camerata Öresund mit dem Presto aus der Flötensonate A-Moll von Wilhelmine von Bayreuth. Wenn es ums Zitieren geht, da gibt es ja ganz klare Regeln, was wissenschaftliche Arbeiten angeht, ne? Wie man mit den Worten von anderen umgehen muss. Es muss richtig zitiert werden, das Zitat deutlich erkennbar sein und dann muss auch noch die Quelle, aus der man zitiert hat, angegeben werden. Klar. Aber wie ist das in der Kunst? Im Tanz, in der Malerei, der Musik oder der Literatur zum Beispiel? Wie geht man da mit Zitaten um? Yvonne Koch hat neue Einblicke und hat hingehört. Und zwar ganz genau.
1: Achtung, jetzt zweimal ganz genau hinhören. Wegen dieser beiden Tonschnipsel, sogenannter Samples, wurde fast 30 Jahre lang vor Gericht gestritten. Der erste Schnipsel ist das Original aus einem Lied der Elektropop-Gruppe Kraftwerk und den hat der Frankfurter Rapper Moses Pelham leicht verändert, in seiner Komposition verwendet. Das war die zweite Hörvariante eben. Und so ein musikalisches Zitat sei erlaubt, hat jetzt der Bundesgerichtshof geurteilt. Auch in der Literatur gab es schon Streit um Zitate. 2010 zum Beispiel wurde der damals 17-jährigen Autorin Helene Hegemann vorgeworfen, sie habe in ihrem Debütroman Axolotl Roadkill 1:1 Texte eines Bloggers verwendet. Das war tatsächlich ein Plagiat, findet der Literaturkritiker Rainer Moritz, aber bedenklicher sei, was dieser Fall ausgelöst hat.
2: Da sind die Verlage sehr, sehr hellhörig geworden. Da herrscht eine Angst, dass man ihnen etwas vorwerfen könnte. Das heißt, sie werden in Verlagen so Publikationen, in Romanen immer häufiger finden, dass wenn eine Romanfigur ein paar Zeilen aus einem Gedicht sich durch den Kopf gehen lässt, dass hinten im Buch das nachgewiesen wird. Das ist vorauseilender Gehorsam. Das ist eigentlich Unsinn, weil Romanfiguren denken nun mal auch manchmal in Bildern vorangegangener Literatur.
1: Apropos Bilder. In der Malerei gibt es natürlich auch Zitate. Besonders gerne werden da berühmte Werke wie zum Beispiel die Mona Lisa von Da Vinci zitiert, weiß der Kunsthistoriker Jakob Schwertfeger.
3: Es gab mal einen Künstler, Marcel Duchamp, der hat Anfang des 20. Jahrhunderts ihr ein Schnurrbart gemalt, also einer Reproduktion, und damit das Bild ja quasi wieder aufgegriffen. Und dann hat er einige Jahre später die Mona Lisa einfach normal eine Reproduktion ausgestellt mit dem Titel Mona Lisa rasiert.
1: Sogar Sampling, also das Verwenden eines klitzekleinen Ausschnitts, kommt in der Performancekunst vor.
3: Eine zeitgenössische Künstlerin, Orlan heißt die, die hat nur einen Teil der Mona Lisa genommen, nämlich die Stirn, und sich ihre eigene Stirn zu der von Mona Lisa umoperieren lassen. Und zwar, um so weibliche Schönheitsstereotypen am Ende zu hinterfragen.
1: Und solange der zitierte Künstler oder die Künstlerin mindestens 70 Jahre lang tot sind, sei das auch überhaupt kein Problem, betont Schwertfeger.
3: Ich finde das per se erstmal spannend. Ich finde es toll, wenn alte Meister nicht so in ihrer Zeit vor sich hingammeln, sondern irgendwie auch in die heutige Zeit überführt werden.
1: Erstaunlicherweise scheint der Tanz die Kunstform zu sein, die das Zitieren am stärksten reglementiert hat. Besonders bei zeitgenössischen Ballettchoreografien gehe es sehr streng zu, weiß die frühere Profitänzerin und Wissenschaftlerin Julia Christensen.
4: Diese Sequenzen des Tanzens, die sind lizenziert und man muss sie ganz genau so ausführen, wie es damals gedacht wurde. Und dann muss man sich sozusagen auch einen choreografischen Assistenten mit einkaufen für die Zeit. Und die Tänzer müssen ganz genau so tanzen, wie es ihnen gewollt wurde in diesen verschiedenen Tänzen.
1: Anders, aber nicht weniger streng, geht es beim Streetdance zu.
4: Das sind ja diese Battles, wo sich die zwei Tänzer zusammenfinden mit ihren Folgenschaften um sie herum und dann diese Tanzbattles liefern. Und wenn man da eine Sequenz plötzlich sieht, die von einem anderen Tänzer stammt, dann gibt es das sogenannte Biting. Also der Battlepartner wird durch Gesicht und Gestik ausdrücken, dass du gerade klaust. Das ist Biting. Und das wird also eher mit Ablehnung dann gestraft. Also das ist richtig verpönt.
0: So unterschiedlich gehen die verschiedenen Kunstrichtungen mit Zitaten, mit dem Zitieren um. Einen Beitrag von Yvonne Koch haben Sie gerade gehört. Und jetzt hören Sie die Konzertetüde E-Moll von Hans Seling.

0: Der heilige Bonifatius war für die katholische Kirche im frühen Mittelalter immens wichtig. Er hat das Christentum nach Hessen gebracht. Ihm zu Ehren gibt es seit über 20 Jahren einen Pilgerweg, der quer durch Hessen führt, mit einem ganz besonderen Brunnen.
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0: Der Bonifatiusbrunnen sprudelt und ist seit einigen Jahren ummauert. Stufen führen zur Quelle, hier auf dem Frankfurter Riedberg, direkt auf dem Bonifatius-Pilgerweg. Der ist 180 Kilometer lang und führt einmal quer durch Hessen. Von Mainz nach Fulda. Das ist genau die Route, auf der Bonifatius Leichnam auf seinem letzten Weg zur Grabstätte nach Fulda getragen wurde. Das war im Jahr 754. Hier am Riedberg machte die Trauerprozession eine Pause und stellte den schweren Sarg ab. Und genau an der Stelle entstand der Brunnen, erklärt Kurt Mathé vom Verein Bonifatius-Route.
2: Bei der Nachtrast gab es einen großen Auflauf der Menschen, die hier drumherum wohnten, weil es ja ein großes gesellschaftliches Ereignis war. Und es geht die Legende, muss man sagen, dass anlässlich dieser Nachtrast dieser Brunnen, diese Quelle entstanden ist.
0: Der Bonifatiusbrunnen ist bis heute das einzige Überbleibsel für die Rast des Leichenzugs. Später wurde direkt neben dieser wundersamen Stelle eine Kirche gebaut. Die hat allerdings die Reformation nicht überstanden. Der Brunnen dagegen sprudelt immer noch und erfrischt die Wanderer, die sich auf der Spur von Bonifatius' letztem Weg begeben.

La Marais von Jean-Philippe Rameau, gefolgt jetzt von Musik von Michael Haydn. Hier kommt das Münchner Kammerorchester mit dem ersten Satz seiner Sinfonie B-Dur.

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2: 8 Uhr. CDU scheitert an 5%-Hürde im Nordosten. Linke klar stärkste Kraft in Berlin. Archäologen entdecken antiken Tempel in der Wetterau. Das Wetter, Sonne und Wolken, 15 bis 21 Grad. Mein Name ist Sevilay Sarce. Guten Morgen. Die Landtagswahl in Mecklenburg-Vorpommern ist zum Desaster für die CDU geworden. Nach dem vorläufigen amtlichen Endergebnis verpasst sie mit 4,9% der Stimmen zum ersten Mal in ihrer Geschichte den Einzug in einen Landtag. Die meisten Stimmen holte die AfD mit 38,2%. Das sind mehr als doppelt so viele wie vor 5 Jahren. Die SPD von Ministerpräsidentin Schwesig verlor leicht und kam auf 35,5%. Die Linke erreichte 6,5%, die Grünen 5,7%. Damit ist in Mecklenburg-Vorpommern eine rot-rot-grüne Koalition möglich. Bei der Wahl in Berlin hat die Linke ihr Ergebnis mehr als verdoppelt und wird so stark wie noch nie in der Hauptstadt. Große Wahlverlierer sind die bisherigen Regierungsparteien CDU und SPD. ARD-Berlin-Reporterin Sabine Müller.
3: Sie verlieren jeweils ein Drittel ihrer Wählerinnen und Wähler und stürzen auf 18,8 bzw. 12,1% ab. Für die SPD ist das ein historisches Tief. Verluste auch bei den Grünen mit 14,3%, während die AfD mit deutlichen Gewinnen auf 16,3 und Platz 3 kommt. Das BSW verpasste mit 4,7% den Einzug ins Abgeordnetenhaus. Mit diesem Ergebnis sind 2 Dreierbündnisse realistisch. Die Linke könnte mit Grünen und SPD regieren oder die CDU mit Grünen und SPD.
2: Der hessische Wirtschaftsminister und Vizechef der Landes-SPD Mansouri zieht eine gemischte Bilanz nach den Wahlen in Berlin und Mecklenburg-Vorpommern. Er sagte in HR Info, in Berlin habe seine Partei ein historisch schlechtes Ergebnis eingefahren. Sorge mache ihm aber vor allem das gute Abschneiden der AfD.
4: Wir sehen bei beiden Landtagswahlen besorgniserregende Ergebnisse für die AfD. Für die SPD war es in Mecklenburg-Vorpommern eine fulminante Aufholjagd. Aber was beide Wahlen ja verbindet, ist, wer es schafft, eine Idee von guter Zukunft und von einem bezahlbaren Leben zu verkörpern, der punktet. In Berlin war es nicht die SPD, sondern die Linken. In Mecklenburg-Vorpommern war es die SPD.
2: In Berlin steht ab heute Ex-Bundesverkehrsminister Scheuer vor Gericht. Im Zusammenhang mit der gescheiterten Pkw-Maut. Die Anklage wirft dem CSU-Politiker und seinem damaligen Staatssekretär Schulz vor, dass sie im Untersuchungsausschuss zu dem Thema gelogen haben. Beide bestreiten die Vorwürfe. Aus Berlin oder Tischewski.
5: Die Pkw-Maut scheiterte 2019 vor dem Europäischen Gerichtshof in Luxemburg. Zu diesem Zeitpunkt allerdings hatte der damalige Bundesverkehrsminister bereits Betreiberverträge in Höhe von 2 Milliarden Euro abgeschlossen. Den entstandenen Schadenersatzanspruch schaffte die Bundesregierung später mit einem Vergleich aus der Welt, der sie 243 Millionen Euro kostete. Vor dem Untersuchungsausschuss sollen Scheuer und Schulz dann bewusst falsch ausgesagt haben. An das Angebot der Betreiber, die Vertragsunterzeichnung zu verschieben, bis nach der EuGH-Entscheidung, könnten sie sich nicht erinnern. Die Staatsanwaltschaft bezweifelt diese Darstellung.
2: Seit Jahren schon graben Frankfurter Archäologinnen und Archäologen in der Wetterau bei Rosbach nach Spuren der Antike und haben auch schon einiges gefunden. Jetzt haben sie auch die Reste eines römischen Tempels und Teile von Götterstatuen entdeckt. Die Grundmauern des Tempels sollen außergewöhnlich gut erhalten sein. Der Tempel war Teil einer Militärsiedlung des Römerkastells Kapersburg. In der Fußball-Bundesliga hat Paderborn gegen Hoffenheim gewonnen mit 3:1. Schalke und Elversberg trennten sich 0:0. Leverkusen besiegte Leipzig mit 2:0. Und in der Handball-Bundesliga hat Melsungen zu Hause gegen Magdeburg gewonnen mit 37:34. Wetzlar verlor in Gummersbach mit 33:36. Und das steht heute noch an. Die IG Metall kämpft gegen weitere Einschnitte für Beschäftigte in der Autoindustrie. Sie hat zu einem bundesweiten Aktionstag aufgerufen. Um Mitternacht endet die Abstimmung über das Design der neuen Euroscheine. Bis dahin kann jeder im Euroraum noch über die 10 Vorschläge abstimmen. Und beim RMV gibt's ein neues S-Bahn-Design. In Frankfurt werden die neuen Wagen vorgestellt. Das waren die Nachrichten. Das Wetter. Noch ist es ziemlich frisch draußen, teils unter 10 Grad noch. Später dann scheint mal die Sonne, mal ist es bewölkt, im Norden auch windig. Nachmittags dann 15 bis 21 Grad warm. Kommende Nacht bildet sich stellenweise Nebel, es kühlt ab auf 10 bis 4 Grad. Morgen auch trocken und vor allem im Süden länger sonnig, 21 Grad maximal. Die weiteren Aussichten: am Mittwoch erst Nebel, dann sehr sonnig und trocken bis 23 Grad. Die Zeit 8.05 Uhr genau.
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6: Am Mikrofon für Sie, Bastian Korf. Ich wünsche einen guten Start in diesen Tag.

Das Ensemble La Visione mit dem Vivace, dem vierten Satz aus Georg Philipp Telemanns Sonate G-Moll. Mittlerweile 7:07. Um Geschwisterliebe und Geschwisternähe geht es in dem neuen Roman von Thomas von Steinecker. Den stellen wir Ihnen um 8:45 vor. Und wir schauen nochmal zurück auf die älteste Mumie, die je in Europa gefunden worden ist. Ötzi, das ist auch schon wieder 35 Jahre her. Und gleich stellen wir Ihnen noch eine ganz besondere Sammlerin vor, direkt nach der Etude A-Moll von Hélène de Mogerau. Mogerau mit Claire Hammond.

0: Claire Hammond mit Hélène de Montgerous Etude à Moll. 8:12. Gertrud Düby-Müller hat die Moderne gesammelt, hat Ferdinand Hodler fotografiert und hat das Matterhorn bestiegen. Und das Kunstmuseum Basel widmet ihr eine Ausstellung: Van Gogh, Hodler und ein Cabriolet, die Sammlerin und Pionierin Gertrud Düby-Müller. Matthias Zeller ist vor Ort gewesen.
1: Ein lebensgroßes Gemälde empfängt die Besucherinnen und Besucher. Es zeigt die 23 Jahre alte Gertrud sitzend in einem rosa Seidenkleid. Der Blick ist selbstbewusst nach vorne gerichtet. Gemalt 1911 vom Schweizer Ferdinand Hodler, der damals schon ein bekannter Künstler war. Kuratorin Geraldine Meyer liest die Botschaft des Bildes so.
2: Hier sehen wir ein großes Gemälde, wie sie auch Gustav Klimt malte und wie sie eigentlich für wichtige Persönlichkeiten vorgesehen waren, dieses große Format.
1: Das Gemälde war das Ergebnis eines Künstlerwettstreits um die Gunst von Gertrud Düby-Müller, der früh verwaisten Fabrikantentochter. Nachdem Giovanni Giacometti und Kuno Amiet die junge Kunstsammlerin porträtiert hatten, wollte Franz Hodler seine beiden Kollegen übertrumpfen. Gertrud Düby-Müller war für Hodler, mit dem sie später befreundet war, aber auch für andere Künstler eine wichtige Mäzenin. Und nicht nur das.
2: Sie war eine Partnerin, mit der man sich austauschen konnte, aber auch als Modell beispielsweise. Ferdinand Hodler hat sie 17 Mal porträtiert, Kuno Amiet hat sie auch etliche Male porträtiert, Giovanni Giacometti. Und sie gab damals auch ihr Gesicht her für eine Kunst, die damals noch nicht etabliert war. Das forderte auch Mut.
1: Und an Mut mangelte es Gertrud Düby-Müller genauso wenig wie an Geld. Dafür sorgte das Vermögen ihrer früh verstorbenen Eltern, das diese ihr und ihren Geschwistern vererbt hatten. Mit diesem Geld kauften sie und ihr Bruder Josef Kunstwerke, die sie in ihrem gemeinsamen Haus in Solothurn überall und dicht an dicht aufhängten. Darunter auch für die damalige Zeit sehr unkonventionelle, wie Hodlers Gemälde »Die Liebe«, das ein umschlungenes Liebespaar nackt zeigt.
2: Diese Werke hingen vor allem auch im Schlafzimmer von Josef, aber auch von Gertrud Düby-Müller. Und da waren eher die delikateren Themen, wie beispielsweise eben die Liebe oder Werke, die vielleicht im Publikum für Unverständnis gesorgt hätten. Und sie hat sie dann in ihre Privaträume geholt.
1: Zu Düby-Müllers ersten Kunstkäufen zählt ein Porträt, das Van Gogh in der Nervenheilanstalt von Saint-Rémy-de-Provence von einem hageren Wärter mit ernster Miene gemalt hatte. Ein ungewöhnlicher Kauf, findet Kuratorin Geraldine Meyer vom Kunstmuseum Basel.
2: Van Gogh gehörte keineswegs zum Kanon. Im breiten Publikum kannte man noch nicht mal den Namen Van Gogh. Aber Gertrud hat sich ausgerechnet für diesen Van Gogh entschieden, der ein sehr expressionistisches Werk ist, ein sehr schwieriges Werk, aber aus heutiger Sicht natürlich fantastisch. Also sie hatte wirklich ein Gespür dafür.
1: Ein Werk, das sie in ihrem Cabriolet übrigens auch in die Berge zu ihrem Freund Ferdinand Hodler gefahren hat. Die sportliche Frau, die auch gerne tanzte und Schlittschuh lief, begleitete Hodler auch auf seinen Bergtouren und fotografierte ihn wie auch andere Künstler bei der Arbeit. In ihrer Heimatstadt Solothurn war Gertrud Düby-Müller die erste Frau, die ein Auto fuhr und dann noch gleich ein Cabriolet.
2: Das Cabriolet ist sehr wichtig und bezeichnend. Das Cabriolet steht ja für Freiheit, das steht für einen modernen Geist, es steht aber auch sehr für etwas Verbindendes. Also Gertrud konnte mit ihrem Cabriolet ihre Freunde besuchen, ihre Künstlerinnen besuchen, auch mal ein Werk transportieren. Aber eben, es steht auch für sie als Person, die eben selbst am Steuer sitzen wollte.
1: Rund 80 Gemälde aus der Sammlung von Gertrud Düby-Müller sind im Basler Kunstmuseum neben ihren Fotografien und Briefen zusammengetragen worden, aus Museen und privaten Sammlungen. Das ist eine Premiere. Denn als die Kunsthalle Basel vor rund 100 Jahren Düby-Müller gebeten hatte, ihre Kunst auszustellen, lehnte sie ab.
2: Es ging ihr nicht um sie selbst. Sie selbst wollte nicht im Vordergrund stehen. Sie selbst wollte sogar nicht mal genannt werden, wenn ihre Fotografien gezeigt wurden, sondern sie wollte die Künstler fördern. Und sie wollte, dass die ihre Kunst eben einem breiten Publikum bekannt machen konnten. Und sie hat sich immer sehr im Hintergrund gehalten.
0: Gertrud Düby-Müller können Sie im Kunstmuseum Basel erleben. Van Gogh, Hodler und ein Cabriolet. Die Sammlerin und Pionierin Gertrud Düby-Müller noch bis zum 7. Februar zu sehen.

Das Ensemble Zefiro haben Sie gerade gehört. Das Allegro ist das gewesen, der erste Satz aus dem Divertimento D-Dur von Wolfgang Amadeus Mozart. Und wir schauen ins 18. Jahrhundert und zu dieser Zeit ist er der berühmteste Komponist Nordenglands gewesen, Charles Avison. Das Ensemble Café Zimmermann spielt jetzt das Allegro aus seinem Concerto Grosso Nummer 5.

0: Café Zimmermann interpretiert Charles Avison 6:59. Stellen Sie sich vor, Sie wandern in den Alpen, kommen vom Weg ab und stoßen dann ganz zufällig auf einen der bedeutendsten Funde der Menschheitsgeschichte. 5300 Jahre lang hat Ötzi im Eis gelegen, die älteste Mumie, die jemals in Europa gefunden worden ist. Am 19. September ist es 35 Jahre her gewesen, dass das Nürnberger Ehepaar Erika und Helmut Simon diese Entdeckung gemacht hat. Und zu diesem Jubiläum ist die Finderin vermutlich nochmal aus Nürnberg ins Ötztal gereist. Ulrike Nicola hat sie getroffen.
1: Solche Tage, wenn ich hier bin, dann merke ich auch, wie wichtig das ist. Wenn man nach so vielen Jahren so eine gut erhaltene Leiche findet, das ist schon Segen für die Wissenschaft.
2: Erika Simon, 86 Jahre alt, graue kurze Haare und ein verschmitztes Lächeln. So sieht sie sich im Ötzidorf, dem archäologischen Freilichtpark in Tirol, um.
3: Da kannst du draufrücken, auf der kommt was, ja.
2: An einem interaktiven Infoboard verfolgt sie eine Doku über den Fund des Ötzi vor genau 35 Jahren. Damals kam sie beim Wandern zusammen mit ihrem Mann Helmut am Thiesenjoch vom Weg ab. So entdeckte das Nürnberger Ehepaar die Gletschermumie rein zufällig.
1: Er war nur mit dem Rücken heraus.
3: Weil das ist euer Foto, das letzte Bild auf euren Film war.
1: Ja, damals war ja das mit den Fotos, ne? Dass wir nur 36 oder 24 hatten. Und das war das letzte Bild am Foto.
2: Der Ötzi, einer der bedeutendsten Funde für die Erforschung der Menschheitsgeschichte, das ist dem Ehepaar Simon in dem Moment nicht klar.
1: Wir haben halt gedacht, das ist ein verunglückter Bergsteiger oder Skitourengeher.
2: Dann sickert die Sensation allmählich durch. Die älteste jemals in Europa gefundene Mumie, 5300 Jahre alt, im Eis gut konserviert. Bis heute ist die Faszination ungebrochen und auch Profiler wie Alexander Horn vom Polizeipräsidium München beschäftigen sich mit dem Cold Case Ötzi, der von einem Pfeil getroffen wurde.
4: Ich glaube, die noch spannendste offene Frage, wie lange hat es gedauert, bis er dann gestorben ist? Denn so wie es für mich ausschaut, ist der Täter dann hingegangen, hat den Pfeilschaft rausgezogen, der hat ihn einfach liegen lassen. Also es passt eben auch zu diesem persönlichen Motiv, es ist damit erledigt, er ist getötet und ich lasse ihn einfach liegen.
2: Darüber hinaus gibt es zahlreiche weitere Untersuchungen und Experimente, erklärt Oliver Peschel, Gerichtsmediziner von der LMU und mehrere Jahre Konservierungsbeauftragter der Mumie.
5: Man hat zum Beispiel ja versucht, die Stimme vom Ötzi zu rekonstruieren anhand der Anatomie des Kehlkopfes. Das sind alles so Dinge, die jetzt im ganz experimentellen Stadium sind. Und bei vielen Sachen, sowohl in der Molekulargenetik als auch eben in solchen rekonstruktiven Verfahren, werden sich in den nächsten Jahren und Jahrzehnten sicherlich Möglichkeiten ergeben, auch die Bildgebung. Wenn man sich überlegt, 1991 war die Bildgebung natürlich noch in einem ganz anderen Stadium, als es jetzt ist. Und in 30 Jahren wird es wieder besser.
2: Ötzi ist so gut erhalten geblieben, weil er im obersten Teil eines Gletschers gelegen war, der nie ins Fließen gekommen ist. Sonst hätten ihn die Eismassen zerstört. Durch das Schmilzen der Gletscher tauchen immer wieder Gegenstände auf, wie beispielsweise vor einer Woche das Flugzeugwrack am Hüfifirn-Gletscher in der Schweiz. Ein nochmaliger bedeutender Fund wie Ötzi ist jedoch sehr unwahrscheinlich, sagt Glaziologe Georg Kaser.
6: Davon kann man ausgehen, wobei das immer weniger wird, weil die Gletscher sich immer mehr in so völlig unwegsames Gelände zurückziehen, wo wahrscheinlich auch vor tausenden von Jahren niemand Lust hatte hinzugehen. Ja, also insofern wird wahrscheinlich jetzt unmittelbar aus dem Eis nicht mehr allzu viel herauskommen, aber wissen tut man es nicht.
2: Auch 35 Jahre nach dem Ötzi-Fund strömen immer noch tausende Besucher ins Museum in Bozen, sodass ein größerer Neubau in Planung ist. Darüber hinaus steht oben auf 3210 Metern am Thiesenjoch eine Gedenkpyramide am Fundort, einer steinigen Rinne mit Geröll. Dorthin schafft es die 86-jährige Ötzi-Finderin Erika Simon nicht mehr. Sie braucht mittlerweile eine Gehhilfe.
1: Ja, kannst du spazieren gehen und so. Mach meinen Garten und alles, ja. Das passt schon. Jetzt fahre ich halt den Rollator.
2: Insgesamt sei der Ötzi-Fund ein Segen gewesen, sagt Erika Simon rückblickend. Nicht wegen des Finderlohns in Höhe von 175.000 Euro, um den sie viele Jahre streiten musste, sondern wie gesagt wegen der Wissenschaft.
0: Vor 35 Jahren wurde Ötzi im Eis entdeckt. Ein kleiner Rück- und Ausblick von Ulrike Nicola.

The London Classical Players interpretieren Hector Berlioz. Das ist die Ballszene aus seiner Symphonie Fantastique gewesen. 5 Minuten nach 8:30 mittlerweile. Und nach der Musik, nach dem Musikalischen, wird's literarisch. Beziehungsweise, nein, bevor es literarisch wird, haben wir noch Musik für Sie. Und zwar das Scherzo aus der Serenade Opus 104 von dem deutschen Musiktheoretiker Salomon Jadassohn. Er hat gelebt von 1831 bis 1902. Sie hören das Jena Philharmonic Wind Ensemble.

0: Das Jena Philharmonic Wind Ensemble haben Sie gehört. Und ich habe Ihnen Literarisches versprochen. Das löse ich jetzt auch ein. Wir kommen zum neuen Roman von Thomas von Steinecker. Er ist ja so ein bisschen ein Multitalent unter den deutschen Gegenwartsautoren. Er schreibt Romane, Sachbücher, ist tätig als Comic-Szenarist und Hörspielautor, dreht Dokumentarfilme fürs Fernsehen und rezensiert Comics und Graphic Novels. Sein 7. Roman ist jetzt erschienen, Schwestern heißt der, und erzählt die Geschichte eines Frauenlebens, das vor allem durch eines geprägt ist, durch Geschwisterliebe und Geschwisternähe. Andreas Wirtensohn hat den Roman gelesen.
1: Mit Geschwistern ist das so eine Sache. In der Regel sind sie die Familienmitglieder, mit denen uns die längste Beziehung unseres Lebens verbindet. Keiner fragt uns, ob und wie viele wir haben wollen, und wenn sie einmal da sind, wird man sie nicht wieder los. Ob daraus Geschwisterliebe wird oder nur Geschwisternähe oder schlimmstenfalls ein völlig zerrüttetes Verhältnis, das liegt nicht nur an uns, sondern auch an ihnen. Und in kaum einer familiären Beziehung geht es von Anfang an so sehr um Rollen. Große Schwester, kleine Schwester, Erstgeborener oder Nachzügler. Wie schwer es ist, sich aus diesen oft von außen zugeschriebenen Rollenmustern zu lösen, das zeigt das Leben Bettinas, der Protagonistin von Thomas von Steineckers neuem Roman. Sie, die Zweitgeborene, steht nämlich von Anfang an im Schatten ihrer Schwester Simone. Diese kam, vermutlich infolge eines Impfschadens, behindert zur Welt und bedarf zwangsläufig besonderer Zuwendung. Dazu gehört auch, dass Bettina von früh an Verantwortung für die ein Jahr Ältere tragen muss, auf sie aufpasst und sich um sie kümmert, wenn die Eltern berufsbedingt keine Zeit dafür haben.
2: Simone wurde auf Bettina abgeladen. Sie schleppte sie auf ihrem Rücken durch ihr Leben, das jenes Simones, aber nicht das ihre war. So war es doch. Kümmere dich, die Bettina macht das schon. Mit mir kann man das ja machen. Simone ist ein Planet der Liebe. Ihre Gravitation lähmt.
1: Bettina ist die, die zurücksteckt, die das tut, was die Eltern von ihr verlangen und die, so bitter das klingt, vielleicht gar nicht auf der Welt wäre, wenn Simone nicht diese Behinderung hätte. Und sie spürt, dass es fortan in ihrem Leben vor allem um eines gehen wird: ein eigenes Leben zu führen, das zu tun, was sie will, die zu sein, die sie eigentlich ist. Und so bricht sie ihr Lehramtsstudium ab und versucht sich an der Schauspielerei, die ihr schon zu Schulzeiten den Rollenwechsel, die Flucht in Parallelwelten erlaubt. Nachdem sie eine Schauspielschule absolviert hat, bewirbt sie sich an verschiedenen Theatern und hat dort schon wieder mit Rollenzuschreibungen zu kämpfen.
2: Einmal wurde sie eingeladen, nach Plauen-Zwickau. Es gab einen Platz im Ensemble. Nachdem sie ihre vorbereitete Rolle präsentiert hatte, sagte der Intendant mit vorwurfsvollem Ton in der Stimme: Sie sehe ja auf den Fotos ganz anders aus. Sie sei ja ein ganz anderer Typ. Auf den Fotos sei sie die hübsche, sensible, zarte. Eigentlich sei sie aber die freche, burschikose, abgründige. Genau diesen Typ hätten sie vor 2 Monaten gesucht. Genau diese Stimme, genau diese Art. Sie wäre ideal gewesen. Nun suchten sie aber jemand anderen. Das habe nichts mit ihr zu tun.
1: Schließlich landet sie an einem Theater für Kinder, wo sie jahrelang Rollen spielt, die sie eigentlich unterfordern. Sie wechselt den Beruf, wird Online-Marketing-Managerin, kehrt dann aber wieder reumütig ins Theatermilieu zurück, ehe sie schließlich mit rund 60 Jahren in der bayerischen Provinz ein Heim für Hunde betreibt. Zugvogel nennt sie sich selbst, und dass für feste Beziehungen oder Kinder in diesem meandernden Lebenslauf kein Platz ist, erscheint fast schon logisch. Thomas von Steinecker erzählt von dieser Suche nach dem eigentlichen Sein, das es dann doch nicht gibt, nicht chronologisch, sondern anhand von 3 Tagen in Bettinas Leben aus ganz verschiedenen Jahren. 1989, 2014 und 2037. Assoziativ rutscht Bettinas Wahrnehmung von der jeweiligen Gegenwart aus immer wieder in die Vergangenheit, kehrt zurück ins Jetzt, nur um gleich darauf wieder im Gestern zu versinken. Das Lebensbild, das daraus entsteht, bleibt zwangsläufig bruchstückhaft. An manche Episoden rückt die Erinnerung ganz nah heran, bei anderen bleibt sie schemenhafter und knapper. Ganz am Ende hat Bettina plötzlich die schon vor Jahren verstorbene Mutter vor Augen.
2: Die Dinge ändern sich, sagt Mama mit dieser sanften Entschiedenheit, um die Bettina sie immer beneidet hat und die ihr selbst nie zu eigen sein wird. Sie sagt, die Dinge müssen sich ändern. 2 Frauen, die sich gegenüberstehen. Mutter und Tochter, die sich umarmen könnten.
1: Die Intensität solcher Szenen erreicht dieser Roman leider nicht immer. Und der Erzählkniff, dass sich eingestreut auch noch die Perspektiven anderer Personen finden, die von außen auf Bettina blicken, wirkt eher erratisch als konsequent durchgeführt. Auch sprachlich hätte man sich statt eines oft munteren Drauflosplauderns gerne ein bisschen mehr Strenge gewünscht. So wäre aus einem guten Roman dann vielleicht doch noch ein richtig guter geworden.
0: Schwestern heißt dieser Roman von Thomas von Steinecker, ist im S. Fischer Verlag erschienen und kostet 26 Euro.

Das Quartetto Casals hat das berühmte Menuett aus Luigi Boccherinis Quintett E-Dur gespielt. Mit Musik von Earl Wild geht es jetzt weiter. Fascinating Rhythm an den Tasten. Katharine Godelatze.

0: Catherine Gödelatze spielt Earl Wilde, der sich von George Gershwin hat inspirieren lassen, mit seinen 7 Etüden basierend auf Liedern von George Gershwin. Fascinating Rhythm haben Sie gerade gehört. 9:11. 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
1: Ich lebe hier auf einem kleinen Felsen mitten im Atlantik, ohne Kunstmarkt. Natürlich frage ich mich oft, was zum Teufel mache ich hier?
2: Sophie Bainton lebt auf der Atlantikinsel Madeira. Vor 9 Jahren hat sie dort komplett neu angefangen. Neues Land, neuer Job. In England führte sie ein eigenes Restaurant. Der Laden wuchs und mit ihm der Druck. Das Geschäft nahm immer mehr Raum ein. Für Kreativität blieb kaum Zeit. Nach der Arbeit begann Sophie zu malen. Erst nur für sich. Mit 30 zog sie die Reißleine, gab das Restaurant auf und ging nach Madeira.
1: Ich lebte nur aus einem kleinen Koffer. Ich hatte ein einfaches Zimmer gemietet, nicht glamourös. Ich denke, wenn man seine Erwartungen herunterschraubt, ist es leichter.
2: Heute zeigt sie ihre Arbeiten in ersten Ausstellungen und kann von ihrer Kunst leben. Eine Galerie vertritt sie.
3: Ein Neuanfang. Lohnt sich das? Naja, das kommt drauf an, denn man darf sich auch nichts vormachen.
2: Tatiana Eitahar fuhr 5 Jahre lang Essen durch Paris für einen Online-Lieferdienst. Bei der Arbeit fotografierte sie sich und ihre Kollegen. Sie hielt fest, wie sie auf Aufträge warteten, nie genau wussten, was sie am Ende der Woche verdienen würden und wie Kunden auf sie herabsahen. Aus den Aufnahmen entstand das Kunstbuch Uber Life. Mit Fotografien, Notizen und Collagen. Tatiana gab den Lieferjob auf. Heute studiert sie Kunst an der Kunsthochschule Beaux-Arts in Paris.
4: Man muss nicht privilegiert sein, um einen Neuanfang zu wagen.
2: Für Hamza Abu Hawili bedeutet Neuanfang etwas anderes. Der Palästinenser wuchs in Gaza auf. Später protestierte er gegen die Hamas und für bessere Lebensbedingungen. Die Hamas nahm ihn 2-mal fest und folterte ihn. Im August 2023 floh er.
4: Als ich nach Griechenland kam, hatte ich nur eine Hose und ein T-Shirt. Das war wirklich alles.
2: Hawili lebt heute in Deutschland. In der Flüchtlingsunterkunft hat er ein Buch über seine Heimat Gaza geschrieben, das wir so noch nicht kannten. Arbeiten darf er als Geflohener in Deutschland bislang nicht.
5: Das ist schon der krasseste Schritt, den ich so in meinem Leben, glaube ich, bisher gemacht habe.
2: Carlotta Pollmann, Künstlername Lotti, ist Tätowiererin und hat 8 Jahre in Berlin gelebt. Dort lernte sie den Fotografen Danny Darlington kennen. Die beiden verliebten sich. Am 7. Oktober 2023 wurde Danny beim Terrorangriff der Hamas in Israel getötet. Nach Dannys Tod hielt sich Lotti an das, was er ihr über die Liebe beigebracht hatte. Er bestärkte sie darin, mit dem Tätowieren anzufangen, sagt sie. Diese künstlerische Arbeit gab ihr Halt.
5: Ohne Tätowieren hätte ich das nicht gepackt. Ohne den Hund und ohne das Tätowieren. Das waren meine 2 Dinge, die mich gerettet haben.
2: Berlin wurde ihr mit der Zeit zu viel. Gemeinsam mit ihrem neuen Partner zog Lotti in ein Dorf nach Bayern.
5: Wenn die Sonnenstrahlen durch die Bäume scheinen im Wald oder man den Bach hört, das ist für mich so das Schönste einfach. Bisher bin ich echt so, boah, nee, mir geht's eigentlich wirklich ganz gut hier.
2: Sophie, Tatiana, Hamza und Lotti. 4 ganz verschiedene Neuanfänge. Nicht alle selbst gewählt, aber jeder Neuanfang kann die Chance auf ein besseres Leben sein.
0: Mike Fischer zur neuen Ausgabe von Arte Twist. 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

0: Das Presto aus dem Cellokonzert D-Dur von Giovanni Benedetto Platti. Haben Sie gehört, um 9:05, das ist die Zeit, zu der Sie das Telefon schon mal in die Hand nehmen sollten.
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1: 9 Uhr. Bundesparteien arbeiten Wahlergebnisse auf. Falschfahrerin auf A7 mehr als 40 Kilometer unterwegs. Archäologen entdecken antiken Tempel in der Wetterau. Das Wetter, Sonne und Wolken, 15 bis 21 Grad. Mein Name ist Sevilay Sace. Guten Morgen. Nach den Wahlen in Berlin und Mecklenburg-Vorpommern werten die Gremien der Bundesparteien die Ergebnisse aus. Als erstes kommt jetzt das CDU-Präsidium zusammen. Die parlamentarische Geschäftsführerin der Unionsfraktion, Dos Santos Vinz, sagte in der ARD, dass man das Abschneiden der CDU nicht schönreden dürfe.
2: Und trotzdem wissen wir, was wir für eine Verantwortung haben. Was können wir tun, wenn wir sehen, wir sind offensichtlich gerade nicht gut genug? Das hat auch Friedrich Merz gestern ja nicht weggeredet, sondern wir müssen unsere Verantwortung übernehmen, wie wir besser werden in dem, was wir hier tun.
1: In Mecklenburg-Vorpommern ist die AfD stärkste Kraft geworden. Die SPD von Ministerpräsidentin Schwesig kam auf Platz 2. Wahrscheinlich wird sie jetzt mit Linken und Grünen zusammenarbeiten. Alle anderen Parteien haben den Einzug in den Schweriner Landtag verpasst, auch die CDU. In Berlin hat die Linke die meisten Stimmen geholt. Die bisherigen Regierungsparteien CDU und SPD verloren deutlich. Die AfD kam auf Platz 3 vor den Grünen. Jetzt strebt die Linke in Berlin ein Bündnis mit SPD und Grünen an. Gleich zwei Falschfahrer haben die Autobahnpolizei letzte Nacht in Nordhessen beschäftigt. Auf der A7 fuhr eine Frau mehr als 40 Kilometer in die entgegengesetzte Richtung. HR-Sportreporterin Daniela Möllenkamp.
3: Die 68-Jährige, die in Niedersachsen aufgefahren war, ließ sich zunächst nicht stoppen. Erst als die Beamten eine Nagelleiste auslegten, endete die Irrfahrt gegen 2 Uhr in der Nacht zwischen Kassel-Süd und Guxhagen. Die Frau machte einen stark verwirrten Eindruck und kam ins Krankenhaus. Außerdem fuhr am Sonntagabend ein Mann am Lohfeldener Rüssel falsch auf die A49 auf. Eine Polizeistreife kam ihm zufällig entgegen und konnte ihn anhalten.
1: Der ukrainische Präsident Zelensky trifft sich nach eigenen Angaben am Rande der UN-Vollversammlung mit US-Präsident Trump. Das schrieb Zelensky nach einem Telefonat mit Trump. Das Treffen könne mit Blick auf ein Ende des Krieges mit Russland viel verändern. Zelensky sprach von einer diplomatischen Dynamik. Der frühere Bundesverkehrsminister Scheuer steht ab heute in Berlin vor Gericht wegen der gescheiterten Pkw-Maut. Er soll im Untersuchungsausschuss zu diesem Thema gelogen haben. Die Mautpläne waren 2019 vom Europäischen Gerichtshof gestoppt worden. ARD-Korrespondent Jan Zimmermann.
4: Scheuer hatte schon vor dieser Gerichtsentscheidung millionenschwere Verträge mit den vorgesehenen Betreibern unterschrieben. Und das hätte er offenbar nicht tun müssen, weil Manager der Betreiberfirmen ihm angeboten haben sollen, die Verträge erst nach der Gerichtsentscheidung zu unterschreiben. Scheuer kann sich daran nicht erinnern, sagt er, und das soll falsch sein, glaubt die Staatsanwaltschaft. Ihm droht eine Freiheitsstrafe zwischen 3 Monaten und 5 Jahren.
1: In der Wetterau haben Archäologen im Wald die Reste eines antiken Tempels gefunden. Außerdem entdeckten sie Teile von Götterstatuen. HR-Reporter Thomas Corella.
5: Die Grundmauern des Tempelbaus sind nach Einschätzung der Archäologen außergewöhnlich gut erhalten. Der Tempel war Teil einer Militärsiedlung des Römerkastells Kapersburg bei Rosbach in der Zeit des 2. und 3. Jahrhunderts nach Christus. Im zentralen Tempelraum fanden sich Reste von Statuen der Gottheiten Mars und Victoria. Wie genau der Bau gestaltet war, sollen weitere Forschungen zeigen.
1: Der neue Bundestrainer Jürgen Klopp startet heute mit den ersten Profis der Fußballnationalmannschaft in die Vorbereitung auf die anstehenden Länderspiele. Bis zum Mittag sollen die Spieler im DFB-Hauptquartier in Herzogenaurach anreisen. Die Sportreporterin Kerstin von Kalkreuth.
6: Seit Freitag bereitet Jürgen Klopp mit seinen Kollegen im Frankenland die gleich 4 Länderspiele vor. Ab sofort geht es darum, sich neu Bundestrainer Klopp zu zeigen und einen Stammplatz zu ergattern für das Nations League-Spiel am Donnerstag in Amsterdam gegen die Niederlande. Am Sonntag spielt die Nationalmannschaft in Augsburg dann gegen Griechenland. Danach wird der Kader ausgetauscht. Nur Torwart Dahmen bleibt für die nächsten Spiele gegen Serbien und in Griechenland dabei.
1: Das waren die Nachrichten.
7: Das Wetter, noch ist es ziemlich frisch draußen, teils unter 10 Grad. Dann wechseln sich heute Sonne und Wolken ab. Im Norden wird es auch windig, nachmittags dann 15 bis 21 Grad warm. Kommende Nacht bildet sich stellenweise Nebel, es kühlt ab auf 10 bis 4 Grad. Morgen auch trocken und vor allem im Süden länger sonnig, 21 Grad maximal. Die weiteren Aussichten, am Mittwoch erst Nebel, dann sehr sonnig und trocken bis 23 Grad. Donnerstag dann wechselhaft mit Schauern bis 21 Grad. Die Zeiten 9.05 Uhr ganz genau.
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8: Mit Bastian Korf. Ich wünsche einen ganz guten und tollen Start in diese neue Woche.

Les Arts Florissants mit der Ouvertüre zu Georg Friedrich Händels Xerxes. Um mittlerweile 10 Minuten nach 9. In knapp 20 Minuten geht es hier weiter mit Unser Haus mit Rutsche. Eine weitere Folge unserer Lesung erwartet Sie dann. Und gleich sprechen wir über Geld bzw. über die Banknoten nach Pietro Mascagni's Novellina A-Dur. Marco Cellini,

0: Musik von Pietro Mascagni um 9:12. Banknoten sind ja für viele aus dem Alltag gar nicht wegzudenken. Doch die Europäische Zentralbank sagt, das Design der Euroscheine, das ist ein bisschen in die Jahre gekommen, ein knappes Vierteljahrhundert alt. Die Scheine sollen neu gestaltet werden. Über die eingereichten Vorschläge, da dürfen die Menschen im Euroraum seit Juli abstimmen. Noch bis heute um Mitternacht haben sie Gelegenheit dazu. Wie das neue Design bisher ankommt, da hat Ursula Mayer nachgefragt.
1: Mal aquarellartig, mit wenigen Pinselstrichen, mal naturgetreu wie aus einem Biologiebuch, mal völlig abstrakt und kaum zu erkennen. Über insgesamt 10 Designvorschläge für neue Banknoten können Europäerinnen und Europäer online abstimmen. Im Kern geht es um 2 große, übergeordnete Themen, sagte die Chefin der Europäischen Zentralbank Christine Lagarde beim Start der Umfrage im Juli. Nämlich um die Natur, Vögel und Flüsse und Europas Kultur, repräsentiert etwa durch Wissenschaftler und Komponisten.
2: Sie sehen wichtige Berühmtheiten aus der europäischen Geschichte, etwa Marie Curie auf dem 20-Euro-Schein und Ludwig van Beethoven auf dem 10-Euro-Schein.
1: Auf anderen Scheinen sind Mauerläufer, Eisvögel und Weißstörche zu sehen, also für Europa typische Vögel. In der Frankfurter Fußgängerzone ist man geteilter Meinung.
3: Ich finde es auch von großer Wichtigkeit, eben, dass wir die Persönlichkeiten der heutigen Jugend eben auch nahebringen.
4: Die Köpfe. Vielleicht auch, weil man es gewohnt ist.
5: Ich finde tatsächlich die Designs mit den Vögeln und den Flüssen um einiges besser.
1: Viele Passanten haben bei der Umfrage bereits mitgemacht. Im Euroraum waren es bisher insgesamt 9 Millionen Menschen, berichtet Nils Gerhardt bei der Zentralbank, Experte für Banknoten.
6: Man könnte jetzt sagen, 9 Millionen, das sind nicht so viele, wenn man vor allem denkt, wir haben 359 Millionen Menschen, die allein im Euroraum leben.
1: Aber im Vergleich zu anderen Umfragen sei man damit sehr erfolgreich. Während manche begeistert sind, dass sie bei ihrem künftigen Geld mitreden können, wollen andere die alten Banknoten am liebsten behalten. Dazu zählt etwa die 20-jährige Shirley Laumburger, wobei sie spontan gar nicht weiß, was darauf zu sehen ist.
7: Warte mal, muss ich erst mal ganz kurz schauen. Ja, also unsere Banknoten bestehen aus Fenster und Toren.
1: Fenster, Tore und Brücken in den Baustilen verschiedener Epochen, alles frei erfunden. Seit 2002 sind diese Banknoten im Umlauf. Auf konkrete Gebäude wurde bewusst verzichtet, um keines der Euro-Länder zu bevorzugen. Sollten auf die neuen Banknoten nun Berühmtheiten kommen, dürfte es mit dieser Neutralität vorbei sein. Aber Banknotenexperte Gerhard erklärt:
6: Man hat beispielsweise mit Leonardo da Vinci zwar eine Person, die in Italien geboren wurde, die aber weit darüber hinaus gewirkt hat und bekannt ist. Gleiches gilt auch für Marie Curie Sklodowska, die in Polen geboren wurde, deren Wirken auch weltweit bekannt ist.
1: Damit würden sie die Kultur in ganz Europa repräsentieren. Was aber haben Vögel mit Europa zu tun? Bei der Vorstellung der neuen Banknoten erklärte Lagarde damals:
2: Vögel, wie auch Flüsse, kennen keine Grenzen. Sie symbolisieren Freiheit und Verbundenheit in Europa, auch mit der Natur.
1: Etwas, das zumindest nicht alle Leute anspricht. Die 48-jährige Frankfurterin Lela Kokier ist skeptisch. Auch ansonsten findet sie das Design mancher Scheine ungewöhnlich, denn nicht alle sind wie bisher im Querformat gestaltet, sondern manche im Hochformat.
8: Ich glaube nicht, dass etwas, was jahrhundertelang schon Bestand hat, jetzt auf einmal auf Hochkant gestellt werden soll.
1: Das Ergebnis der Umfrage ist noch offen. Es wird dann dem Rat der EZB vorgelegt. Der wird zum Ende des Jahres eine Entscheidung treffen. Es werde aber noch Jahre dauern, bis Verbraucher die neuen Scheine in der Hand halten könnten. Und die würden die alten Scheine nach und nach ersetzen.
0: Bis dahin dauert es aber noch ein bisschen. Bis Mitternacht haben Sie noch Gelegenheit, über das Design der neuen Banknoten abzustimmen.

Das Quartett Moragis mit dem Ragtime von Arthur Frackenpole. 18 Minuten nach 9, wir schauen und hören ein bisschen in die Zukunft. Diese Musik unter anderem erwartet Sie heute Abend bei uns in der Hörbar nach 19 Uhr. Roll.

Stella von Lamb Chop, einer Band, ja, die in Amerikanerkreisen kultische Verehrung erfährt. Und an der Hörbar, da wird es heute folkig und pastoral. Lamb Chop mit dem brummigen Kurt Wagner aus Nashville hat gerade sein 17. Studioalbum rausgebracht, Punching the Clown. Mehr davon und mehr daraus hören Sie bei uns in der Hörbar nach 19 Uhr.

La Stagione Frankfurt hat das Allegro gespielt aus der Sinfonie C-Dur von Carl Friedrich Abel. Und wir bleiben musikalisch im 18. Jahrhundert, jetzt mit dem dritten Satz aus dem Violoncello-Konzert C-Dur von Anton Kraft.

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1: Mit Folge 21 von Safia al-Baghdadis Roman Unser Haus mit Rutsche. Die erwachsene Leila erinnert sich darin weiter an ihre deutsch-französisch-irakische Familie. Vor allem an die Veränderungen ihres irakischen Vaters nach dem Ende des Golfkriegs in den frühen 1990er Jahren. Sie war etwa 13, 14 Jahre alt, als sich ihr Vater langsam, aber sicher vom Atheismus ab und dem Islam zuwandte. Offenbar aus Schuldgefühlen. Das arbeitet die 40-jährige Leila rückblickend mit ihrer Psychologin Madame Donadieu in Paris heraus, während sich Leila ansonsten immer mehr aus dem Leben zurückzieht.
2: Lebenszeichen. Anton. Dass es den noch gibt, hatte ich in der Zwischenzeit völlig vergessen. Soeben hat er die Firewall meines Handys durchbrochen. Er ist damit der Erste und Einzige, der das geschafft hat. De Berlin, teilt er mir mit stark deutschem Akzent mit und spricht dann in einem Schwall auf Deutsch weiter. Heimtückisch sei die Fahrt gewesen. Vorwärts wollte ich, stattdessen ging's bloß zurück. Er muss jetzt erstmal schnell ein Kunstwerk erschaffen. Italien war teuer. Ein Sammler hat bereits zugesagt. Der kommende Gehaltscheck wird unser Glück. Paris, je t'aime, ruft Anton guter Dinge und ich weiß nicht, meint er mich? Paris, j'arrive, ruft er. Anton. Ja, Paris, c'est fini, sage ich und lege auf. Dann gehe ich an die Schublade, in der ich alte Erinnerungen aufbewahre. All das, was ich bei meinem Auszug aus Saarbrücken habe retten können. Die Relikte in ihr sind sorgfältig sortiert, kein Vergleich zur blauen Truhe meiner Kindheit. Der abenteuerverschmutzte uralte Tutu, ganz zu oberst gebettet, blickt mich stoisch abwartend an. Und dann nehme ich ihn heraus. Das war längst überfällig, denke ich. Und Tutu freut sich.

dem Rauchen anzufangen, hatte die mich an Donadieu weitergeleitet? Wie auch immer. Haben Sie den Vertrag unterzeichnet, den Filmvertrag? Jetzt fängt die auch noch damit an. Steckt sie mit Dr. Barnamue unter einer Decke? Kreuzt der etwa nach Feierabend hier bei ihr auf? Und haben die dann nichts Besseres zu tun, als über mich zu reden? In einer ihrer Schubladen, wer weiß, kleine rosarote Porzellanelefanten. Ich muss unbedingt nachsehen, was in diesen Schubladen ruht. Ja, sage ich, daher die Panikattacken. Es stimmt, habe ich tatsächlich vollbracht. Blind zwar und trotzdem die richtige Zeile getroffen. Tutu war Zeuge. Und abgeschickt? Ja, auch dazu habe ich mich durchgerungen. Ganze 2 Pillen habe ich dafür schlucken müssen. Gut, sagt sie. Also wenn Sie mich fragen, ich weiß nicht, ob das gut ist. Panikattacken? Die werden sich legen. Nehmen Sie Ihre Medikamente? Ich nicke. Zurück zu Ihrem Vater, sagt sie. Und schon will ich wieder weg. Sie sagten, er war der Einzige in seiner Familie, der im Ausland studieren durfte? Ob seine Brüder nicht durften oder nicht wollten, weiß ich nicht. Aber ja, er war der Einzige. Dann war er sozusagen der Auserwählte in der Familie. Wenn Sie das unbedingt religiös bezeichnen müssen, meinetwegen. Dann lastete eine hohe Verantwortung auf ihm. Inwiefern? Die Familie setzte sicher große Hoffnungen in ihn. Der Sohn, der ins Ausland geht. Sie haben darauf vertraut, dass er sie versorgen wird. Blödsinn. Meine Onkel waren Professoren und Lehrer. Die konnten mit ihren Gehältern sehr gut für sich selbst sorgen. Und nach dem Krieg? Schwierig. Haben Sie Ihren Vater um Hilfe gebeten? Mir wird flau im Magen. Ich nicke. Sie haben angerufen, mindestens 2-mal. Wann? Einmal vor dem Krieg, um Weihnachten herum war das, 1990. Da war das Wirtschaftsembargo schon verhängt. Worum haben Sie gebeten? So genau weiß ich das nicht. Mein Vater hat mit Ihnen geredet. Anschließend war er matt. Er sagte, dass Sie wegen der Golfkrise beunruhigt wären. Ich denke, er hat es absichtlich vage formuliert, damit ich mir keine Sorgen machte. Er hat Ihnen Geld und Essen geschickt. Das kam aber wohl nicht an. Und das 2. Mal? Das war nach dem Krieg, wieder um die Weihnachtszeit, Ende 1991. Das Jahr, in dem mein Vater es versäumt hatte, sie in Bagdad zu besuchen. Mein Puls beschleunigt. Versäumt. Wohl eher vermieden. Sehen Sie, das habe ich nie verstanden. Warum er nicht zu Ihnen ins Haus rein ist, wenn er doch schon vor der Tür stand? Er war mit dem Auto bis nach Bagdad gefahren. Ich fixiere Marguerite Donadieu und es ist klar, dass nicht sie mir eine Antwort darauf geben wird. Ich vermute, sage ich, dass meine Onkel ihn kurz danach auch angerufen haben, um ihn zur Rede zu stellen und dass ich aber in dem Moment nicht da war. Keine Ahnung. Meine Eltern sprachen ja nicht über sowas, jedenfalls nicht vor uns Kindern. Verständlich, sagt Donadieu. Aber das 2. Telefonat ihrer Onkel, bei dem sie anwesend waren, das war also erst Weihnachten 1991. Da war der Krieg doch seit Monaten vorbei. Der schon, aber das Wirtschaftsembargo eben nicht. Das hielt die UN weiterhin aufrecht. Niemand verstand so recht, warum. Mein Rachen fühlt sich trocken an. Donadieu sinkt in ihren Sessel und zieht nachdenklich die Augenbrauen zusammen, als hätte sie Mühe, sich die Auswirkungen der Sanktionen auf die Menschen im kriegszerstörten Irak vorzustellen. Mir selbst fällt es schwer. Bei dem Wort Embargo denke ich sofort an einen riesigen, in Basra feststeckenden Frachter voller anonymer Container, die nicht ausgeliefert werden dürfen. Er ist so überwältigend, so kolossal, dass er einem die Sicht verdeckt, dahinter das große Sterben zu erkennen, das damit einhergeht. Ich weiß nicht, woran Donadieu denkt. Vielleicht auch an etwas Grausames, denn im nächsten Moment schüttelt sie sich und setzt sich wieder aufrecht. Und ich wiederum erhoffe mir von ihrer neuen Sitzposition einen Themenwechsel. Vielleicht auch, dass sie mir einen Schnaps anbietet. Direkt aus einer ihrer geheimnisvollen Schubladen. Wie verlief dieses 2. Telefonat ihrer Onkel mit ihrem Vater, fragt sie jedoch. Ich seufze. Skurril. Wie meinen Sie das?

0: Ich starre auf die kreischend blauen Stiefeletten, die sie heute trägt, und erst allmählich fügt sich in meinem Kopf die Szene zusammen, die ich doch eigentlich gar nicht erzählen möchte. Mein Vater stand beim Esstisch in der Diele, den Hörer am Ohr, und schaffte es kaum, zu Wort zu kommen. Ich sehe zu Donadieu auf. Das war ein Mickey-Maus-Telefon. Die Gabel war Mickey mit gereckten Daumen und der Hörer sein blauer Rucksack. Ich nicke zu ihren Stiefeletten. In so einem leuchtenden Blau, fast ein Yves Klein-Blau. Donadieu lässt das kalt. Dabei kreischen mich ihre blauen Stiefeletten doch geradezu an. Allmählich frage ich mich, ob sie ihre Schuhe nicht absichtlich auf unsere Sitzungen abstimmt. Blinzelnd schiebt sie ihre Brille über den Nasenrücken hoch. Das war das Skurrile? Das Mickey-Maus-Telefon? Nein. Mim. Wo auch immer wir Heiligabend verbrachten, bei uns in Saarbrücken gab es jedes Jahr einen prächtig geschmückten Weihnachtsbaum, der bis an die Decke ragte. In der Adventszeit wurde unsere Küche zu einer nach Zimt duftenden Weihnachtsbäckerei. Bei Weihnachtsmusik aus dem Radio buk Maman tagelang Zimtsterne und Butterkekse, Lebkuchen und Kokosmakronen, Spritzgebäck und sogar Trüffelpralinen. Der Seestern und ich waren für das Schmücken zuständig und Barbe für den Tannenbaum an sich. Am Wochenende vor Heiligabend fuhren wir mit ihm in unserem klapprigen Volvo-Kombi mitten in den dicht bewachsenen Saarbrücker Wald hinein. Oft dämmerte es bereits, im Wald wurde es noch dunkler, auch kälter. Unser Volvo polterte über Schlaglöcher und dicke Baumwurzeln und unsere Autoscheinwerfer leuchteten auf angenehm gruselige Weise in das Dickicht aus Farn und schwerem Geäst hinein. Manchmal war auch alles zugeschneit und glitzerte weiß. Über holprige Forstwege folgten wir kleinen roten Pfeilen, die an den Bäumen der Weggabelungen angebracht und immer schwer zu finden waren. Die Scheiben unseres Volvos beschlugen, unser Atem dampfte weiß und nicht selten verfuhren wir uns, bis wir endlich inmitten des düsteren Waldes den heilig leuchtenden Glühweinstand der Förster und ihr Areal fanden, in dem man seine Bäume selbst fällen durfte. Jedes Jahr wechselte der Standort, aber immer gab es den kleinen Glühweinstand mit Kinderpunsch und dicken, rotglänzenden Zuckeräpfeln. Die Förster und andere Familien, die wie wir zum Baumfällen herkamen, standen dort mit dampfenden Tassen gemütlich beisammen. Es duftete herrlich nach Zimt und Zucker und Wald. Und heute stand also wieder der große Moment unseres Ausflugs an. Ich hoffte, dass Barbe uns dieses Jahr vielleicht einen Zuckerapfel spendieren würde. Ich wollte so gerne herausfinden, wie so etwas schmeckte. Maman blieb zu Hause, um uns anschließend mit einem knusprigen Brathühnchen, Pommes und grünen Bohnen zu verköstigen. Aus der Küche hörte ich ihre Armreifen eifrig klimpern und es duftete schon verheißungsvoll bis in die Diele, wo der Seestern und ich bereits warm angezogen und startklar auf Barbe warteten. Ihm fehlten nur noch die Schuhe, als das Telefon klingelte. »Lass Maman dran gehen«, sagte ich. »Wir wollen los!« Mir war schon zu heiß in der Daunenjacke. Barbe aber legte den Zeigefinger an den Mund und kehrte mir den Rücken zu. Dann sprach er auf Arabisch in den Hörer. Ich sah zum Seestern, der mit einem Mal ebenso hellhörig wie ich wurde. Wir näherten uns dem Telefon. Als Barbe uns bemerkte, rückte er von uns weg auf die Wand zu. »Das sind sie, oder?« fragte mich der Seestern. »Das sind sie!« Ich nickte. Am anderen Ende der Leitung schienen zwei oder drei unserer Onkel, vielleicht auch eine Tante, gleichzeitig auf Barbe einzureden. Sie klangen hektisch und waren so laut, dass sogar ich sie hören konnte. Wobei mein Arabisch mittlerweile so schlecht war, dass ich kaum etwas verstand. Bloß, dass es um Mim ging. »Mim?« fragte auch der Seestern überrascht. »Geht spielen«, sagte Barbe nervös zu uns und hatte wohl genug davon, an der Wand zu kleben. Der Seestern und ich waren uns jedoch einig, höchstens einen halben Meter zurückzuweichen, torkelten in unseren dicken Daunenjacken wie Michelin-Männchen umeinander und taten so, als würde uns plötzlich die Elefantenohrpflanze neben dem Esstisch brennend interessieren. Das schien zu funktionieren. Barbe widmete sich wieder ganz seinem Telefonat. Einer meiner Onkel, er klang wie Shakir, rief so etwas wie: Amir, wer eine Katze hat, hat Geld. Wirf die Katze raus und wir kommen. Kein Unterschied. Und mein anderer Onkel, vermutlich Hamid, rief: Bei uns wenig essen Katze, wir kommen. Das waren die Bruchteile, die ich aufschnappen konnte. Was haben Sie denn bloß gegen Mim? Fragte ich den Seestern. Mim, antwortete er mit kugelrund aufgerissenen Augen. Ich zuckte mit den Schultern und betrachtete Barbe, der hochkonzentriert zuhörte und gebannt auf die Tischplatte vor sich starrte. Tausend Gedanken schienen ihm durch den Kopf zu schießen und die Ader an seinem Hals pulsierte wie wild. »Die Katze ist tot«, sprach er gedankenversunken auf Arabisch in den Hörer. »Und dann gereizt? Die Katze ist tot! Shakir, sie ist tot, tot, tot!« Das stimmte. Doch wollte ich nicht daran erinnert werden, schon gar nicht jetzt in der Weihnachtszeit, und der Seestern offensichtlich auch nicht. »Mim«, klagte er und streichelte eines der Blätter der Elefantenohrpflanze. Da hörte ich weitere Satzfetzen unserer Onkel aus dem Telefon. »Wenn du uns nicht hilfst, Amir, wir morgen auch. Hilf uns, Amir, hilf!« »Was mache ich?«, fragte Barbe. »Nicht möglich! Schlecht!« ich mache, nicht möglich. Mehr verstand ich nicht. Dann war plötzlich nur noch ein Tuten zu hören. Barbe rief: Hallo? Hallo? Shakir? Ich höre euch nicht. Aber die Verbindung war abgebrochen. Er starrte entsetzt auf den Hörer, drückte ein paar Knöpfe, aber nichts geschah. Er blickte zu uns, atmete tief durch und legte den blauen Rucksackhörer auf Mickey Maus Rücken ab. Wer war das? Fragte ich, obwohl es klar war. »Eure Onkel«, sagte Barbe benommen. Dann wischte er sich mit der Hand übers Gesicht und verließ die Telefonecke mit entschiedenen Schritten. »Eure Onkel spinnen!« »Was ist los?«, fragte Maman, die aus der Küche dazukam. »Warum seid ihr denn noch hier?« »Das waren Shakir und Hamid«, sagte Barbe zu ihr. »Aus Bagdad? Sind sie denn noch in Bagdad?«, fragte Maman. Barbe nickte. »Die verstehen mich nicht. Die wollen hierher. Aber das geht nicht. Das geht nicht!« Er lief in der Diele im Kreis. »Nein, das geht nicht«, wiederholte Maman mitfühlend. »Nicht?«, fragte ich. »Wie denn?«, fragte Barbe. »Und was ist mit Mim?«, fragte der Seestern. »Mim?«, fragte Maman. »Nichts«, sagte Barbe. »Die denken, wir sind reich, weil wir eine Katze gehabt haben.« »Aber Mim ist doch umgezogen«, sagte der Seestern. Er wollte partout nicht einsehen, dass Mim tot war. Ihm zufolge hatte Mim einfach eine schöne Stelle im Wald gefunden, wo er nun hauste, mit mehr Natur, mehr Mäusen und mehr Vögeln als bei uns in der Stadt. Was ja per se nicht ganz falsch war. Wir besuchten Mims Grab oft. Bloß dachte der Seestern dann jedes Mal, dass Mim just in dem Moment außer Haus unterwegs wäre, vielleicht am Spazieren oder auf der Jagd. »Besuchen wir Mim jetzt?«, fragte er. Barbe schüttelte den Kopf. »Komm, Nuri«, sagte er, »wir fahren zu den Förstern, bevor es keinen Weihnachtsbaum mehr gibt.« »Können wir Mim danach besuchen?«, fragte der Seestern. »Ich weiß nicht«, sagte Barbe, während er seine Wanderstiefel zuschnürte. »Heute nicht, Nuri.« »Warum nicht? Vielleicht ist er ja heute da«, sagte der Seestern, als Barbe uns die Tür aufhielt und hinauslotste. »Das ist zu weit weg.« »Das ist doch auch im Wald.« »Mim ist tot, Nuri. Kapier's endlich. Tot!« Erschrocken sah der Seestern zu Barbe hoch. Dann fing er fürchterlich zu heulen an. Auch im Wagen heulte er weiter und beruhigte sich erst, als wir in den diesen Winter schneebedeckten Wald hineinpolterten und Barbe ihn beauftragte, die roten Pfeile zu finden. Wir fanden den Stand der Förster dieses Jahr auf Anhieb, ohne uns zu verfahren, aber die Stimmung war nicht so heiter wie die Weihnachtssongs aus dem Autoradio. Nuri durfte unseren Tannenbaum auswählen, aber er tat dies nicht mit dem üblichen Enthusiasmus, mit dem er uns sonst immer bei solchen Dingen anzustecken vermochte. Auch Barbe schien nicht bei der Sache. Als er den Baum fällte, verletzte er sich mit der Säge am Zeigefinger. Dunkelrote Blutstropfen besprenkelten den weißen Schnee. Und ich vergaß bei alledem ganz, dass ich mir dieses Mal doch eigentlich einen Zuckerapfel vom Glühweinstand gewünscht hatte. Der Auserwählte. Donadieu reicht mir eine Schachtel Taschentücher rüber. Ich ziehe eines heraus und schneuze mich. Wir haben ihnen nicht geholfen. Sie waren noch ein Kind. Ihr Vater hätte ihnen helfen müssen. Das war seine Aufgabe. Donadieu überlegt einen Moment. Von wie vielen Personen sprechen wir hier eigentlich? Ich schüttle den Kopf. So genau hatte ich mich nicht erinnern wollen. Viele, sage ich. Mein Onkel Ali hatte sich mit seiner Familie nach Jordanien retten können, aber alle anderen brauchten Hilfe. Meine Oma, zwei Onkel, zwei Tanten, um die 8 Cousins, vielleicht mehr. Es waren so viele und alle tobten ständig durchs Haus, da bin ich mit dem Zählen nie nachgekommen. Ja, und vielleicht auch noch meine Cousine, die schon studierte. Das sind eine Menge Menschen. Mehr als eine Katze, ja. Ich möchte nach Hause und mich mit Tutu unter der Bettdecke verkriechen. Wie hat Ihre Mutter darauf reagiert? Hätte sie nicht helfen können? Ihre Familie war doch wohlhabend. Ich muss auflachen. Meine Mutter? Gar nicht hat die reagiert. Die war ja nur noch am Arbeiten. Am Arbeiten? Ihre Mutter? Das hat mich damals auch verblüfft. Unser Geld reichte trotzdem kaum, obwohl sie hart arbeitete. Und von Oma Line war auch nichts zu erwarten. Da herrschte wieder einmal Funkstille. Ihr großes Comeback kam ja erst 2 Jahre später, als mein Vater völlig durchdrehte. Da stand Oma Line plötzlich triumphierend als rettende Matrone auf der Matte, um ihn endgültig fortzujagen. Donadieu hebt eine Augenbraue. Ihr Vater, der Auserwählte, war also nicht fähig, das Überleben seiner eigenen Familie in Saarbrücken zu sichern? Jetzt hören Sie doch mal auf mit diesem auserwählten Quatsch. Aber ja, dazu war er nicht fähig, nicht mehr. Und seine Brüder im zertrümmerten Bagdad aber dachten, wir wären stinkreich. Genau das meinte ich, sagt Donadieu. Für die Familie im Irak war ihr Vater der Versorger. Als erstgeborener Sohn hätte er ihnen helfen müssen. Aber das war er doch gar nicht. Ali war der Älteste. Donadieu stutzt. Warum hat er nicht im Ausland studiert? Keine Ahnung, vielleicht wollte er nicht. Sicher? Ja, oder ich glaube, Ali stand seinen Eltern nicht sehr nahe. Er war bei den Großeltern auf dem Land aufgewachsen damals, um der Tuberkulose zu entgehen. Und ihr Vater? Er war der Erste, der bei seinen Eltern aufwuchs. Donadieu nickt langsam. Somit fiel die Rolle des Erstgeborenen auf ihn. Er wurde auserkoren, später einmal das Familienoberhaupt zu sein. Mir stockt der Atem. Das war mir bisher nicht klar gewesen. Das klingt so. Wieso? Er wollte einfach nur im Ausland studieren. Das mag sein, aber das kam nicht ohne einen Preis. Ihr Vater hat sich damit seiner Familie gegenüber verpflichtet. Ein ungutes Gefühl überkommt mich. Ich erinnere mich, wie Barbe mir immer von seiner allerersten Reise nach Deutschland vorgeschwärmt hatte. Sein Vater ließ ihm einen maßgeschneiderten Anzug anfertigen, dazu feinste schwarze Lederhalbschuhe, und er kaufte Barbe keinen banalen Direktflug, sondern spendierte ihm eine mehrwöchige Reise durch den Orient nach Europa. Alle Flüge bis nach München in der Business Class, Leila. Donadieu, offenbar zufrieden über ihre treffsichere Analyse, lehnt sich zurück und überlegt. Ich weiß nicht, wie es im Irak ist, aber in vielen Ländern ist es Brauch, Geschenke mitzubringen, wenn man die Familie besucht. Ja, klar. Mir wird heiß, ich will fort. Um sich dankbar zu zeigen, dass sie einem ermöglicht haben, ins Ausland zu gehen. Mag sein. Vor allem jedoch, um ihnen zu beweisen, dass man es geschafft hat, dass man seiner Rolle gerecht wird. Worauf wollen Sie hinaus? Nun. Donadieu beugt sich vor, starrt auf den makellosen Teppichboden, als würde sich dort irgendetwas abspielen, aber in Zeitlupe, vielleicht ein Schneckenwettlauf, denn es dauert, bis sie ihre Gedanken endlich in Sätze fasst. Wie könnte Ihr Vater sich gefühlt haben? Nicht erst nach dem Telefonat, sondern zuvor schon, nachdem er sein letztes Geld zusammengekratzt hatte, Geld, das eigentlich für ihre Familie in Saarbrücken bestimmt gewesen war, Sie sagten doch, dass ihre Mutter deswegen sauer war. Er fuhr trotzdem und hatte den Kastenwagen nur zur Hälfte gefüllt. Mehr konnte er sich nicht leisten. Genau, für ihn war es ein hoher Einsatz. Aber wie hat sich diese Wahrnehmung wohl verschoben, als er eine verwüstete Heimat entdeckte, das wahre Ausmaß des Grauens sah, in echt, nicht im Fernsehen, nicht abzuschalten, von der Grenze an hinunter bis nach Bagdad. Was hat das mit ihm gemacht? Und wie mag er sich dann gefühlt haben, als er mit den paar lächerlichen Paletten Proviant vor der Haustür seiner Mutter stand? Er, der Auserwählte. Alles verschwimmt vor mir. Wie ich mit meiner blöden Aero-Schokolade, nur 1000-mal schlimmer.
1: Das ist Folge 21 gewesen von Unser Haus mit Rutsche. Die Folge können Sie noch einmal hören um 14.30 Uhr. Morgen geht's an dieser Stelle weiter mit Folge 22. Und außerdem haben Sie nochmal die Gelegenheit, unsere jetzt komme ich ja völlig durcheinander. 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Um 14.30 Uhr hören Sie diese Folge nicht wie gewohnt, sondern um 17.10 Uhr. 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

0: Nachdem ich sie jetzt so mit den Uhrzeiten und der Zeit der Lesung durcheinander gebracht habe, versuche ich es jetzt nochmal mit der Uhr. Ich gebe mir große Mühe. 3 Minuten vor 10 ist es, dann gibt es die Nachrichten. Nach den Nachrichten ist Meinolf Bunzmann für Sie da, der die Uhr dann auch im Blick hat. Guten Morgen.
1: Guten Morgen, Bastian.
0: Was außer Uhrzeiten gibt es bei dir noch?
1: Farben, gelb, pink, grün, rosa, die farbigen, poppigen Marilyn Monroe-Porträts gehören wahrscheinlich zu den bekanntesten Werken von Andy Warhol. Er hat aber kurz vor seinem Tod 1987 auch ein Porträt geschaffen, das Ludwig van Beethoven zeigt. Und das Original hängt im Bonner Beethovenhaus. Dort ist seit kurzem eine Sonderausstellung zu sehen. Beethoven by Warhol heißt sie. Anlass sind der 40. Todestag Warhols und der 200. Todestag Beethovens im kommenden Jahr. Wir haben die Ausstellung schon besucht und erzählen, was es da in Bonn zu sehen gibt. Und zu hören gibt's Beethoven dann natürlich auch bei uns.
0: Auf geht's. Mein Name ist Bastian Korff. Ich wünsche Ihnen noch einen schönen Montag.

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1: 10 Uhr. Bundesparteien arbeiten Wahlergebnisse auf. Ex-Verkehrsminister Scheuer wegen mutmaßlicher Falschaussage vor Gericht. Klopp startet mit Teil seines Kaders in Fußball-Länderspielvorbereitung. Das Wetter: Sonne und Wolken, 15 bis 21 Grad. Mein Name ist Sevilay Sace. Nach den schlechten Wahlergebnissen für die CDU in Mecklenburg-Vorpommern und Berlin hat die Chefin der hessischen CDU-Fraktion und Bundesvize Klaus Kanzler und Parteichef Merz noch einmal unterstützt. Sie sagte in HR Info, die tektonischen Verschiebungen im Wählerverhalten lägen nicht an einer Person.
2: Sondern das sind allgemeine Ursachen, um die wir uns auch kümmern müssen. Also wir machen es uns auch zu einfach, wenn wir sagen, da ist eine Person, da ist der Kanzler dran schuld. Also wir müssen uns schon sehr genau anschauen, warum ist das Wahlverhalten so, dass in der Hauptstadt die Linken gewinnen und mit Enteignungen siegen und in Mecklenburg-Vorpommern die ganz Rechten?
1: In Mecklenburg-Vorpommern ist die AfD stärkste Kraft geworden. Die SPD von Ministerpräsidentin Schwesig kam auf Platz 2. Wahrscheinlich wird sie jetzt mit Linken und Grünen zusammenarbeiten. Alle anderen Parteien haben den Einzug in den Schweriner Landtag verpasst, auch die CDU. In Berlin hat die Linke die meisten Stimmen geholt. Die bisherigen Regierungsparteien CDU und SPD verloren deutlich. Die AfD kam auf Platz 3 vor den Grünen. Jetzt strebt die Linke in Berlin ein Bündnis mit SPD und Grünen an. In Berlin steht seit heute Ex-Verkehrsminister Scheuer vor Gericht im Zusammenhang mit der gescheiterten Pkw-Maut. Die Anklage wirft dem CSU-Politiker und seinem damaligen Staatssekretär Schulz vor, dass sie im Untersuchungsausschuss zu dem Thema gelogen haben. Beide bestreiten die Vorwürfe. Aus Berlin, Oda Tischewski.
3: Die Pkw-Maut scheiterte 2019 vor dem Europäischen Gerichtshof in Luxemburg. Zu diesem Zeitpunkt allerdings hatte der damalige Bundesverkehrsminister bereits Betreiberverträge in Höhe von 2 Milliarden Euro abgeschlossen. Den entstandenen Schadenersatzanspruch schaffte die Bundesregierung später mit einem Vergleich aus der Welt, der sie 243 Millionen Euro kostete. Vor dem Untersuchungsausschuss sollen Scheuer und Schulz dann bewusst falsch ausgesagt haben. An das Angebot der Betreiber, die Vertragsunterzeichnung zu verschieben, bis nach der EuGH-Entscheidung, könnten sie sich nicht erinnern. Die Staatsanwaltschaft bezweifelt diese Darstellung.
1: In Wallmünster im Kreis Limburg-Weilburg gibt es ab heute einen neuen Erinnerungsort. Eine Ausstellung in der ehemaligen Klinikkapelle der Vitos-Klinik befasst sich mit der Ermordung kranker Menschen in der NS-Zeit. HR-Reporter Benjamin Müller.
4: Träger des Projekts ist der Verein Weilburg erinnert. Gemeinsam mit der Gedenkstätte Hadamar und Vitos ist in den vergangenen Monaten ein Ort geschaffen worden, der an die Schicksale und Opfer erinnert und zugleich Bildungsarbeit leisten soll. Während der NS-Zeit wurden in der damaligen Landesheilanstalt Wallmünster tausende Menschen mit Behinderungen und psychischen Erkrankungen entrechtet, misshandelt und ermordet.
1: Die deutschen Obstbauern haben die beste Kirschernte seit Jahren erlebt. 48.500 Tonnen Süß- und Sauerkirschen holten sie nach Angaben des Statistischen Bundesamts von den Bäumen. 3% mehr als vergangenes Jahr und fast 8% mehr als in den letzten 10 Jahren. Vor allem die Süßkirschen profitierten von milden Frühjahrstemperaturen. Es gab aber regionale Unterschiede. Baden-Württemberg erntete mit seinen großen Anbauflächen dieses Jahr die meisten Kirschen, Thüringen die wenigsten. Hessen liegt im Mittelfeld. Der neue Bundestrainer Jürgen Klopp startet heute mit den ersten Profis der Fußballnationalmannschaft in die Vorbereitung auf die anstehenden Länderspiele. Bis zum Mittag sollen die Spieler im DFB-Hauptquartier in Herzogenaurach anreisen. ARD-Sportreporterin Kerstin von Kalkreuth.
5: Seit Freitag bereitet Jürgen Klopp mit seinen Kollegen im Frankenland die gleich 4 Länderspiele vor. Ab sofort geht es darum, sich neu Bundestrainer Klopp zu zeigen und einen Stammplatz zu ergattern für das Nations League-Spiel am Donnerstag in Amsterdam gegen die Niederlande. Am Sonntag spielt die Nationalmannschaft in Augsburg dann gegen Griechenland. Danach wird der Kader ausgetauscht. Nur Torwart Dahmen bleibt für die nächsten Spiele gegen Serbien und in Griechenland dabei.
1: Das waren die Nachrichten. Das Wetter. Heute wechseln sich Sonne und dichte Wolken ab. Es bleibt trocken bei Höchstwerten zwischen 15 Grad im Norden und 21 Grad am Rhein. Morgen auch trocken und vor allem im Süden länger sonnig, 21 Grad maximal. Die weiteren Aussichten: am Mittwoch erst Nebel, dann sehr sonnig und trocken bis 23 Grad. Donnerstag dann wechselhaft mit Schauern bis 21 Grad. Die Zeit 10.04 Uhr.
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6: Thank you.
0: am Vormittag.
6: Mit Meinolf Bunzmann, ich freue mich, dass Sie dabei sind.

0: Das italienische Konzert von Johann Sebastian Bach mit dem polnischen Pianisten Rafał Blechacz. 10.17 Uhr HR2 Kultur am Vormittag. Ich freue mich, dass Sie dabei sind. Der US-amerikanische Künstler Andy Warhol gilt als Pop-Art-Ikone. Er ist durch seine bunten Darstellungen von Alltagsgegenständen bekannt geworden und durch seine Porträts. Und eines davon ist kurz vor seinem Tod im Jahr 1987 entstanden, darauf zu sehen, Ludwig van Beethoven nach dem historischen Porträt von Josef Karl Stieler. Das Original hängt im Bonner Beethovenhaus, wo jetzt eine neue Sonderausstellung eröffnet worden ist. Beethoven bei Warhol. Anlass sind der 40. Todestag Warhols und der 200. Todestag Beethovens im kommenden Jahr. Jan Ritterstedt hat sich die neue Ausstellung schon angeschaut.
1: Viermal das grimmige Gesicht Beethovens, jedes Mal in neue, knallige Farben getaucht. Um diese berühmte Porträtserie von Andy Warhol kreist die neue Sonderausstellung.
2: Das ist ein Thema, das eigentlich in der Beethoven-Welt und in der Beethoven-Literatur durchaus eine Rolle spielt, aber in der Warhol-Literatur und Warhol-Forschung bis jetzt nur wenig beachtet worden ist.
1: Erzählt mir die Kunsthistorikerin Silke Bettermann vom Bonner Beethovenhaus.
2: Und deswegen kamen wir dann auf den Punkt, dass wir gesagt haben, okay, jetzt gibt es so viel, dann wühlen wir mal.
1: Und das Wühlen hat sich gelohnt. Gleich im ersten Raum fallen mir die drei großen Siebdrucke an der Wand auf. Sie zeigen genau denselben Beethoven wie die berühmte Serie, aber die Kombination der Farben ist anders.
2: Links die ersten vier, das sind Probedrucke. Und da sieht man, wie unterschiedlich die Farbgebung war, wie die experimentiert haben. Mal ist Beethovens Gesicht grün, dann sind Gesicht und Hände in so einem Pinkton gefasst, dann gibt es mal ein gelbes Gesicht und grüne Haare. Also es war wirklich eine experimentierfreudige Arbeit. Da sind 72 Stück entstanden.
1: Kaum einer davon ist jemals in der Öffentlichkeit ausgestellt worden. Viele Exemplare bis heute unauffindbar. Genauso selten sind auch die Zeichnungen Warhols zu sehen. Die hat er im Vorfeld seiner Beethoven-Porträts angefertigt, meist nach Postkartenvorlagen.
2: Darauf sind wir besonders stolz. Das sind zwei große Zeichnungen vom Beethoven-Denkmal vom Münsterplatz, also von Ernst Julius Haenel, zu sehen. Und was Sie hier auf dieser Seite sehen, das ist eine von mehreren großen Zeichnungen, die Warhol auch angefertigt hat, nach einer Marmorbüste von Johann Baptist Schreiner.
1: Ab 1979 hat sich Andy Warhol in seiner Factory in Manhattan mit dem Thema Beethoven beschäftigt. Auftraggeber ist der Bonner Galerist Hermann Wünsche gewesen. Der hatte den Künstler gleich mehrfach in seine Heimatstadt eingeladen. Von diesen Begegnungen zeugen in der Ausstellung mehrere originale Polaroid-Fotos aus den frühen 1980er Jahren.
2: Und die zeigen Warhol und Wünsche, Sie können hier die beiden sehen, mit einer Beethoven-Büste. Diese Beethoven-Büste befand sich in der Factory. Also die haben auch ganz schön rumposiert und Blödsinn gemacht. Also man sieht, dass es ein sehr intensives und nettes Verhältnis zwischen den beiden war.
1: Durch den Vorraum des historischen Beethoven-Hauses betreten wir den Vortragsraum. Am hinteren Ende erblicke ich aus der Distanz wieder einen Beethoven bei Warhol. Schnell bittet mich Silke Bettermann, einmal näher heranzugehen und auf die Details des Bildes zu achten.
2: Also Sie sehen, das Ganze ist auf einer Leinwand gedruckt und auf der Leinwand ist auch ein grauer Unterbereich noch mit wahrscheinlich sogar gemalt oder aufgewalzt worden. Und dadurch wird die Farbe hier ganz besonders klar und prägnant und glänzt so. Oben an dem Schwarz kann man das so wunderbar sehen, wie glatt und geschlossen die Farbfläche ist und wie schön das in seiner Wirkung ist.
1: Jetzt bekomme ich nochmal einen ganz neuen Blick auf Warhols Beethoven-Porträts. Der Künstler hat das Autograph der Mondscheinsonate über Beethovens Gesicht gelegt und auch die Noten farbig unterschiedlich gestaltet. Ein echter Geniestreich.
2: Und wenn man es jetzt von der Geschichte der Beethoven-Darstellungen her einordnet, dann ist das Besondere dabei, dass man eigentlich durch das Werk, durch die Komposition auf den Komponisten schaut. Und das ist eine geniale Idee von Warhol gewesen, der versucht, Beethoven mit seinen Noten zu verbinden oder mit seinen Kompositionen.
1: Musik Es ist unklar, ob Andy Warhol Beethovens Musik gemocht oder gekannt hat. Er hat aber eine intensive Beziehung zur Popmusik der 1960er und 70er Jahre gehabt. Davon zeugt etwa eine ganze Wand voller Schallplattencover, die Warhol selbst gestaltet hat. Sie hängen bei dieser Sonderausstellung im sogenannten Musikzimmer des Beethovenhauses.
2: Also man kann sich im Prinzip hierher setzen und anhand der LPs ablesen, wie sich Warhols Stil entwickelt hat. Und das ist eigentlich die Idee dahinter gewesen, weil wir können ja nicht nur Beethoven zeigen, sondern es soll ja auch ein bisschen über Warhol erzählt werden anhand der Exponate.
1: Warhol hat immerhin noch eine ganze Reihe weiterer Siebdruckporträts geschaffen, von Marilyn Monroe etwa, von Friedrich dem Großen und Mao Zedong. Bei Warhols erstem Besuch in der damaligen Bundeshauptstadt Bonn im Jahr 1976 hat er sogar den Bundeskanzler Willy Brandt abgebildet. Dessen Porträt hängt in der sogenannten Schatzkammer des Beethovenhauses. Es geht ein paar Treppenstufen runter in den Keller.
2: Wenn Sie da genau hinschauen, sehen Sie, dass da Pinselstriche sind. Das ist also ein Siebdruck, der fotomechanisch hergestellt wurde, wie so ein Zeitungsbild, das sieht man ja auch ganz deutlich, und der dann in großen Partien per Hand mit dem Pinsel übermalt worden ist. Das ist der Anfang der Art, wie sich Warhol mit seinen Porträts auseinandergesetzt hat.
1: Ich finde es echt spannend, wie viel ich in dieser Ausstellung über Andy Warhol, seine Porträtkunst, die Entwicklung seiner Kunst und seinen Weg zu seinem berühmten Beethoven-Portfolio erfahre. Und das Schöne dabei, auch in der Dauerausstellung des Beethovenhauses finden sich bewusst platzierte Warhol-Kunstwerke wieder. Es gibt hier also sowohl für Beethoven wie auch für Warhol-Fans jede Menge Neues und Kurioses zu entdecken.
0: Beethoven bei Warhol. Die Ausstellung im Beethovenhaus Bonn ist noch zu sehen bis zum 5. April. Und bei uns gibt es jetzt Beethoven bei Trio con Brio Kopenhagen. Und das spielt uns aus Beethovens Opus 1 aus den drei Klaviertrios das Finale aus dem dritten Trio in C-Moll.

Ein ruhiger Kehraus in Dur, den erwartet man eigentlich gar nicht bei dieser leidenschaftlichen Musik in C-Moll davor. Ludwig van Beethoven, der letzte Satz aus seinem Klaviertrio Opus 1 Nummer 3 mit dem Trio con Brio Kopenhagen. 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

den typisch Prokofjewschen Überraschungen, scharfe Rhythmen, unerwartete Harmonien, eben der typische Humor, der in Prokofjews späteren Werken viel sarkastischere Züge annehmen wird. Die Symphonie Klassik mit den Berliner Philharmonikern unter der Leitung von Seiji Ozawa.

Die Symphonie Klassik, die erste Sinfonie in D-Dur von Sergei Prokofjew mit den Berliner Philharmonikern unter der Leitung von Seiji Ozawa. 10.50 Uhr, 10 Minuten vor 11 in HR2 Kultur am Mittag. Anna Kramer ist eine niederländische Komponistin gewesen, die um 1900 in Deutschland in Berlin studiert hat. Anna Kramers Lieder sind im spätromantischen Idiom geschrieben mit einem Sinn für feine Harmonik. Ihre 6 Lieder Opus 4 wurden zwischen 1907 und 1910 in Deutschland veröffentlicht. Der niederländische Dirigent und Komponist Jeppe Maurlane hat den Klavierpart der Lieder orchestriert. Und diese Fassung hören wir jetzt in der Ersteinspielung von 2007. Anna Kramer, 6 Lieder mit der Mezzosopranistin Nathalie Mees und dem Leiderdorps Kammerorchester unter der Leitung von Stefan Pass.

0: Sechs Lieder, Opus 4 der niederländischen Komponistin Anna Kramer, gesungen hat die Mezzosopranistin Nathalie Mees und gespielt hat das Lederdorps Kammerorchester unter der Leitung von Stefan Pass. 11 Uhr und fast 13 Minuten, Sie hören HR2 Kultur am Vormittag. Seit 1996 verlegt der Künstler Günter Demnig europaweit Stolpersteine, die an die Opfer des Nationalsozialismus erinnern. Mehr als 100.000 dieser kleinen Mahnmale gibt es inzwischen. Auch in Bad Wildungen sind die ersten Stolpersteine vor 20 Jahren verlegt worden. Zum Jubiläum haben Kulturschaffende aus der Region ein umfangreiches Programm auf die Beine gestellt. Dazu gehören auch zwei Ausstellungen, die seit dem Wochenende zu sehen sind. HR-Reporter Rainer Janke hat sie besucht und HR-Moderator Bastian Korff wollte von ihm wissen, es geht um die Stolpersteine, aber wie wird das Thema in den Ausstellungen aufgegriffen und was gibt es dort konkret zu sehen?
1: Ja, genau. Es geht um die Geschichte der jüdischen Einwohner von Bad Wildungen vor und nach der Machtergreifung der Nationalsozialisten. Demnig hat in Bad Wildungen über 100 Stolpersteine verlegt, genauer gesagt 116. Und so heißt die erste Ausstellung auch 116 Stolpersteine der Erinnerung an das jüdische Leben in Bad Wildungen. Beleuchten die Schicksale dieser Menschen genauer. Also in dieser ersten Ausstellung sind viele großflächige Fotografien der Häuser zu sehen, in denen einst jüdische Mitbürger gelebt haben. Zum Beispiel die Brunnenstraße 7, da hatte einst die Familie Eppelbaum das Zentraltheater, ein großes Kino betrieben, das dann zwangsenteignet wurde. Oder es geht um die Geschichte des Modegeschäfts von Leopold Kühlsheimer, der später in Theresienstadt ermordet wurde. Zu diesen und vielen anderen tragischen Geschichten haben die Ausstellungsmacher Exponate aus der Zeit zusammengetragen, Personalausweise, Fotos, Plakate oder eben auch die Kinosessel aus dem Zentraltheater und vieles mehr.
2: Die erste Ausstellung. Die zweite Ausstellung baut auf der ersten auf, inwiefern?
1: Genau, diese zweite Ausstellung heißt Erinnerung an die Verlorenen, eine Mahnung und Lehre. Und da haben die Ausstellungsmacher Johannes Krötteke und Richard Oppenheimer Nachfahren dieser jüdischen Familien überall in der Welt ausfindig gemacht und mit ihnen gesprochen. Die beschreiben so ein bisschen ihre eigene Sicht der Dinge. Sascha Ingber, das ist die Enkeltochter des Bad Wildungers Leo Obermann, der viele Jahre im Konzentrationslager interniert war. Sie schreibt auf diesen großen Plakaten unter anderem, sie sei froh, dass durch die Stolpersteine und diese Ausstellung an das Schicksal ihres Großvaters erinnert wird, weil diese Taten nie in Vergessenheit geraten dürfen und sie habe Angst, dass gerade heute wieder viele über dieses dunkle Kapitel deutscher Geschichte hinwegsehen möchten. Das ist alles sehr, sehr persönlich und jede dieser Geschichten regt eben zum Nachdenken an. Vor allem zeigt diese zweite Ausstellung, wie selbst Enkel oder Urenkel noch unter dem leiden, was ihre Vorfahren hier erlebt haben. Und allen Kommentaren der Nachfahren ist im Grunde eins gemein. Sie warnen vor einer Wiederholung von Geschichte und gerade diese Gefahr ist heute größer denn je, sagen sie.
2: Was hat dich denn an den Ausstellungen besonders beeindruckt?
1: Das sind die Erinnerungsstücke, die da gezeigt werden. Also da wird Originalbesteck aus dem ehemaligen Palasthotel Baruch gezeigt, das dem Raubzug der Nazis irgendwann zum Opfer gefallen ist. Es gibt einen alten Sabbatleuchter der Familie Katz zu sehen, den ein Nordhesse viele Jahre bei sich versteckt hatte, gar nicht rausgeben wollte. Und erst 1982 hat die Witwe von ihm diesen Leuchter den Städtischen Museum in Bad Wildungen übergeben. Es gibt den Reisekoffer von Selma Hammerschlag zu sehen, einer Jüdin aus Bad Wildungen, die im Ghetto Theresienstadt war. Dort war sie Krankenschwester, überlebte den Krieg und ging dann 1947 nach Amerika, weil ihre ganze Familie hier in Deutschland von den Nazis getötet worden war. Und diesen Koffer hinterließ sie einer Bekannten und von dort kam er ins Museum und wird jetzt in der Ausstellung gezeigt. Und mit diesen ganzen Exponaten werden die Geschichten der Menschen hinter diesen Stolpersteinen sehr viel klarer und auch greifbarer und präsenter eben.
2: Es gibt ja noch mehr als diese beiden Ausstellungen. Was ist da noch alles geplant?
1: Also es gibt eine ganze Menge Führungen durch die Ausstellung. Es wird ein Theaterstück geben, Konzerte mit jüdischer Musik. Günter Demnig wird für einen Vortrag nach Bad Wildungen kommen. Außerdem wird er 6 neue Stolpersteine verlegen. Es gibt die Stolperstein-Putzaktionen. Die sind ja auch ein wichtiger Teil des Gesamtkunstwerkes, dass es Menschen gibt, die sich um die Stolpersteine kümmern. Oftmals sind das ja auch Schülerinnen und Schüler. Und was ich besonders spannend finde, es werden Nachkommen der jüdischen Bewohner aus Bad Wildungen in die Heimatstadt ihrer Ahnen kommen und es wird eine Diskussions- und Gesprächsrunde mit ihnen und Johannes Krödecke geben. Also da ist jede Menge geplant.
2: 20 Jahre Stolpersteine in Bad Wildungen. Dein Fazit, lohnt sich der Besuch der Ausstellung?
1: Also für Menschen, die sich für die jüdische Geschichte interessieren, absolut sehenswert. Klar, die Ausstellung ist vor allem für die Menschen rund um Bad Wildungen. Da kennt man vielleicht noch den ein oder anderen Nachkommen. Die Orte des Geschehens kennt man sicherlich auch. Für Besucher von außerhalb, da geht schon ein bisschen was verloren. Aber durch die Exponate, die gezeigt werden, ist das Ganze um eine spannende Facette erweitert worden. Und auch das Rahmenprogramm ist, wie gesagt, toll. Die Ausstellungsräume im Obergeschoss der Wandelhalle sind, ja, ich sag mal, wenig repräsentativ. Das drückt ein bisschen den Eindruck. Aber alles in allem sind die Ausstellungen sehenswert. Vor allem in diesen Zeiten, wo die Thematik Hass und Gewalt gegen Menschen ja immer aktueller wird und man sieht, wie schnell es wieder zu Zeiten kommen kann, die uns gar nicht so lieb sind.
0: »20 Jahre Stolpersteine in Bad Wildungen«, die Stadt hat aus diesem Anlass ein umfangreiches Veranstaltungsprogramm zusammengestellt. Darüber haben HR2-Moderator Bastian Korff und unser Frühkritiker Rainer Janke gesprochen. Unter anderem sind es auch 2 Ausstellungen, die ab sofort und bis zum 28. Februar des nächsten Jahres in der Wandelhalle der Kurstadt Bad Wildungen zu sehen sind.

Suite nicht mehr oder kaum mehr auf den Bühnen zu sehen. Aber die Suite aus der Oper, die hat sich im Konzertrepertoire gehalten. Wir hören sie jetzt, die Suite aus Der Schmuck der Madonna von Ermanno Volferari mit der Academy of St. Martin in the Fields unter Neville Mariner.

Ermanno Wolf Ferrari, die Suite aus der Oper Der Schmuck der Madonna mit der Academy of St. Martin in the Fields unter der Leitung von Neville Marriner. In einer halben Minute 11.51 Uhr. Domenico Scarlattis Klaviersonaten sind kleine Welten für sich, oft technisch anspruchsvoll, immer aber voller Erfindungsreichtum. Die D-Dur-Sonate Kirkpatrick 430 ist eine der bekanntesten, lebendig tänzerisch mit typisch skalatischen Kreuzungen der Hände. Dejan Lazic spielt sie jetzt für uns.

Dejan Lazic hat die Sonate in D-Dur Kirkpatrick 430 von Domenico Scarlatti gespielt. 11.54 Uhr ist es. Nach den 12 Uhr Nachrichten ist in Doppelkopf der Krautrocker Manni Neumeier zu Gast, ein Urgestein der deutschen Popmusik. Mehr klassische Musik gibt es dann wieder in der Klassikzeit in HR2 Kultur nach den 13 Uhr Nachrichten.

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3: 12 Uhr. Schwesig will mit Linken und Grünen über Koalition verhandeln. Putin-Partei gewinnt Duma-Wahl in Russland. Panzergranate soll in Riedstadt gesprengt werden. Das Wetter, Sonne und Wolken, 15 bis 21 Grad. Mein Name ist Volker Kinkel. Nach der Landtagswahl in Mecklenburg-Vorpommern setzt SPD-Ministerpräsidentin Schwesig auf eine Koalition mit den Linken und den Grünen. Sie sagte in Berlin, dass sie das heute Abend den Parteigremien vorschlagen werde. SPD-Chef und Vizekanzler Klingbeil lobte Schwesig für ihren Wahlkampf und ihre Aufholjagd, mit der sie 35,5% der Stimmen holte. Klingbeil sieht den Bund in der Verantwortung, dass es nicht für einen Sieg gereicht hat. Schuld sei die Reformpolitik.
4: Wenn die Bürgerinnen und Bürger in unserem Land Reformen wahrnehmen als etwas, das ihr Leben bedroht und das nur zur Verschlechterung führt, dann ist es nicht nur die Kommunikation bei uns, die besser werden muss, sondern an der einen oder anderen Stelle auch die Substanz der Reform. Und gerade die Rentendebatte ist dafür das wichtigste Beispiel. Wir brauchen eine Rentenreform. Gerade in Fragen wie der Rente mit 45 Beitragsjahren müssen wir jetzt schnell zur Lösung auch in der Koalition kommen.
3: AfD-Chef Chrupalla sieht die Ergebnisse der Landtagswahlen in Mecklenburg-Vorpommern und Berlin als Bestätigung für die Linie seiner Partei. Chrupalla sagte am Vormittag in Berlin, vor allem bei den Themen innere Sicherheit, sozialer Friede und Frieden in Europa habe sich die AfD durchgesetzt. Gleichzeitig hätten die Bürger die Politik der Bundesregierung abgewählt. Das zeige sich auch daran, dass die CDU in Mecklenburg-Vorpommern an der 5%-Hürde gescheitert sei. Deutlicher Sieg für Putins Partei bei der Parlamentswahl in Russland. Die Partei Geeintes Russland bekam knapp 58% der Stimmen. Die Wahlkommission teilte mit, das sei das vorläufige Ergebnis. Aus Moskau, ARD-Korrespondent Björn Blaschke.
5: 355 von 450 Mandaten. Das wären deutlich mehr als zwei Drittel der Duma-Sitze, sodass die amtierende Regierungspartei weiterhin künftig die Möglichkeit haben sollte, Änderungen an der Verfassung vorzunehmen. Die genaue Verteilung der Sitze fällt jedoch ohnehin kaum ins Gewicht. Denn alle vier Parteien, die mit landesweiten Listen in der neuen Legislatur der Duma vertreten sein werden, sind kremltreu.
3: In Riedstadt im Kreis Groß-Gerau ist seit heute Vormittag der Kampfmittelräumdienst im Einsatz. In den nächsten Stunden soll am Schwarzbach eine Panzergranate kontrolliert gesprengt werden. Bevor wir damit weitermachen, müssen wir kurz unterbrechen für eine wichtige Verkehrsmeldung. Vorsicht auf der B49 Limburg-Gießen. Zwischen Solms-Niederbiel und Wetzlar-Ost kommt Ihnen ein Fahrzeug entgegen. Bitte in beiden Richtungen äußerst vorsichtig fahren und nicht überholen. Vorsicht auf der B49 Limburg-Gießen. Zwischen Solms-Niederbiel und Wetzlar-Ost kommt Ihnen ein Fahrzeug entgegen. Bitte in beiden Richtungen äußerst vorsichtig fahren und nicht überholen. Und jetzt kommen wir zu dem Bericht zu Riedstadt im Kreis Groß-Gerau, wo der Kampfmittelräumdienst im Einsatz ist. HR-Reporterin Anna Vogel.
6: Moment. Die Panzergranate aus dem Zweiten Weltkrieg liegt im trockenen Bachbett des Schwarzbachs, westlich der Vitos-Klinik in Riedstadt. Ein Spaziergänger und sein Sohn haben die längliche Munition gestern Nachmittag gefunden. Laut einem Polizeisprecher soll der Kampfmittelräumdienst die Panzergranate heute unschädlich machen. Bis Entwarnung gegeben werden kann, hat die Polizei den Bereich rund um den Schwarzbach mit einem Radius von 300 Metern abgesperrt. Eine Gefahr für die Menschen in der Klinik nebenan gibt es laut den Experten nicht.
3: Seit Jahren schon graben Frankfurter Archäologinnen und Archäologen in der Wetterau bei Rossbach nach Spuren der Antike. Sie haben dort auch schon einiges gefunden. Jetzt haben sie auch die Reste eines römischen Tempels und Teile von Götterstatuen entfernt. Das waren die Nachrichten. Das Wetter. Heute scheint oft die Sonne, vor allem im Süden. Es ziehen aber auch immer wieder Wolken durch. Trotzdem bleibt es trocken bei 15 bis 21 Grad. In der kommenden Nacht bildet sich erst Nebel. Die Werte sinken dann auf 10 bis 5 Grad. Morgen am Tag ist es ähnlich wie heute. Mal Sonne, mal Wolken und auch 15 bis 21 Grad. Die weiteren Aussichten. Am Mittwoch oft Sonne, im Norden ein paar Wolken bis 22 Grad. Am Donnerstag wieder wechselhafter und bis 20 Grad. Die Zeit 12.04 Uhr.
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7: Am Tisch mit Manni Neumeier, Gastgeber ist Ulrich Sonnenschein. Manni Neumeier ist ein Urgestein der deutschen Popmusik. Mit seiner Band Guru Guru tourt er seit 1968 ununterbrochen durch die Lande und verbreitet das, was einmal mehr oder minder respektvoll Krautrock genannt wurde. Während viele Bands der Szene wie Novalis, Neu, Jane, Ramses, Grobschnitt, Embryo oder Amondyl, von denen viele auf dem Label Brain veröffentlichten, inzwischen verschwunden sind, gibt es Guru Guru immer noch. Zusammengehalten und immer wieder neu belebt von dem Schlagzeuger Manni Neumeier, der inzwischen 83 Jahre alt ist und immer noch trommelt wie in den 70er Jahren. Über die lange Bandgeschichte und die kleine deutsche Rockszene vor der neuen deutschen Welle wollen wir heute reden. Herzlich willkommen, Manni Neumeier.
8: Hallo, guten Abend.
7: Lassen Sie uns ganz weit zurückgehen in die Zeit, als Sie anfingen, Schlagzeug zu spielen. Wann war Ihnen klar, dass Sie das mal beruflich machen werden?
8: Das war mir klar 1966, 65. Und das war noch vor der Zeit mit Guru Guru, nämlich mit dem Irene Schweizer Trio. Die beste Pianistin weltweit, würde ich mal sagen, in der Sparte, im Free Jazz. Und da wurden wir alle Profis, haben am selben Tag alle unsere Jobs gekündigt und ab da war ich Musiker. Dass das aber so lange gehen wird, hätte ich nicht geahnt. Und ja, macht mir immer noch viel Spaß.
7: Irene Schweizer ist kürzlich verstorben. Ja, diese Jazz-Erfahrung hat ja auch den Anfang von Guru Guru mitgeprägt. Wie viel Jazz steckt da immer noch drin?
8: Der Spirit ist bestimmt da, aber das Material, was wir spielen, ist zwar Jazz beeinflusst, ist aber schon auch Rock, aber auch nicht nur Rock, sondern auch viel World Music ist eingeflossen. Und wir haben ja am Anfang alles benutzt, was Geräusch gemacht hat, also auch Industrial waren da schon die Anfänge drin und Naturgeräusche und alles, was wir zur Verfügung hatten. Aber Jazz, der Spirit ist da und sind auch immer noch meine liebste Musik. Die alten Meister habe ich ja alle live gesehen.
7: In den 60er Jahren wurde deutsche Rockmusik nicht wirklich ernst genommen. Es kam alles aus England oder aus Amerika, von deutschen Texten ganz zu schweigen. Wie war das, als Sie 1968 mit Guru Guru Groove anfingen?
8: Ja, eine wilde Zeit und wir wollten alles oder haben alles auf den Kopf gestellt. Wir wollten möglichst anders sein wie die Engländer oder Amerikaner, obwohl wir natürlich auch von denen beeinflusst waren, vor allem von Jimi Hendrix war für mich dann der Sprung vom Jazz zum Rock. Wir haben überall gespielt, auf den Straßen und in der Mensa, in den Unis. Es war noch nicht so gesettelt mit Clubs und völlig chaotisch oftmals. Es war aber eine tolle Zeit, weil es war ein Umbruch. Die Leute wollten was anderes und sie waren sehr neugierig damals.
7: Sie sind im Grunde der Einzige, der Urbesetzung der Guru Guru noch weiterträgt. Der Bassist Uli Trepte und der Gitarrist Eddie Nägele waren nur sehr kurz dabei. Eddie Nägele nicht mal ein Jahr lang. Ja. Der stetige Wechsel aber wurde zu so einer Art Markenzeichen. Die Liste der ehemaligen Mitglieder ist sehr, sehr lang.
8: Ja, es sind, glaube ich, 37 Musiker gewesen, die dabei waren. Manche auch 5 oder 7 Jahre, was ja auch schon eine lange Zeit ist. Und manche gingen weg, weil die Zeit einfach um war. Manche haben nicht mehr gepasst oder konnten nicht mehr mithalten. Andere sind ausgewandert. Andere haben eine eigene Band gemacht. So waren die Wechsel eigentlich nicht unbedingt beabsichtigt, sondern die sind einfach so passiert. Und ich musste gucken, wie es weitergeht immer. Hab dann immer geschaut, dass ich gute Leute finde. Die hatten wir eigentlich immer schon. Und wenn sich auch der Stil immer gewandelt hatte, ich habe jedem Musiker so viel Platz gelassen wie möglich. Dadurch hat sich auch alles immer verändert. Und natürlich hatten wir auch Einflüsse von dem, was gerade lief, obwohl wir nicht geschielt haben, was ist jetzt gerade Trend. Das haben wir nie gemacht. Aber Wir wurden dann auch beeinflusst von zum Beispiel Punk oder Funk oder später war dann sogar Blues wieder erlaubt. Das war am Anfang ganz, ganz streng ausgeklammert alles, möglichst nur Sounds, die es nicht gegeben hat vorher. Und so hat sich das langsam herauskristallisiert und verändert sich immer noch.
7: Im Grunde war Guru Guru ja Manni und seine Freunde. Also sie waren der Kern und sie haben diesen Namen erhalten. Warum haben sie nicht irgendwann gesagt, es ist jetzt gut mit Guru Guru, ich mache jetzt ganz was anderes?
8: Das haben wir auch mal gesagt. Erstens muss ich berichtigen, es war nicht Manni und seine Freunde, es war Manni Neumeier und Uli Trepte. Wir waren die zwei Rocks da in der Geschichte und hatten auch ganz klares Konzept und Vorstellungen. Ja, einmal haben wir auch gesagt, so jetzt reicht's. Dann hab ich die Band genannt Neumeiers Neue Psychedelia. Und hatten dann aber auch noch zwei, drei alte Stücke dabei, wie Uga Buga und Elektrolurch und so, aber sonst neues Zeug. Und da kamen die Leute an, das Publikum, und sagten, ihr seid doch Guru Guru, wir glauben euch den neuen Namen nicht. Und nach einer Weile haben wir das aufgegeben und hatten auch mehr Leute, wenn wir unter Guru Guru spielten. Egal, wie sich die Musik verwandelt hatte.
7: Und dieses Label Manni und seine Freunde, war das nur für die eine LP oder war das nicht doch auch so ein bisschen ein Motto?
8: Nee, das war einmal, als ich die Band neu aufbauen musste, 1975, nach dem Weggang von Max Kenrich und Sheng Neha de Pur und so. Und dann habe ich mit Freunden, Helmut Hattler von Kran und Peter Wolbrand, Jan Friede, die ganzen Krans, dann Dieter Möbius von Cluster und sogar Champion Jack Dupree, der alte Bluesmeister. Mit denen zusammen entstand diese neue Platte, Manni und seine Freunde. Der Titel kam nachher, ich wollte einfach mal unter eigener Regie CD aufnehmen und das haben wir zum Glück bei Conny Plank im Studio aufnehmen können und das war alles gut gesettelt und super Sound und tolle Stimmung und es war aber eigentlich der Name nur für diese Scheibe.
7: Helmut Hattler ist natürlich ein sehr starke parallele Geschichte. Kran lebt in Windrup auf dem Land, ihr lebtet auf dem Land. Ja. Kran ist auch stark vom Jazz beeinflusst. Helmut Hattler war ein großartiger Jazzbassist, bevor er bei Kran eingestiegen ist. Gibt's diese Freundschaft bis heute?
8: Ja, zum Glück. Ja, wir haben im Frühling mal zusammen gespielt an dem Krautrock-Festival in Paderborn. Da waren dann auch Jane und Birth Control und Epitaph, also alles alte Kollegen. Und wir haben uns gefreut, dass wir uns getroffen haben. Aber wir telefonieren auch manchmal so und die Freundschaft ist immer noch da.
7: Ihr habt euch am Anfang ein bisschen gewehrt gegen den Krautrock-Begriff. War das nur deshalb, weil es eine kommerzielle Etikette war oder weil es versucht wurde, unter diesem Begriff eben Musik zu fassen, die eigentlich zu unterschiedlich war? Also Guru Guru und Novalis hatten ja nichts miteinander zu tun.
8: Nee, das waren sehr, sehr verschiedene Stile, die da in einen Topf geworfen wurden. Und Krautrock, ja, wir mochten den Begriff nicht, weil klingt auch nicht so gut, Krautrock. Dann haben wir gewusst, das ist uns von den Engländern reingedrückt worden, die Krauts, ja, früher die deutschen Soldaten, die Krauts, und die wollen jetzt auch schon Rock machen, quasi so in dem. Und dann später gab es aber doch einige, nicht zuletzt David Bowie und so, die das gut fanden alles, oder Eno. Und mit der Zeit ist dann der Begriff Krautrock, hat, wenn ich im Ausland spiele, in Japan oder Australien und auch USA, das ist ein Qualitätsbegriff geworden oder einfach eine Schublade wie Bluesrock oder Speed Metal, einfach eine Schublade und keine schlechte. Und jetzt habe ich kein Problem mehr mit dem Ausdruck.
7: Sie haben vorhin gesagt, Jimi Hendrix war ein großer Einfluss. Man kann lesen, dass außerdem Frank Zappa, The Who, die Rolling Stones natürlich und Pink Floyd, das sind dann schon ganz unterschiedliche Strömungen. Sind die alle gleichermaßen stark?
8: Nee, ich glaube, Jimi Hendrix war schon sehr wichtig, aber auch Leute wie Stockhausen haben uns beeinflusst zum Beispiel. Wir gingen an Konzerte in Donaueschingen von denen und haben uns das reingezogen und wir fanden vieles gut. Aber von den Bands, also Hendrix, The Who vielleicht auch, um die Stones kommt man nicht drum herum, auch wenn man das jetzt nicht dauernd hören will nach 50 Jahren. Und Pink Floyd am Anfang bestimmt, die haben wir auch live gesehen. Wir haben sogar gespielt mit denen, nach denen einmal in Germersheim, British Rock Meeting, wann war das, 71, da waren 100.000 Leute und wir haben nach denen gespielt. Ich kam mir vor wie ein Floh damals unter so vielen Leuten und Ja, das waren schon gute Einflüsse. Und Zappa haben wir auch ein paar Mal gesehen. Hat mich auch beeinflusst, ja.
7: Also die Stones und auch The Who sind vielleicht nicht so experimentell spacig wie Guru Guru das am Anfang war. Aber Pink Floyd hat ja bei den ersten Platten Amalgama schon auch starke experimentelle Einschläge. Wie wichtig war das Experiment?
8: Ja, also gerade das Beispiel, die englischen Bands, die mussten ja irgendwie mit ihrem Riesenmanagement im Rücken kommerzielle Sachen rausholen. Wir mussten das nicht. Wir haben nur Freischnauze gespielt, immer was wir dachten. Und experimentieren war für uns immer schon spannend und wichtig. Wir haben auf LSD gespielt, auch die ersten 3 LPs und auch live ein paar Mal. Und heute brauche ich das nicht mehr, aber das hat schon einiges bewirkt. Wir waren ja auch viel wilder wie jetzt zum Beispiel stilistisch Who oder Cream oder so. Und deshalb haben wir auch nicht so viel verkauft. Und deshalb waren wir beim Plattenfirma jetzt auch nicht so beliebt wie vielleicht eine Band, die schön ordentlich Liedchen macht.
7: Aber es gab ja doch eine Fangemeinde. Also irgendwie habt ihr ja davon leben können. Oder habt ihr noch zwischendurch Taxijobs gemacht?
8: Nee, ich habe nur von der Musik gelebt und auch keine Studio-Gigs gemacht für irgendwelche anderen Bands, sondern nur die eigenen Ideen und konnte von der Musik leben. Und man musste halt ein bisschen sparen und gucken, konnte sich nicht alles leisten oder halt kein eigenes Haus oder kein Cadillac. Aber das braucht man auch nicht unbedingt.
7: Sie kommen ja jetzt aus einer Zeit, wo die Menschen tatsächlich noch Schallplatten gekauft haben, die nicht ganz unwichtig waren, wenn man davon leben will. Wie wichtig war es denn noch, live aufzutreten?
8: Ja, live war eigentlich unsere Hauptsache. Den Vorschuss, den wir von den Platten bekamen oder das Geld, was von den Schallplatten kam, das hat gar gereicht, um die Anlage, die Instrumente, neue Sachen zu kaufen und so. Aber das meiste kam von den Live-Auftritten. Und das war auch das, was unser Lebensexilier war und ist.
7: Man kann lesen, dass zwischen 1968 und 2014 Guru Guru 3300 Konzerte in Europa, Japan und den USA und in Indien gegeben haben. Wie viel sind dann ungefähr in den letzten 10 Jahren noch dazugekommen?
8: Also inzwischen sind wir, glaube ich, bei 3800 plus minus 20, genau kann ich es nicht zählen, aber so ungefähr in der Kategorie.
7: Wie viele Konzerte pro Jahr sind das?
8: Das sind im Höchstfall vielleicht 60, 70 und wenn es mal nicht so gut lief, also 30 haben wir immer gespielt.
7: Wie ist das heute live zu spielen? Schlagzeug zu spielen ist jetzt nicht unanstrengend. 2 Stunden hinterm Schlagzeug zu sitzen ist schon eine Herausforderung. Wie halten Sie sich fit?
8: Durch die Musik auch und ich mache nicht groß Sport. Ich ernähre mich gesund. Ich vermeide Stress. Ich lebe zurückgezogen eigentlich, verstecke mich eigentlich hier im Odenwald ein bisschen und habe Freude, in die Städte zu fahren und die Leute anzutören. Und das ist zwar sehr anstrengend, also so 2 Stunden spielen, aber es kommt ja auch was zurück. Ich habe einen sehr guten Draht zum Publikum und da kommt viel Energie zurück auch.
7: In den 70er Jahren waren eure Auftritte stark politisch geprägt. Ihr seid mit dem SDS oder beim SDS aufgetreten, habt zwischen den Stücken politische Texte vorgelesen. Waren das Texte im Geist der Anarchie?
8: Ja, eigentlich schon, aber die haben nicht wir vorgelesen, sondern die Studenten. Das haben wir eigentlich auch nur gemacht, damit wir da an den Plätzen spielen konnten, in der Aula und so. Aber eigentlich hatten wir nie ein politisches Fähnchen. Wir waren natürlich immer links oder wir haben Konzerte gemacht, Rock gegen rechts. Teilweise auch noch mit Udo Lindenberg auf der gleichen Bühne. In Frankfurt war das, glaube ich, irgendwann mal öfter sogar. Das war schon anarchistisch und aber auch dadaistisch und wir hatten einfach, der Spaß war an erster Stelle und das Überleben auch.
7: Ich erinnere mich an Auftritte, die sehr frei, sehr ungezügelt, auch sehr wenig choreografiert waren, quasi Free Jazz ohne Jazz. Gab es da ein Konzept oder gab es dann auch Momente, wo man einfach nur aufeinander gehört hat?
8: Am Anfang bestimmt, da haben wir eigentlich nur das Konzept gehabt und das Konzept waren unsere 2 Marshall-Türme. Wir waren die erste Band in Deutschland, die Marshall-Amps hatten. Und wir hatten einen Bombensound zu dritt. Später waren wir zu viert und so. Und jetzt haben wir natürlich auch Stücke und ein Programm, was genau ausgeklügelt ist, was wirklich greift. Und ist auch tanzbar zum großen Teil. Und ich will die Leute nicht mehr schockieren wie früher, sondern ich will sie happy machen und das gelingt uns immer.
7: Sie haben es vorhin schon kurz erwähnt, LSD, illegale Drogen damals vor allen Dingen, waren nicht unüblich und auch nicht unwichtig. Was hat die Droge bewirkt?
8: Ja, ein bisschen mehr Mut vielleicht, Sachen zu machen, die man sonst sich nicht getraut hätte. Ein bisschen mehr Ausschweifen, ein bisschen mehr Wagen, ja.
7: Und war es schwierig, sich gleichzeitig zu konzentrieren? Musik ist ja auch immer etwas, was Konzentration erfordert. Also man muss ja den Rhythmus halten.
8: Es ging schon darum, dass wir da die Balance gehalten haben und nicht nur jetzt rumgewildert haben. Und das haben wir auch hingekriegt. Aber es gab schon Konzerte, wo dann manche vielleicht weggelaufen sind und die anderen im Kreis um uns herum, ganz nahe. Aber das ist schon sehr lange her. Das war so in den Anfang 70er Jahren.
7: Wir hören jetzt ein Stück Musik, das noch nicht so lange her ist, nämlich von der neuesten LP, The Incredible Universe of Guru Guru. Free Crowdrock heißt das Stück, als wenn Crowdrock befreit werden müsste.
8: Ja, genau, das befreit den Crowdrock. Also nicht Free Crowdrock wie Free Jazz, sondern befreit den Crowdrock. Und ja, das ist eigentlich so gelungen, dass man es zwar Crowdrock nennen könnte, aber es hat auch andere Elemente drin.
7: Was ist der Kern dieses Stücks?
8: Der Kern ist Improvisation über erst ein Thema und dann wechselt sich immer ab ein Fünfviertel mit einem Sechsachtel. Also immer so acht Takte lang, was einen sehr speziellen Move gibt. So. Ist kein Text dabei, ist ein Instrumental.
7: Dann hören wir das jetzt. Free Crowdrock von Guru Guru von der jüngsten CD The Incredible Universe of Guru Guru.

0: Free Crowd Rock hieß dieses Stück von der neuesten LP von Guru Guru. Sie hören HR2 Kultur, den Doppelkopf mit Manni Neumeier. Gastgeber ist weiterhin Ulrich Sonnenschein. Auch eure Lebensform war eine andere als die spießige Drei-Zimmer-Wohnung. Ihr habt in Kommunen, in Dörfern wie Langenthal oder Finkenbach im Odenwald gelebt, heute hier in Hilsenhain. Entsprach das auch dem musikalischen Verständnis, zusammen zu leben und zusammen Musik zu machen?
1: Das war ganz wichtig. Wir wollten alles unter einem Dach haben. Und es war auch bei vielen Gruppen so üblich, also wie Amandyl, Embryo, Xol, Caravan, Kran, wir und einige andere. Man musste in der Kommune zusammen wohnen, andernfalls war das nichts Gescheites. Also wir waren immer ständig mit der Musik beschäftigt, konnten jeden Tag proben, hatten Proberaum. Und bei uns durfte keiner in einer anderen Band spielen, durfte auch nichts beruflich sonst machen, irgendwelche Computer gab es ja noch nicht, aber auch keine Autos waschen, Taxi fahren oder irgendwie sonst auf dem Bau nichts. Nur Guru Guru, 100%, wie im Kloster, nur ein bisschen freier halt. Aber das hat gut funktioniert, weil dann kommt nicht einer und sagt, ja, aber am 12. habe ich doch schon mit den Benjamins ein Konzert. Das war alles ausgeschlossen. Das war eisern und knallhart.
0: Wie lange hat sich dieses Konzept bewährt?
1: Das haben wir bestimmt bis Mitte der 80er Jahre durchgezogen. Und jetzt ist es so, dass die Musiker eigentlich gar nicht mehr woanders spielen wollen. Die haben zwar noch Family und auch Studioarbeiten und so, aber nicht in 5 anderen Bands noch spielen.
0: Ihr habt 1977 in Finkenbach ein Festival gegründet, zusammen mit der Freiwilligen Feuerwehr. Das finde ich jetzt sehr lustig, weil diese Kapellen, Feuerwehrkapellen, spielen ja ganz andere Musik als Guru Guru.
1: Ja, Kapelle kam da nicht vor, hatten leider keine Kapelle in Finkenbach. Aber wir sind ja in das Dorf gezogen, Finkenbach, was früher kaum einer kannte. Und wir hatten da ein schönes Chalet, wo wir uns dann die Wohngemeinschaft da eingerichtet haben und auch Studio. Und dann sah ich schon am dritten Tag unten mitten im Dorf, wurde ein Zelt aufgebaut. Und ich bin gleich dahin und sage, was geht hier vor? Ja, Jubiläum, 25 Jahre Freiwillige Feuerwehr Finkenbach. Ich sage, ja gut, können wir uns da nicht einklinken, irgendwie einen Tag heranhängen und dann können wir uns gleich dem Dorf vorstellen. Es hat nur 400 Einwohner, das Dorf, und der Kommandant war sofort dafür, sagt, das machen wir. Ihr nehmt den Eintritt, wir machen Getränke und Essen. Und dann hatten wir auf Anhieb 600 Leute da. Es gab ja damals nicht so viel Festival oder noch keins in der Umgebung. Und aus dem entstand dann das Festival, weil im nächsten Jahr hatten wir dann 1000 Leute. Dann war es Open Air und irgendwann 1980, glaube ich, also es lief jedes Jahr mit, ich habe dann die Bands ausgesucht, also Kurator gespielt und das ganze Festival gestaltet eigentlich. Und das hat gut geklappt, später auch noch mit dem Fußballclub zusammen, Gesangsverein, das ganze Dorf hat mitgemacht. Die haben sich dann auch an diese Musik gewöhnt, ja? Und wir haben die erzogen quasi. Und irgendwann hat man mal, das war 1980, glaube ich, hatten wir 10.000 Leute im Tal und das war too much. Das ist alles zusammengebrochen. Also das Festival nicht, aber da kam kein Notarzt mehr durch, keine Polizei, alles war verstopft mit Autos und dann war erstmal Schluss. Nach 5 Jahren kamen die wieder an zu mir, Fußballverein, Manni, wollen wir nicht wieder anfangen? Sage ich, okay, aber nur wenn es klein bleibt. Auf so große Sachen habe ich keinen Bock und das klappt sowieso nicht und es gibt nur mehr Geld, aber weniger Spaß. Und mir geht es um Spaß. Dann ging es wieder weiter und es läuft bis heute.
0: Ich finde das interessant, dass Sie sagen, Sie haben die Bevölkerung erzogen zu der Musik, ja, die ja nun wahrscheinlich aus einer ganz anderen Ecke kam und mit solcher Musik gerade am Anfang der 70er Jahre überhaupt nicht umging. Das ist doch eher eine spießige Gemeinde, ein spießiges Umfeld. Wie hat das geklappt mit der Landbevölkerung?
1: Ja, das kann man nicht in jedem Dorf hinkriegen, aber irgendwie waren die dann offen genug und war ja auch fast jeder beteiligt und es gab ja auch Umsatz. Ja? Ich meine, ohne Geld wäre da nichts gelaufen, das ist klar. Und wir haben es halt gemacht, ob wir da was verdienen oder nicht. Das war unser Fest. Einmal haben wir auch draufgelegt. Manchmal gab es wen ein paar hundert Euro, reich wurden wir nicht damit, aber es war eine tolle Sache, die sich langsam entwickelt hat und ideal eigentlich. Es gibt eigentlich nicht so schnell nochmal.
0: Ihr habt da auch im Jahr 2018 euer 50. Bandjubiläum gefeiert. Wie war das?
1: Das war ein sehr gutes Jahr, ja, ein schönes Festival. Es war gut wie immer und noch eins drauf. Nur ein Jahr später hat es dann gekracht irgendwie, weil der Fußballclub teilte mir mit, sie hätten jetzt schon Bands eingeladen. Da war ich höchst entrüstet, habe gesagt, okay, too much, fuck you, hör, macht euren Scheiß alleine. Und habe nichts mehr zu tun gehabt damit, bis wo ich dann das Angebot gemacht habe, weil die wollten ja immer, dass wir uns mal an einen Tisch setzen. Und ich habe immer eisern abgelehnt. Und dann habe ich gedacht, na jetzt überall Krieg und Twist und jetzt lass mal Frieden walten. Und dann waren die erfreut, dass ich mich bereit erklärt habe, wir würden spielen. Und freuen sich auch viele Fans, die inzwischen dann auch zum Teil nicht mehr gekommen sind. Und wäre bestimmt schön.
0: Sehr gespannt. Ihr habt ja mal in einem Film mitgespielt, Notwehr hieß der. Da gab es eine Gruppe namens Rattenfänger, die sich in einem Dorf niederlässt, dort aber von den Einheimischen als Gammler abgelehnt wird. Gibt es da biografische Ähnlichkeiten?
1: Nee, wir hatten ja immer ein tolles Verhältnis mit, sowohl in Langenthal die ersten 6 Jahre und dann auch in Finkenbach und haben in guter Freundschaft mit den Einwohnern gelebt. Aber das war halt eine Geschichte, die eigentlich mal passiert ist in Bayern. Da hat ein Bauer, glaube ich, eine Zigeunerin erschossen, die auf den Hof kam, also Rassist oder was. Und da hat einer das Buch für den Film geschrieben und da brauchten sie halt irgendwelche Zigeuner oder Hippies oder Langhaarige. Und die waren halt nicht beliebt da in dem Film, bei den Bewohnern. Und da haben wir die Rolle gekriegt und wurden natürlich ein Stück berühmter durch den Film. Das war ZDF, es war sowas wie ein Tatort. Und mussten natürlich auch Mord vorkommen, sonst kann man das ja nicht verkaufen. Und es hat Spaß gemacht. Und ich hab da einige ganz tolle, berühmte Schauspieler kennengelernt. Da war zum Beispiel der Dieter Krebs, bekannt, war unser Manager in dem Film. Hatte zwar keine große Rolle, ich wusste auch nicht, wie verdammt lustig der sein kann, aber wir hatten eine gute Zeit in der Zeit, wo wir die Aufnahmen gemacht hatten.
0: Ich glaube, der Knackpunkt bei dem Film war auch, dass dieser Bauer, nachdem er die Roma-Frau erschossen hat, freigesprochen wurde, wegen Notwehr oder was auch immer.
1: Das wurde übernommen in dem Film, das war dann kein Bauer, das war ein Maurer. Und wir gingen dahin eines Abends, so mit die ganze Band, mit Freundinnen. Und der war so drauf, dass er hat irgendwas gehört da und holt sein Gewehr und schießt ins Halbdunkel und trifft eine Freundin vom Gitarristen, also alles nur im Film. Und die starb auch. Und dann wurde der Mörder auch freigesprochen, quasi als Notwehr. Das war dann auch diese Krux.
0: Man kann ja nur hoffen, dass das in der damaligen Zeit verhaftet ist und heute nicht mehr passieren würde. Sie haben mal gesagt, Sie sind nicht Schlagzeuger, Sie spielen Orchester. Was heißt das?
1: Ja, erstens mache ich auch die Show, so nicht nur Elektrolyse, auch andere Sachen. Und ich schreibe auch Stücke, ich singe auch und ich bediene die Band eigentlich halt so. Ich bin so der Ceremony Master oder der Band-Schamane. Und das war halt ein Spruch. Also ich spiele hauptsächlich Schlagzeug und Orchester, ja, wie ein Kapellmeister halt.
0: Guru Guru hat über 40 Tonträger veröffentlicht, die ungefähr 500.000 Mal verkauft wurden. Im Grunde müssten Sie Millionär sein.
1: Im Grunde schon, aber der große Teil geht ja an die Plattenfirmen weg. Ich glaube, es waren auch mehr wie eine halbe Million. War bestimmt das Doppelte. Aber es wird auch nicht ganz deutlich abgerechnet. Und was im Ausland geht, da haben wir auch keinen Einfluss drauf. Und wie gesagt, wir haben nie viel Geld verdient. Da kam mal vielleicht ein Vorschuss von 20.000, wie bei dem Film im Notwehr. Und den dann aufgeteilt durch 4, dann sind es noch 5.000. Da kauft jeder ein neues Instrument und sind die bald weg. Es hat nie gereicht für ein eigenes Haus oder so.
0: Aber es hat gereicht, um das Leben zu finanzieren. Das ist ja auch was.
1: Ja, das war mir das Wichtigste, dass ich nicht jeden Morgen um 7 aufstehen muss oder noch früher und 5 Tage in der Woche da irgendwas. Ich habe ja früher auf dem Bau gearbeitet. Das hat dann aufgehört, als ich 25 war, wo wir mit Irene Schweizer losgezogen sind nach Belgien. So.
0: Die erste Zeit als Schlagzeuger. Schlagzeug ist ein Instrument, wo der Laie denkt, naja, so ein bisschen Trommeln, das kriege ich auch hin. Wenn man aber sich da mal mit beschäftigt, merkt man,

0: Aber Sie singen auch nicht gleichzeitig am Schlagzeug, sondern Sie stehen dann auf, oder?
1: Nee, ich singe gleichzeitig am Schlagzeug. Wir hatten mal eine Zeit, wo ich mit meinen Knieproblemen hatte. Da hatten wir einen zweiten Schlagzeuger. Dann hatte ich als Frontman gesungen vorne. Das ist einfacher. Aber gleichzeitig, wie jetzt, sitzen, Rhythmus spielen und singen, das ist schon, man muss anders atmen beim Singen wie beim Schlagzeugspielen. Und das ist schon schwierig.
0: Guru Guru war 1976 die erste deutsche Band im WDR Rockpalast. Das ist schon damals eine richtige Auszeichnung gewesen. Da wart ihr schon Stars, oder nicht?
1: Da waren wir schon, ich war eine Weile lang schon so der Nationalmani. Also wenn man mal ankam in so einem Saal, gerade nach dem Film hat man manchmal 700-800 Leute im Saal, was ich mir heute wünschen würde. Und wurde empfangen mit Mani, Mani rufen und so. Das war manchmal schon nicht peinlich, aber ein bisschen seltsam auch. Wenn jeder was will von einem, wenn man ständig Autogramme geben muss, muss ja heute auch noch, aber das hält sich in Grenzen. Aber damals war schon, hab gemerkt, wie anstrengend das sein muss für einen großen Weltstar, der sich nirgends mehr zeigen kann und nicht mehr einfach so in Café sitzen kann, weil sonst jeder angekrochen kommt. Das wollte ich dann eigentlich nie.
0: Ist dann auch ein bisschen eine Form von Unfreiheit.
1: Ja, bestimmt. Und ich hätte es wahrscheinlich schon gemacht, wollte immer der Beste und Größte sein, auch die ersten Jahre. Aber irgendwie, dank Hilfe vom Zen-Buddhismus, den ich auch gemacht habe, jahrelang, kam dann eine Balance zustande, dass man nicht allzu viel wollen soll. Und ja, ich glaube, das habe ich hingekriegt, dass ich trotzdem nach vorne gehe und die Leute anmachen kann und trotzdem eine Art Bescheidenheit als Grundvoraussetzung da ist.
0: Wir hören noch mal ein Stück aus dem neuen Album, The Incredible Universe of Guru Guru. Das heißt bezeichnenderweise Freedom, also die Freiheit, die ihr immer hattet.
1: Ja, genau, diese unbändige Gefühl von Freiheit. Ja, Freedom, das war auch gemeint. Ich fuhr im Auto und hatte so ein Stück, wo wir mit Gamelan und Electrobeats mal was gemacht hatten. Und das lief gerade bei mir im Auto, währenddem ich fuhr. Und da brach gerade der Krieg los von Russland gegen Ukraine. Und ich sang dazu zu dem Background. Freedom, das hat mich so gepackt irgendwie. Es war schon auch der Moment, der da mitgespielt hat. Freiheit, Frieden und hat sich da eingefügt in die Musik irgendwie. Die ist ja nur das eine Wort oder zwei Wörter, Frieden und noch auf Japanisch auch nochmal sowas wie Balance oder Harmonie.
0: Dann hören wir das jetzt, Freedom von Guru Guru.

0: Freedom hieß dieses Stück von Guru Guru und wir hören weiter den HR2 Doppelkopf mit Manni Neumeier. Gastgeber ist Ulrich Sonnenschein. 1996 waren Sie der erste deutsche Musiker im Wachsfigurenmuseum von Tokio. Wie kam das?
1: Ja, das war ein Glücksfall. Wir hatten ein Konzert irgendwo und da kam ein japanischer Herr und sprach mich an am Konzert. Sein Chef, der Direktor vom Wachsmuseum Tokio, würde gern meine Figur aufstellen als Wachsfigur, ob ich da einverstanden wäre. Und ich dachte, das klappt sowieso. Und ich sage, ja, macht mal, ist okay. Und ein Jahr später kamen wirklich die ersten Fotos. Das wurde noch ein Foto gemacht von mir bei Madame Tussauds in England. Wurde dann da rüber geschifft. Und da standen vorher schon die ganze Garde von Stones und Zappa und Hendrix und Deep Purple und alle. Und dann hatten sie viele durch, nicht alle. Und dann war ich der Erste, der da als Deutscher in das Wachsmuseum kam. Und weil der Direktor dann irgendwie auch auf Krautrock abgefahren ist und die haben uns dort dann, wir wurden eingeladen nach Japan, hatten eine kleine Tour und wurden empfangen wie die Könige. War alles da und geplant und getimed und Regenschirm, Entschuldigung, dass es regnet und Hotel und alles bezahlt. So lernte ich Japan kennen, sonst wäre ich da wahrscheinlich nie hingekommen, hätte das verpasst. Was sehr schade wäre, weil das war für mich wie ein neuer Planet, irgendwo bei Menschen, die vieles besser machen. Ich kannte ja Indien und viele andere Länder, aber Japan ist nochmal ganz anders.
0: Japan ist immer wichtig gewesen in Ihrem Leben. Sie haben oft in Japan gespielt. Ihre Frau ist aus Japan. Ja. Was bedeutet Japan außerdem?
1: Das Lebensgefühl ist irgendwie, also sagen wir mal in den Städten, ist schon sehr viel Verkehr und so, aber nicht jetzt unbedingt hektisch, sondern einfach flüssig und schnell und so. Es ist keine Rempelei, so ellbogenmäßig oder so. Aber auf dem Land geht das wirklich sehr harmonisch zu auch. Und die Leute sind einfach anders aufgewachsen, anders erzogen. Man hört viel Lachen auf der Straße. Und also ich bin ja da eher auch immer nicht mit den Geschäftsleuten, sondern mit den Musikern und so. Und die sind halt locker drauf und wollen auch nicht 6 Tage in der Woche 15 Stunden arbeiten, wie viele andere junge Japaner auch. Und das ist schon anders wie die ältere Generation, die halt so überfleißig ist. Und dann ist das Essen sehr gut und man hat, die Landschaft ist toll und sehr modern, alles sehr sauber, sehr ehrlich. Da kannst du den Koffer stehen lassen am Bahnhof, hast du vergessen, kommst nach einer halben Stunde hin, steht immer noch da, wird nichts geklaut. Und ja, sie haben einen ähnlichen Humor wie wir.
0: Gibt es in Japan richtige Guru-Guru-Fans?
1: Ja, schon durch die ersten LPs. Dadurch hatte ich auch einen guten Einstieg. Und ich habe da unten ja eine Band. Das sind die zwei Besten von Acid Masters Temple, auch eine alte psychedelische japanische Band. Und dort spielt der Gitarrist und der Bassist und ich im Trio. Und das ist ein bisschen ähnlich wie 68, nur wilder und technisch gekonnter.
0: Wie stark waren Sie deutsch, als Sie in Japan aufgetreten sind? Oder haben Sie sich auf die universelle Sprache der Musik verlassen?
1: Ja, die universelle Sprache der Musik. Deutsch ist ganz verschwunden. Ich bin ja auch halb Schweizer und halb Bayer. Deutsch war, das kam vor in dem Text, im Elektro-Lurchmar, kurz. Und sonst waren wir einfach international. Und Rock'n'Roll war angesagt und Space Rock und Experimental. Und für die war man wahrscheinlich schon irgendwie deutsch, also zumindest exotisch und anders wie die japanischen Musiker. Aber ich fühle mich jetzt auch nicht besonders als Deutscher, eher als Europäer oder als Terraner.
0: Mit dieser neuen CD beziehen Sie sich ganz stark wieder zurück auf die Anfänge, auf Free Crowd Rock. Also auf ein Lebensgefühl der frühen 70er, als Krautrock eben noch ein berauschendes Lebensgefühl war. Wie ist das heute? Gibt es sowas heute noch?
1: Das Lebensgefühl? Schon, ja. Und das Publikum ist also auch, es war früher zwar anders so, aber das geht manchmal schon ganz gut ab, heute auch noch. Mit 83 ist es nicht so wie mit 23, klar. Aber wir sind immer noch gut dabei. Und zur Musik, also beziehen sich auf früher, Da sind schon einige Stücke, die ganz schön modernen Touch haben. Eins ist ja auch dabei, wo wir Arthur Braun als Gastsänger gewinnen konnten. Und das sind schon andere Grooves, die es damals noch nicht gab.
0: Arthur Brown, The God of Hellfire, das ist ein bisschen eine Überraschung, dass er auf dem Album auftaucht. Ist das auch ein alter Freund?
1: Das ist ein alter Freund. Das heißt, früher haben wir zwar an gleichen Konzerten gespielt, zweimal in der Schweiz. Da hatten wir aber nichts zu tun miteinander. Aber wo ich ihn dann ans Finkenbach-Festival eingeladen hatte, 2015, er war dreimal da und da wurden wir richtig gute Freunde, hatten auch hier ein paar Konzerte zusammen in Deutschland. Und dann dachten wir, das wäre doch gut für ein Stück, wenn der Arthur singen würde.
0: Die zweite Überraschung ist Zeus B. Held von Birth Control. Also das ist schon ein bisschen sowas wie ein Beginn einer All-Star-Band.
1: Ja, All-Stars waren außer mir, die anderen eigentlich auch. Die haben sich halt nicht so in Vordergrund gedrängt oder hatten auch keine eigene Homepage oder kaum irgendwie an der Öffentlichkeit. Aber das waren also unseren Bassist in Kümstedt, den hätten schon einige Große wie Grönemeyer oder so dabei, aber da wollte er nie hin. Hätte auch nie mit diesem Knechtjob nicht gemacht oder für einen Maffei irgendwie im Studio. Nee, hätte wirklich dankend abgelehnt. Wir kochen lieber unser eigenes Süppchen.
0: Auch der Elektrolurch ist wieder dabei. Das ist wahrscheinlich der, wenn man überhaupt sowas hat, der größte Hit von Guru Guru, zumindest das Stück, was jeder mit der Band verbindet. Das war ja auch schon in seinem Ursprung ein sehr merkwürdiges Stück, sehr wild instrumentell und dann in der Mitte dieses Mock-Interview, was im Prinzip gar nichts aussagt, also ja. Eigentlich so ein Dada-Text.
1: Ja, wir haben die Fragen, die uns die Interviewer gestellt haben oder die Schreiber, umgedreht, wieso macht ihr eigentlich Musik, so einen Quatsch zu fragen. Und dann gab es halt die entsprechenden Antworten. Und der Text ist zum Teil ein bisschen abgeändert heute. Und wir spielen das Stück, wir wollten ja auch schon aufhören damit, haben gesagt, so Leute, gibt's nicht mehr. Und dann kam die an die Bühne vor und sagt, ihr müsst aber das spielen. Die haben schon fast geweint und so. Und dann dachte ich, ja, wenn die schon irgendwas wollen von einem, dann gib's ihnen doch. Und damit wir das aushalten, haben wir das Stück auch immer bis jeden Abend auch anders ein bisschen. Und das macht so quirlig und es ist irgendwie dadaistisch. Und durch die Maske auch hat das einfach reingehauen. Das war das einzige und erste Stück mit Maske im deutschen Rock. Ich glaube, Nomen est Omen. He? Der Elektrolog ist einmal ein gutes Wort. Und ja, so ist der immer noch. Ich frage mich manchmal auch, wie lange machst du das, aber ich habe noch Spaß dran. Und es ist eben auch ein ganz anderes, es ist weder Rock noch Jazz, es ist so was zwischendrin irgendwie.
0: Die Maske ist grandios, wir können sie hier nicht beschreiben, man kann sie aber im Internet finden und Bilder gibt's genug. Der Redakteur dieser Sendung ist selbst Schlagzeuger und singt auch und er hat mir noch eine Frage mitgegeben, die ich jetzt stelle, das ist tatsächlich seine Frage. Woher habt ihr damals den Mut gehabt, solche Musik nicht nur zu spielen, sondern auch auf Platte zu pressen?
1: Ja, den Mut hatten wir immer schon. Und es gab ja auch andere Stücke wie das lebendige Radio zum Beispiel. Da wollte die Plattenfirma auch nicht, dass wir das draufnehmen, aber den Mut hatten wir einfach und es kam auch gut rüber. Und der Elektrolux eben durch die Sounds, die da ziemlich neu waren, es war ja auch Conny Planks Einfluss, ja, mit seinen wunderbaren Echos, die er herausgezaubert hat, dass das Stück dann eben so geklungen hat, was man vorher nicht kannte. Leider nicht so kommerziell wie jetzt Autobahn von Kraftwerk, das hat ja auch Conny irgendwie gemanagt. Aber wir hatten ja keinen Hit, aber Live ist schon ein Hit irgendwie. Ja, Conny ist ja leider gestorben, schon sehr früh. Wir haben aber 5 Scheiben gemacht mit ihm und haben viel gelernt und er am Anfang auch von uns, weil er hat vorher auch nicht so verrückte Musiker um sich herum gehabt und die kamen natürlich dann massenhaft zu ihm auch ins Studio und er hat halt, ohne dass er an uns rumgeschraubt hat, hat er uns einen guten Sound und gute Tipps gegeben, so, ohne dass er die Musik jetzt sehr verändert hätte.
0: Wir hören noch eine letzte Musik, und zwar tatsächlich den Elektrolurch, aber nicht den alten, sondern den Elektrolurch in Mutation 24. Was hat sich verändert?
1: Es sind neue Sounds drin, es ist ein schnelleres Tempo, es sind ein bisschen Computer-Sounds drin auch, aber auch Live-Schlagzeug. Es ist viel kompakter. Ja, der Sound hat sich sehr, sehr verändert. Rhythmus ist der gleiche, bisschen mehr Tempo und er ist immer noch ziemlich abgedreht. Text ist geblieben, ja, also zwei, drei Sachen sind geändert, aber sonst, man kann es erkennen.
0: Vielen Dank, Manni Neumeier, Kopf und Herz von Guru Guru. Mein Name ist Ulrich Sonnenschein, ich danke Ihnen fürs Zuhören und wir hören jetzt noch den Elektrolurch von Guru Guru in der Mutation 24.

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0: Was bedeutet eigentlich der Name Guruguru?
1: Der Name Guruguru ist zum Beispiel prähistorisch, soll, kann und zeigt aber nichts.

0: macht ihr eigentlich? Wenn ihr einmal älter seid.
1: Der Musiker Manni Neumeier ist zu Gast gewesen heute in Doppelkopf. Weitere Gespräche und natürlich auch dieses finden Sie im Netz auf der Seite hr2.de und in ARD Sounds. 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Was bedeutet das Ergebnis für Kanzler Friedrich Merz? 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
1: 13 Uhr. Schwesig will mit Linken und Grünen über Koalition sprechen. Demonstrationen bei Autozulieferern auch in Hessen. Panzergranate in Riedstadt gesprengt. Das Wetter, Sonne und Wolken, 15 bis 21 Grad. Mein Name ist Volker Kinkel. In Mecklenburg-Vorpommern will Ministerpräsidentin Schwesig von der SPD eine rot-rot-grüne Regierung bilden. In Berlin sagte sie, sie werde den Gremien ihrer Partei vorschlagen, Koalitionsgespräche mit der Linken und den Grünen zu führen. Bei der Landtagswahl in Mecklenburg-Vorpommern war die SPD zweitstärkste Kraft geworden, hinter der AfD. Die CDU war an der 5%-Hürde gescheitert. Dafür macht Schwesig auch Kanzler Merz verantwortlich.
2: Dieser Bundeskanzler sollte sich selbstkritisch fragen, was er vielleicht bisher falsch gemacht hat. Ich rate dem Bundeskanzler, wenn er wieder Vertrauen zurückgewinnen will, wo ich nicht weiß, ob das nochmal gelingt, dass er sich mit der Lage vor Ort auseinandersetzt. Und ich bin sehr dankbar, dass die Bürgerinnen und Bürger in Mecklenburg-Vorpommern ein klares Zeichen gesetzt haben.
1: Auch in Hessen haben die Parteien auf den Wahlausgang in Mecklenburg-Vorpommern und Berlin reagiert. Die Fraktionsvorsitzende der hessischen CDU, Klaus, wandte sich in hr-info gegen Personalspekulationen um Bundeskanzler Merz. Aus Wiesbaden hr-Reporter Erik Hahn.
3: Man mache es sich zu einfach, wenn man behauptet, der Kanzler sei schuld. Der Wirtschaftsminister und stellvertretende Ministerpräsident Kaveh Mansouri von der SPD sagte, viele Menschen sähen die Abschaffung der Rente nach 45 Beitragsjahren als Schmälerung der Lebensleistung. Damit müsse sich die Politik auseinandersetzen. Für die AfD sind die Wahlergebnisse in Mecklenburg-Vorpommern und Berlin auch ein Weckruf an die hessische CDU. Eine Politik für die Mehrheit der Bürger gehe nur mit Hilfe der AfD.
1: Die Kreml-Partei Geeintes Russland hat die Duma-Wahl wie erwartet gewonnen, mit knapp 58% der Stimmen. Das hat die Wahlkommission offiziell mitgeteilt. Damit hat die Partei ihre Mehrheit im Parlament noch einmal ausgebaut. Zu der Wahl waren aber ohnehin nur linientreue Parteien zugelassen. Russlands Präsident Putin dürfte das Ergebnis als klares Signal werten, den Angriffskrieg gegen die Ukraine fortzusetzen. Die IG Metall hat Beschäftigte in der Autobranche heute zu einem bundesweiten Protesttag aufgerufen, auch in Hessen. Beim Zulieferer Omovio in Frankfurt-Rödelheim demonstrieren gerade mehrere hundert Mitarbeiter. Von dort HR-Reporter Lars Hofmann.
4: Sie wehren sich gegen Pläne des Unternehmens, die Arbeitszeit von 35 Stunden auf 40 pro Woche zu erhöhen, ohne Lohnausgleich. Das Ganze ist Teil eines bundesweiten Aktionstages der IG Metall, um Standorte und Arbeitsplätze zu erhalten. Ähnliche Aktionen gibt es auch bei Zulieferern in Offenbach, in Wiesbaden, Neu-Isenburg, auch noch bei anderen Unternehmen in Frankfurt.
1: Und demonstriert wird auch bei Opel in Rüsselsheim und bei VW in Kassel. In Riedstadt im Kreis Groß-Gerau hat der Kampfmittelräumdienst eine Panzergranate aus dem Zweiten Weltkrieg kontrolliert gesprengt. Die Granate lag im Bachbett des Schwarzbachs in der Nähe der Vitos-Klinik in Riedstadt. HR-Reporterin Anna Vogel.
5: Die Panzergranate aus dem Zweiten Weltkrieg liegt im trockenen Bachbett des Schwarzbachs, westlich der Vitos-Klinik in Riedstadt. Ein Spaziergänger und sein Sohn haben die längliche Munition gestern Nachmittag gefunden. Laut einem Polizeisprecher soll der Kampfmittelräumdienst die Panzergranate heute unschädlich machen. Bis Entwarnung gegeben werden kann, hat die Polizei den Bereich rund um den Schwarzbach mit einem Radius von 300 Metern abgesperrt. Eine Gefahr für die Menschen in der Klinik nebenan gibt es laut den Experten nicht.
1: Das waren die Nachrichten. Das Wetter? Heute scheint mal die Sonne, mal ist es bewölkt, aber trocken. Die Temperaturen liegen zwischen 15 und 21 Grad. In der Nacht sinken die Werte auf 10 bis 5 Grad. Morgen ist es ähnlich wie heute. Mal Sonne, mal Wolken, trocken, wieder bis 21 Grad. Und die weiteren Aussichten? Am Mittwoch oft Sonne, im Norden ein paar Wolken, 17 bis 22 Grad. Am Donnerstag wieder wechselhafter und 14 bis 20 Grad. Die Zeit 13.04 Uhr.
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6: Heute mit Meinolf Bunzmann. Schön, dass Sie dabei sind.

festliche Barockmusik mit Pauken und Trompeten und natürlich auch Orchester von Georg Philipp Telemann. 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Die Capella Istropolitana hat unter der Leitung von Holger Speck gespielt. 13.14 Uhr, Sie hören die Klassikzeit ab heute immer bis 16 Uhr mit Programm- und Veranstaltungstipps, heute mit einem Gedicht von Johann Wolfgang Goethe. Um 15 Uhr halten wir Sie auf dem Laufenden in den Nachrichten und klar, wir haben natürlich jede Menge Musik für Sie. Und wenn Sie die Wiederholung der Lesung um 14.30 Uhr vermissen, die gibt es ab heute bei uns immer nach den 17 Uhr Nachrichten. Charles Valentin Alcan ist einer der rätselhaftesten Komponisten des 19. Jahrhunderts. Er war ein Zeitgenosse von Liszt und Chopin und seine Musik, seine Klaviermusik ist bekannt für ihre extremen technischen Anforderungen. Marc Weiner spielt jetzt von Alcan die Trois Petites Fantaisies Opus 41.

Einen ganz eigenwilligen, skurrilen Stil beweist Charles Valentin Alcan in seinen technisch sehr schwierigen Klavierkompositionen. Hier haben wir gerade die Trois Petites Fantaisies, die drei kleinen Fantasien, Opus 41 gehört, mit dem Pianisten Marc Weiner, der das Gesamtwerk von Charles Valentin Alcan auch eingespielt hat. Heute Abend, da wird's jazzig bei uns in HR2 Kultur.

Stellar Regions aus dem gleichnamigen Album zählt zu den Spätwerken des Jazzers John Coltrane. Vorher war er mit A Love Supreme 1965 ganz oben. Doch die beiden letzten Alben klingen überwältigend und manchmal brutal in ihren Eruptionen. Sie haben Kritikern und Kritikerinnen und Fans zu schaffen gemacht. Jedoch für den Spiritual Jazz waren sie bahnbrechend.

Heute Abend nach den 22 Uhr Nachrichten geht es in HR2 Kultur im ARD Jazz Spotlight um John Coltranes kosmisches Spätwerk. Am Mikrofon ist Ralf Dorschel vom NDR. Heute nach 22 Uhr. Und wir machen um 13.34 Uhr weiter mit Musik von Ludwig van Beethoven mit seiner ersten Sinfonie in C-Dur. Die Heidelberger Sinfoniker spielen unter Thomas Veih.

Die Heidelberger Sinfoniker unter der Leitung von Thomas Fey haben die erste Sinfonie von Ludwig van Beethoven gespielt. Nicht zu verwechseln mit Leonardo da Vinci ist unser folgender Komponist Leonardo Vinci. Er hat auch viel später gelebt. Im Barock von 1696 bis 1730 hat er gelebt. Und wir hören jetzt aus seiner Oper Semiramide Riconosciuta die Arie des Mirteo in Braccio a mille Furie, in den Armen von tausend Furien, mit dem Kontertenor Franco Fagioli und dem Ensemble Il Pomodoro unter der Leitung von Riccardo Minasi.

0: Nicht alle Countertenorstimmen klingen so voll, so warm und so wendig wie die des Argentiniers Franco Fagioli. Hier haben wir ihn gehört mit einer Bravour-Arie, mit Pauken und Trompeten, mit der Arie des Mirteo in Braccio a mille Furie aus der Oper Semiramide Riconosciuta von Leonardo Vinci. Das Ensemble Il Pomodoro hat in dieser Aufnahme gespielt unter der Leitung von Riccardo Minasi. 14.04 Uhr ist es, HR2 Kultur mit der Klassik Zeit und mit Zeit für Lyrik.
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0: Johann Wolfgang von Goethe hielt sich vom 7. Juli bis 12. September 1828 im Renaissanceschloss der Dornburger Schlösser auf, gelegen an der Saale. Er war vom Tod seines Freundes, Großherzog Karl August von Weimar, tief getroffen. In der ländlichen Abgeschiedenheit wollte Goethe trauern und er ging damit auch den Feierlichkeiten der Beisetzung des Großherzogs aus dem Weg. Hier arbeitete er weiter am Faust, Teil 2, schrieb die Dornburger Gedichte und Briefe, beschäftigte sich mit dem Barometer und mit Fragen zur Landwirtschaft. Christian Brückner liest uns jetzt ein Gedicht Goethes aus dieser Zeit.
2: Dornburg, September 1828. Früh, wenn Tal, Gebirg und Garten Nebelschleiern sich enthüllen und dem sehnlichsten Erwarten Blumenkelche bunt sich füllen, wenn der Äther wolkentragend mit dem klaren Tage streitet und ein Ostwind sie verjagend blaue Sonnenbahn bereitet, dankst du dann, am Blick dich weidend, reiner Brust der großen Holden, wird die Sonne rötlich scheidend rings den Horizont vergolden.

Vielleicht hätten Sie beim Komponisten nicht auf Giuseppe Verdi getippt. Aber er hat diese Variationen für Klavier und Orchester komponiert. Da war er noch ziemlich jung. Die Variationen für Klavier und Orchester über Caro Suono Lusinghiero, das ist ein Stück von Giuseppe Verdi, das basiert auf den Variationen über das Thema der Romanze aus der Oper Teobaldo e Isolina aus Perugia stammenden Komponisten Francesco Morlacchi. Erst 1995 ist die Partitur in Parma wiederentdeckt worden und im Jahr 2002 erstmals eingespielt worden. Und diese Einspielung haben wir auch gerade gehört. Die Variationen von Giuseppe Verdi mit Jean-Yves Thibaudet am Flügel und mit dem Sinfonischen Orchester Mailand Giuseppe Verdi unter der Leitung von Riccardo Chailly. Heute Abend hören Sie Musik grenzenlos wieder an der Hörbar nach 19 Uhr. Roll.

Stella von Lamb Chop, einer Band, der in Amerikaner Kreisen kultisch verehrt wird. 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

Wiederholung, die gibt es heute und auch ab heute immer nach den 17 Uhr Nachrichten. Bis 16 Uhr geht es hier weiter mit der Klassikzeit und nach den 16 Uhr Nachrichten hören Sie in unserem neuen Nachmittagsprogramm von HR2 Kultur an jedem Montag eine Folge von Das Wissen, heute mit dem Thema Patriotismus ohne Hass, Geschichte eines liberalen Nationalgefühls. Um 15 Uhr halten wir Sie auch auf dem Laufenden in unseren Nachrichten. Und jetzt das vielleicht oder wahrscheinlich bekannteste Stück von Wolfgang Amadeus Mozart mit dem Ensemble Archi di Santa Cecilia unter der Leitung von Luigi Piovano.

Mozarts kleine Nachtmusik mit dem Ensemble Arche di Santa Cecilia unter der Leitung von Luigi Piovani. 14.55 Uhr ist es. Hier geht es nach den 15 Uhr nach weiter mit einer weiteren Stunde Klassikzeit. Und bis dahin hören wir noch aus der Fantasie der böhmischen Volksmusik von Wiedrich Smetana mit der Pianistin Catherine Stott.

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1: 15 Uhr. Merz kündigt Aufarbeitung der Wahlergebnisse an. Scheuer weist Vorwürfe in Prozess zu Mautdebakel zurück. Neues Design für S-Bahnen im Rhein-Main-Gebiet. Das Wetter teils sonnig, teils bewölkt, 15 bis 21 Grad. Mein Name ist Mike Oeske. Die beiden Wahlen auf Landesebene gestern werden die CDU noch lange beschäftigen. CDU-Chef und Bundeskanzler Merz hat angekündigt, dass die Partei sich mit ihren Fehlern, aber auch Strukturen und Inhalten befassen wird. In der Bundesregierung werde die Partei genauso wie die SPD bleiben, denn die geplanten Reformen seien nötig, um die Probleme des Landes zu lösen.
2: Es ist die historische Aufgabe der Koalition hier in Berlin und der politischen Mitte insgesamt, unser Land mit allen diesen Fragen fit zu machen für die nächsten Jahre. Die Extremisten suggerieren, dass es einfache Lösungen gibt, aber jeder, der einmal regiert hat, weiß, es gibt keine einfachen Lösungen.
1: Der frühere Verkehrsminister Scheuer hat bestritten, im Untersuchungsausschuss zur gescheiterten PKW-Maut gelogen zu haben. Zum Auftakt des Prozesses gegen ihn sagte der CSU-Politiker vor dem Berliner Landgericht, er habe auf die Fragen wahrheitsgemäß geantwortet. Scheuer hatte damals gesagt, er könne sich nicht an ein Angebot der Mautfirmen erinnern, die Verträge erst nach einer europäischen Gerichtsentscheidung zu unterschreiben. Weil die Mautpläne vom Gericht kassiert wurden, musste der Bund fast eine Viertelmilliarde Euro Schadensersatz zahlen. In Russland hat die Kreml-Partei Geeintes Russland die Parlamentswahl gewonnen. Die EU reagiert darauf mit neuen Sanktionen. Das kündigte die EU-Außenbeauftragte Kallas in einer Erklärung an. Die Sanktionen sollten vor allem Menschen treffen, die freie und faire Wahlen in Russland behindert hätten. Die EU-Mitgliedstaaten sprechen von Scheinwahlen. Oppositionskandidaten seien ausgeschlossen und unabhängige Wahlbeobachter nicht zugelassen worden. Nach einem tödlichen Streit in einer Asylbewerberunterkunft in Darmstadt sitzt ein 28 Jahre alter Mann in Untersuchungshaft. Das haben Polizei und Staatsanwaltschaft mitgeteilt. Der Mann soll am Freitagabend einen 68-Jährigen erstochen haben. HR-Reporterin Marit Tesar.
3: Der 68-Jährige war wohl zu Besuch in der Unterkunft. Nach ersten Ermittlungen sind die beiden Männer in einen heftigen Streit geraten. Warum, ist noch unklar. Das Opfer hat die Wohnung noch schwer verletzt verlassen können, starb aber wenig später trotz Reanimationsversuchen. Der 28-Jährige hat sich laut Polizei widerstandslos festnehmen lassen. Die mutmaßliche Tatwaffe, ein Messer, wurde laut Staatsanwaltschaft sichergestellt.
1: Die S-Bahnen im Rhein-Main-Gebiet bekommen ein neues Design. Heute haben die Bahn und der Rhein-Main-Verkehrsverbund gezeigt, wie die Züge in Zukunft aussehen sollen. Nicht mehr rot, sondern grau, grün und blau. HR-Reporter Roman Warschauer berichtet, dass es auch Innenveränderungen gibt.
4: Mein Eindruck, es ist deutlich mehr Platz. Das wirkt alles sehr viel luftiger. So gibt es zum Beispiel keine Vierersitzgruppen mehr, sondern maximal drei. So soll ein schnelleres Ein- und Aussteigen möglich sein. Steckdosen zum Laden von Handys und Laptops gehören ebenfalls dazu, wie bessere Abstellmöglichkeiten etwa für Fahrräder. In den kommenden 3 Jahren sollen die S-Bahnen ausgetauscht werden.
1: Das waren die Nachrichten. Das Wetter. Heute scheint mal die Sonne, mal ist es bewölkt, aber trocken. Die Temperaturen liegen zwischen 15 und 21 Grad. In der Nacht sinken die Werte auf 10 bis 5 Grad. Zum Morgen hin kann sich Nebel bilden. Am Tag ist es dann ähnlich wie heute. Mal Sonne, mal Wolken, trocken und auch wieder 15 bis 21 Grad. Die weiteren Aussichten: am Mittwoch oft Sonne, im Norden ein paar Wolken bis 22 Grad, am Donnerstag wieder wechselhafter, gelegentlich Schauer, höchstens 20 Grad. Die Zeit 15.04 Uhr.
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5: 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Ich freue mich, dass Sie dabei sind.

Musik von Antonio Vivaldi, das Konzert in A-Moll, Riumverzeichnis 356 mit dem Geiger Fabio Biondi, der von der Violine aus auch das Ensemble Europa Galante geleitet hat. 15 Uhr und 12 ist es und so sieht unser neues Nachmittagsprogramm in HR2 Kultur aus bis 18 Uhr. Bis 16 Uhr geht es hier weiter mit der Klassikzeit und nach den 16 Uhr Nachrichten hören Sie an jedem Montag eine Folge von Das Wissen. Heute mit dem Thema Patriotismus ohne Hass, Geschichte eines liberalen Nationalgefühls. Und nach den 17 Uhr Nachrichten bringen wir die Wiederholung unserer Lesung vom heutigen Vormittag. Safia al-Baghdadi liest weiter aus ihrem Roman Unser Haus mit Rutsche. Und jetzt geht's weiter mit Musik von Joseph Haydn, The Spirit's Song, ein Lied, das uns jetzt die Sopranistin Ruth Ziesack singt, am Klavier begleitet Gerold Huber.

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The Spirit Song, das Geisterlied von Joseph Haydn auf einen Text von Anne Hunter, gesungen hat Ruth Ziesack, Gerold Huber hat am Klavier gesessen. 15 Uhr, 19 Minuten, HR2 Kultur und morgen Vormittag sprechen wir über das Thema Einfamilienhaus. Wohnen spiegelt Kultur. In Deutschland prägt der Traum vom Eigenheim seit Jahrzehnten das Bild von Beständigkeit und einem gelungenen Leben in Selbstbestimmung. Doch bei steigenden Grundstückspreisen und teuren Baustoffen wird es immer schwieriger, ein eigenes Haus zu finanzieren. Das Einfamilienhaus wird zunehmend als problematisch diskutiert. Und wir würden gerne jetzt schon von Ihnen wissen, muss man sich vom Traum des Einfamilienhauses eventuell verabschieden? Könnte eine Doppelhaushälfte die Lösung sein? Welche Erfahrungen haben und hatten Sie mit dem Bau Ihres Hauses oder mit den Projekten Ihrer Kinder oder Enkelkinder? Ist das Einfamilienhaus ein Albtraum oder kann es auch ein Traum sein? Ihre Meinung interessiert uns. Rufen Sie uns schon jetzt an unter der Nummer 069 155 2225. Oder Sie schicken uns eine Mail an die Ihnen wahrscheinlich bekannte Adresse hr2@hr.de. Das Einfamilienhaus, Traum oder Albtraum? 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

Die Hebriden-Ouvertüre von Felix Mendelssohn-Bartholdy mit dem Orchester des Champs-Élysées unter der Leitung von Philipp Herrwehre. Johann Sebastian Bach war einer der Götter von Felix Mendelssohn-Bartholdy. Wir hören jetzt von ihm Präludium und Fuge in B-Moll in einer Bearbeitung für Gampenkonzert mit dem Ensemble Fretwork im Wachwerke-Verzeichnis zu finden unter der Nummer 867.

eigentlich fürs Klavier geschrieben, fürs wohltemperierte Klavier. Präludium und Fuge in Bemoll, Werkverzeichnis 867 von Johann Sebastian Bach. Hier in einer Bearbeitung für Gampenkonsort mit dem Ensemble Fretwork. 15.36 Uhr HR2 Kultur mit der Klassikzeit. Und da geht es weiter mit dem ersten Klarinettenkonzert in F-Moll von Karl-Maria von Weber. In einer hochkarätigen Besetzung mit Andreas Ottensamer und den Berliner Philharmonikern unter Maris Jansons.

Der Klarinettist Andreas Ottensamer und die Berliner Philharmoniker unter der Leitung von Maris Jansons haben das erste Klarinettenkonzert von Karl Maria von Weber gespielt. 15.56 Uhr ist es. In 4 Minuten folgen hier die 16 Uhr Nachrichten und danach geht's in unserem neuen Nachmittagsprogramm von HR2 Kultur an jedem Montag weiter mit einer Folge von Das Wissen. Heute Patriotismus ohne Hass, Geschichte eines liberalen Nationalgefühls. Das war die Klassikzeit in HR2 Kultur. Bis hier am Mikrofon war Meinolf Bunzmann. Ich danke fürs Zu- und fürs Weiterhören und wünsche Ihnen alle noch einen angenehmen Tag.

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2: 16 Uhr. Merz bekennt sich zur Koalition mit der SPD. Google muss wegen Datenschutzverstößen Millionenstrafe zahlen. Panzergranate in Riedstadt erfolgreich gesprengt. Das Wetter teils sonnig, teils bewölkt, 15 bis 21 Grad. Mein Name ist Mike Oeske. CDU und SPD wollen in der Bundesregierung bleiben. Das haben die Parteispitzen nach den teilweise dramatisch schlechten Ergebnissen bei den Wahlen gestern entschieden. Deutschland brauche jetzt Reformen, um zukunftsfähig zu bleiben. Allerdings will die SPD die Reformpläne noch einmal prüfen. CDU-Chef Merz sagt, das schlechte Abschneiden habe nicht nur mit den Reformen oder mit ihm zu tun.
3: Wir erleben eine tiefgreifende Veränderung des politischen Parteiensystems in Deutschland sowie auch in vielen anderen Ländern der Welt. Bei den gestrigen Wahlen hier in Berlin zum Beispiel wurden mit mehr als 40% Kräfte gewählt, die destruktiv sind, die unser politisches, parlamentarisches System infrage stellen und die mit radikalen und einfachen Lösungen versuchen, die Menschen zu begeistern.
2: Einfache Lösungen gäbe es aber nicht. Die Linke sieht sich nach ihrem Wahlsieg in Berlin in ihrer Politik bestätigt. Spitzenkandidatin Eralp sagte, die Bürgerinnen und Bürger hätten sich klar für bezahlbare Mieten und gegen Spekulation mit Wohnraum ausgesprochen. ARD-Hauptstadtkorrespondent Markus Sambale.
4: Spitzenkandidatin Elif Eralp bekam viele Glückwünsche von der Bundespartei. Sie sieht den Regierungsauftrag im Abgeordnetenhaus bei sich und will bei der Bildung einer Koalition in Berlin an ihrem Ziel festhalten, große Wohnungsunternehmen zu enteignen. In den Verhandlungen mit den möglichen Koalitionspartnern Grüne und SPD könnte das ein entscheidender Knackpunkt werden.
2: Der US-Internetkonzern Google soll in der EU eine weitere Millionenstrafe zahlen. Die irische Datenschutzbehörde hat ein Bußgeld von mehr als 400 Millionen Euro verhängt, wegen Datenschutzverstößen. Google habe zwischen 2018 und 2020 Standortdaten der Nutzer verwendet, um sie gezielt mit Werbung zu beeinflussen. Auch seien die Daten länger gespeichert worden als nötig. Der Konzern teilte mit, diese Praxis gäbe es seit einigen Jahren nicht mehr. Nutzerdaten würden jetzt besser geschützt. Entwarnung in Riedstadt im Kreis Groß-Gerau. Dort hat der Kampfmittelräumdienst eine Panzergranate aus dem Zweiten Weltkrieg kontrolliert gesprengt. Die Experten waren mehrere Stunden im Einsatz. Den Sicherheitsbereich rund um den Fundort hat die Polizei inzwischen wieder freigegeben. Die Granate war gestern im trockenen Bachbett des Schwarzbachs gefunden worden, in der Nähe der Vitos-Klinik in Riedstadt. Laut Polizei waren die Menschen in der Klinik zu keiner Zeit in Gefahr. Wie können Igel besser geschützt werden? Das ist ein Thema, über das die Stadtverordneten in Kassel auf ihrer Sitzung jetzt beraten. Die Grünen fordern in einem Antrag, dass Mähroboter wegen der Igel nachts nicht mehr fahren dürfen. HR-Reporter Michael Pschibilla.
5: Viele von ihnen werden durch Mähroboter verletzt oder getötet. In dem Antrag heißt es, selbst leichte Schnittverletzungen können unbehandelt zu schweren Infektionen führen. Eine halbe Stunde vor Sonnenuntergang bis nach Sonnenaufgang am anderen Morgen sollen Mähroboter deshalb künftig pausieren. Andere Städte haben bereits eine solche Regelung. Auch im Kreis Kassel müssen Mähroboter nachts an die Ladestation oder in den Schuppen.
2: Das waren die Nachrichten. Das Wetter, mal ist es sonnig, mal dicht bewölkt, bei Höchstwerten von 15 Grad in Nordhessen bis 21 Grad am Rhein. In der Nacht kühlt die Luft ab auf 9 bis 5 Grad, stellenweise bildet sich Nebel. Morgen ebenfalls mal Sonne, mal Wolken und maximal 21 Grad. Die weiteren Aussichten, am Mittwoch oft sonnig bis 22 Grad, am Donnerstag wechselhafter und ab und zu Schauer, maximal 20 Grad. Die Zeit 16.04 Uhr.
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6: mit Martin Grunenberg. Ich begrüße Sie herzlich zum neuen Nachmittagsprogramm in HR2 Kultur. Montags erwartet Sie um diese Zeit immer eine Folge von Das Wissen. Und nach den 17 Uhr Nachrichten steht dann die Lesung im Mittelpunkt. In dieser Woche hören Sie die letzten Folgen des Romans Unser Haus mit Rutsche von Safia al-Baghdadi. Doch jetzt zu Das Wissen, heute mit dem Titel Patriotismus ohne Hass – Geschichte eines liberalen Nationalgefühls. Wenn sich Deutsche von patriotischen Gefühlen leiten ließen, ist das meistens schiefgegangen. Seit dem frühen 19. Jahrhundert sind Patriotismus und Nationalismus in Deutschland mit Ressentiments verknüpft, mit Hass auf Frankreich und Antisemitismus. Dabei gab es in Städten wie Heidelberg Versuche, ein liberales Nationalverständnis auf universellen Bürgerrechten und Völkersolidarität zu gründen. Sie reichen vom Wartburgfest 1817 bis hin zur Versammlung in der Frankfurter Paulskirche und zu Initiativen zur Abschaffung der Sklaverei um 1848. Lässt sich an diese Versuche heute noch anknüpfen? Wilm Höfer taucht in der nächsten halben Stunde ein in die Geschichte eines liberalen Nationalgefühls.
7: Dankeschön. Der Kabarettist Florian Schröder ist das, bei einem Auftritt im Mainzer Unterhaus.
8: Ich komme endlich glücklich zu Mainz und ich darf sagen, ich bin glücklich, heute Abend hier zu sein. Und das sage ich nur heute Abend in Mainz.
7: Schröder legt sich mit Corona-Leugnern an, mit Rechtsextremen und Rechtspopulisten. Ich treffe ihn später in seiner Garderobe. Dort erzählt er mir, dass er oft beschimpft wird, zum Beispiel als Vaterlandsverräter.
9: Ständig kommt jemand und sagt, dass ich ein grauenhafter Geselle bin, der nicht in der Lage ist, die deutsche Nation oder das, was uns ausmacht, so zu verteidigen, wie sich das eigentlich gehört.
7: Damit meint Florian Schröder Nationalismus, also nicht einfach stolz auf die eigene Nation, sondern das Bedürfnis, andere runterzumachen. Für Nationalisten zählen andere Nationen oder Völker nicht, immer nur die eigene Heimat.
9: Ich sehe eigentlich nur nationalistische Bestrebungen, die zugleich in irgendeiner Form mit einer Feindschaft einhergehen. Sie braucht immer etwas, worauf sie reagiert und wovon sie sich absetzen kann. Und was sie tendenziell zum Feind machen kann.
7: Nationalisten brauchen Feinde, das stimmt. Doch wie steht es um Patriotismus? Gehört auch zum patriotischen Gefühl immer ein Feind, habe ich mich gefragt und wollte es genauer wissen. Denn es gab in der deutschen Geschichte Menschen, die Patriotismus durchaus mit der Freiheit und Gleichheit aller Menschen verbunden haben, ohne Feindbilder.
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7: Gibt es das? Einen Patriotismus, der sich von giftigem Nationalismus unterscheiden lässt? Gibt es also eine Alternative zum Nationalismus? Zur ständigen Unterteilung in Freund und Feind? Schon immer gab es Versuche, Patriotismus genauso zu definieren. Als Stolz aufs eigene Land, auf seine Verfassung, seine Werte, ohne deshalb andere Staaten abwerten zu müssen. Die Frage ist nur, kann das auch mit dem deutschen Patriotismus funktionieren? Darüber spreche ich mit Florian Schröder. Er glaubt nicht daran. Stolz zu sein auf ein Land, in dem er ganz zufällig geboren ist, diese Idee verstehe er einfach nicht.
9: Ich kann das Land wertschätzen, ich kann wertschätzen, welche Chancen mir geboten wurden in diesem Land, was ich in diesem Land aufbauen konnte, das alles habe ich. Ich kann auch anerkennen, dass dieses Land es geschafft hat, in Frieden zu leben über eine doch lange Zeit, nachdem es ihm früher nicht gelungen ist. Alles in Ordnung, alles richtig. Da muss man auch nicht in so einen falschen Alles-ist-scheiße-hier-Duktus verfallen, aber der Patriotismus ist mir absolut fremd.
7: Natürlich kenne ich diese Auffassung und Florian Schröder ist mit seiner Meinung auch absolut nicht allein. Eine aktuelle Umfrage des Instituts INSA vom Sommer 2026 zeigt, etwa die Hälfte der Bevölkerung steht Patriotismus eher skeptisch gegenüber. Aber es gibt auch ein starkes Lager der Befürworter von mehr Patriotismus, nur geht es da schnell wieder ins Nationalistische hinein. So stimmte ein Drittel der Deutschen in einer Umfrage 2024 dem Satz zu, endlich wieder Mut zu einem starken Nationalgefühl zu haben. Ich frage mich, lässt sich also Patriotismus von Nationalismus überhaupt trennen? Wenn ich mir eine Rede eines AfD-Politikers wie Björn Höcke anhöre, scheint das nahezu unmöglich.
11: Der Afghane, der zu uns kommt, der hat noch sein Afghanistan. Und der Senegalese, der zu uns kommt, der hat noch seinen Senegal. Wenn wir unser Deutschland verloren haben, dann haben wir keine Heimat mehr.
7: Björn Höcke fordert deshalb einen sogenannten sozialen Patriotismus. Und das bedeutet dann, staatliche Leistungen soll es nur geben für Menschen ohne Einwanderungsgeschichte. Wer eingewandert ist aus Afghanistan oder dem Senegal, gehört eben nicht dazu. Landet also, wer sich Patriotismus wünscht, immer bei den nationalistischen Feindbildern? Geht das in Deutschland gar nicht anders? Oder gibt es einen anderen, einen liberalen Patriotismus? Das möchte ich genauer wissen und lande auf der Suche danach in einer schönen Stadt, in Heidelberg. Hier nämlich ist ein liberales Nationalgefühl entstanden zu Beginn des 19. Jahrhunderts. Die Nation. Darunter verstand man vorher eher die Zugehörigkeit zu einer Kulturgemeinschaft, eine gemeinsame Sprache zu sprechen, gemeinsame Traditionen. Jetzt jedoch entsteht etwas Neues, der Wunsch, in einem freien Land zu leben, über Bürgerrechte zu verfügen und auf diese errungene Freiheit stolz zu sein, ohne Feindbilder. Auf dem Marktplatz treffe ich die Stadthistorikerin Petra Nell. Für sie ist klar, von patriotischen Gedanken führt keineswegs automatisch der Weg zu Hass und Fremdenfeindlichkeit.
12: Also ich gucke eigentlich immer viel stärker auf die positiven Tendenzen. Wo überall regt sich was? In welchen Gesellschaftsschichten hat sich demokratisches Gedankengut verbreitet und wurde so stark verankert und verfestigt, dass in Baden eine Revolution möglich war? Ich glaube nicht, dass es in der Natur der Heidelberger oder der Badener liegt, fremdenfeindlich zu sein. Oder der Deutschen.
7: Petra Nellen arbeitet im Heidelberger Geschichtsverein und gibt ein Jahrbuch zur Stadtgeschichte mit heraus. Aus ihrer Sicht ist der Patriotismus des frühen 19. Jahrhunderts vor allem mit dem Willen zur Freiheit verbunden. Mit dem Gefühl, der Staat gehört nicht dem Fürsten, es ist unser gemeinsamer Staat. So beginnen zu dieser Zeit auch die Heidelberger Bürger zu denken.
12: Sie erhofften sich eine konstitutionelle Monarchie, also Einführung auch von Freiheiten. Und um die 1815er Jahre gab es dann eine regelrechte kleine Verfassungsbewegung. Also Gleichheit vor dem Gesetz, Unabhängigkeit der Gerichte, Freiheit des Eigentums, Religionsfreiheit. Es wurde eine zweite Kammer eingeführt. Das war also tatsächlich eine Art Volksvertretung. Die Möglichkeit war aber dadurch auch gegeben, dass Diskussionen über liberale und demokratische Ziele einen Ort hatten, einen festen Rahmen, in dem sie diskutiert wurden.
7: Wir laufen durch die Heidelberger Fußgängerzone. Hier liegt also eine Wiege des Patriotismus. Ich verstehe, die Bürger betrachten staatliche Angelegenheiten jetzt als ihre eigenen Angelegenheiten. So entsteht auch patriotischer Stolz. Man kann die Dinge auf einmal in die eigene Hand nehmen, kann alles diskutieren. Das Problem ist allerdings, ohne Abneigungen und Vorurteile ist dieser Patriotismus nicht. Denn erst 1815 haben sich die deutschen Staaten von Napoleons Herrschaft befreit. Das Gefühl der Befreiung ist ganz frisch. Deshalb hat es auch in Heidelberg einen unangenehmen Beigeschmack. Die Heidelberger hegen eine kräftige Antipathie gegen Frankreich.
12: Das muss man, glaube ich, immer im Hinterkopf haben, dass in vielen Bereichen ja so eine antifranzösische Stimmung geherrscht hat, dass Freiheit und Einheit sich auch so ein bisschen verbindet mit Deutschtümelei. Da hilft nichts. Die demokratische Bewegung ist nicht so, wie wir das heute erwarten würden oder auch haben. Es ist kein Internationalismus, sondern auch ganz klar einerseits nach innen die Stoßrichtung zur Einheit, das Überwinden der Einzelstaatlichkeit und gleichzeitig aber auch eine Abgrenzung nach außen.
7: Selbst im liberalen Heidelberg gibt es also bereits nationalistische Vorurteile. Stellen Bürger die Frage, wer gehört dazu? Wer ist überhaupt deutsch? Und wer ist es angeblich nicht?
12: Es gibt auch immer eine anti-jüdische Strömung. Auch wenn in Baden die Juden 1808 rum gleichberechtigt wurden. Jüdische Handwerker in Zünfte durften. Dann haben wir aber trotzdem 1819 die Hep-Hep-Rufe und den, ich sag mal, Überfall auf die Juden in der unteren Straße. Das ist immer virulent, es ist immer vorhanden, dass Liberalität nicht umfassend gedacht wurde.
7: Es ist kein so erfreuliches Ergebnis meiner bisherigen Recherche, aber es stimmt eben. Deutscher Patriotismus ist von Anfang an nicht frei von Abneigungen und Vorurteilen. Dieser Gedanke begleitet mich zu meiner nächsten Station, nach Jena. Denn zu Anfang des 19. Jahrhunderts beginnen wichtige Versuche, diesen Patriotismus ganz auf Freiheit zu gründen, ihn von der Ablehnung von Franzosen und Juden zu reinigen, Patriotismus als Stolz zu einer Nation freier Menschen zu gehören.
13: Ich weiß nicht, ob Sie das wissen, er hat ja eigentlich berühmtes Roman.
7: In Jena besuche ich den international bekannten Philosophen Klaus Viehweg. Er hat mich zu sich nach Hause eingeladen. Zwei Perserkatzen sitzen mit ernsten Gesichtern unter dem Tisch, Roma und Asti. Klaus Viehweg befasst sich seit vielen Jahren mit der Philosophie von Georg Wilhelm Friedrich Hegel. Und auch Roma und Asti lesen fleißig Hegel, behauptet Viehweg. Entgegen anderen Lesarten versucht der Jenaer Experte und Katzenfreund, Hegels Beitrag zur Begründung von Freiheit und Liberalität in Deutschland herauszuarbeiten. 1816 kommt der Philosoph nach Heidelberg, kurz nach dem Ende der napoleonischen Herrschaft, zur Zeit der aufkeimenden Freiheitshoffnungen. Vor allem lernt er den giftigen Nationalismus vieler Heidelberger Burschenschaftler kennen. Davon will er sich absetzen. Deshalb notiert Hegel, was am Nationalismus falsch und einseitig ist.
14: Der Verstand vereinseitigt immer irgendeine Position und hier vereinseitigt er die Zugehörigkeit zu einem Volk oder zu einer Nation. Und die Beziehungen zu anderen Völkern, anderen Nationen werden herabgesetzt. Und es gilt nur noch, macht unsere Nation wieder groß, wie heute wir das auch hören ständig. Unsere Nation.
7: Klaus Viehweg spielt an auf die nationalistischen Tendenzen der Gegenwart. Dabei ist das Thema dasselbe. Nationalisten vergessen einfach, dass es außer ihrer Nation noch andere gibt.
14: Das ist ja okay, unsere Nation, aber bitte auch die anderen und im friedlichen Wettstreit mit den anderen. Für Hegel ist der Bürger geprägt durch seine Zugehörigkeit zur eigenen Nation und zugleich ist er eben Weltbürger. Und diese beiden Momente des Bürgerseins müssen zusammengedacht werden.
7: Bürger sein und zugleich Weltbürger. Die eigene Freiheit hochhalten, aber auch die Freiheit anderer Nationen respektieren. Das ist die Position eines liberalen Patriotismus, die Hegel in Heidelberg entwickelt. Sofort gerät er damit in Konflikt mit den Nationalisten seiner Zeit, mit dem Philosophen und Burschenschaftsgründer Jakob Friedrich Fries, den er in Heidelberg kennenlernt, und dem nationalistischen Dichter Ernst Moritz Arndt.
14: Fries war der Meinung, dass man die Judenkaste mit Stumpf und Stiel ausrotten müsse. Originalton Fries, wie eine Pest seien die in Deutschland. Und der Ernst Moritz Arndt hat das Antifranzösische geprägt. Zwischen Deutschland und Frankreich sollten zwei Mauern gebaut werden. Warum zwei? Dazwischen sollten Giftschlangen und Raubtiere patrouillieren, damit das Französische nicht mehr ins Deutsche hineinkommt.
7: Solche Sätze wirken auf mich nahezu vertraut, wenn ich an die Rhetorik von Rechtsextremisten denke. Sie haben einen festen Platz im Giftarsenal des deutschen Nationalismus. Dagegen wirkt Hegels Verbindung von Bürgertum und Weltbürgertum geradezu versöhnlich. Für Klaus Viehweg ist klar, worauf diese Kombination zielt. Auf einen Patriotismus, der keine Feinde benötigt.
14: Der leitende Gedanke kommt von diesem, was ich das Weltbürgerliche oder das Universalistische nannte, wo Hegel explizit sagt, es gilt nicht, ob man Christ oder Jude, Deutscher oder Italiener, Mann oder Frau ist, sondern es gilt, das Charakteristikum Mensch zu sein, also dieser Gedanke der Gleichheit der Personen.
7: Ein schöner Gedanke, doch welchen Einfluss hatten diese Ideen? Den heute weltberühmten Hegel kannte um 1815 so gut wie niemand. Nur ein paar Freunde und Verbündete waren mit seinen Gedanken wirklich vertraut. War er also allein auf weiter Flur? Von Klaus Fiebig werden wir noch hören in dieser Folge von Das Wissen. Doch mich beschäftigt jetzt die Frage, hatte die Idee eines liberalen Patriotismus damals überhaupt eine Chance? Ich brauche also geschichtswissenschaftliche Expertise. In Freiburg lehrt der Historiker Jörn Leonhard, ein renommierter Experte für die Globalgeschichte des 19. und frühen 20. Jahrhunderts. Wir sind uns schon einige Male begegnet. Natürlich möchte ich von ihm wissen, ob die Streiter für eine liberale Nationalkultur damals messbaren Einfluss hatten. Leonhard antwortet mir überraschend deutlich.
15: Also es gibt die Stimmen, die argumentieren, wenn man Freiheitsrechte verwirklicht, dann wird die Welt friedlicher. Das sind viele, die argumentieren, dass der eigentliche Grund für die zeitgenössischen Kriege die Tyrannen sind. Und wenn diese Tyrannen überwunden werden im Sinne der politischen Freiheit, dann können Nationen solidarisch nebeneinander leben.
7: Diese Gedanken sind in den ersten Jahrzehnten des 19. Jahrhunderts sehr verbreitet. Die Diskussion bleibt dabei auch nicht beschränkt auf Heidelberg oder den deutschen Südwesten. Sie findet in verschiedenen Ländern Europas statt.
15: Daraus entstehen die Solidaritätsfonds, die man für die griechische Nationalbewegung zum Beispiel auflegt, also die sogenannten Philhellenen oder die Polenvereine. Und im Vordergrund dieser Überlegung steht nicht, dass dann Nationen gegeneinander rivalisieren, sondern dass Nationen, befreite Völker, zueinander solidarisch stehen.
7: Es ist eine frühe Art von Aktivismus und sehr langlebig. Noch in der Revolution von 1848 tauchen Beispiele dafür auf.
15: In den Darstellungen des Hambacher Festes, auch 1848, spielt das ganz am Anfang eine große Rolle, sieht man immer die Fahnen derjenigen Völker, die noch nicht einen eigenen Staat bekommen haben. Das sind dann die Völker, die man mit dem jungen Italien, dem jungen Polen identifiziert. Für das junge Deutschland gibt es dann mit Heine auch so eine Art Idealfigur. Und die Idee dieser jungen Völker ist, dass sie eben gegen alte Strukturen kämpfen, aber dass sie sich nicht gegenseitig bekämpfen, sondern sich gegenseitig solidarisch unterstützen.
7: Menschen treten ein für ihre eigene Heimat, helfen aber auch Menschen in anderen Ländern. Ich frage den Historiker, wird hier liberaler Patriotismus in der deutschen Geschichte sichtbar? Aus Sicht von Jörn Leonhard ist es zumindest ein offenes, sehr freundliches Verständnis der eigenen Nation.
15: Also mit anderen Worten, diese frühe Idee der Nation ist überhaupt nicht bellizistisch oder kriegerisch, sondern sie hat ganz starke Ideen der Koexistenz, der Unterstützung, der Solidarität untereinander.
7: Sie klingt schön, diese Idee. Und Jörn Leonhard sagt noch etwas anderes. Diese Idee war auch nicht chancenlos gegen den deutschen Nationalismus mit seinem Hass auf Frankreich und seinem Antisemitismus.
15: Es gibt viele Gruppen, die auch nach 1815 sich fragen, wer gehört denn dann im Inneren zu einer deutschen Nation? Aber es gibt auch viele, die durchaus an diesen humanistischen Idealen festhalten, dass Menschen- und Bürgerrechte doch allgemein formuliert sein sollen.
7: Woran liegt es also, dass es dieser liberale Patriotismus von Anfang an so schwer hat in Deutschland? Offenbar viel schwerer als das einfache Freund-Feind-Denken des Nationalismus.
8: Für Kabarett muss man ja gut, also darf man nicht gut, da muss man so schlecht drauf sein.
7: Ich denke an den Abend im Mainzer Unterhaus bei Florian Schröder und wie feindselig die Debatten sind, die der deutsche Nationalismus bis heute erzeugt. Florian Schröder karikiert das im fiktiven Dialog mit einem Deutsch-Türken.
16: Taschim, hey, du, warum wärst denn du AfD? Guck mal, es kommen doch jetzt so viele Menschen, so wie du, die integriert werden müssen. Ich will keinen integrieren, aber du wurdest doch auch integriert. Ja, ich war auch anders, ja. Aber die jetzt sind so wie du, sie sind nicht wie ich. Wie sind sie dann? Sie sind nicht wie ich, man kann sie nicht integrieren. Warum nicht? Weil sie nicht so sind wie ich. Also weil sie keine waschechten Nazis sind, oder was? Ich bin kein waschechter Nazi, ich bin Türke, Mann, ich kann das gar nicht sein.
7: Bis heute spielen Teile der deutschen Gesellschaft solche nationalistischen Spielchen. Immer bestimmen zu wollen, wer dazugehört und wer nicht.
12: Also es war natürlich ein tolles Projekt. Frauenstadtgeschichte, 90er Jahre.
7: Mit der Stadthistorikerin Petra Nellen gehe ich weiter vom Heidelberger Marktplatz zum alten Universitätsgebäude. Denn gerade in den Burschenschaften an der Uni tobten damals die Diskussionen um Patriotismus und um einen Nationalismus, der Andersdenkende zu Feinden erklärte. Gerade auch die, die für eine offene Nation werben, für einen Patriotismus ohne Ausgrenzung. Ein weiteres frühes Beispiel dafür ist der Publizist Friedrich Wilhelm Carové. An der Heidelberger Universität war er der Assistent von Hegel, erzählt Petra Nellen, und trug dessen Gedanken in den politischen Raum.
12: Carové kam 1816 nach Heidelberg. Er ist einer, der sich für eine Neustrukturierung der Burschenschaften eingesetzt hat. Also er hat einen Studentenbrauch formuliert, wo also durchaus fortschrittliche Dinge drin standen, dass also auch Studenten fremder Nationen, also sprich Nicht-Badener und Juden, Mitglied werden sollen, wo ganz klar das Ziel Einheit und Freiheit im Mittelpunkt stand, auch als Versinnbildlichung, als Pendant zur Einigung Deutschlands.
7: Also eine Burschenschaft ungefähr wie die Nation im Ganzen, einheitlich und frei. Alle sollten dazugehören können, ohne Abwehr innerer und äußerer Feinde. Mit Carové hat sich auch Hegel-Experte Klaus Viehweg beschäftigt. Als Sprecher der liberalen Heidelberger Burschenschaften ist Carové 1817 auf dem Wartburgfest in Eisenach. Dort demonstrieren die Studenten gegen die Kleinstaaterei.
14: Carové war dann auch der bedeutendste Redner beim Wartburgfest, wo es ja auch um die deutsche Einheit ging, um das Patriotische. Aber er hat dort eine antinationalistische Position öffentlich auf dem Wartburgfest vertreten. Und Hegel hat diese progressiv-freiheitlichen, nicht-nationalistischen Bestrebungen für die deutsche Einheit ganz massiv unterstützt.
7: Hegel allerdings stirbt 1831, Carové ist jetzt allein, kämpft aber jahrzehntelang weiter für eine liberale Nation, trotz schwerer Rückschläge. Heidelberger Nationalisten werfen Ausländer und Juden aus der Burschenschaft wieder hinaus. Die preußische Obrigkeit verhindert eine Universitätskarriere von Carové in Berlin. Als freier Publizist kehrt er 1846 endgültig nach Heidelberg zurück. Und hier macht er etwas wirklich Bahnbrechendes.
14: Dann hat er die erste Antisklavereigesellschaft in Deutschland gegründet und gilt heute auch in der Wissenschaft als der führende Vertreter der deutschen Antisklavereibewegung. War auch Mitglied der US-amerikanischen Antisklavereiliga und hat dann 1848 in Heidelberg die Zuerkennung der wohl ersten Ehrendoktorwürde für einen Afroamerikaner erwirkt, James Pennington.
7: In der amerikanischen Bürgerrechtsbewegung ist Carové deshalb vermutlich bis heute bekannter als in Deutschland. Schon zu Lebzeiten ist er in den USA berühmt.
14: Als Carové gestorben ist, hat die US-amerikanische Antisklaverei-Vereinigung in einer Publikation mitgeteilt, dass ihr verdienstvolles Mitglied Carové in Deutschland verstorben ist. Also man kannte ihn und schätzte ihn.
7: Aus der Sicht von Hegel-Forscher Klaus Viehweg gibt es allerdings ein noch größeres Manifest der Weltoffenheit von Carové, das Manifest eines liberalen Patriotismus. Es entsteht 1848, mitten in der Revolution, und findet sich im berühmten Verfassungsentwurf der Paulskirchenversammlung.
14: Carové war dann im Vorparlament der Frankfurter Paulskirche, also 1848, war er, heute würde man sagen, wissenschaftlicher Mitarbeiter des Abgeordneten Jakob Grimm, eines der Brüder Grimm, und hat einen Vorschlag für den ersten Artikel der neuen Verfassung geliefert.
7: Mit einiger Sicherheit, so sagt Klaus Viehweg, stamme dieser Entwurf von Carové. Die berühmte Formulierung lautet:
17: Das deutsche Volk ist ein Volk von Freien und deutscher Boden duldet keine Knechtschaft.
14: Hier hat man das Patriotische. Dann kommt aber fremde Unfreie, die auf ihm verweilen, macht er frei. Da sieht man diese klare Position sowohl des patriotischen Gedankens, ne? Es geht ja um das deutsche Volk, ein Volk von Freien, aber dann kommt fremde Unfreie, Die, wenn die auf diesen Boden kommen, müssen sie auch als frei gelten.
7: Das ist liberaler Patriotismus in seiner vielleicht reinsten Form. Auf deutschem Boden sollen sich alle Menschen als frei begegnen können, woher sie auch kommen. Auf deutschem Boden werden auch Fremde zu Freien. Dieser berühmte Artikel wurde später nicht in die Paulskirchenverfassung aufgenommen. Doch ich finde, er ist das schönste Zeugnis für ein liberales Verständnis der deutschen Nation. Mehr dazu in der Das Wissen-Folge Die Frankfurter Paulskirche, Wiege der deutschen Demokratie. Doch was wird nun daraus? Nur für einen kleinen Moment wirkt es 1848 so, als könnte sich diese Idee durchsetzen. Die Revolution schlägt bekanntlich fehl. Ich frage den Historiker Jörn Leonhard, bleibt damit auch der liberale Patriotismus in Deutschland nur eine Episode?
15: Diese Revolution scheitert in ihren nationalpolitischen Zielen. Und ich glaube, was dann geschieht, hat sehr lange diesen Blick auf die liberalen Nationskonzepte geprägt. Es ist nämlich das, was man häufig die Traumatisierung oder die Brechung der Liberalen durch eine Machtfigur wie Bismarck genannt hat. Man gewinnt den Eindruck, die Liberalen schließen irgendwann das Bündnis mit diesem autoritären Machtpolitiker, um auf diesem Weg den deutschen Nationalstaat zu bekommen.
7: Doch diese Interpretation, erklärt mir Jörn Leonhard, sei zu einseitig. Der Wunsch nach Freiheit sei auch vom preußischen Staat nicht völlig zerstört worden, auch nicht im Deutschen Kaiserreich nach der Gründung im Spiegelsaal von Versailles im Januar 1871. Viele Liberale hätten daran festgehalten, dass ein deutscher Staat das Gehäuse für mehr bürgerliche Freiheit sein müsse.
15: Und das geschieht nach 1871, ob Sie die Rechtsstaatlichkeit oder die Wirtschaftsordnung ansehen oder viele andere Errungenschaften des Deutschen Kaiserreichs bis hin zum Beginn des Wohlfahrtsstaates. Das ist ein Teil der, man könnte sagen, praktischen Ausgestaltung von Freiheit bis hin zum bürgerlichen Gesetzbuch, das um 1900 geschaffen wird. Und das haben viele Liberale nicht als einen Kotau vor dem autoritären Machtpolitiker Bismarck interpretiert, sondern als eine Ausgestaltung der inneren Freiheit.
7: Aber wir wissen natürlich, was dann folgt. Zwei Weltkriege, die nationalsozialistischen Verbrechen und 45 Jahre deutsche Teilung. Es geht also kein Weg an der Frage vorbei, hat es nach dieser Unglücksgeschichte überhaupt noch Sinn, liberalen Patriotismus zu befürworten? Ist die deutsche Geschichte nicht viel zu verseucht mit dem Gift des Nationalismus? Vielleicht ja doch nicht, meint selbst der Kabarettist Florian Schröder. Denn das Bedürfnis, sich mit dem eigenen Land, der Nation zu identifizieren, verschwindet ja nicht einfach. Man sollte es deshalb auch nicht den Nationalisten überlassen.
9: Das ist ein bisschen wie wenn Sie sagen, lassen Sie uns die Religion hinter uns lassen. Das ist alles vorbei. Und so ist es ein bisschen auch mit dem Nationalismus. Wenn wir da nur drüber hinweggehen und sagen, wir führen jetzt zukunftsgerichtete, pragmatische Debatten, dann schließen wir viele Leute aus und beschweren uns dann drum, dass die sich irgendwo radikalisieren am Rand.
7: Doch was bietet sich an, außer einem Nationalismus mit seinen Feindbildern oder diesen Nationalismus immer wieder zu verurteilen oder sogar Patriotismus selbst für falsch zu erklären? Wäre liberaler Patriotismus eine Alternative, vielleicht sogar ein gutes Korrektiv gegen den giftigen Nationalismus der Gegenwart? Die Antwort des Philosophen Klaus Viehweg.
14: Ich hatte ja vorgeschlagen, dass man beide Gedanken in Verbindung bringen muss. Das macht Hegel. Also er kritisiert den deutsch-stummen Nationalismus, aber auch einen sogenannten leeren Kosmopolitismus. Etwa in einem Spruch, mein Vaterland ist die Menschheit. Das ist nicht Hegels Position, sondern mein Vaterland ist meine Nation und die Menschheit.
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6: 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Und jetzt ein Walzer von Frédéric Chopin. 1963 hat Arthur Rubinstein den Walzer Astor Opus 42 aufgenommen.

Das war Arthur Rubinstein mit dem Walzer Asto Opus 42 von Frédéric Chopin. Das war eine historische Aufnahme, die 1963 in Rom entstanden ist. Wesentlich jünger, aber doch auch schon wieder 12 Jahre alt, ist die Aufnahme mit Emmanuel Pahü, die Sie jetzt in H2 Kultur hören. Emmanuel Pahü ist der Solist im 7. Flötenkonzert E-Moll von François de Vienne. Musik aus dem späten 18. Jahrhundert. Giovanni Antonini leitet das Kammerorchester Basel.

war das 7. Flötenkonzert von François de Vienne. Sie haben das Kammerorchester Basel unter der Leitung von Giovanni Antonini gehört. Der Solist an der Flöte war Emmanuel Pahü. 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Hier folgen gleich die 17 Uhr Nachrichten und anschließend erwartet Sie eine weitere Folge unserer aktuellen Lesung. Safia al-Baghdadi liest weiter aus Unser Haus mit Rutsche.

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3: 17 Uhr. CDU und SPD wollen trotz Wahldebakel an Koalitionen festhalten. Nahverkehrsunternehmen fordern Trassenrabatt. S-Bahnen im Rhein-Main-Gebiet werden modernisiert. Das Wetter in der Nacht teils neblig, 9 bis 5 Grad, morgen Sonne und Wolken bis 21 Grad. Mein Name ist Mike Oeske. Union und SPD wollen ihre Koalition im Bund fortsetzen, auch wenn sie die Wahlergebnisse von gestern als Kritik an ihrer bisherigen Politik verstehen. Das haben CDU-Chef und Bundeskanzler Merz und SPD-Chefin Baas nach Sitzungen der Parteispitzen gesagt. ARD-Hauptstadtkorrespondent Dietrich Karl Meurer.
4: Merz spricht von einer tiefen Zäsur. An den geplanten Reformen hält er fest. CSU-Chef Markus Söder stützt den Reformkurs, er hält Änderungen aber für möglich. Die Regierung müsse die Reformen besser erklären und die Menschen stärker einbinden. Lauter ist der Ruf nach Korrekturen bei der SPD, die bei den Landtagswahlen ebenfalls Verluste erlitt. Baas will mit der Union vor allem über Änderungen bei Rente, Gesundheit und Pflege sprechen. Zudem macht sie klar, die SPD hält an der schwarz-roten Koalition fest.
3: Die Linke sieht sich nach ihrem Wahlsieg in Berlin in ihrer Politik bestätigt. Spitzenkandidatin Eralp sagte, die Wähler hätten sich klar für bezahlbare Mieten und gegen Spekulation mit Wohnraum ausgesprochen. Sie werde deshalb an ihrem Plan festhalten, große Wohnungskonzerne zu enteignen. Das Thema könnte ein Streitpunkt werden bei möglichen Koalitionsgesprächen der Linken mit SPD und Grünen, denn die Berliner SPD lehnt Enteignungen ab. Nachdem die Bundesregierung einen neuen Tankrabatt für Autofahrer angekündigt hat, fordern die regionalen Bahnunternehmen jetzt einen Trassenrabatt. Der Bundesverband Schienenverkehr teilte mit, die 800 Millionen Euro, die der Tankrabatt jeden Monat koste, reichten aus, um die Finanzlücke der regionalen Eisenbahnanbieter für 2 Jahre zu schließen. Die Unternehmen müssen künftig mehr Schienenmaut an die Deutsche Bahn überweisen, nachdem ein Gericht die bisherige Deckelung der Trassenpreise für unzulässig erklärt hatte. Nach einem tödlichen Streit in einer Asylbewerberunterkunft in Darmstadt sitzt ein 28 Jahre alter Mann in Untersuchungshaft. Das haben Polizei und Staatsanwaltschaft mitgeteilt. Der Mann soll am Freitagabend einen 68-Jährigen erstochen haben. HR-Reporterin Marit Thesar.
5: Der 68-Jährige war wohl zu Besuch in der Unterkunft. Nach ersten Ermittlungen sind die beiden Männer in einen heftigen Streit geraten. Warum, ist noch unklar. Das Opfer hat die Wohnung noch schwer verletzt verlassen können, starb aber wenig später trotz Reanimationsversuchen. Der 28-Jährige hat sich laut Polizei widerstandslos festnehmen lassen. Die mutmaßliche Tatwaffe, ein Messer, wurde laut Staatsanwaltschaft sichergestellt.
3: Die S-Bahnen im Rhein-Main-Gebiet bekommen ein neues Design. Heute haben die Bahn und der Rhein-Main-Verkehrsverbund gezeigt, wie die Züge in Zukunft aussehen sollen. Nicht mehr rot, sondern grau, grün und blau. HR-Reporter Roman Warschauer berichtet, dass es auch Innenveränderungen gibt.
6: Mein Eindruck, es ist deutlich mehr Platz. Das wirkt alles sehr viel luftiger. So gibt es zum Beispiel keine 4er-Sitzgruppen mehr, sondern maximal 3. So soll ein schnelleres Ein- und Aussteigen möglich sein. Steckdosen zum Laden von Handys und Laptops gehören ebenfalls dazu, wie bessere Abstellmöglichkeiten etwa für Fahrräder. In den kommenden 3 Jahren sollen die S-Bahnen ausgetauscht werden.
3: Das waren die Nachrichten. Das Wetter. In der Nacht kühlt die Luft ab auf 9 bis 5 Grad, stellenweise bildet sich Nebel. Morgen erwarten uns Sonne und Wolken bei Höchstwerten von 15 bis 21 Grad. Die weiteren Aussichten: am Mittwoch oft sonnig bis 22 Grad, am Donnerstag wechselhafter und ab und zu Schauer, maximal 20 Grad. Die Zeit 17.04 Uhr.
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7: Weiter mit Martin Grunenberg. In unserem neuen Nachmittagsprogramm hören Sie gleich eine weitere Folge der Lesung. Bevor wir zur deutsch-französisch-irakischen Familiengeschichte zurückkehren, erst Musik aus dem kühlen Norden. Hier ist aus Edvard Griegs Musik zu Peer Gynt Anitras Tanz, in einer Version für Hardanger Fiedel und Streichorchester. Es spielen Ragnhild Hemsing und die Trondheim Soloists.

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1: Und jetzt noch einmal herzlich willkommen hier zur neuen Zeit für die Lesung am Nachmittag, die Sie ab jetzt immer nach den 17 Uhr Nachrichten und einer Musik hören können, also etwa ab 17.10 Uhr. Wir kommen jetzt zur 21. Folge von Safia al-Baghdadis Roman »Unser Haus mit Rutsche«, den wir in dieser Woche zu Ende bringen. Die erwachsene Leila erinnert sich darin weiter an ihre deutsch-französisch-irakische Familie. Vor allem an die Veränderungen ihres irakischen Vaters nach dem Ende des Golfkriegs in den frühen 1990er Jahren. Sie war so 13, 14 Jahre alt, als sich ihr Vater langsam aber sicher vom Atheismus ab und dem Islam zuwandte. Offenbar aus Schuldgefühlen. Das arbeitet die 40-jährige Leila rückblickend mit ihrer Psychologin Madame Donadieu in Paris heraus, während sie sich sonst immer mehr aus dem Leben zurückzieht.
2: Lebenszeichen. Anton. Dass es den noch gibt, hatte ich in der Zwischenzeit völlig vergessen. Soeben hat er die Firewall meines Handys durchbrochen. Er ist damit der Erste und Einzige, der das geschafft hat. De Berlin, teilt er mir mit stark deutschem Akzent mit und spricht dann in einem Schwall auf Deutsch weiter. Heimtückisch sei die Fahrt gewesen. Vorwärts wollte ich, stattdessen ging's bloß zurück. Er muss jetzt erstmal schnell ein Kunstwerk erschaffen. Italien war teuer. Ein Sammler hat bereits zugesagt. Der kommende Gehaltscheck wird unser Glück. Paris, je t'aime, ruft Anton guter Dinge und ich weiß nicht, meint er mich? Paris, j'arrive, ruft er. Anton. Ja, Paris, c'est fini, sage ich und lege auf. Dann gehe ich an die Schublade, in der ich alte Erinnerungen aufbewahre. All das, was ich bei meinem Auszug aus Saarbrücken habe retten können. Die Relikte in ihr sind sorgfältig sortiert, kein Vergleich zur blauen Truhe meiner Kindheit. Der abenteuerverschmutzte uralte Tutu, ganz zu oberst gebettet, blickt mich stoisch abwartend an. Und dann nehme ich ihn heraus. Das war längst überfällig, denke ich. Und Tutu freut sich. Zwei Anrufe. Marguerite Donadieu ist heute auf Zack. Von wegen Psychologin. Eher sollte ich Psychiaterin sagen. Dabei weiß ich nicht einmal, wie man das richtig schreibt. Wohl aber weiß ich, dass sie eine ist. Neulich hat sie mir angsthemmende Pillen verschrieben. Nur Psychiater dürfen sowas. Wie bin ich überhaupt an sie geraten? Dunkel erinnere ich mich, dass sie mir von einer anderen Psychologin empfohlen worden war. Oder war es umgekehrt Donadieu gewesen, die mich kontaktiert hatte, weil die andere mich ihr einfach untergejubelt hatte? Oder war es die Tabakentwöhnungsexpertin gewesen, die mir bei einem Krisentelefonat riet, doch bitte wieder mit dem Rauchen anzufangen? Hatte die mich an Donadieu weitergeleitet? Wie auch immer. Haben Sie den Vertrag unterzeichnet, den Filmvertrag? Jetzt fängt die auch noch damit an. Steckt sie mit Dr. Barnamü unter einer Decke? Kreuzt der etwa nach Feierabend hier bei ihr auf? Und haben die dann nichts Besseres zu tun, als über mich zu reden? In einer ihrer Schubladen, wer weiß, kleine rosarote Porzellanelefanten. Ich muss unbedingt nachsehen, was in diesen Schubladen ruht. Ja, sage ich, daher die Panikattacken. Es stimmt, habe ich tatsächlich vollbracht. Blind zwar und trotzdem die richtige Zeile getroffen. Tutu war Zeuge. Und abgeschickt? Ja, auch dazu habe ich mich durchgerungen. Ganze zwei Pillen habe ich dafür schlucken müssen. Gut, sagt sie. Also wenn Sie mich fragen, ich weiß nicht, ob das gut ist. Panikattacken? Die werden sich legen. Nehmen Sie Ihre Medikamente? Ich nicke. Zurück zu Ihrem Vater, sagt sie, und schon will ich wieder weg. Sie sagten, er war der Einzige in seiner Familie, der im Ausland studieren durfte? Ob seine Brüder nicht durften oder nicht wollten, weiß ich nicht, aber ja, er war der Einzige. Dann war er sozusagen der Auserwählte in der Familie. Wenn Sie das unbedingt religiös bezeichnen müssen, meinetwegen. Dann lastete eine hohe Verantwortung auf ihm. Inwiefern? Die Familie setzte sicher große Hoffnungen in ihn. Der Sohn, der ins Ausland geht. Sie haben darauf vertraut, dass er sie versorgen wird. Blödsinn. Meine Onkel waren Professoren und Lehrer. Die konnten mit ihren Gehältern sehr gut für sich selbst sorgen. Und nach dem Krieg? Schwierig. Haben Sie Ihren Vater um Hilfe gebeten? Mir wird flau im Magen. Ich nicke. Sie haben angerufen, mindestens zweimal. Wann? Einmal vor dem Krieg, um Weihnachten herum war das, 1990. Da war das Wirtschaftsembargo schon verhängt. Worum haben Sie gebeten? So genau weiß ich das nicht. Mein Vater hat mit Ihnen geredet. Anschließend war er matt. Er sagte, dass Sie wegen der Golfkrise beunruhigt wären. Ich denke, er hat es absichtlich vage formuliert, damit ich mir keine Sorgen machte. Er hat Ihnen Geld und Essen geschickt. Das kam aber wohl nicht an. Und das zweite Mal? Das war nach dem Krieg, wieder um die Weihnachtszeit, Ende 1991. Das Jahr, in dem mein Vater es versäumt hatte, sie in Bagdad zu besuchen. Mein Puls beschleunigt. Versäumt. Wohl eher vermieden. Sehen Sie, das habe ich nie verstanden. Warum er nicht zu Ihnen ins Haus rein ist, wenn er doch schon vor der Tür stand? Er war mit dem Auto bis nach Bagdad gefahren. Ich fixiere Marguerite Donadieu und es ist klar, dass nicht sie mir eine Antwort darauf geben wird. Ich vermute, sage ich, dass meine Onkel ihn kurz danach auch angerufen haben, um ihn zur Rede zu stellen und dass ich aber in dem Moment nicht da war. Keine Ahnung. Meine Eltern sprachen ja nicht über sowas, jedenfalls nicht vor uns Kindern. Verständlich, sagt Donadieu. Aber das zweite Telefonat ihrer Onkel, bei dem sie anwesend waren, das war also erst Weihnachten 1991. Da war der Krieg doch seit Monaten vorbei. Der schon, aber das Wirtschaftsembargo eben nicht. Das hielt die UN weiterhin aufrecht. Niemand verstand so recht, warum. Mein Rachen fühlt sich trocken an. Donadieu sinkt in ihren Sessel und zieht nachdenklich die Augenbrauen zusammen, als hätte sie Mühe, sich die Auswirkungen der Sanktionen auf die Menschen im kriegszerstörten Irak vorzustellen. Mir selbst fällt es schwer. Bei dem Wort Embargo denke ich sofort an einen riesigen, in Basra feststeckenden Frachter voller anonymer Container, die nicht ausgeliefert werden dürfen. Er ist so überwältigend, so kolossal, dass er einem die Sicht verdeckt, dahinter das große Sterben zu erkennen, das damit einhergeht. Ich weiß nicht, woran Donadieu denkt. Vielleicht auch an etwas Grausames, denn im nächsten Moment schüttelt sie sich und setzt sich wieder aufrecht. Und ich wiederum erhoffe mir von ihrer neuen Sitzposition einen Themenwechsel. Vielleicht auch, dass sie mir einen Schnaps anbietet. Direkt aus einer ihrer geheimnisvollen Schubladen. Wie verlief dieses zweite Telefonat ihrer Onkel mit ihrem Vater, fragt sie jedoch. Ich seufze. Skurril. Wie meinen Sie das? Ich starre auf die kreischend blauen Stiefeletten, die sie heute trägt, und erst allmählich fügt sich in meinem Kopf die Szene zusammen, die ich doch eigentlich gar nicht erzählen möchte. Mein Vater stand beim Esstisch in der Diele, den Hörer am Ohr, und schaffte es kaum zu Wort zu kommen. Ich sehe zu Donadieu auf. Das war ein Mickey-Maus-Telefon. Die Gabel war Mickey mit gereckten Daumen und der Hörer sein blauer Rucksack. Ich nicke zu ihren Stiefeletten. In so einem leuchtenden Blau, fast ein Yves Klein-Blau. Donadieu lässt das kalt. Dabei kreischen mich ihre blauen Stiefeletten doch geradezu an. Allmählich frage ich mich, ob sie ihre Schuhe nicht absichtlich auf unsere Sitzungen abstimmt. Blinzelnd schiebt sie ihre Brille über den Nasenrücken hoch. Das war das Skurrile? Das Mickey-Maus-Telefon? Nein. Mim. Wo auch immer wir Heiligabend verbrachten, bei uns in Saarbrücken gab es jedes Jahr einen prächtig geschmückten Weihnachtsbaum, der bis an die Decke ragte. In der Adventszeit wurde unsere Küche zu einer nach Zimt duftenden Weihnachtsbäckerei. Bei Weihnachtsmusik aus dem Radio buk Maman tagelang Zimtsterne und Butterkekse, Lebkuchen und Kokosmakronen, Spritzgebäck und sogar Trüffelpralinen. Der Seestern und ich waren für das Schmücken zuständig und Barbe für den Tannenbaum an sich. Am Wochenende vor Heiligabend fuhren wir mit ihm in unserem klapprigen Volvo Kombi mitten in den dicht bewachsenen Saarbrücker Wald hinein. Oft dämmerte es bereits, im Wald wurde es noch dunkler, auch kälter. Unser Volvo polterte über Schlaglöcher und dicke Baumwurzeln und unsere Autoscheinwerfer leuchteten auf angenehm gruselige Weise in das Dickicht aus Farn und schwerem Geäst hinein. Manchmal war auch alles zugeschneit und glitzerte weiß. Über holprige Forstwege folgten wir kleinen roten Pfeilen, die an den Bäumen der Weggabelungen angebracht und immer schwer zu finden waren. Die Scheiben unseres Volvos beschlugen, unser Atem dampfte weiß und nicht selten verfuhren wir uns, bis wir endlich inmitten des düsteren Waldes den heilig leuchtenden Glühweinstand der Förster und ihr Areal fanden, in dem man seine Bäume selbst fällen durfte. Jedes Jahr wechselte der Standort, aber immer gab es den kleinen Glühweinstand mit Kinderpunsch und dicken, rotglänzenden Zuckeräpfeln. Die Förster und andere Familien, die wie wir zum Baumfällen herkamen, standen dort mit dampfenden Tassen gemütlich beisammen. Es duftete herrlich nach Zimt und Zucker und Wald. Und heute stand also wieder der große Moment unseres Ausflugs an. Ich hoffte, dass Barbe uns dieses Jahr vielleicht einen Zuckerapfel spendieren würde. Ich wollte so gerne herausfinden, wie so etwas schmeckte. Maman blieb zu Hause, um uns anschließend mit einem knusprigen Brathühnchen, Pommes und grünen Bohnen zu verköstigen. Aus der Küche hörte ich ihre Armreifen eifrig klimpern und es duftete schon verheißungsvoll bis in die Diele, wo der Seestern und ich bereits warm angezogen und startklar auf Barbe warteten. Ihm fehlten nur noch die Schuhe, als das Telefon klingelte. »Lass Maman dran gehen«, sagte ich. »Wir wollen los!« Mir war schon zu heiß in der Daunenjacke, Barbe aber legte den Zeigefinger an den Mund und kehrte mir den Rücken zu. Dann sprach er auf Arabisch in den Hörer. Ich sah zum Seestern, der mit einem Mal ebenso hellhörig wie ich wurde. Wir näherten uns dem Telefon. Als Barbe uns bemerkte, rückte er von uns weg auf die Wand zu. »Das sind Sie, oder?« fragte mich der Seestern. »Das sind Sie!« Ich nickte. Am anderen Ende der Leitung schienen zwei oder drei unserer Onkel, vielleicht auch eine Tante, gleichzeitig auf Barbe einzureden. Sie klangen hektisch und waren so laut, dass sogar ich sie hören konnte. Wobei mein Arabisch mittlerweile so schlecht war, dass ich kaum etwas verstand. Bloß, dass es um Mim ging. »Mim?« fragte auch der Seestern überrascht. »Geht spielen«, sagte Barbe nervös zu uns und hatte wohl genug davon, an der Wand zu kleben. Der Seestern und ich waren uns jedoch einig, höchstens einen halben Meter zurückzuweichen, torkelten in unseren dicken Daunenjacken wie Michelin-Männchen umeinander und taten so, als würde uns plötzlich die Elefantenohrpflanze neben dem Esstisch brennend interessieren. Das schien zu funktionieren. Barbe widmete sich wieder ganz seinem Telefonat. Einer meiner Onkel, erklang wie Shakir, rief so etwas wie: »Amir, wer eine Katze hat, hat Geld. Wirf die Katze raus und wir kommen. Kein Unterschied.« Und mein anderer Onkel, vermutlich Hamid, rief: »Bei uns wenig essen Katze. Wir kommen.« Das waren die Bruchteile, die ich aufschnappen konnte. »Was haben Sie denn bloß gegen Mim?« fragte ich den Seestern. »Mim?« antwortete er mit kugelrund aufgerissenen Augen. Ich zuckte mit den Schultern und betrachtete Barbe, der hochkonzentriert zuhörte und gebannt auf die Tischplatte vor sich starrte. Tausend Gedanken schienen ihm durch den Kopf zu schießen und die Ader an seinem Hals pulsierte wie wild. »Die Katze ist tot«, sprach er gedankenversunken auf Arabisch in den Hörer. Und dann gereizt: »Die Katze ist tot! Shakir, sie ist tot, tot, tot!« Das stimmte, doch wollte ich nicht daran erinnert werden, schon gar nicht jetzt in der Weihnachtszeit, und der Seestern offensichtlich auch nicht. »Mim«, klagte er und streichelte eines der Blätter der Elefantenohrpflanze. Da hörte ich weitere Satzfetzen unserer Onkel aus dem Telefon. »Wenn du uns nicht hilfst, Amir, wir morgen auch. Hilf uns, Amir, hilf!« »Was mache ich?« fragte Barbe. »Nicht möglich. Schlecht. Ich mache. Nicht möglich.« Mehr verstand ich nicht. Dann war plötzlich nur noch ein Tuten zu hören. Barbe rief, »Hallo? Hallo? Shakir? Ich höre euch nicht!« Aber die Verbindung war abgebrochen. Er starrte entsetzt auf den Hörer, drückte ein paar Knöpfe, aber nichts geschah. Er blickte zu uns, atmete tief durch und legte den blauen Rucksackhörer auf Mickey Maus Rücken ab. »Wer war das?« fragte ich, obwohl es klar war. »Eure Onkel«, sagte Barbe benommen. Dann wischte er sich mit der Hand übers Gesicht und verließ die Telefonecke mit entschiedenen Schritten. »Eure Onkel spinnen!« »Was ist los?« fragte Maman, die aus der Küche dazukam. »Warum seid ihr denn noch hier?« »Das waren Shakir und Hamed«, sagte Barbe zu ihr. »Aus Bagdad? Sind sie denn noch in Bagdad?« fragte Maman. Barbe nickte. »Die verstehen mich nicht. Die wollen hierher. Aber das geht nicht. Das geht nicht!« Er lief in der Diele im Kreis. »Nein, das geht nicht«, wiederholte Maman mitfühlend. »Nicht?« fragte ich. »Wie denn?« fragte Barbe. »Und was ist mit Mim?« fragte der Seestern. »Mim?« fragte Maman. »Nichts«, sagte Barbe. »Die denken, wir sind reich, weil wir eine Katze gehabt haben.« »Aber Mim ist doch umgezogen«, sagte der Seestern. Er wollte partout nicht einsehen, dass Mim tot war. Ihm zufolge hatte Mim einfach eine schöne Stelle im Wald gefunden, wo er nun hauste, mit mehr Natur, mehr Mäusen und mehr Vögeln als bei uns in der Stadt. Was ja per se nicht ganz falsch war. Wir besuchten Mims Grab oft. Bloß dachte der Seestern dann jedes Mal, dass Mim just in dem Moment außer Haus unterwegs wäre, vielleicht am Spazieren oder auf der Jagd. »Besuchen wir Mim jetzt?« fragte er. Barbe schüttelte den Kopf. »Komm, Nuri«, sagte er, »wir fahren zu den Förstern, bevor es keinen Weihnachtsbaum mehr gibt.« »Können wir Mim danach besuchen?« fragte der Seestern. »Ich weiß nicht«, sagte Barbe, während er seine Wanderstiefel zuschnürte. »Heute nicht, Nuri.« »Warum nicht? Vielleicht ist er ja heute da«, sagte der Seestern, als Barbe uns die Tür aufhielt und hinauslotste. »Das ist zu weit weg.« »Das ist doch auch im Wald.« »Mim ist tot, Nuri. Kapier's endlich. Tot!« Erschrocken sah der Seestern zu Barbe hoch. Dann fing er fürchterlich zu heulen an. Auch im Wagen heulte er weiter und beruhigte sich erst, als wir in den diesen Winter schneebedeckten Wald hineinpolterten und Barbe ihn beauftragte, die roten Pfeile zu finden. Wir fanden den Stand der Förster dieses Jahr auf Anhieb, ohne uns zu verfahren, aber die Stimmung war nicht so heiter wie die Weihnachtssongs aus dem Autoradio. Nuri durfte unseren Tannenbaum auswählen, aber er tat dies nicht mit dem üblichen Enthusiasmus, mit dem er uns sonst immer bei solchen Dingen anzustecken vermochte. Auch Barbe schien nicht bei der Sache. Als er den Baum fällte, verletzte er sich mit der Säge am Zeigefinger. Dunkelrote Blutstropfen besprenkelten den weißen Schnee. Und ich vergaß bei alledem ganz, dass ich mir dieses Mal doch eigentlich einen Zuckerapfel vom Glühweinstand gewünscht hatte. Der Auserwählte. Donadieu reicht mir eine Schachtel Taschentücher rüber. Ich ziehe eines heraus und schneuze mich. Wir haben ihnen nicht geholfen. Sie waren noch ein Kind. Ihr Vater hätte ihnen helfen müssen. Das war seine Aufgabe. Donadieu überlegt einen Moment. Von wie vielen Personen sprechen wir hier eigentlich? Ich schüttle den Kopf. So genau hatte ich mich nicht erinnern wollen. Viele, sage ich. Mein Onkel Ali hatte sich mit seiner Familie nach Jordanien retten können, aber alle anderen brauchten Hilfe. Meine Oma, zwei Onkel, zwei Tanten, um die 8 Cousins, vielleicht mehr. Es waren so viele und alle tobten ständig durchs Haus, da bin ich mit dem Zählen nie nachgekommen. Ja, und vielleicht auch noch meine Cousine, die schon studierte. Das sind eine Menge Menschen. Mehr als eine Katze, ja. Ich möchte nach Hause und mich mit Tutu unter der Bettdecke verkriechen. Wie hat Ihre Mutter darauf reagiert? Hätte sie nicht helfen können? Ihre Familie war doch wohlhabend. Ich muss auflachen. Meine Mutter? Gar nicht hat die reagiert. Die war ja nur noch am Arbeiten. Am Arbeiten? Ihre Mutter. Das hat mich damals auch verblüfft. Unser Geld reichte trotzdem kaum, obwohl sie hart arbeitete. Und von Oma Line war auch nichts zu erwarten. Da herrschte wieder einmal Funkstille. Ihr großes Comeback kam ja erst 2 Jahre später, als mein Vater völlig durchdrehte. Da stand Oma Line plötzlich triumphierend als rettende Matrone auf der Matte, um ihn endgültig fortzujagen. Donadieu hebt eine Augenbraue. Ihr Vater, der Auserwählte, war also nicht fähig, das Überleben seiner eigenen Familie in Saarbrücken zu sichern? Jetzt hören Sie doch mal auf mit diesem auserwählten Quatsch. Aber ja, dazu war er nicht fähig, nicht mehr. Und seine Brüder im zertrümmerten Bagdad aber dachten, wir wären stinkreich. Genau das meinte ich, sagt Donadieu. Für die Familie im Irak war ihr Vater der Versorger. Als erstgeborener Sohn hätte er ihnen helfen müssen. Aber das war er doch gar nicht. Ali war der Älteste. Donadieu stutzt. Warum hat er nicht im Ausland studiert? Keine Ahnung, vielleicht wollte er nicht. Sicher? Ja, oder ich glaube, Ali stand seinen Eltern nicht sehr nahe. Er war bei den Großeltern auf dem Land aufgewachsen damals, um der Tuberkulose zu entgehen. Und ihr Vater? Er war der Erste, der bei seinen Eltern aufwuchs. Donadieu nickt langsam. Somit fiel die Rolle des Erstgeborenen auf ihn. Er wurde auserkoren, später einmal das Familienoberhaupt zu sein. Mir stockt der Atem. Das war mir bisher nicht klar gewesen. Das klingt so. Wieso? Er wollte einfach nur im Ausland studieren. Das mag sein, aber das kam nicht ohne einen Preis. Ihr Vater hat sich damit seiner Familie gegenüber verpflichtet. Ein ungutes Gefühl überkommt mich. Ich erinnere mich, wie Barbe mir immer von seiner allerersten Reise nach Deutschland vorgeschwärmt hatte. Sein Vater ließ ihm einen maßgeschneiderten Anzug anfertigen, dazu feinste schwarze Lederhalbschuhe, und er kaufte Barbe keinen banalen Direktflug, sondern spendierte ihm eine mehrwöchige Reise durch den Orient nach Europa. Alle Flüge bis nach München in der Business Class, Leila. Donadieu, offenbar zufrieden über ihre treffsichere Analyse, lehnt sich zurück und überlegt. Ich weiß nicht, wie es im Irak ist, aber in vielen Ländern ist es Brauch, Geschenke mitzubringen, wenn man die Familie besucht. Ja, klar. Mir wird heiß, ich will fort. Um sich dankbar zu zeigen, dass sie einem ermöglicht haben, ins Ausland zu gehen. Mag sein. Vor allem jedoch, um ihnen zu beweisen, dass man es geschafft hat, dass man seiner Rolle gerecht wird. Worauf wollen Sie hinaus? Nun. Donadieu beugt sich vor, starrt auf den makellosen Teppichboden, als würde sich dort irgendetwas abspielen, aber in Zeitlupe, vielleicht ein Schneckenwettlauf, denn es dauert, bis sie ihre Gedanken endlich in Sätze fasst. Wie könnte Ihr Vater sich gefühlt haben? Nicht erst nach dem Telefonat, sondern zuvor schon, nachdem er sein letztes Geld zusammengekratzt hatte. Geld, das eigentlich für ihre Familie in Saarbrücken bestimmt gewesen war. Sie sagten doch, dass ihre Mutter deswegen sauer war. Er fuhr trotzdem und hatte den Kastenwagen nur zur Hälfte gefüllt. Mehr konnte er sich nicht leisten. Genau, für ihn war es ein hoher Einsatz. Aber wie hat sich diese Wahrnehmung wohl verschoben? Als er eine verwüstete Heimat entdeckte, das wahre Ausmaß des Grauens sah, in echt, nicht im Fernsehen, nicht abzuschalten, von der Grenze an hinunter bis nach Bagdad. Was hat das mit ihm gemacht? Und wie mag er sich dann gefühlt haben, als er mit den paar lächerlichen Paletten Proviant vor der Haustür seiner Mutter stand? Er, der Auserwählte. Alles verschwimmt vor mir. Wie ich mit meiner blöden Aero-Schokolade, nur 1000-mal schlimmer.
1: Safia al-Baghdadi las die 21. von 24 Folgen ihres neuen Romans »Unser Haus mit Rutsche«. Das Buch ist im Hansa Verlag erschienen. Unsere Lesung ist in Kooperation von SR, NDR, MDR und HR entstanden. Wir begleiten die Lesung wie üblich in ARD Sounds. Morgen geht es hier um 9.30 Uhr und in der Wiederholung um 17.10 Uhr weiter. Und jetzt in H2 Kultur der dritte Liebestraum von Franz Liszt.

Klaviermusik von Franz Liszt. Das war der dritte Liebestraum. Hier in einer Aufnahme mit dem Pianisten Yun-Di Lee. H2 Kultur. Der Klarinettist Dieter Klöcke hat zahlreiche Werke für sein Instrument entdeckt. Hier ist das Klarinettenkonzert Opus 76 von Saverio Mercadante. Sie hören Dieter Klöcker gemeinsam mit dem Prager Kammerorchester unter der Leitung von Milan Leitschik.

Dieter Klöcker war der Solist im Klarinettenkonzert Opus 76 von Saverio Mercadante. Sie haben Dieter Klöcker gemeinsam mit dem Prager Kammerorchester unter der Leitung von Milan Lajcik gehört. Und das war der Nachmittag in HR2 Kultur. Gleich folgen die 18 Uhr Nachrichten und anschließend hören Sie eine neue Ausgabe von Der Tag. Am Mikrofon war Martin Grunberg. Ich wünsche Ihnen noch einen schönen Abend.

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2: 18 Uhr. Große US-Sender schränken Berichterstattung über Trump ein. Nahverkehrsunternehmen fordern Trassenrabatt. 175.000 Menschen protestieren gegen Einschnitte in der Autobranche. Das Wetter in der Nacht teils neblig 9 bis 5 Grad, morgen Sonne und Wolken bis 21 Grad. Mein Name ist Andrea Eckstein. In den USA ziehen 5 große TV-Sender Konsequenzen aus dem Vorgehen von US-Präsident Trump gegen Journalisten. Die Sender ABC, CBS, CNN, Fox News und NBC teilten mit, dass sie die tägliche Berichterstattung von Terminen des Präsidenten einschränken wollen. Aus der Nachrichtenredaktion Katja Neumeister.
3: Die Sender erklärten sich damit solidarisch mit dem Sender CNN und 2 anderen Medienunternehmen. Denn denen hatte Trump vorgestern den Zugang zum Weißen Haus verwehrt. Er wirft ihnen vor, Fake News zu verbreiten. CNN und die anderen beiden betroffenen Sender wollen gegen das Hausverbot klagen. Sie sehen darin einen Verstoß gegen die Pressefreiheit.
2: Die Spitzen von CDU und SPD haben schockiert auf die Wahlergebnisse in Mecklenburg-Vorpommern und Berlin reagiert. Sie werten ihr teils dramatisch schlechtes Abschneiden auch als Kritik an der Regierungspolitik. Die SPD will die Koalition im Bund aber fortsetzen, genauso die CDU, sagt Parteichef und Bundeskanzler Merz. Aus dem ARD-Hauptstadtstudio Markus Sambale.
4: Nach einem Krisentreffen in der CDU-Parteizentrale trat Merz vor die Presse und deutete als Konsequenz Änderungen am Reformkurs der Bundesregierung an. Konkreter wurde er dabei noch nicht. Bärbel Baas und Lars Klingbeil, die beiden SPD-Vorsitzenden, hatten ebenfalls betont, die Koalition fortsetzen zu wollen. Baas fügte aber hinzu, die anstehenden Reformen müssten einen Realitätscheck und vor allem einen Gerechtigkeitscheck bekommen.
2: Hessens Ministerpräsident Rhein bezeichnet die Wahlergebnisse in Mecklenburg-Vorpommern und Berlin als Siegeszug der Antiparteien. Auf der Plattform X schreibt der CDU-Politiker, die Mitte dürfe die Deutungshoheit über die Alltags- und Gerechtigkeitsfragen nicht den anderen überlassen. Gleichzeitig fordert Rhein, dass der Staat etwas gegen steigende Preise tut. Er spricht sich unter anderem gegen Kürzungen beim Elterngeld aus und sagt, Tanken und Heizen dürften nicht teurer werden. Nachdem die Bundesregierung einen neuen Tankrabatt für Autofahrer angekündigt hat, fordern die regionalen Bahnunternehmen jetzt einen Trassenrabatt. Der Bundesverband Schienennahverkehr teilte mit, die 800 Millionen Euro, die der Tankrabatt jeden Monat koste, reichten aus, um die Finanzlücke der regionalen Eisenbahnanbieter für 2 Jahre zu schließen. Die Unternehmen müssen künftig mehr Schienenmaut an die Deutsche Bahn überweisen, nachdem ein Gericht die bisherige Deckelung der Trassenpreise für unzulässig erklärt hatte. In ganz Deutschland haben heute 10.000 Beschäftigte in der Autoindustrie gegen Stellenabbau und Werksschließungen protestiert. Die IG Metall spricht von insgesamt 175.000 Teilnehmern. Proteste gab es unter anderem in Stuttgart, München und Frankfurt. IG Metall-Chefin Benner sagt in Wolfsburg, die Gewerkschaft erwarte, dass die Autokonzerne Verantwortung für die Beschäftigten in Deutschland übernehmen. In der deutschen Autobranche waren zuletzt innerhalb eines Jahres mehr als 40.000 Jobs weggefallen. Das waren die Nachrichten. Das Wetter. In der Nacht kühlt die Luft ab auf 9 bis 5 Grad. Stellenweise bildet sich Nebel. Morgen erwarten uns Sonne und Wolken bei Höchstwerten von 15 bis 21 Grad. Die weiteren Aussichten. Am Mittwoch oft sonnig bis 22 Grad. Am Donnerstag wechselhafter und ab und zu Schauer maximal 20 Grad. Die Zeit 18.04 Uhr.
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5: Heute mit Doris Renk. Ich grüße Sie.
6: Die AfD im Freudenrausch.
7: Wir sind vorne und wir wollen natürlich nach Möglichkeit auch regieren können.
8: Es ist ein Desaster.
9: Die Ränder gewinnen und die Mitte verliert.
10: Wir führen hier einen Überlebenskampf.
11: Es gibt letztlich nur eine einzige Option.
12: CDU, Grüne und SPD.
13: Da sehe ich jetzt am meisten Schnittstellen mit den Grünen und mit der SPD.
14: Definitiv nichts zu tun haben mit einer Regierungsbildung wird die AfD, mit der niemand koalieren will.
15: Und da muss man sich fragen, ob das Argument der stabilen Regierung denn noch zieht.
16: Angesichts dieser Wahlergebnisse kann man nicht einfach weiter machen wie bisher.
17: Aber es geht nicht nach dem Motto mit dem Kopf durch die Wand.
5: Der Wahlkampfmodus ist vorbei. Nun geht es darum, in welcher Konstellation regiert werden kann. Das betrifft sowohl Mecklenburg-Vorpommern als auch Berlin. Welchen Einfluss haben die Wahlergebnisse auf die Bundespolitik? Und wie wirken sie sich auf den Kurs der früheren Volksparteien aus? Was bedeutet das Ergebnis für Kanzler Friedrich Merz? Wie geht man um mit einer AfD, die in weiten Teilen Ostdeutschlands längst die führende politische Kraft ist? Und wie verändert sich Deutschland, wenn sich die politischen Kräfteverhältnisse so deutlich verschieben? Der Tag, ein Thema, viele Perspektiven. Sie finden unsere Sendung wie gewohnt in ARD Sounds. Zwei Wahlen, was nun? So haben wir heute getitelt und wir werden sicher keine einfache Antwort darauf finden, aber wir können einen unaufgeregten Blick auf die Sachlage werfen und Sie können sich Ihre Meinung bilden. Wir beginnen mit den Reaktionen in Berlin heute am Tag danach und da natürlich mit dem Kanzler im Beitrag von Gabor Hallas.
18: Meine Damen und Herren, herzlich willkommen.
19: Schon wieder muss Friedrich Merz sich erklären und als hätte der Bundeskanzler nicht schon genug Ärger, läuft es auch diesmal nicht rund.
18: Okay, gibt es da irgendwo ein Problem mit dem Ton? Können wir das mal versuchen zu lösen? Das liegt nicht in meiner Hand.
19: Und was ist mit der CDU? Liegt deren Schicksal noch in der Hand des Parteichefs?
18: Es hat weder gestern Abend noch heute Vormittag von irgendjemandem irgendeine personelle Frage, geschweige denn eine Personaldebatte gegeben. Von niemandem.
19: Die CDU ist gerade aus dem Landtag in Mecklenburg-Vorpommern geflogen. Für die Partei, so Friedrich Merz, stellen sich grundsätzliche Fragen.
18: Wir werden über die Arbeit und die Struktur der Partei sprechen, über unser Programm und über das Profil der CDU. Wir haben, um es offen zu sagen, auf zu viele Fragen keine zufriedenstellenden Antworten mehr.
20: Morgen. Wie soll es denn weitergehen?
19: Keine Antworten, auch nicht von den Ministerpräsidenten. Die ziehen am Morgen wortlos an den Kameras vorbei. Gar nicht wortkarg. Die AfD, sie ist sich sicher, die CDU als Volkspartei abzulösen. Die Parteichefs Tino Chrupalla und Alice Weidel.
21: Es ist nicht unsere Aufgabe, sie zu zerstören. Das haben die Wähler entschieden in Mecklenburg-Vorpommern. Und ich möchte vielleicht auch mal mit einer Einordnung aufräumen, die CDU als konservativ darzustellen. Die CDU ist scheinkonservativ. Sie ist nicht mehr konservativ.
22: Wenn sie beliebig werden in ihren Positionen, dann braucht man sie nicht mehr. Und ob uns das nun freut oder nicht, ist völlig unerheblich. Uns geht es ja gar nicht darum. Uns geht es darum, dass es den Menschen in diesem Land besser geht.
19: Ganz anders sehen das die Grünen. Parteichef Felix Banaschak bedauert, dass die CDU nicht mehr im Schweriner Landtag sitzt.
23: Die ganze Bundesrepublik Deutschland braucht eine einigermaßen aufgeräumte, stabile, konservative Partei.
19: Den Grund für die Probleme sieht er beim Bundeskanzler.
23: Ich kann nur hoffen und mir wünschen, aber ich erwarte es auch, dass die Union als zentrale Kraft, die dieses Land hat und als Regierungspartei jetzt die Kurve bekommt und dass auch Friedrich Merz die Kurve bekommt. Und das geht nicht mit Durchhalteparolen, das geht nicht mit Kopf durch die Wand, sondern das geht mit einer ehrlichen Selbstkritik.
19: Selbstkritik ist auch bei der Linken nachgefragt, denn auf der Wahlparty in Berlin tauchte ein Clanboss auf und ein Vertreter einer anti-israelischen Gruppe, die als extremistisch eingestuft wird. Nicht auf Einladung der Partei, wie sie betont. Die Linke hat zwar die Wahl in Berlin gewonnen, sieht sich aber nun erneut mit Antisemitismusvorwürfen konfrontiert. Und dazu sagt Parteichefin Ines Schwertner.
24: Ich möchte nicht, dass jüdische Menschen Angst haben müssen in Deutschland. Deswegen werden wir uns dafür einsetzen, dass Antisemitismus ernst genommen wird bei uns in der Partei. Aber genauso auch auf den Straßen, in den Fußballvereinen, überall in Deutschland. Und gleichzeitig aber auch die israelische Regierung und das Militär kritisieren dürfen.
19: Nach drei Wahlen sucht die Politik mal wieder nach Antworten. Auch die SPD.
25: Bleibt das klare Signal der Wählerinnen und Wähler in allen drei Landtagswahlen, wir sind nicht einverstanden mit dem, was ihr da tut in Berlin.
19: Sagt Parteichef Lars Klingbeil.
25: Wenn die Bürgerinnen und Bürger in unserem Land Reformen wahrnehmen als etwas, das ihr Leben bedroht und das nur zur Verschlechterung führt, dann ist es nicht nur die Kommunikation bei uns, die besser werden muss, sondern an der einen oder anderen Stelle auch die Substanz der Reform.
19: An der Koalition mit der Union halte man fest, betont die SPD-Spitze. Und auch der Bundeskanzler will mit dieser Regierung weitermachen.
5: Der Kanzler hatte ja gestern schon kurz nach dem Schließen der Wahllokale in einem Pressestatement allen Spekulationen über seine Zukunft ein Ende gesetzt. Er will das Land weiter in eine bessere Zukunft begleiten und eben nicht aufgeben. Er will den angestoßenen Reformkurs weiter verfolgen. Das war die eindeutige Botschaft. Dass die CDU nicht einmal mehr im Landtag in Mecklenburg-Vorpommern vertreten sein wird in den nächsten 5 Jahren, ist allerdings eine fette Kröte, die der Kanzler zu diesem Zeitpunkt noch nicht vor sich hatte. Dagmar Pepping in Berlin. Diese Kröte ist schwer zu schlucken. Die 5%-Hürde wurde nicht geschafft in Mecklenburg-Vorpommern. Der Kanzler sagt, es habe keine Diskussionen um seine Person gegeben heute. Ist das Thema wirklich abgeräumt?
0: Nein, das Thema ist überhaupt nicht abgeräumt. Dieses Ergebnis in Mecklenburg-Vorpommern ist für die CDU eine Vollkatastrophe. Er spricht von einer tiefen Zäsur, von einem schweren Schlag, aber das ist wirklich eine Vollkatastrophe, dass man noch dazu ausgerechnet im Landesverband von Angela Merkel es zum ersten Mal, seit es die Bundesrepublik gibt, nicht in den Landtag gekommen ist. Das ist wirklich schwerer, kann es nicht kommen. Es ist natürlich eine Personaldebatte in der Union da. Aber keiner mit Rang und Namen geht jetzt nach vorne und sagt, Friedrich, es geht nicht mehr mit dir, geht es nicht mehr mit dir, kriegen wir die Trendwende nicht hin. Deswegen wird das Ganze noch so ein bisschen vor sich hin wabern. Und was auch wirklich interessant sein wird, ist morgen die Fraktionssitzung der Union, wie die Abgeordneten dort reagieren, ob es dort klare Kritik, vielleicht auch offen vorgetragene Kritik vom Mikrofon an Friedrich Merz gibt. Wenn er sagt, es gab keinerlei Personaldebatten, dann habe ich so ein bisschen Zweifel, wie ehrlich die Partei miteinander umgeht.
5: Es ist aber auch unabhängig von der Person von Friedrich Merz gerade eine schwierige Situation in der Koalition. Da drängt ja auch keiner aus der Union nach vorne, um diesen Job jetzt zu machen. Wie sieht's da im Hintergrund aus? Gibt's da überhaupt einen Kandidaten, der ernsthaft ins Gespräch kommen will?
0: Ja, das ist absolut richtig beobachtet. Ich glaube, die größte Stärke, die Friedrich Merz gerade noch im Amt hat, ist die Unentschlossenheit von möglichen anderen Kandidaten. Es werden ja immer wieder die Namen genannt. Markus Söder, der ist CSU-Parteichef, Ministerpräsident in Bayern. Aber den müsste man erstmal der CDU schmackhaft machen. Dann Hendrik Wüst, in Nordrhein-Westfalen Ministerpräsident, steht eher für einen schwarz-grünen Kurs. Müsste man auch eher den Konservativen in der Union schmackhaft machen. Und außerdem hat der Mann im nächsten Jahr im April Landtagswahlen, kann eigentlich aus Düsseldorf gerade nicht weg. Es wird auch immer mal wieder darüber spekuliert, ob es nicht noch andere mögliche Kandidaten gäbe. Da wird auch manchmal von einzelnen Leuten gesagt, Boris Rhein aus Hessen, das wäre doch auch jemand, der das konservative Profil der Union schärfen könnte. Aber das ist sozusagen, niemand wagt sich aus der Deckung, niemand hat sozusagen auch die Power momentan, Friedrich Merz, der nicht weichen will, sozusagen aus dem Amt zu befördern.
5: Die SPD hat nun ein bisschen Oberwasser, könnte sich aber auch leicht daran verschlucken, denn sie wird mutmaßlich ja zwar mitregieren in Berlin und Mecklenburg-Vorpommern, aber auch sie hat wieder deutliche Verluste hinzunehmen. Wird die SPD jetzt auf ein Aufschnüren des Reformpakets drängen, das gerade nach zähem Ringen zusammengestellt wurde? Wie sind da die Äußerungen von Baas, Klingbeil und Co. heute ausgefallen?
0: Also besonders interessant die Äußerung von Manuela Schwesig. Das war ja sozusagen die Sozialdemokratin gestern, die in Mecklenburg-Vorpommern das Amt der Ministerpräsidentin verteidigen kann, auch wenn sie nur hinter der AfD auf Platz 2 gelandet ist. Aber Manuela Schwesig, die hat ja schon seit Monaten drauf gedrungen, gerade beim Thema Rente, das Ganze nochmal aufzuschnüren. Ich glaube, da wird es Gespräche geben. Bärbel Baas und Lars Klingbeil, die haben sich ein wenig vorsichtiger geäußert. Die haben gesagt, wir möchten in der Koalition bleiben, aber ein weiter so geht nicht, wir müssen das ein bisschen anders machen. Und Bärbel Baas sagte, ich bin sicher, dass wir da Lösungen finden können. Also es wird auf jeden Fall Gespräche geben, nochmal über die abschlagsfreie Rente mit 63. Da wird man drüber sprechen, das wird in den nächsten Wochen passieren. Aber Oberwasser SPD bei bundesweit Werten von 12%, die sind auch in der Krise. Die sollten wir nicht aus dem Blick verlieren, wenn wir so häufig über Friedrich Merz und die CDU reden. Auch die beiden Parteivorsitzenden, Bärbel Baas und Lars Klingbeil, sind in den eigenen Reihen alles andere als unumstritten.
5: Manuela Schwesig hat die Wahl wohl nicht gewonnen, weil sie in der SPD ist, sondern obwohl. Auf ihren Wahlplakaten war die Partei zum Teil gar nicht zu sehen. Wie sehr wird sie ihre SPD jetzt vor sich hertreiben?
0: Manuela Schwesig ist sehr selbstbewusst, sie ist durchsetzungsstark. Sie hatte ja auch schon eine Karriere als Bundesministerin hier in Berlin, als Familienministerin. Es wird nicht ausgeschlossen, dass sie eben auch darauf drängen wird, vielleicht bei der nächsten Bundestagswahl die Spitzenkandidatin, vielleicht Kanzlerkandidatin der SPD zu sein. Also wer heute den Auftritt gesehen hat, Bärbel Baas, Lars Klingbeil und in der Mitte stand in knallrot Manuela Schwesig, da hat man wirklich gesehen, wer jetzt sozusagen die dynamische Kraft in der Sozialdemokratie ist. Das ist Manuela Schwesig.
5: Kann sich die CDU noch erholen von dieser blauen Konkurrenz? Das ist ja eine Frage, die unabhängig von den Beliebtheitswerten des Kanzlers nach einer Antwort verlangt. Dass die CDU zum ersten Mal nicht mehr in einem Landtag vertreten ist, wie jetzt in Mecklenburg-Vorpommern, das ist ein Desaster. Kann die CDU in einer Regierungskoalition mit der SPD überhaupt ein Profil entwickeln, das konservative Wähler überzeugt? Das ist eine Frage, die mit der Brandmauer auch zusammenhängt. Wird die Brandmauer-Diskussion neu geführt werden in der CDU?
0: Die wird ja schon seit Wochen geführt. Und einer, der es ja auch getan hat, war ja auch Boris Rhein. Er hat den letzten Beitrag in einer Zeitung publiziert, wo er gesagt hat, wir können Probleme nicht hinter Brandmauern verbannen. Man muss eben klare Linien ziehen als Union, was mit ihnen politisch machbar ist und was nicht. Und da gibt es mehr als genug Dinge, die man mit der AfD politisch überhaupt nicht zusammen machen könnte. Aber dieses total Ausgrenzen hinter einer Brandmauer, also über diese Diskussion ist man jetzt schon auch ein bisschen hinweg. Es gab ja auch diesen Brief der 8 Ministerpräsidenten der Union, wo sie gesagt haben, wir arbeiten mit allen demokratischen Kräften zusammen. Da ist die Frage, ob man glaubt, dass es auch in Reihen der AfD demokratische Kräfte gibt, neben einigen sehr problematischen Politikern. Also da bin ich auch mal gespannt, wie es weitergeht. Aber diese Partei, die CDU, muss sich vollkommen neu erfinden. Und Friedrich Merz hat heute, fand ich, überraschend ehrlich Folgendes gesagt.
1: Wir haben, um es offen zu sagen, auf zu viele Fragen keine zufriedenstellenden Antworten mehr. Und das werden wir und das müssen wir ändern.
0: Immer nur der AfD hinterherzurennen, das ist auf jeden Fall nicht die Antwort. Und das hat ja auch zum Teil dazu geführt, dass die Leute eben bei der CDU kein richtiges Profil mehr finden konnten.
5: Das Land braucht gerade eigentlich ja auch nichts dringender als Aufbruchstimmung und eine positive Erzählung, eine Zukunftsvision. Haben Sie davon heute in den Gesichtern was sehen können?
0: Friedrich Merz versucht es ja schon seit Wochen in seinen Reden, eine neue Erzählung zu machen, Zuversicht, Optimismus, Deutschland, das Land, das so toll ist, das so viel kann, dass das einfach nur sozusagen die PS auf die Straße bringen muss. Aber wenn man sich heute angeschaut hat bei diesem Auftritt in der Parteizentrale der CDU im Adenauer Haus, der Mann wirkt wirklich extrem angespannt. Er weiß, dass er wirklich sozusagen an der Abbruchkante steht. Und wenn es nicht bald besser wird in seinen Zustimmungswerten und auch in den Werten für die Koalition, dass es dann für ihn vermutlich nicht mehr allzu lange weitergehen wird. Also das ist wirklich schwierig. In seiner Körpersprache sieht man keinen Aufbruch. Und bei der SPD muss ich auch sagen, Baas und Klingbeil verströmen auch nicht gerade wirklich eine totale Dynamik. Man will zusammenhalten, aber mir kommt es manchmal so vor wie so ein einsturzgefährdetes Haus, wo zwei Balken sich noch gegenseitig stützen.
5: Vielen Dank für diese Einschätzungen. Dagmar Pepping in Berlin. Erschöpfung, Ratlosigkeit, Frustration. Mit diesem Mix muss man erstmal klarkommen. Politiker sind auch nur Menschen. Zwei Wahlen, was nun? Der Tag, ein Thema, viele Perspektiven. Die Bundespolitik wird noch länger zu tun haben mit den Wahlergebnissen. Schauen wir jetzt also nach Schwerin, auf die Verhältnisse in Mecklenburg-Vorpommern und die schwierige Regierungsbildung dort. Stefan Luthmann bringt uns auf den Stand.
2: Die Wähler und Wählerinnen haben die Verhältnisse im Schweriner Landtag auf den Kopf gestellt. Drei künftige Regierungsfraktionen stehen einer starken AfD-Opposition gegenüber. Dass sich SPD, Linke und Grüne auf eine Koalition einigen, das steht für den Greifswalder Politikwissenschaftler Jochen Müller außer Frage.
3: Es gibt letztlich nur eine einzige Option. Die Parteien sind inhaltlich einander ähnlich. Ich glaube, da gibt es durchaus persönliche Spannungen, aber die werden nicht relevant sein, wenn es hier um die Koalitionsbildung geht.
2: Die CDU spielt keine Rolle mehr. Ihr Scheitern an der 5%-Hürde führt bereits zu politischen Beileidskundgebungen der Konkurrenz. Ein Landtag ohne die CDU sei ein Schaden für die Demokratie, sagte die Spitzenkandidatin der Linken Simone Oldenburg. Der Vize-Landesvorsitzende der CDU Tino Schomann, Landrat in Nordwestmecklenburg, ist am Tag danach noch fassungslos.
4: Es ist eine Katastrophe, dass die CDU MV nicht mehr im Landtag vertreten ist. Da hat niemand mit gerechnet. Und das Weitere werden wir heute Abend mit dem Landesvorstand miteinander besprechen. Es muss alles auf den Tisch. Es darf keine Denkverbote geben. Es muss eine offene, ehrliche, schonungslose Diskussion geben. Dann werden wir sehen, was dabei rauskommt.
2: Noch ist offen, ob der CDU-Landesvorstand mit dem gescheiterten Spitzenkandidaten Daniel Peters weitermacht. Bisher gehen er und seine Vertrauten auf Tauchstationen. Sein Parteifreund Lars Schwarz, Arbeitgeberpräsident in Mecklenburg-Vorpommern, fürchtet nach dem Absturz Folgen für die Wirtschaft.
6: Die einzige Oppositionspartei ist die AfD und ich habe wirklich Befürchtung, dass die Spaltung der Gesellschaft, dass die sich eher manifestiert und dass der Ton deutlich rauer werden wird und das sehe ich tatsächlich mit Sorge.
2: Daniel Tabrocke, Vizechef des DGB Nord, sieht in dem Scheitern der CDU vor allem eine Denkzettelwahl gegen den Kanzler und dessen Reformpolitik im Bund. Eine erstarkte AfD könnte, so Tabrocke, am Ende die Verhältnisse destabilisieren.
7: Ich glaube, das wird eine härtere Polarisierung die nächsten Jahre und das können wir uns eigentlich gar nicht leisten. Wirtschaft ist ja ein bisschen Psychologie und Unternehmen siedeln sich nicht da an, wo es heiß hergeht. Und die AfD hat ja schon gezeigt, die letzten Jahre, dass sie hier sehr hart polarisiert. Das lässt mich etwas problematisch in die Zukunft blicken.
2: Tabrocke forderte ein Umsteuern im Bund, eine Umverteilung von oben nach unten statt neuer Belastungen für die breite Gesellschaft. Auch CDU-Landesvize Schomann will Veränderung, allerdings nicht in der politischen Agenda von Schwarz-Rot in Berlin, sondern an ihrer Spitze bei Kanzler Friedrich Merz.
4: Die CDU ist im schweren Fahrwasser. Sie muss doch da wieder rauskommen, aber das geht eben nur, wenn man konservative bürgerliche Politik macht, die auch vermittelbar ist, durch empathische Persönlichkeiten, die Vertrauen und Sicherheit auch vermitteln.
2: Das könne Merz nicht, so Schomann. Er erneuerte am Tag nach dem CDU-Desaster in Mecklenburg-Vorpommern seine Forderung nach einem Rücktritt des Kanzlers.
5: Soweit also der Stand in Mecklenburg-Vorpommern. Dort konnten ja 16- und 17-Jährige mitwählen bei diesen Landtagswahlen. In der Altersgruppe der 16- bis 24-Jährigen haben sehr viele für die AfD gestimmt, nämlich 36%, für die SPD 22, 21% für die Linke. Die Grünen spielen in dieser Altersgruppe in Mecklenburg-Vorpommern kaum eine Rolle. Nur 7% haben Grün gewählt. Unter 16-Jährige konnten nicht offiziell wählen, aber es gab eine Befragung, wie sie denn gewählt hätten, wenn sie zugelassen gewesen wären. Organisiert vom Landesjugendring. Im Landesjugendring haben sich landesweit aktive Jugendverbände zu einer Interessengemeinschaft für Kinder und Jugendliche in Meck-Pomm zusammengeschlossen. Und Tino Nicolai ist Referent für Grundsatzfragen beim Landesjugendring Mecklenburg-Vorpommern. Herr Nicolai, Sie haben eine U16-Wahl organisiert, bei der junge Menschen zeigen, wen sie wählen würden, wenn sie denn wahlberechtigt wären. Wie viele haben denn da mitgemacht?
8: Genau, das war die U16-Wahl diesmal. Das war das erste Mal eine U16-Wahl, davor immer eine U18-Wahl. Und dieses Jahr haben 1.504 Kinder und Jugendliche dort mitgemacht in insgesamt 51 Wahllokalen. Die waren über das ganze Land verteilt. Wir waren in den größeren Städten, aber auch in kleinen Orten. Und dort mit Menschen ins Gespräch zu kommen, was sie bewegt und auch Jugendliche zu fragen. Und was erfreulich ist, ist, dass sowohl bei der Anzahl der Stimmen als auch bei der Anzahl der Wahllokale, dass wir da einen leichten Anstieg haben. Und wir auch aus den Rückmeldungen der Wahllokale wissen, dass es tatsächlich ein sehr gestiegenes Interesse an Landespolitik gab und sie das auch sehr bewusst wahrnehmen und auch sehr feine Antennen für haben, dass es natürlich auch viele Erwachsene beschäftigt.
5: Also es haben viele mitgemacht und wie sind die Stimmen verteilt worden?
8: Ja, da gibt es Gemeinsamkeiten und Unterschiede zu dem echten Ergebnis. Also eine Gemeinsamkeit ist, dass auch bei den unter 16-Jährigen die AfD auf dem ersten Platz ist. Bei der U16-Wahl sind es 33,3%. Mhm. Noch eine Gemeinsamkeit ist, dass wenn die Ergebnisse der unter 16-Jährigen auch eine 5%-Quote hätten, dann wären es da auch die Grünen, die SPD, die Linke und die AfD, die in den Landtag kämen. Was ein erheblicher Unterschied ist, ist, dass es für die SPD deutlich weniger Zustimmung gibt. Die ist bei der U16-Wahl auf Platz 3 mit 14,2% der Stimmen. Dafür aber einen deutlichen Zuspruch für die Linke mit 25,3%. Also jeder Vierte hat sich für die Linke entschieden. Das ist ein Trend, der lässt sich auch bei anderen U16- und U18-Wahlen sehen.
5: Aber jetzt die AfD auf Platz 1. Die AfD hat es geschafft, ja sehr präsent zu sein im Osten. Wie haben Sie das erlebt? Welche Angebote macht die AfD speziell auch für die ganz junge Zielgruppe?
8: Ja, das ist tatsächlich ein sehr interessanter Fakt, weil wir das sehr widersprüchlich wahrnehmen. Also es ist einerseits so, dass die AfD, wenn man ins Wahlprogramm guckt, sehr wenig anbietet, gezielt für junge Menschen. Also wenn es um Fragen von Finanzierung der Jugendarbeit geht, wenn es um Freizeitangebote geht, wenn es darum geht, Jugendliche mitbestimmen zu lassen, dann bietet das Wahlprogramm da sehr wenig. Was die AfD aber tatsächlich schafft, schon über einen längeren Zeitraum, ist, dass sie in der Ansprache und Kommunikation einen erheblichen Teil erreicht. Das ist auch ein Thema, was nicht neu ist und was jetzt auch nicht nur auf Mecklenburg-Vorpommern spezifisch zugeschnitten ist. Das ist die Ansprache über Social Media. Mhm. Das ist eine Sprache, die ja junge Menschen, ich denke, so in der Tonalität besonders erreicht, in der Bildsprache, in der Eindeutigkeit, aber auch, wenn es darum geht, bestimmte Identitäten zu stärken, zum Beispiel, was ein junger Mann sein soll. Ne? Das ist halt das, was die AfD auch mit kurzen Videos transportiert. Mhm. Genau, das ist natürlich auch in vielfacher Weise toxisch und auch problematisch, was sie dort verbreitet. Aber es ist ein Identitätsangebot und auch gerade für ostdeutsche Jugendliche inszeniert sich die AfD ja auch als gezielt ostdeutsche Partei. Genau, es gibt da auch einen erheblichen Teil, der sich davon nicht angesprochen fühlt, der das auch problematisch sieht. Aber was wir auf jeden Fall beobachten, ist, dass die AfD da eine bestimmte Lücke drin schließt. Und man muss ja auch dazu sagen, für viele, die jetzt auch bei der U16-Wahl mitgemacht haben, die AfD ja auch keine neue Partei mehr, sondern sie ist halt die, die sie in den letzten Jahren sehr aktiv erlebt haben. Genau, und die, bei der sie merken, das ist eine Partei, die eine Anti-Establishment-Partei in dem Sinne ist, die bei vielen Themen einfach erheblich andere Positionen hat als Regierungsparteien oder demokratische Parteien.
5: Was sagen die U16-Jugendlichen denn? Was ist ihnen wichtig? Was sind für sie die Themen, die sie umtreiben?
8: Was wir wissen dazu, deckt sich mit vielen Erhebungen auch aus Jugendstudien und Jugenderhebungen. Und junge Menschen sind halt in vielfacher Weise durch die Krisen unserer Zeit geprägt. Es ist immer noch die Generation, die halt erheblich unter Corona-Maßnahmen gelitten hat. Es ist die Generation, die ja erhebliche Unsicherheiten hat durch Krise und Kriegen, wie zum Beispiel auch die allgegenwärtige Klimakrise. Es ist die Generation, die multiple Krisen erlebt, auch durch psychische Belastung, die mentale Gesundheit. Also alle Zahlen, egal ob Krankenkassen oder von Jugendschulen, zeigen das halt, dass unsere Jugendlichen, was die mentale Gesundheit betrifft, vor erheblichen Herausforderungen stehen. Und das ist das, was wir auch bei unseren Veranstaltungen, wie zum Beispiel Jugend im Landtag, gab es dieses Jahr mit nicht einer zentralen Veranstaltung im Landtag, sondern als Tour an verschiedenen Orten. Und ganz, ganz viel haben Jugendliche dort gesagt, es ist einfach zu viel an schulischem Stress. Das erleben wir genauso wie auch viele zunehmende Polarisierung auch besorgt. Also der Anteil der 33,3%, die jetzt sagen, sie würden AfD wählen, das sind natürlich das eine Ende der Polarisierung darstellen. Und genauso gibt es aber die, denen das viele Sorgen macht. Das sind migrantische Jugendliche, das sind queere Jugendliche, das sind Jugendliche, die sich halt für Demokratie und Vielfalt engagieren, die sich jetzt auch zunehmend unter Druck gesetzt sehen und da auch eine gewisse Unsicherheit halt äußern. Und was uns aber immer wieder begegnet, ist, dass Jugendliche an der Stelle, wo es darum geht, Politik mitzugestalten, gefragt zu werden, einbezogen zu werden, dass sie das zu selten positiv erleben. Und dass sie wirklich Politik erleben als einen Bereich, wo nicht nur über sie entschieden wird, sondern wo sie auch mitentscheiden können. Und das passiert noch zu wenig.
5: Welche Lehren ziehen Sie aus dieser Wahlbefragung der U16-Jährigen? Sie sind ja nun auch in Mecklenburg-Vorpommern groß geworden. Was würden Sie den Parteien da gerne mit auf den Weg geben?
8: Welchen Wunschzettel hätte natürlich ganz viel, aber ich glaube, was es zuerst braucht, ist, dass junge Menschen ein Zeichen brauchen von der neuen potenziellen Landesregierung, ist, dass ihre Themen ernst genommen werden und dass sie auch im Zentrum des politischen Handelns gestellt werden und dass es eine Politik braucht, die sich ehrlich erklärt, die junge Menschen an viel, viel mehr Stellen noch mitnimmt und ihnen auch eine Perspektive gibt in Mecklenburg-Vorpommern. Also ich bin 1989 geboren, ich habe 2008 Abi gemacht und es zieht sich seitdem halt durch, auch in meiner Generation, aber auch in den nachfolgenden, dass es für viele halt kein Land zum Bleiben ist. sondern dass es diese Frage gehen oder bleiben, dass das ein ganz zentraler Bestandteil ist. Und viele beantworten es halt für sich, dass sie sich das nicht vorstellen können, hier zu bleiben. Und genauso müssen wir aber die noch viel, viel mehr stärken, die hier ihre Zukunft sehen, finde ich. Und zwar nicht nur auf so der Ebene, hier hat man vielleicht einen Job, der einen hier hält, sondern was noch viel zu selten als Faktor gesehen wird, hier hat man auch eine ehrenamtliche Anbindung. Also etwas, wo man vor Ort mitgestaltet, wo man Gemeinschaft stiftet, wo man vielleicht auch mal Momente hat, wo man so aus seiner eigenen Blase rauskommt. Und genau das können halt Orte sein, der Jugendarbeit, wo man früh auch lernen kann, auch ja, gemeinsam Kompromisse zu finden oder auch andere Meinungen auszuhalten.
5: Tino Nicolai, Referent für Grundsatzfragen beim Landesjugendring Mecklenburg-Vorpommern. Vielen Dank.
8: Ja, ich danke Ihnen und herzliche Grüße.
5: Der Tag, ein Thema, viele Perspektiven heute am Tag nach den Wahlen. Was nun? Das fragen wir. Und jetzt wollen wir uns Berlin zuwenden. Dort sieht es ja ganz anders aus als in MacPom. In Berlin hat die Linke das beste Ergebnis eingefahren. 25,7%, deutlich vor der CDU, die abgestraft wurde und nur auf 18,8% kam. Die AfD, drittstärkste Kraft in Berlin mit 16,3% und die Grünen folgen dann mit 14,3% noch vor der SPD. Die Linke also mit einem Regierungsbildungsauftrag mit ihrer Spitzenkandidatin Elif Eralp. Sabine Müller darüber, wohin die Linke die Hauptstadt steuern will.
9: Die Nacht war kurz, aber Elif Eralp klingt frisch und tatendurstig, als sie am Morgen im rbb 24 Inforadio erklärt, wie sie den versprochenen Politikwechsel für Berlin jetzt liefern will. Die inhaltliche Priorität der linken Spitzenkandidatin, die Mietenkrise angehen mit konkreten Maßnahmen, inklusive der Vergesellschaftung großer Wohnungskonzerne.
10: Ich möchte eine Regierung auf dieser Grundlage bilden, die bereit ist, das zu tun. Da sehe ich jetzt am meisten Schnittstellen mit den Grünen und mit der SPD.
9: Die Weichen für rot-grün-rote Sondierungsgespräche will Eralp am Freitag auf einem Landesparteitag stellen. Ihre klare Erwartung: viel Rückenwind für die Pläne. Beim potenziellen Koalitionspartner SPD zeigt sich Spitzenkandidat Steffen Krach grundsätzlich gesprächsbereit. Allerdings hat die dramatisch geschrumpfte Partei wohl erstmal viel mit sich selbst zu tun.
11: Bei 12% kann man nicht sofort sagen, wir haben wieder den Auftrag, in eine Koalition zu gehen. Und deswegen werden wir das sehr in Ruhe analysieren, auch im Landesvorstand, diese Konsequenzen auch miteinander diskutieren.
9: Worüber Krach zumindest bisher nicht diskutieren will, ist sein Nein zur Vergesellschaftung. Auf offene Ohren stößt Elif Eralp mit ihrem Sondierungswunsch bei den Grünen. Deren Spitzenkandidat Werner Graf nennt bei Radio 1 eine rot-grün-rote Koalition das klare Ziel, sie könne Berlin am besten voranbringen.
12: Aber wir werden bei einigen Fragen natürlich jetzt auch noch Klärungsbedarf haben. Das gilt bei der Frage Antisemitismus, das gilt bei einer klaren Abgrenzung gegen organisierte Kriminalität. Da wird es ein paar Debatten geben.
9: Antisemitische Äußerungen, vor allem aus dem Neuköllner Kreisverband der Linken, sorgen seit Monaten für Diskussionen. Bei der Wahlparty in Neukölln wurde gestern Abend ein Mitglied des berüchtigten Remo-Clans gesichtet. Wir wollen nichts zu tun haben mit organisierter Kriminalität, versichert Eralp und verweist einmal mehr auf ihre klare Haltung zu Antisemitismus. Themen, die auch in der neuen Fraktion zu diskutieren sein werden. Aus Neukölln ziehen 3 linke Abgeordnete neu ins Parlament ein. Nach diesem Wahlausgang in Berlin ist eine rot-grün-rote Koalition die wahrscheinlichste Option. Aber auch die Wahlverliererin CDU nimmt sich noch nicht aus dem Spiel. Spitzenkandidat Stefan Evers verweist im Inforadio auf eine zweite Dreierkoalition, die rechnerisch eine Mehrheit hätte, nämlich CDU, Grüne und SPD. Evers erwartet, dass die Linke angesichts der desolaten Haushaltslage Berlins schnell auf dem Boden der Regierungstatsachen landet.
13: Jetzt gilt es, einen harten Realitätscheck vorzunehmen, was sich von all diesen Versprechen tatsächlich halten lässt.
9: Definitiv nichts zu tun haben mit einer Regierungsbildung wird die AfD, mit der niemand koalieren will. Sie landete mit ihrem besten Ergebnis bisher auf Platz 3. Spitzenkandidatin Christine Brinker ist hochzufrieden.
14: Wir hatten bis dato 2 Direktmandate, konnten uns steigern auf insgesamt 12 Direktmandate.
9: 2 davon erstmals auch in Westbezirken der Stadt, in Spandau und Reinickendorf. Allerdings, unter der Hand, gibt es in der Berliner AfD Kritik an Brinker, ihr Wahlkampf sei viel zu zahm gewesen. Es ist Tag 1 nach der Wahl und alle Berliner Parteien haben viel zu diskutieren.
5: Ja, das gab es auch noch nicht. Eine SPD, die froh sein kann, wenn sie noch mitregieren kann in Berlin und die Linke dort als stärkste Kraft. Wohin steuert das Land mit den Wahlergebnissen in diesem Herbst? Darüber spreche ich jetzt mit der Politikwissenschaftlerin Dr. Julia Reuschenbach vom Fachbereich für Sozialwissenschaften an der Uni Hamburg. Fangen wir mal in Berlin an. Wird Berlin nun zu einer sozialistischen Insel in einer Republik, die immer blauer wird? Wie besonders ist Berlin politisch und woran liegt das?
15: Also sozialistische Inseln, glaube ich, sind noch nicht in Sicht, denn wir haben ja keine Linkspartei, die mit absoluter Mehrheit eine Wahl gewonnen hat, sondern eine Linkspartei, die zwar stärkste Kraft geworden ist, aber sich jetzt eben Koalitionspartner suchen muss. Und Koalitionen haben ja die Idee auch in sich liegen, dass es um Interessenausgleich und Kompromissfindung geht. Man also zähmen will ein Stück weit auch, dass einzelne Parteien sozusagen im Alleindurchgang irgendwas regeln könnten. Also damit würde ich nicht rechnen. Aber ja, es ist schon ein besonderes Ergebnis, nämlich vor allen Dingen in seiner Klarheit, dass die Linkspartei tatsächlich so deutlich vor den anderen Parteien den Wahlabend abgeschlossen hat, dass sie auch generationsübergreifend mit kleiner Ausnahme bei den Ältesten in der Stadt aber doch so viel Zustimmung bekommen hat, zeigt, sie hat einen Nerv getroffen. Und das wird sicherlich die politische Landschaft in Deutschland etwas verändern. Es gab ja schon mal einen linken Ministerpräsidenten in Thüringen, mit Bodo Ramelow, der als sehr gemäßigt galt. Aber sollte Elif Erab jetzt regierende Bürgermeisterin werden, dann werden natürlich auch zum Beispiel im Bundesrat neue linke Töne den Diskurs begleiten.
5: Der Unionsinnenexperte Trohm hat heute dem Handelsblatt gesagt, sollten die Berliner Linken tatsächlich die regierende Bürgermeisterin stellen, dann müsse geprüft werden, inwiefern sensible Daten der Sicherheitsbehörden noch mit Berlin geteilt werden können. Die Linke in Berlin sei zum Sammelbecken für Linksextremisten und Israel-Hasser geworden. Der Kampf gegen Extremisten, rechts wie links, warum ist er offenbar so schwer zu gewinnen für die früheren Volksparteien?
15: Naja, also das eine ist jetzt erstmal, dass wir natürlich diese ganz typische Situation vorfinden, dass jetzt das, was man ja lange jetzt gegen die AfD formuliert hat, nämlich den Vorwurf, das sind gesichert rechtsextreme Landesverbände, inwieweit kann man da womöglich AfD-geführte Innenressorts mit Informationen versorgen, jetzt aus der CDU, die ja immer die Abgrenzung zur AfD und zur Linkspartei gemeinsam erzählt, auch für Berlin sehen. Ich würde da ein Stück weit erstmal auf die Dienste auch setzen. Also bislang ist die Berliner Linke kein Beobachtungsobjekt des Landesverfassungsschutzes oder dergleichen. Da liegen die Dinge also etwas anders als etwa beispielsweise beim Landesverband der AfD in Sachsen-Anhalt. Aber ja, es gibt extremistische Strömungen in der Linkspartei. Es gibt seit Monaten große Debatten über erstarkenden Antisemitismus. Und was wir bislang sehen, sind, ich würde sagen, Lippenbekenntnisse, nämlich die Tatsache, dass die Spitzenkandidatin sich davon lossagt. Das ist übrigens auch was wir von der AfD kennen, die ja auch regelmäßig behauptet, dass Rechtsextremismus in ihren Reihen keinen Platz habe. Aber das, woran man diese Parteien messen muss, und das ist auch das, worauf die einstigen Volksparteien insistieren, ist eben, ob das sich dann tatsächlich auch in politisches Handeln übersetzt. Und das konnte man schon klar hören heute. Der SPD-Spitzenkandidat etwa, Steffen Krach, hat gesagt, es geht jetzt um Taten, die folgen müssen. Es reicht nicht aus zu sagen, wir wollen auch jüdisches Leben schützen und Antisemitismus hat in unseren Reihen keinen Platz, sondern das muss sozusagen handfest unterfüttert werden, wenn es überhaupt die Aussicht geben soll auf Sondierungsgespräche. Und ich würde auch davon ausgehen, dass dieser Punkt, den der Bundeskanzler heute als beschämend für Deutschland bezeichnet hat, der viel schwierigere ist für mögliche Sondierungsgespräche eines Linksbündnisses in Berlin im Vergleich zur Wohnungsbaupolitik, wo man eben tatsächlich auf der inhaltlichen Ebene, sei es durch Kompromisslösungen, sei es durch zum Beispiel einen erneuten Volksentscheid, immer noch mal andere Auswege hat. Beim Thema Antisemitismus gibt es eben keine Auswege. Und das, glaube ich, wird die nächsten Wochen die Debatte in Berlin sehr stark bestimmen.
5: Die AfD thematisiert jetzt nach der Wahl, dass die Brandmauer die CDU in eine Sackgasse geführt habe. Und nach Sackgasse sieht es ja tatsächlich aus für die CDU. Konservative Wähler ahnen ja, dass die CDU keine absoluten Mehrheiten mehr bekommt und immer mit einer linken Partei koalieren wird. Wie könnte die CDU sich aus dieser Situation befreien?
15: Also ich würde der CDU ganz dringend zu viel mehr Selbstbewusstsein in dieser Frage raten, denn diese Brandmauer, das ist ja eine abenteuerliche Erzählung, zu behaupten, die Brandmauer hätte per se die AfD stark gemacht, das lässt sich ja empirisch gar nicht halten. Also wir könnten uns ja mal vorstellen, es gäbe keine Brandmauer und dann stünde sie womöglich trotzdem bei 43%. Also da haben wir überhaupt keine Zahlen oder irgendwas,

0: dann auch aus inhaltlichen Gründen wirklich überhaupt keine Art der Zusammenarbeit sich vorstellen. Und gleichzeitig fehlt der Mut auch an anderer Stelle, nicht nur in der Klarheit, warum man eigentlich mit der AfD nicht arbeiten will, sondern auch in der Klarheit, wofür man eigentlich selber steht. Und das halte ich eigentlich für den viel größeren Punkt in der aktuellen Debatte, nämlich die Tatsache, dass dieser Bundeskanzler, dieser CDU-Vorsitzende ja angetreten ist zur programmatischen sozusagen Klärung der Partei. Also die Partei hat gerade erst ein neues Grundsatzprogramm beschlossen unter seiner Führung und muss jetzt hören, wie ihr eigener Parteichef in Pressekonferenzen mitteilt, die CDU wisse gegenwärtig nicht, wofür sie stehe und habe auf viele drängende Fragen der Gegenwart keine Antworten. Das ist das eigentliche Problem. Und wenn man eigene Antworten hat, dann kann man auch in einen politischen Wettbewerb gehen und den möglichen Angeboten oder auch den populistischen Vereinfachungen, wie man es denn auch sehen will, der AfD etwas entgegenstellen. Nur wenn man das nicht kann, dann gerät man eben permanent in die Defensive, dass einem vorgehalten wird, man habe jetzt da die AfD groß gemacht mit dieser Brandmauerpolitik. Dabei würde ich sagen, das Gegenteil ist der Fall. Es ist bislang sehr gut gelungen, durch die Verhinderung oder durch das Nicht-Eingehen zum Beispiel von Koalitionen und dergleichen, tatsächlich die demokratischen Institutionen zu schützen. Nur darf es eben nicht dabei bleiben. Wir sehen ja jetzt in Mecklenburg-Vorpommern etwa, dass die Parteien der Mitte sehr stark nur noch untereinander Stimmen austauschen und es eben nicht mehr gelingt, den Kuchen der Wählerinnen und Wählerstimmen zu vergrößern. Und das muss natürlich langfristig das Ziel sein, dass man mit eigenen Angeboten auch wieder neue Menschen für die politische Mitte gewinnt.
1: Schau mal nach Mecklenburg-Vorpommern. Manuela Schwesig ist seit gut 9 Jahren Ministerpräsidentin in MV. Sie ist beliebt und sie hat ihr Ding gemacht im Wahlkampf. Die Bundes-SPD hat da keine allzu große Rolle gespielt. Was heißt das denn nun für die Partei?
0: Also es heißt erstmal, dass die SPD sicherlich ein Stück weit davon zehren wird, zu sehen, dass man in der Lage ist, auch aus sehr schlechten Umfragewerten heraus noch eine solche Aufholjagd hinzulegen. Wohlgemerkt aber nicht, indem man die AfD kleiner gemacht hat, sondern indem man eben tatsächlich in der politischen Mitte Stimmen zu sich gezogen hat. Das muss man, finde ich, an dem Tag heute unbedingt dazu erzählen. Das Zweite heißt, dass wir eine sehr selbstbewusste Manuela Schwesig heute auch erlebt haben, am Tag nach der Wahl, die natürlich jetzt für diese Punkte, für die sie auch Unterstützung bekommen hat, wenn wir den Nachwahldaten glauben, dann sehen wir, es gibt überragende Zustimmung zu der Aussage, dass es richtig war, dass Manuela Schwesig sich vom Kurs der Bundesregierung und damit auch vom Kurs der Bundes-SPD abgesetzt hat. Und das wird sie weiter jetzt mit noch mehr Selbstbewusstsein ausgestattet natürlich so vortragen. Und ich bin mir sehr sicher, wir werden in der SPD vielleicht keine Personaldebatte sehen. Die scheint mir vorerst sozusagen abgeblasen, ähnlich wie sie bei der CDU auch beiseite geräumt wurde. Aber wir werden eine Debatte sehen über die Frage, was macht Sozialdemokratie aus? Und wie sehr spiegelt sich das eigentlich gegenwärtig in dem wieder, was in der Bundesregierung passiert? Der Eindruck, der entstanden ist, dass die SPD im Grunde genommen sich in einer Rolle sieht, als müsse sie einfach Schlimmeres verhindern bei dem, was die Union so tut, oder vielmehr vor allem die CDU, ist natürlich auch schon wieder das, was wir eben besprochen haben, ein defensiver Politikansatz. Man wird nicht gewählt, weil man Dinge verhindert, sondern man wird gewählt, weil man eigene Angebote macht. Und was das sozialdemokratische Angebot ist, mit Blick zum Beispiel auf die Rente, auf die Pflegereform, die noch aussteht, bei Steuererleichterungen und dergleichen. Darüber bin ich mir sehr sicher, werden wir auch durch Manuela Schwesig sicherlich als Sprecherin in den nächsten Wochen nochmal eine intensivere Debatte sehen.
1: Die Wahlergebnisse, wie jetzt gerade, die mit einer sehr starken AfD schon die Regierungsbildung extrem schwierig machen, werden sich vielleicht häufen. Auf der anderen Seite haben wir auch eine größer werdende extreme Linke. Was erwarten Sie für die Zukunft? Mehr Spaltung, mehr Extreme?
0: Naja, wir sehen zumindest jetzt seit so ungefähr anderthalb, knapp 2 Jahren einen sich etwas verfestigenden Trend, dass die beiden Parteien der Ränder tatsächlich in Teilen der in auch oft spezifischen Gruppen der Bevölkerung sehr stark verfangen. Wir sehen jetzt auch gleich die, ich glaube, 5. Wahl in Folge, bei der insbesondere bei den jungen Menschen AfD und Linke sehr stark sind, woraus ja potenziell auch langfristigere Parteibindungen entstehen können. Die jungen Wähler von heute sind ja bekanntlich dann die Älteren von morgen, das darf man nicht vergessen, auch wenn sie zahlenmäßig wenige sind. Wenn sich da etwas verfestigt, wird es für die anderen Parteien noch viel schwerer,

0: dort sozusagen einen Fuß in die Tür zu kriegen. Und ich glaube, was wir generell mal lernen müssen, Wahlen sind inzwischen im Grunde Welten ohne Gewissheiten. Die Zeiten, in denen man sich sicher sein konnte, dass wahlweise ein Amtsinhaberbonus tatsächlich etwas bringt oder dass man sicher noch irgendwie ein Zweierbündnis wird schmieden müssen, diese Zeiten sind vorüber, sondern wir müssen uns darauf einstellen, dass das Wählen und die Wahlen insgesamt ein sehr volatiles Geschäft sind. Wir haben jetzt in Deutschland, wenn Sie auf die Landkarte schauen, von drei Parteien Koalitionen, von lagerinhärenten Koalitionen bis zu lagerübergreifenden Koalitionen bis hin zu Anke Rehlinger, an die manchmal keiner mehr denkt, die im Saarland mit einer absoluten Mehrheit der Sozialdemokratie regiert. Und ich glaube, wir brauchen vor allen Dingen auch Parteien in der Mitte, die viel agiler, viel schneller in der Lage sind, auf solche wirklich weitreichenden Veränderungen zu reagieren. Da geht es um Kommunikation, da geht es aber auch um das Besetzen von Themen, da geht es auch um Situationen. Aktives Engagement, dass man nicht erst sich 30 Jahre lang hochdienen muss, bevor man in der Partei sozusagen das erste Mal wahrgenommen wird, um es etwas zugespitzt zu formulieren. Und diese Entwicklungen, die finden schon statt in Ansätzen, aber nach meinem Dafürhalten sind sie immer noch zu müßig, zu langsam, als dass sie mit der sozusagen dem Tempo der Welt da draußen tatsächlich standhalten oder mithalten können.
1: Dr. Julia Reuschenbach, Politikwissenschaftlerin an der Uni Hamburg. Vielen Dank.
0: Ich danke Ihnen.
1: Der Tag, ein Thema, viele Perspektiven. Wie wird der zunehmende Zuspruch zur AfD in Deutschland vom Ausland wahrgenommen? Was macht das mit dem Ansehen des Landes international? Da geht es ja auch um das Image, das Deutschland zum Beispiel bei potenziellen ausländischen Fachkräften hat. Und es geht um Verlässlichkeit in internationalen Beziehungen und um die Stärke, mit der die deutsche Regierung auftreten kann auf den großen politischen Bühnen. Wie in Brüssel heute über diesen Wahlausgang gesprochen wurde, das fasst uns Thomas Spickhofen zusammen.
2: Die Sorgenfalten im Brüsseler Europaviertel sind nicht zu übersehen, die besorgten Stimmen nicht zu überhören.
3: Zunächst mal ist eine große Verunsicherung in Europa festzustellen. Wie geht es in Deutschland weiter? Die Mitgliedstaaten hoffen auf eine stabile Bundesregierung.
2: Glaubt Manfred Ferber, Europaabgeordneter der CSU.
3: Deswegen war die Erklärung von Friedrich Merz gestern auch direkt nach dem Schließen der Wahllokale mehr an die internationale Gemeinschaft gerichtet als an die nationale.
2: Denn natürlich spielt ein deutscher Bundeskanzler auch auf europäischem Parkett eine zentrale Rolle. Ein geschwächter, gar in die Enge getriebener Regierungschef im größten Mitgliedsland, das kann ein Problem sein. Konkret könnte sich das zum Beispiel bei den gerade laufenden Verhandlungen zum nächsten 7-Jahres-Budget bemerkbar machen, befürchtet René Repasi, Vorsitzender der deutschen Sozialdemokraten im Europaparlament.
4: Für die praktische Politik im Moment stellt sich die Frage, wie viel Kraft hat die Bundesregierung noch, Kompromisse einzugehen? Gerade wenn es darum geht, den europäischen Haushalt aufzubauen.
2: Rund 2 Billionen Euro umfasst der Vorschlag der Kommission für diesen Haushalt. Viel zu viel finden vor allem die sogenannten Geberländer. Friedrich Merz hat sich an die Spitze des Kampfs für Kürzung gesetzt. Das könnte jetzt zum Merz-Problem fürs Budget werden, findet das Politikportal Euractiv. Denn angesichts des Drucks von rechts seien nun seine Handlungsspielräume eingeengt. Das sieht auch der SPD-Abgeordnete Repasi so.
4: Hat die Bundesregierung noch den Kraft, die Europäische Union mit einem Haushalt auszurüsten, der auch die gesamten Herausforderungen ordentlich finanzieren kann, um die es gerade geht? Oder hat man die Neigung, vor dem heimischen Publikum auch die Anti-EU-Karte spielen zu wollen?
2: Auf die Ukraine-Unterstützung wird in Brüssel ebenfalls geschaut. Deutschland ist auch hier längst zum größten Geberland geworden. Ein wichtiges Wahlkampfthema für Linke und AfD in Berlin und Mecklenburg-Vorpommern. Verteidigungskommissar Andrius Kubilius warnt allerdings im Gespräch mit dem ARD-Studio Brüssel heute:
5: Those who are arguing that, well, we need to cut, you know, support to Ukraine and so on. And we need
2: alle, die sagen, wir müssen die Unterstützung für die Ukraine kürzen und mehr diplomatische Wege gehen, denen muss klar sein, damit zwingen sie die Ukraine zur Unterwerfung. Und das wird keine Sicherheit für Europa bringen. Im Gegenteil, dadurch kann nur die Unsicherheit in Europa wachsen.
5: It can just increase insecurity of Europe.
2: Mehr als 40 Milliarden Euro hat die Bundesregierung eigenen Angaben zufolge in den vergangenen 4,5 Jahren für zivile Unterstützung der Ukraine bereitgestellt. Fast 60 Milliarden für die militärische. Gut angelegtes Geld, sagt Kubilius. Wenn Sie die Wählerinnen und Wähler fragen, was ihre Prioritäten sind, dann sind das Verteidigung und Sicherheit. Und nun müssen wir alle in den Mitgliedstaaten der NATO und der EU entscheiden, wie das umzusetzen ist.
5: For member states, for NATO, for European Union to agree and to decide.
2: René Aust, der Chef der AfD-Abgeordneten im Europaparlament, freut sich dagegen über das Signal, das von Schwerin und Berlin ausgeht.
6: Europa nimmt wahr, dass der Aufstieg der Alternative für Deutschland ungebremst ist.
2: Im Europäischen Parlament ist die AfD allerdings sehr isoliert. Die beiden anderen Rechtsaußenfraktionen, EKR und Patrioten für Europa, wollen nichts mit ihr zu tun haben. Deshalb hat die AfD eine eigene Fraktion gegründet, genannt Europa Souveräner Nationen, ESN. Dort ist sie mit 15 von 28 Abgeordneten die prägende Kraft.
1: Soweit die Perspektive aus Brüssel, der Blick auf das Erstarken der AfD in Deutschland. Manuela Schwesig, die sich im Wahlkampf als Frau gegen Blau positioniert hatte, wird vermutlich eine Regierung bilden in Mecklenburg-Vorpommern, obwohl die AfD stärkste Kraft geworden ist. Aber da niemand mit Blau koalieren will, reicht es nicht für eine Mehrheit im Landtag. So wie es ausschaut, wird Blau die einzige Farbe in der Opposition sein, sofern es Rot-Rot-Grün gelingt, zusammenzufinden. Olaf Sundermeier ist freier Journalist und Autor des Buches Blaues Land – Überleben mit der AfD. Herr Sundermeier, in Sachsen-Anhalt war die AfD ja ganz nah dran, sogar an der absoluten Mehrheit. In Mecklenburg-Vorpommern hat sie die SPD auf Platz 2 verwiesen. Wie ist es der AfD gelungen, so stark zu werden?
7: Tja, das sehen wir im Osten, eigentlich überall im Osten seit einigen Jahren so, dass die AfD vor allen Dingen in der Fläche stark ist, dort sehr präsent ist. Das sehen wir auch in den Wahlergebnissen in Mecklenburg-Vorpommern, wo die AfD 2/3 ihrer Mandate als Direktmandate geholt hat. Und das vor allen Dingen im sehr ländlich geprägten Osten des Landes. Das heißt, die SPD von Frau Schwesig hat teilweise in den urbanen Zentren noch, in Rostock und Schwerin, gute Ergebnisse geholt, Direktmandate. Aber die AfD ist im Osten in der Gegend um Anklam, Greifswald, Vorpommern, Rügen sehr stark. Und hat dort Ergebnisse erzielt, teilweise über 50%, auch mit Kandidaten, die besonders radikal sind und auch in Zukunft innerhalb der Landtagsfraktion und des Landesverbandes sicherlich eine stärkere Rolle spielen wird. Aber dort ist die AfD insgesamt präsenter in der Fläche. Das haben wir in Sachsen-Anhalt, das haben wir in Brandenburg, in Thüringen und in Sachsen auch, dass sich die übrigen Parteien in den vergangenen Jahren relativ stark aus der Fläche zurückgezogen haben und die AfD im Prinzip einen Dauerwahlkampf führt seit über 10 Jahren, also nicht nur vor den Wahlen, sondern eine dauerhafte Kampagne betreibt. Darauf hat Manuela Schwesig eine Antwort gefunden, wiederum das als SPD in Teilen auch zu machen, dort in Mecklenburg-Vorpommern mit zahlreichen Bürgerdialogen. Ich habe mir das selbst angeschaut, am Stettiner Haff beispielsweise. Mhm. Und auch deswegen ein doch noch relativ starkes, sehr stark aufholen können gegen die AfD, die dann am Ende dann gleichwohl noch stärkste Partei wurde in Mecklenburg-Vorpommern.
1: Dass die AfD so agiert und gerade im ländlichen Raum eben auch so stark ist, glauben Sie, das ist ein ostdeutsches Phänomen?
7: Die AfD ist vor allen Dingen in strukturschwachen Gegenden stark. Wenn wir auf Deutschland schauen, auf die Wahlergebnisse, dann sehen wir Gegenden, die strukturschwach sind. Ich schaue auf die Westpfalz, ich schaue auf einzelne Städte mit besonderen sozialen Problemlagen, Gelsenkirchen, Ludwigshafen, Kaiserslautern, zuletzt Salzgitter in Niedersachsen, wo die AfD zur stärksten Partei gewählt wurde, aber auch in der Wetterau beispielsweise, in Hessen oder in strukturschwächeren Gegenden Bayerns. Dort, wo wenig Aufmerksamkeit den Gegenden, den Regionen, den Menschen zuteil wird, ist die AfD dort sehr präsent mit einer hohen Wertschätzung für die Leute. Und das ist im Prinzip ihr schärfstes Schwert. Wir haben aber auf jeden Fall einen Stadt-Land-Konflikt bundesweit, der sich auch über die Wahlergebnisse der AfD ausdrückt. Denn auch innerhalb Ostdeutschlands ist die AfD dort am stärksten, wo sie in die Fläche geht und nicht in den urbanen Zentren. Das ist nicht nur in Mecklenburg-Vorpommern so, das ist auch in Brandenburg so, wo die AfD nicht in Potsdam stark ist oder in Sachsen, wo sie nicht in Leipzig stark ist, sondern vor allen Dingen in den Regionen, wo sich die Menschen vernachlässigt fühlen.
1: Die Politikwissenschaftlerin Dr. Julia Reuschenbach hat eben gesagt, gewählt wird man, weil man eigene Angebote macht. Wie sieht das Angebot der AfD aus?
7: Volksgemeinschaft. Das ist das, was die AfD vermittelt. Sie reden jetzt mit jemandem, der selbst in einem 900-Einwohner-Dorf in Brandenburg lebt, im Havelland. Mhm. Wenn wir hier ein Osterfeuer am Ort haben, dann kommt der AfD-Kreisverband mit 25 Leuten dort. Da ist die Freiwillige Feuerwehr mit dabei, der Fußballverein, überall dort. In dieser Institution, die in der Fläche sehr wichtig sind, ist die AfD präsent, und zwar mit Mann und Maus, einfach über Persönlichkeiten, und präsentiert darüber auch Angebote. Am Ende vermittelt sie aber den Glauben an ein anderes Land, der unmittelbar korrespondiert mit der großen Unzufriedenheit der bisherigen Regierungspolitik, nicht nur im Bund, auch in den Bundesländern. Und darauf finden die Regierungsparteien bislang keine entschiedene Antwort.
1: Blaues Land, überleben mit der AfD, so der Titel Ihres Buches. Wie kann die Demokratie denn überleben mit der AfD?
7: Indem sie sich stabil zeigt. Die Demokratie ist nur wehrhaft, wenn die Demokraten es sind. Man kann sich nicht darauf verlassen, dass der Staat dieses Problem des wachsenden, sich normalisierenden Rechtsextremismus, denn das ist die Grundlage auch für die Wahlerfolge der AfD, wo der Rechtsextremismus in weiten Teilen des Landes, besonders im Osten Deutschlands, gar nicht als Problem wahrgenommen wird, die Partei darüber normalisiert wird und durch Wahlerfolge legitimiert wird, dass sich die Demokratie einfach als wehrhaft erweist, indem die Menschen es tun und sich nicht darauf verlassen, dass Gerichte irgendwann mal diese AfD verbieten, zum Beispiel um das Problem des Rechtsextremismus zu lösen, oder auf den Verfassungsschutz, dessen Einstufungen in vielen Bundesländern, wo die AfD als rechtsextremistisch gilt, völlig wertlos ist. Das interessiert die Menschen in keiner Weise mehr. Die menschenfeindliche Politik, die die AfD zu ihrem Programm hat, der muss jeder Einzelne in der Zivilgesellschaft, im privaten Leben, aber auch im Beruf, ob als Lehrer, Polizist, Medienschaffender, im Prinzip entgegenwirken und dort auf diese roten Linien einwirken. Und Funktionsträger, Multiplikatoren, Politiker, und das beobachte ich mit großer Sorge, weichen der AfD in den vergangenen Jahren in großer Zahl, weil sie die Auseinandersetzung scheuen, weil sie es nicht gewohnt sind, demokratische Positionen zu verteidigen, in die Auseinandersetzung, in die Konfrontation zu gehen. Und da sind AfD-Funktionäre in der Regel, auch deren Mitglieder, sehr viel entschiedener und härter in der Auseinandersetzung, auch aus der Erfahrung heraus, seit Gründung der Partei im Prinzip in einer Art Widerstandsposition zur Mehrheitsgesellschaft zu sein.
1: Und da ist dann die Frage, kann sich die CDU denn noch erholen von der blauen Konkurrenz? Kann sie es schaffen, von dieser blauen Welle nicht weggespült zu werden? Und wenn ja, wie?
7: Das bezieht sich nicht nur auf die CDU, das bezieht sich auch auf die SPD. In unterschiedlichen Regionen ist es ganz unter. Jetzt haben wir natürlich in Mecklenburg-Vorpommern dieses desolate Ergebnis der CDU, dass sie nicht mal mehr in den Landtag gekommen ist. Die Akteure beider großen Parteien müssen sich einfach wieder trauen, in die Auseinandersetzung zu gehen. Sie müssen präsent sein, sie müssen vor Ort sein, sie müssen bei den Menschen sein, sie müssen vor allen Dingen Glaubwürdigkeit vermitteln und sich um die ursächlichen Probleme der Menschen dort kümmern, wo sie jeweils ihre Wahlkreise haben, wo sie antreten, wo sie gewählt werden müssen. Und in der Wahrnehmung vieler Wähler hatte sich so ein paar in den vergangenen Jahren sehr verselbstständigt in so einen Hauptstadtblick, sowohl in Berlin als auch auf die Landeshauptstädte bezogen, dass die Menschen in den Regionen selbst sich gar nicht mehr gesehen fühlen und politische Entscheidungen über ihre Köpfe hinweg getroffen werden, ohne sie anzuhören.
1: Sagt Olaf Sundermeier, Autor und freier Journalist, Autor des Buches Blaues Land, Überleben mit der AfD. Vielen Dank. Das war die Sendung Der Tag. Ein Thema, viele Perspektiven. Heute zum Thema zwei Wahlen. Was nun? 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Mein Name ist Doris Renk. Schönen Abend.

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2: 19 Uhr. Merz will Anti-Enteignungsgesetz vorantreiben. Zehntausende protestieren gegen Einschnitte in Autobranche. Große US-Sender schränken Berichterstattung über Trump ein. Das Wetter in der Nacht, regionale Nebelabkühlung auf 9 bis 5 Grad. Mein Name ist Andrea Eckstein. Nach dem Wahlsieg der Linken in Berlin zeichnet sich Streit mit dem Bund ab. Die Linke plant, große Wohnungskonzerne zu enteignen. Bundeskanzler Merz will das mit einem Bundesgesetz verhindern. ARD-Hauptstadtkorrespondent Dietrich Karl Meurer.
3: Der CDU-Vorsitzende sagt, Deutschland müsse internationalen Investoren deutlich machen, dass privates Eigentum nicht enteignet werde. Erste Entwürfe würden bereits zwischen Justiz und Innenministerium abgestimmt. Linken-Co-Chefin Ines Schwertner verteidigt die Berliner Pläne, große Wohnungskonzerne zu enteignen. Es gehe um die Grundfrage, ob Wohnen wieder in die öffentliche Hand gehöre. Eine solche Debatte sei angesichts der hohen Mieten nicht radikal.
2: Wie blickt die hessische Landespolitik auf die Wahlergebnisse in Mecklenburg-Vorpommern und Berlin? CDU-Ministerpräsident Rhein spricht von einem Siegeszug der Antiparteien. Auf X schreibt Rhein, Vertrauen könne der Staat nur zurückgewinnen, wenn er die Preiskrise bekämpfe. Wirtschaftsminister Mansouri von der SPD sagt den hr-Info, die Politik müsse die Alltagsprobleme der Menschen angehen. Zu weiteren Reaktionen hr-Reporter Erik Hane.
4: Die Grünen sehen Ministerpräsident Rhein von der CDU für die äußerst unpopuläre Politik der Bundesregierung in der Mitverantwortung, da er den Kurs des Kanzlers erst letzte Woche öffentlich unterstützt habe. Für die AfD sind die Wahlergebnisse in Mecklenburg-Vorpommern und Berlin auch ein Weckruf an die hessische CDU. Eine Politik für die Mehrheit der Bürger gehen nur mit Hilfe der AfD.
2: Zehntausende Beschäftigte der Autoindustrie haben in ganz Deutschland gegen Stellenabbau und Werksschließungen protestiert. Zu den bundesweiten Aktionen hatte die Gewerkschaft IG Metall aufgerufen. Proteste gab es unter anderem in Stuttgart, München und Frankfurt. IG Metall-Chefin Benner forderte, von den Autokonzernen Verantwortung für die Belegschaft zu übernehmen. Zuletzt waren in der deutschen Autobranche innerhalb eines Jahres mehr als 40.000 Jobs weggefallen. In den USA ziehen mehrere große TV-Sender Konsequenzen aus dem Vorgehen von US-Präsident Trump gegen Journalisten. Unter anderem ABC, CBS und Fox News teilten mit, dass sie vorerst nicht mehr über Trumps Auftritte berichten werden. Sie erklärten sich damit solidarisch mit dem Sender CNN und zwei anderen Medienunternehmen, denen Trump vorgestern den Zugang zum Weißen Haus verwehrt hatte. Er wirft ihnen vor, Fake News zu verbreiten. Die betroffenen Sender wollen gegen das Hausverbot klagen. Größerer Brand in der Gemeinde Mücke im Vogelsbergkreis. Nach ersten Erkenntnissen ist dort heute Nachmittag in einer Scheune ein Feuer ausgebrochen. Die Flammen griffen schnell auf zwei angrenzende Häuser über. Eine Polizeisprecherin sagte, es brenne lichterloh, die Bewohner seien in Sicherheit. Ein Mann kam ins Krankenhaus, weil er Rauchgas eingeatmet hat. Laut Polizei hatte er einen Hund aus dem brennenden Haus gerettet. In Paris werden seit heute mehr als 250 Erinnerungsstücke von Brigitte Bardot versteigert. Unter ihnen sind Strohhüte, Sonnenbrillen, Plüschtiere, Feuerzeuge und Porträts der französischen Schauspielerin. Der Erlös soll ihrer Tierschutzstiftung zugutekommen. Bardot war voriges Jahr im Alter von 91 Jahren gestorben. Das waren die Nachrichten. Das Wetter. Heute Nacht stellenweise neblig, es kühlt ab auf 9 bis 5 Grad. Morgen Sonne, Wolken und trocken bei Höchstwerten von 15 bis 21 Grad. Die weiteren Aussichten. Am Mittwoch zunächst manchmal Nebel, sonst oft sonnig, 17 bis 22 Grad maximal. Der Donnerstag wird wechselhafter bis 20 Grad. Die Zeit 19.04 Uhr.
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5: Heute mit mir, Melanie Aschenbrenner. Und wir beginnen swingend mit Moi et les autres, dem deutschen Quintett um die französische Sängerin Juliette Broussais. Ein sehr zurückgelehnter Mix aus traditionellem Chanson, Jazz manouche, Tango und Musette.

0: Petite, don't be blue, von Moi et les autres. Kleines sei nicht traurig. Und diesen Versuch zu trösten, den hatten die Fans der Gruppe vor ein paar Jahren wirklich nötig. Denn 2022 hat sich die Band aufgelöst. Aber ihre Sängerin Juliette Brosset kann man noch hören und live erleben, als Teil der A-Cappella-Band Les Brunettes. Mit denen ist sie auch diesen Herbst und Winter wieder auf Tournee. Damit nochmal herzlich willkommen an der Hörbar in HR2 und SWR Kultur. Musik grenzenlos. Als nächstes wird's ein bisschen folkig und pastoral zugleich. Mit Lamb Chop. Die amerikanische Band zwischen Indie und Americana hat vor kurzem ihr 17. Studioalbum rausgebracht. Punching the Clown heißt es. Seit 40 Jahren gibt es dieses Musikkollektiv schon. Im Zentrum der ehemalige Parkettleger Kurt Wagner mit seiner rauchigen Stimme. Er lässt sich nur von Gitarre, Banjo und zwei Chören begleiten. Wenn Sie sich jetzt fragen, was der seltsame Albumtitel bedeutet, Punching the Clown, das ist ein leicht vulgärer Begriff für Masturbation. Klingt hier aber sehr gediegen.
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Soweit, soweit. Das war ein Carole King Cover an der Hörbar in HR2 und SWR Kultur. Musik grenzenlos. So Far Away heißt der Song im Original. Bei uns kam er als elektronisch angehauchter New Jazz, wie er für die Berliner Band Nylon typisch gewesen ist. Am Mikrofon eine gewisse Nico Sebastian. Die kennen Sie nicht? Aber doch, hinter dem Pseudonym verbirgt sich niemand anderes als die Sängerin Lisa Bassange. Und die hat ein paar Jahre nach dieser Aufnahme eine richtig schöne Solokarriere hingelegt. Und jetzt von Berlin-Kreuzberg nach Nashville. Auf die musikalische Veranda von Kurt Wagner, von wo der Kopf der Band Lamb Chop unsere Zeit, das Leben und den ganzen Rest beobachtet. Auf dem neuen Album Punching the Clown geht Wagner zurück zu traditionellen musikalischen Wurzeln aus den Appalachen. Das hört man vor allem im Gesang, in einer Art Call and Response, die sich zwischen Wagner und dem Chor entspinnt. Zum Beispiel im Song Stella, der in einer Art Traum zu Wagner gekommen ist. Das Banjo spielt hier übrigens Justin Vernon von Bon Iver.

Und das waren nochmal Lamb Chop, unsere Fokuskünstler heute. Eine Band, der in Amerikanerkreisen eine beinahe kultische Verehrung widerfährt. Der Song eben, Just West of Nicolet, ist eine Anspielung auf einen Straßenzug in Minneapolis. Und da macht sich Kurt Wagner so seine Gedanken über das Leben und die Stadtlandschaft in den USA. Davor, das waren Gotche, ein irisches Folk-Quintett aus Limerick, in seiner Heimat schon als Trad Group of the Year ausgezeichnet. Im November sind sie bei uns auf Tour. Am 5.11. in Bad Homburg, am 10.11. in Esslingen und am 12.11. in Ravensburg. Für heute war es das fast wieder. Die Titelliste dieser Kollaboration von HR2 und SWR Kultur finden Sie auf der Webseite der jeweiligen Welle. Und nachhören und runterladen können Sie diese und viele weitere hörbare Ausgaben auch. Überall, wo es Podcasts gibt, zum Beispiel bei ARD Sounds. Mein Name ist Melanie Aschenbrenner. Ich bedanke mich sehr fürs Zuhören. Hier bis zu den Nachrichten noch der israelische Pianist Omer Klein.

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3: Um 20 Uhr mit Andrea Eckstein. Nach dem Wahlsieg der Linken in Berlin zeichnet sich ein Streit mit dem Bund ab. Die Linke plant, große Wohnungskonzerne zu enteignen. Bundeskanzler Merz will das mit einem Bundesgesetz verhindern. ARD-Hauptstadtkorrespondent Dietrich Karl Meurer.
4: Der CDU-Vorsitzende sagt, Deutschland müsse internationalen Investoren deutlich machen, dass privates Eigentum nicht enteignet werde. Erste Entwürfe würden bereits zwischen Justiz und Innenministerium abgestimmt. Linken-Co-Chefin Ines Schwertner verteidigt die Berliner Pläne, große Wohnungskonzerne zu enteignen. Es gehe um die Grundfrage, ob Wohnen wieder in die öffentliche Hand gehöre. Eine solche Debatte sei angesichts der hohen Mieten nicht radikal.
3: Der SPD-Vorstand in Mecklenburg-Vorpommern hat beschlossen, Sondierungsgespräche mit Linken und Grünen aufzunehmen. Er folgte damit einem Vorschlag von Ministerpräsidentin Schwesig. Die bisherige rot-rote Koalition hat nach der Landtagswahl keine Mehrheit mehr. Stärkste Kraft im neuen Landtag ist die AfD. Die CDU scheiterte an der 5%-Hürde. Die Bundesregierung will den geplanten Tankrabatt schnell auf den Weg bringen. Aus dem Finanzministerium heißt es, das Gesetz dazu solle noch in dieser Woche von Bundestag und Bundesrat beschlossen werden. Die Bundesregierung hatte letzten Freitag angekündigt, dass sie ab Oktober wieder die Energiesteuer auf Kraftstoffe senken will, um Autofahrer zu entlasten. In den USA ziehen 5 große TV-Sender Konsequenzen aus dem Vorgehen von US-Präsident Trump gegen Journalisten. Die Sender ABC, CBS, CNN, Fox News und NBC teilten mit, dass sie die tägliche Berichterstattung von Terminen des Präsidenten einschränken wollen. Aus der Nachrichtenredaktion Katja Neumeister.
5: Die Sender erklärten sich damit solidarisch mit dem Sender CNN und 2 anderen Medienunternehmen. Denn denen hatte Trump vorgestern den Zugang zum Weißen Haus verwehrt. Er wirft ihnen vor, Fake News zu verbreiten. CNN und die anderen beiden betroffenen Sender wollen gegen das Hausverbot klagen. Sie sehen darin einen Verstoß gegen die Pressefreiheit.
3: Größerer Brand in der Gemeinde Mücke im Vogelsbergkreis. Nach ersten Erkenntnissen ist dort heute Nachmittag in einer Scheune ein Feuer ausgebrochen. Die Flammen griffen schnell auf 2 angrenzende Häuser über. Eine Polizeisprecherin sagte, es brenne lichterloh. Die Bewohner seien in Sicherheit. Ein Mann kam ins Krankenhaus, weil er Rauchgas eingeatmet hat. Laut Polizei hat er einen Hund aus dem brennenden Haus gerettet. Das waren die Nachrichten. Das Wetter. Heute Nacht stellenweise neblig, es kühlt ab auf 9 bis 5 Grad, morgen Sonne, Wolken und trocken bei Höchstwerten von 15 bis 21 Grad. Die weiteren Aussichten: Am Mittwoch zunächst manchmal Nebel, sonst oft sonnig, 17 bis 22 Grad maximal. Der Donnerstag wird wechselhafter mit gelegentlichen Schauern bis 20 Grad. Die Zeit, es ist 20 Uhr und 3 Minuten.
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6: Ein langes blaues Tuch mit gelbem Europastern, lässig über die Schulter geworfen. So kommen die jungen Musikerinnen und Musiker für dieses Konzert auf die Bühne. Das Tuch ist mehr als ein Accessoire, es ist das Markenzeichen und Bekenntnis dieses Orchesters, des European Union Youth Orchestra. Junge Menschen aus allen 27 Staaten der Europäischen Union spielen hier mit. Sie haben sich in einem Probespiel neben 3000 anderen Bewerbern behauptet, beherrschen ihre Instrumente also außerordentlich gut und sind maximal 26 Jahre alt. Die EU hat dieses junge Spitzenorchester ins Leben gerufen. Das war vor 50 Jahren. Und sie hat damit ein starkes kulturelles und politisches Statement formuliert. Wenn Menschen unterschiedlicher Herkunft sich mit Können und Leidenschaft einer Sache widmen, wenn sie zusammen proben, einander zuhören, aufeinander eingehen und bei aller Ernsthaftigkeit auch zusammen Spaß haben, dann kann große Kunst entstehen. Dann spielen nationale Grenzen keine Rolle und die unterschiedlichen Sprachen, Mentalitäten und Prägungen sind für alle eine Bereicherung und eine Quelle kreativer Kraft. Am 5. August spielte das European Union Youth Orchestra das Abschlusskonzert der Ludwigsburger Schlossfestspiele. Und da konnte man diesen wirklich wunderbaren Spirit erleben. Gemeinsam mit der jungen spanischen Geigerin Maria Dueñas und der Dirigentin Elim Chan spielte das Orchester das Violinkonzert von Johannes Brahms und die zweite Sinfonie von Sergei Rachmaninow. SWR Kultur hat den Abend fürs ARD-Konzert aufgezeichnet. Ich bin Doris Bleich. Schön, dass Sie zuhören. Mit dem Violinkonzert von Brahms geht's los. Die Geigerin Maria Dueñas liebt dieses Stück und gleichzeitig hat sie großen Respekt davor.
7: Also Brahms ist ein Konzert, das ich immer schon spielen wollte, aber ich glaube, es war sehr wichtig zu warten, weil ich glaube, es ist ein Konzert, wo man eine bestimmte Reife braucht, aber auch ein bestimmtes Wissen, was man ausdrucken möchte mit dem Stück. Und es ist so ein großes Werk. Und das ist fast wie eine Sinfonie für mich. Und es freut mich besonders, das in dieser Zusammensetzung zu spielen, weil da werden eben auch viele junge Musiker auf der Bühne stehen. Und ich glaube, da wird dadurch eine ganz besondere Energie entstehen, auch mit Elim. Wir kennen uns auch schon seit ein paar Jahren. Und ich glaube, diese Freude ans Musizieren wird hoffentlich sehr sichtbar sein. Und was für mich jetzt auch eine sehr große Freude war, war auch eigene Kadenzen zu schreiben für das Brahms-Konzert. Ich habe mich da auch länger damit beschäftigt, wie man das macht. Und ja, ich hoffe, das wird man raushören.
6: Maria Dueñas, wir hören Sie gemeinsam mit dem European Union Youth Orchestra als Solistin im Violinkonzert von Johannes Brahms. Die Dirigentin ist Elim Chan.

Johannes Brahms, das Violinkonzert D-Dur Opus 77. Elim Chan leitete das European Union Youth Orchestra. Maria Duenas war die Solistin. Gerade ist ihre neue CD erschienen unter dem Titel Hommage à Heifetz. Maria Duenas ehrt damit ihr großes geigerisches Vorbild Jascha Heifetz mit der Symphonie Espagnole von Lalo und dem Violinkonzert von Korngold. Maria Duenas ist noch keine 24 Jahre alt und damit ungefähr im gleichen Alter wie die Musikerinnen und Musiker des European Union Youth Orchestra, die sie hier mit Feuer begleitet haben, aber auch mit großer Flexibilität und Rücksicht auf die leisen Töne. Die Solokadenzen hat Maria Duenas übrigens selbst geschrieben. SWR Kultur hat das Konzert bei den Ludwigsburger Schlossfestspielen aufgenommen. Und Sie merken es am Beifall, das Publikum will noch eine Zugabe.

0: Die Zugabe von Maria Dueñas, Recuerdos de la Alhambra, Erinnerungen an die Alhambra, von Francisco Tárrega. Ursprünglich für Gitarre, hier in einer halsbrecherisch virtuosen Bearbeitung für Geige-Solo. Kein Problem für Maria Dueñas. Sie hören den ARD-Konzertabend. Heute kommt er vom Südwestrundfunk. Elim Chan ist die Dirigentin dieses Konzerts. Sie stammt ursprünglich aus Hongkong, hat in den USA studiert und in den letzten Jahren eine steile internationale Karriere gemacht. In der nächsten Saison wird sie Chefdirigentin des San Francisco Symphony Orchestras. Die erste nicht weiße Frau an der Spitze eines großen amerikanischen Orchesters. Ich habe sie gefragt, was ihr das bedeutet.
1: Well, for a while I just, you know, thought I will work hard and you know, of course the whole gender thing has been a topic and at one point you're just like, okay, can we just talk about music and
2: die Geschlechterfrage war natürlich schon ein Thema. Eine Zeit lang dachte ich, einfach hart arbeiten. Und könnten wir bitte mal über Musik reden? Mich hat dann aber sehr bewegt, dass ich sehr viele ermutigende Nachrichten von Frauen bekommen habe, die in Führungspositionen arbeiten.
1: I was moved because for them they were like finally a major American orchestra.
2: Museumsdirektorinnen, Intendantinnen. Sie schrieben, endlich hat ein großes amerikanisches Orchester diesen Schritt gemacht. Das Skript war immer anders. Und jetzt so jemand an der Spitze, in dieser sichtbaren Rolle als Dirigentin. Da habe ich mir selbst auf die Schulter geklopft. Wir Frauen haben einen Schritt nach vorne gemacht.
1: You know, I was like, you know what, Elim? Actually, at this moment, I want to give myself a big pat on my back because it is like, as a woman, we have made, you know, another step.
0: Ein Twist in der Musikgeschichte. Was heißt es für Elim Chan, Musik zu machen in unserer krisengeschüttelten Zeit?
1: So many wars, so many conflicts. Look at the heat. Look at the, like, there are many questions and crisis, as you said. And I think arts, music is the platform to offer people to think about, to confront these issues, but without words.
2: So viele Kriege, Konflikte, die Hitze. Es gibt so viele Fragen und Krisen. Ich glaube, die Kunst, die Musik, das ist die Plattform, die den Menschen anbieten kann, darüber nachzudenken, sich damit zu konfrontieren. Aber ohne Worte. Wir können Stücke ins Programm nehmen, die das Publikum zum Nachdenken anregen und manchmal Trost spenden. Manchmal brauchen wir die Konfrontation, weil man über ein Thema einfach reden muss. Kunst und Musik sind so wichtig. Wir sind die Vermittler, stellen etwas in Frage, schaffen eine Zäsur, sagen, halt, das ist relevant, lenke deine Aufmerksamkeit darauf. Nicht um die eine oder andere Seite zu verurteilen, sondern um Raum anzubieten. Für die Musikerinnen und Musiker und fürs Publikum. Konzerthäuser müssen ein sicherer Raum sein, damit Menschen mit ihren Gedanken reinkommen können oder um einfach 2 Stunden Musik zu genießen und um zu erleben, es ist okay, dass wir alle unterschiedliche Meinungen haben.
1: People to come in with thoughts or just come in to have 2 hours of enjoying the music, but to also understand that it's okay that we have all different opinions.
0: Elim Chan. Unser zweites großes Werk heute Abend ist die Sinfonie Nummer 2 in E-Moll von Sergei Rachmaninow. 1908 hat Rachmaninow selbst die Uraufführung dirigiert. Nach dem desaströsen Flop seiner ersten Sinfonie war die zweite für Rachmaninow eine Bewährungsprobe. Die Musik eines Komponisten sollte das Land seiner Geburt ausdrücken, sagte Rachmaninow einmal. Seine Liebesaffären, seine Religion, die Bücher, die ihn beeinflussten, die Gemälde, die er liebt. Das pralle Leben also. Entsprechend farbenfroh ist diese Sinfonie. Weltschmerz und Euphorie, Zerrissenheit und Zuversicht, Märsche und Choräle. Die musikalischen Extreme changieren in Höchstgeschwindigkeit. Eine geschlagene Stunde dauern die 4 Sätze. Da ist es wichtig, als Dirigentin einen Spannungsbogen zu bauen, der über diese lange Zeit trägt, sagt Elim Chan. Besonders, wenn junge Musikerinnen und Musiker spielen.
1: With Rachmaninoff's Second Symphony, I mean, it, of course, it has the glorious melodies and I mean the third movement, you know, when the clarinet plays, everyone's hearts just melt, yeah. And
2: in Rachmaninows zweiter Sinfonie stecken großartige Melodien. Im dritten Satz, wenn die Klarinette spielt, da geht einem einfach das Herz auf. Die Musik ist nicht gerade schlicht, aber offenherzig. Eine romantische Sinfonie, gar nicht leicht im Zusammenspiel. Man kann sie nicht einfach geradeaus dirigieren, 1, 2, 3, 4. Die Stimmungen ändern sich die ganze Zeit und man fühlt den Schlag nicht immer so genau, weil der Untergrund beweglich ist. In den Proben muss ich mit den Musikern klären, welche Stimme ist hier wichtig. Und ja, es gibt große Melodien, aber wenn man schon am Anfang sein ganzes Herz hergibt, die Zahnpastatube komplett ausquetscht, dann ist alles raus. Und das Stück dauert noch 10 Seiten. Die Energie junger Musiker ist wunderbar. Aber wie dosiert man sie? Diese Sinfonie dauert 1 Stunde. Das ist ein Marathon. Wie fokussiert man sich da? Und wie geht man mit den Emotionen um?
1: But how to pace the energy? How to, you know, it's a marathon actually. And we talk about a symphony like Rachmaninoff. It's an hour long. How do you focus? And how do you exactly like comprehend? You know, how do you understand this sort of emotions?
0: Also den Druck auf die Zahnpastatube gut dosieren. Ein wunderbares Bild, das Elim Chan hier gefunden hat. Diese bildhafte Sprache zeichnet ihre Probenarbeit aus. Und natürlich die Klarheit, die starke musikalische Energie und die Spielfreude, die sie am Dirigentinnenpult ausstrahlt. Hören wir Elim Chan und das European Union Youth Orchestra mit der 2. Sinfonie von Sergei Rachmaninoff.

eine Applauslawine im Publikum. Nach diesem großen, ja überwältigenden Werk von Sergei Rachmaninow, seiner zweiten Sinfonie in E-Moll, Opus 27. Elim Chan dirigierte das European Union Youth Orchestra im Abschlusskonzert der Ludwigsburger Schlossfestspiele. Das Orchester hat sich in einer intensiven Probenphase auf dieses Konzert vorbereitet. In Grafeneck in Niederösterreich. Dort fand auch die erste Aufführung dieses Programms statt. Dann ging es weiter nach Berlin und dann nach Ludwigsburg, wo SWR Kultur diesen Konzertabend für die ARD aufgenommen hat. Das war am 5. August im Forum am Schlosspark. Sie können den Abend nachhören in der ARD Sounds App unter SWR Kultur. Das nächste ARD-Konzert gibt's übermorgen am Mittwoch. Kammermusik von Dvorak, Brahms und Janáček mit dem Geiger Christian Tetzlaff und dem Pianisten Matthias Kirschner-Reit. Ich bin Doris Bleich, danke Ihnen fürs Zuhören und wünsche Ihnen noch einen schönen Abend.

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1: Um 22 Uhr mit Andrea Eckstein. Nach dem Ausscheiden der CDU aus dem Landtag in Mecklenburg-Vorpommern ist deren Vorsitzender Peters zurückgetreten. Das wurde nach einer Sitzung des Landesvorstands in Schwerin bekannt. Aus Schwerin ARD-Reporter Stefan Ludmann.
2: Teilnehmer berichten, Peters ziehe damit die Konsequenzen aus dem Wahldebakel am gestrigen Sonntag. Der 45-Jährige hatte den Posten erst im April 2024 übernommen. Unterdessen hat die SPD am Abend beschlossen, Sondierungsgespräche mit Linken und Grünen aufzunehmen. Ziel sei es, die inhaltliche Basis für eine Zusammenarbeit in einer Regierung auszuloten.
1: Hessens Ministerpräsident Rhein bezeichnet die Wahlergebnisse in Mecklenburg-Vorpommern und Berlin als Siegeszug der Antiparteien. Auf der Plattform X schreibt der CDU-Politiker, die Mitte dürfe die Deutungshoheit über die Alltags- und Gerechtigkeitsfragen nicht den anderen überlassen. Gleichzeitig fordert Rhein, dass der Staat etwas gegen steigende Preise tut. Er spricht sich unter anderem gegen Kürzungen beim Elterngeld aus und sagt, Tanken und Heizen dürften nicht teurer werden. Die Bundesregierung will den geplanten Tankrabatt schnell auf den Weg bringen. Aus dem Finanzministerium heißt es, das Gesetz dazu solle noch in dieser Woche von Bundestag und Bundesrat beschlossen werden. Die Bundesregierung hatte letzten Freitag angekündigt, dass sie ab Oktober wieder die Energiesteuer auf Kraftstoffe senken will, um Autofahrer zu entlasten. Wie sollen die neuen Euro-Geldscheine aussehen? Darüber kann heute noch bis Mitternacht online abgestimmt werden. 10 Designvorschläge stehen zur Auswahl. HR-Reporterin Ursula Mayer.
3: Dabei geht es einerseits um die Natur, um Vögel und Flüsse und andererseits um die europäische Kultur, repräsentiert durch Wissenschaftler, Autoren und Komponisten. Zu sehen sind beispielsweise die Chemikerin und Physikerin Marie Curie und der Komponist Ludwig van Beethoven. Auf anderen Scheinen sind etwa Mauerläufer, Eisvögel und Weißstörche abgebildet, für Europa typische Vögel. An der Umfrage haben laut EZB bisher 9 Millionen Menschen teilgenommen.
1: In Paris werden seit heute mehr als 250 Erinnerungsstücke von Brigitte Bardot versteigert. Unter ihnen sind Strohhüte, Sonnenbrillen, Plüschtiere, Feuerzeuge und Porträts der französischen Schauspielerin. Der Erlös soll ihrer Tierschutzstiftung zugutekommen. Bardot war voriges Jahr im Alter von 91 Jahren gestorben. Das waren die Nachrichten. Das Wetter. Heute Nacht stellenweise neblig, es kühlt ab auf 9 bis 5 Grad. Morgen Sonne, Wolken und trocken bei Höchstwerten von 15 bis 21 Grad. Die weiteren Aussichten. Am Mittwoch zunächst manchmal Nebel, sonst oft sonnig, 17 bis 22 Grad maximal. Und der Donnerstag wird wechselhafter mit gelegentlichen Schauern und noch maximal 20 Grad. Die Zeit ist es 22.03 Uhr.
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4: Fünf Jahre lang war John Coltrane mit seinem legendären Quartett bis an die Grenzen des Sagbaren, des Spielbaren gegangen, bis an die Grenzen des Jazz. Doch 1965, da wurden ihm selbst diese Grenzen zu eng. Der Saxophonist suchte sich neue Wege mit Freigeistern wie Pharoah Sanders und Alice Coltrane. Und er machte sich frei von letzten Sicherheiten. Aufnahmen wie Ascension, Meditations und Stellar Regions, die sind überwältigend, sind mitunter brutal in ihren Eruptionen. Und um diese Musik geht's heute. Offering, das kosmische Spätwerk von John Coltrane. Ich bin Ralf Dorschel.

Welcome, das sind John Coltrane, McCoy Tyner, Jimmy Garrison und Elvin Jones im Juni 1965. Es sind die letzten Tage dieses großen Quartetts. Coltrane war damals gerade ganz oben. So dicht kam niemand sonst im Jazz an den Status eines Superstars. Was ganz viel mit seiner Hymne A Love Supreme zu tun hatte, die paar Monate zuvor erschienen war. A Love Supreme ist bis heute eine der wirkmächtigsten und eben auch kommerziell erfolgreichsten Werke der Jazzgeschichte. Das Album wurde für einen Grammy nominiert, war Album des Jahres im Downbeat und Coltrane wurde 1965 in die Downbeat Hall of Fame gewählt. Wenig überraschend, dass der Saxophonist im Sommer 1965 mit dieser Musik dann auch auf Tournee ging. Doch das waren dann auch die Konzerte, bei denen es auf der Bühne immer enger wurde. Schon länger hatte der Saxophonist sehr genau verfolgt, was eine Gruppe von UnruhestifterInnen mit dem Jazz so anstellte. Leute waren das wie Archie Shepp, Albert Eiler, John Chikai, Pharoah Sanders oder auch Alice McLeod. Er wollte diesen Sound, er bewunderte deren radikale Freiheiten und er lud sie ein, mit ihm zu spielen. Das ging los im September 1965, da holte Coltrane erstmal Pharoah Sanders auf die Bühne. Und das war dann, je nach Perspektive, ein ungeheurer Befreiungsschlag oder der Anfang vom Ende. Denn was Sanders spielte in wilder Überblastechnik und in schier endlosen Soli, das waren Fanale, das waren Stoßgebete, das war grenzenlos und ungehobelt, das war eine Eskalation, die unmittelbar die Nervenenden traf. Der Autor Gary Giddens, der schrieb über Sanders Einstieg, wer Coltrane bisher schon bis zum Rande der Galaxie gefolgt war, der bekam es nun auch noch mit einem Musiker zu tun, der offenbar ganz wenig Kontakt mit der Erde hatte. Nun ist es aber so, diese kosmische Dimension der letzten Coltrane-Alben, die stellt eine Sendung wie diese vor ein paar Herausforderungen. Die eine: Was Coltrane da spielte, ist von epischer Kraft. Das kam damals für viele als Schock. Für andere wurde das ein kreativer Aufbruch. Das gilt für die europäische Jazz-Avantgarde und Leute wie Peter Brötzmann, genau wie für den Spiritual Jazz. Aber wie auch immer man auf diese Aufnahmen blickt, eins steht fest, easy listening sind die nicht. Die fordern, die sind schwere Kost, manchmal tun sie richtig weh. Und Coltrane schrieb Suiten, spielte mit der Form afroamerikanischer Gottesdienste und geriet auf der Bühne dann gemeinsam mit Sanders in ekstatische Soli. Beschwörungen sind das Ritualen gleich, die dann aber im Ergebnis oft 30 oder gar 50 Minuten dauern, was den Rahmen dieser Sendung hoffnungslos sprengen würde. Da hilft es dann nur noch, diese Stücke zu kürzen, sie wegzublenden, das gehört sich an sich nicht, ist aber hier unvermeidlich. Mal hören Sie heute einen Anfang oder ein Ende, bei Ascension jetzt gleich beides. Und dazwischen das Solo von McCoy Tyner, der versuchte, sich an irgendwas festzuhalten, im Tosen dieses im Original knapp 40-minütigen Strudels.

Vermutlich sind das die kraftvollsten menschlichen Klänge, die jemals auf Schallplatte aufgenommen wurden. So schrieb der Downbeat 1965 über dieses Ascension. Und Gary Giddens, der spricht vom verstörendsten Werk der Jazzgeschichte, bevor er dann drüber ins Schwärmen gerät. Worauf wir uns wohl einigen können, Ascension ist bahnbrechend, ist ein besessener Reigen, leicht macht es aber niemandem, sollte es auch nicht. Im Studio mit dabei waren damals die Saxophonisten Pharoah Sanders, Archie Shepp und Marion Brown, aber auch McCoy Tyner, Jimmy Garrison und Alvin Jones, die sind noch mit an Bord. John Chikai, der sagt über diese Sessions, Ekstase sei die wichtigste Triebkraft gewesen. Zitat, wir taten dabei alles, um die paar Instruktionen umzusetzen, die der Meister uns gegeben hatte. Und Marion Brown, der sagt im Rückblick, die Leute im Studio, die schrien und ich habe keine Ahnung, wie die Tontechnik es hinbekam, dass man diese Schreie heute nicht hören kann. Es gab keine Proben, aber es gab zwei komplette Durchgänge mit je knapp 40 Minuten. Am Ende des zweiten warf Alvin Jones ein Becken gegen die Studiowand. Mehr ging einfach nicht mehr. Ascension war aber auch mehr als nur dieser Schockmoment für Musiker wie auch für Fans und für KritikerInnen. Ascension war über weite Strecken angelegt als kollektive Improvisation, in deren polyphonen Tosen Coltrane selbst sich nicht mehr Raum genommen hat als all die jungen Musiker um ihn drumherum. Labelboss Alan Bergman, der hörte 5 Minuten davon und er ging dann mit den Bändern und mit weit offenem Mund ins Büro des Produzenten Bob Thiel. Der sagte ihm, ich weiß, aber es wird ein Klassiker. Eric Nissenson, der schreibt in Ascension, Coltrane and His Quest, mit Ascension sei Coltrane zu einem Teil der Jazz-Avantgarde geworden, ohne einen Weg zurück, den der Saxophonist aber auch überhaupt nicht gesucht hat. Hören kann man das auf Naima. 1961, da hatte Coltrane eine seiner wohl schönsten Kompositionen live im Village Vanguard gespielt. Und als er 1966 mit seinem ganz neuen Ensemble in diesen New Yorker Club zurückgekehrt ist, da spielte er wieder Naima. Ließ aber diesmal nicht viel übrig, zerschredderte diese Liebeserklärung an seine erste Frau. Vor allem aber schredderte Pharoah Sanders sein ziemlich maßloses Solo, das habe ich hier gekürzt. John Coltrane mit Alice McLeod, die damals schon Alice Coltrane hieß, mit Jimmy Garrison am Bass, Rashid Ali am Schlagzeug und halt mit Pharoah Sanders.

John Coltrane 1966, Naima, aufgenommen im Village Vanguard mit Alice Coltrane, Pharoah Sanders, Jimmy Garrison und Rashid Ali. Es gibt nicht diesen einen Moment, an dem Coltrane sein altes Quartett aufgab, nicht diesen einen Tag, an dem irgendwer seinen Laufpass bekam. Das Ganze ist ein Prozess, der begann, als Coltrane im Sommer 1965 Pharoah Sanders holte. Sanders, er sagt über den Moment, John sagte mir, er wolle die Band verändern und auch die Musik. Er wollte einen anderen Sound. Ganz entscheidend für diesen anderen Sound war aber auch Rashid Ali, den Coltrane als zweiten Drummer neben Elvin Jones setzte. Ali, der erklärte seinen eigenen Stil so, ich höre den Beat und ich fühle den Beat, aber ich spiele ihn nicht. Er ist da, aber er ist nicht da. Damit war er dann so weit von allem weg, was Elvin Jones spielte, dass die Zeichen auf Krise standen. Jones hörte immer öfter, Zitat, zwei Drummer, die unterschiedliche Stücke spielen. Er verlor sich in einem bisweilen wütenden Kräftemessen mit Ali und er räumte schließlich das Feld. Und auch McCoy Tyner machte nun Platz für Alice Coltrane. Karl Lippegaus, der zitiert den Pianisten, ich konnte nicht mehr erkennen, welchen Beitrag ich zu dieser Musik noch leisten könnte. Manchmal konnte ich nicht mehr hören, was ich tat. Tatsächlich konnte ich nicht hören, was irgendwer tat. Ich hatte keinerlei Gefühl für die Musik und wenn ich keine Gefühle habe, dann mag ich nicht spielen. Das letzte gemeinsame Album, das ist sowas wie ein weiterer Meilenstein, Meditations. Hier sind ein paar Minuten aus The Father and the Son and the Holy Ghost.

heilige Dreifaltigkeit und ein Klassiker des Avantgarde-Jazz der 60er, The Father and the Son and the Holy Ghost aus dem Album Meditations. Dass damals die ZuhörerInnen genauso zu erschüttern vermochte, genauso ratlos zurückzulassen vermochte, wie das vielleicht auch heute noch der Fall sein könnte. Auch hier kam der Umbruch im Jahr zuvor. Für George Russell war Ascension der Moment, an dem Coltrane sich nicht länger um die kommerzielle Verwertbarkeit seiner Musik scherte. Und das blieb halt auch nicht ohne Folgen. Immer öfter suchten enttäuschte Fans in den Konzerten das Weite. Im Village Voice, da schreibt Francis Davis über eins dieser Konzerte, nach 15 Minuten begannen die ersten Leute zu gehen. Das Schockierende daran war, dass dies beinharte Coltrane-Fans waren, die allen Turbulenzen seiner Musik bis hierhin gefolgt waren, die aber erschütterte, was sie da jetzt hörten. Für diese Fans war das ein Vertrauensbruch, den sie ihm nie ganz vergeben haben. Coltrane selbst war enttäuscht von dieser Reaktion. Er sagte, jeder will hören, was ich gemacht habe, niemand will hören, was ich jetzt mache, so zitiert ihn Karl Lippegaus. Viele Zuhörer konnten mit dieser Musik nichts mehr anfangen, so sagte Alice Coltrane, und er konnte nicht zurück. Es gab keinen Weg, auf dem er umkehren konnte. Es war seine Hingabe, es war seine Entscheidung. John Coltrane hat gelitten in seinen letzten 4-5 Jahren, so der Drummer Sonny Murray. Er litt, weil er in diesem Bereich reiner Magie eindrang, ins Auge des Magischen, nämlich in die Avantgarde. Wayne Shorter, der beschrieb mir mal im Interview, wie gern er musikalisch ins Dunkle, ins Unerforschte ging, aber dass er dabei stets ein Licht mitnahm, weil er sicherstellen wollte, dass man ihm auf diesem Weg auch folgen konnte. John Coltrane hat auf seinen letzten Aufnahmen alle eingeladen, ihm zu folgen, aber er hatte sein ganz eigenes Licht und viele konnten es nicht sehen, blieben dann verloren zurück im Dunkeln. Schlag auf Schlag vom Sommer 1965 bis zum Sommer 1966 liefen die Sessions zu Alben wie diesen Meditations eben, zu Om und Cosmic Music. Manches erscheint schon kurz drauf, vieles verschwindet aber auch in den Impulse-Archiven, wo es erst Jahre später von Alice Coltrane, dann vom gemeinsamen Sohn Ravi Coltrane aufgespürt und posthum veröffentlicht wird. In den Monaten vor Coltranes Tod, da werden die Studiotermine dann seltener. Auch die Jazzclubs laden ihn nicht mehr so oft ein. Dafür spielt der Saxophonist nun immer öfter auf dem Unicampus, dort, wo auch Jefferson Airplane oder die Grateful Dead in jenen Tagen gastieren. Doch als Coltrane im Juli 1966 in Japan ankam, da begrüßten ihn Tausende am Flughafen. Hier war er immer noch ein Superstar. Und dieser Empfang, der war nach den Worten des Coltrane-Experten Eric Neeson womöglich der größte Triumph seines Lebens. 17 Konzerte spielten die Coltranes, Garrison und Ali in Japan. My Favorite Things, das dauerte nun 57 Minuten, Crescent 54. Bei diesen Shows präsentierte Coltrane aber auch ein neues Stück und das halt bis heute nach. Peace on Earth. Hier ist ein Ausschnitt.

John Coltrane im Sommer 1966 live in Japan. Dokumentiert sind diese Konzerte in einer umfangreichen Sammlung, die, so viel sei gesagt, bis heute alles von den HörerInnen fordert. In kleinen Dosen, absolut überwältigend, in der Gesamtheit ein Teufelsritt, bei dem man nur erahnen mag, wie es damals den Fans in den Hallen ergangen sein muss. John Coltrane wollte dabei auch gar nicht mehr von Jazz reden. Er nannte diese Shows ein spirituelles Erwachen. Und Alice Coltrane, die sagte kurz nach seinem Tod, einige seiner jüngsten Kompositionen, die fußen nicht allein auf Musik. Mathematik spielt er mit rein, er arbeitete mit Chromatik, Mikrotönen, Obertönen und einem erweiterten Klangregister. Er sagte mir, ich suche nach einem universellen Klang. Und Rashid Ali sagte, er wollte gar nicht frei spielen, er wollte alles spielen. Am 17. Juli 1967 stirbt John Coltrane in New York an einem Leberleiden. Er ist gerade mal 40. Dass er Schmerzen hatte, dass er geschwächt war, das war vielen aufgefallen. Sein plötzlicher Tod überraschte dann aber auch gute FreundInnen. Bei der Beisetzung spielen Ornette Coleman und eben auch Albert Eiler, jener Musiker, also der Coltranes späte spirituelle Suche ausgelöst hatte, wie sonst kein anderer Künstler. McCoy Tyner, der sagte über Coltrane, er wollte immer weiter nach vorne, er hat sich nie auf seinen Lorbeeren ausgeruht, er suchte immer nach dem nächsten Schritt, er hat immer gesucht, wie ein Forscher im Laboratorium, er suchte das Neue, eine andere Richtung. Doch wie die nach 1967 hätte aussehen können, das lässt sich heute bestenfalls erahnen. Was wir wissen, diese Alben und dieses kreative Furioso, die hätten nicht sein letztes Wort bleiben sollen. Die waren für ihn eine Station auf einem Weg, eine Etappe auf einer Suche. Und ein paar Indizien gibt es, die uns helfen mögen beim Spekulieren. Erstmal sind da die allerletzten Sessions, erschienen auf Alben wie Stellar Regions und Expression, auf denen Coltrane innehält, zu einer neuen Ruhe zu finden scheint. Und dann sind da die Impulse-Alben von Pharoah Sanders oder eben auch Alice Coltrane aus den Jahren nach seinem Tod. Spirituelle Hochämter sind auch die, überwältigend und frei, aber zugleich offener, zugänglicher, ja, versöhnlicher, auch globaler mit vor allem afrikanischen Einflüssen. Und auch die lassen sich schon hören auf Expression, jenem Album, das als letztes noch zu Coltranes Lebzeiten entstand. Am 23. September, da wäre John Coltrane 100 geworden, mit einem der schönsten Stücke aus Expression möchte ich mich jetzt verabschieden. Offering gab dieser Sendung ihren Namen. Das war ein Spotlight über das kosmische Spätwerk von John Coltrane. Mein Name ist Ralf Dorschel.

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1: Um 23 Uhr mit Andrea Eckstein. Die Linke hält nach ihrem Wahlsieg in Berlin daran fest, große Immobilienkonzerne zu vergesellschaften. Spitzenkandidatin Ehralp sagte, es gebe dazu einen gültigen Volksentscheid und Vergesellschaftung sei das beste Mittel, um Wohnungen bezahlbar zu halten. Bundeskanzler Merz hat angekündigt, möglichst schnell ein Bundesgesetz gegen die Enteignung von Wohnraum auf den Weg zu bringen. Verfassungsrechtler bezweifeln allerdings, dass der Bund das grundsätzlich untersagen kann. In Mecklenburg-Vorpommern ist CDU-Landeschef Peters zurückgetreten. Nach dem Ausscheiden seiner Partei aus dem Landtag erklärte Peters, er ziehe damit persönliche Konsequenzen. Kommissarisch soll der Staatsminister für die Bund-Länder-Zusammenarbeit im Kanzleramt Amthor den Landesvorsitz übernehmen. Großeinsatz der Feuerwehr im Vogelsbergkreis. In der Gemeinde Mücke haben mehrere Gebäude gebrannt. Dabei ist ein Hausbewohner verletzt worden. HR-Reporter Rainer Battefeld.
2: Das Feuer brach am späten Nachmittag im Mücker Ortsteil Sellenroth aus. Zwei Scheunen und ein Wohnhaus sind bei dem Brand massiv beschädigt worden. Mittlerweile sind die Löscharbeiten beendet. Fast 200 Einsatzkräfte aus Mücke und den umliegenden Gemeinden bemühten sich stundenlang, dass das Feuer nicht noch weitere Gebäude in Mitleidenschaft zieht. Ein 31-jähriger Bewohner atmete Rauchgas ein und musste ärztlich behandelt werden. Er hatte einen Hund aus einem Haus gerettet.
1: Nachdem die Bundesregierung einen neuen Tankrabatt für Autofahrer angekündigt hat, fordern die regionalen Bahnunternehmen jetzt einen Trassenrabatt. Der Bundesverband Schienennahverkehr teilte mit, die 800 Millionen Euro, die der Tankrabatt jeden Monat koste, reichten aus, um die Finanzlücke der regionalen Eisenbahnanbieter für 2 Jahre zu schließen. Die Unternehmen müssen künftig mehr Schienenmaut an die Deutsche Bahn überweisen, nachdem ein Gericht die bisherige Deckelung der Trassenpreise für unzulässig erklärt hatte. In den USA ist offenbar der Weg frei für die Übernahme des Film- und Medienkonzerns Warner Bros. Discovery durch den Konkurrenten Paramount Skydance. Mehrere Medien berichten, Paramount habe einen Vergleich mit Kalifornien und 11 weiteren Bundesstaaten geschlossen. Diese hatten gegen die Übernahme geklagt, weil sie höhere Preise und weniger Inhalte für das Publikum befürchteten. Das Geschäft hat ein Volumen von umgerechnet knapp 100 Milliarden Euro. Das waren die Nachrichten. Das Wetter. Heute Nacht stellenweise neblig, es kühlt ab auf 9 bis 5 Grad. Morgen Sonne, Wolken und trocken bei Höchstwerten von 15 bis 21 Grad. Die weiteren Aussichten. Am Mittwoch zunächst manchmal Nebel, sonst oft sonnig, 17 bis 22 Grad maximal. Der Donnerstag wird wechselhafter mit gelegentlichen Schauern bis 20 Grad. Die Zeit 23.03 Uhr.
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3: Am Tisch mit Manni Neumeier, Gastgeber ist Ulrich Sonnenschein. Manni Neumeier ist ein Urgestein der deutschen Popmusik. Mit seiner Band Guru Guru tourt er seit 1968 ununterbrochen durch die Lande und verbreitet das, was einmal mehr oder minder respektvoll Krautrock genannt wurde. Während viele Bands der Szene wie Novalis, Neu, Jane, Ramses, Grobschnitt, Embryo oder Amondyl, von denen viele auf dem Label Brain veröffentlichten, inzwischen verschwunden sind, gibt es Guru Guru immer noch. Zusammengehalten und immer wieder neu belebt von dem Schlagzeuger Manni Neumeier, der inzwischen 83 Jahre alt ist und immer noch trommelt wie in den 70er Jahren. Über die lange Bandgeschichte und die kleine deutsche Rockszene vor der neuen deutschen Welle wollen wir heute reden. Herzlich willkommen, Manni Neumeier.
4: Hallo, guten Abend.
3: Lassen Sie uns ganz weit zurückgehen in die Zeit, als Sie anfingen, Schlagzeug zu spielen. Wann war Ihnen klar, dass Sie das mal beruflich machen werden?
4: Das war mir klar 1966, 65. Und das war noch vor der Zeit mit Guru Guru, nämlich mit dem Irene Schweizer Trio. Die beste Pianistin weltweit, würde ich mal sagen, in der Sparte, im Free Jazz. Und da wurden wir alle Profis, haben am selben Tag alle unsere Jobs gekündigt und ab da war ich Musiker. Dass das aber so lange gehen wird, hätte ich nicht geahnt. Und ja, macht mir immer noch viel Spaß.
3: Irene Schweizer ist kürzlich verstorben. Ja, diese Jazz-Erfahrung hat ja auch den Anfang von Guru Guru mitgeprägt. Wie viel Jazz steckt da immer noch drin?
4: Der Spirit ist bestimmt da, aber das Material, was wir spielen, ist zwar Jazz beeinflusst, ist aber schon auch Rock, aber auch nicht nur Rock, sondern auch viel World Music ist eingeflossen. Und wir haben ja am Anfang alles benutzt, was Geräusch gemacht hat, also auch Industrial waren da schon die Anfänge drin und Naturgeräusche und alles, was wir zur Verfügung hatten. Aber Jazz, der Spirit ist da und sind auch immer noch meine liebste Musik. Die alten Meister habe ich ja alle live gesehen.
3: In den 60er Jahren wurde deutsche Rockmusik nicht wirklich ernst genommen. Es kam alles aus England oder aus Amerika, von deutschen Texten ganz zu schweigen. Wie war das, als Sie 1968 mit Guru Guru Groove anfingen?
4: Ja, eine wilde Zeit und wir wollten alles oder haben alles auf den Kopf gestellt. Wir wollten möglichst anders sein wie die Engländer oder Amerikaner, obwohl wir natürlich auch von denen beeinflusst waren, vor allem von Jimi Hendrix war für mich dann der Sprung vom Jazz zum Rock. Wir haben überall gespielt, auf den Straßen und in der Mensa, in den Unis. Es war noch nicht so gesettelt mit Clubs und völlig chaotisch oftmals. Es war aber eine tolle Zeit, weil es war ein Umbruch. Die Leute wollten was anderes und sie waren sehr neugierig damals.
3: Sie sind im Grunde der Einzige, der Urbesetzung der Guru Guru noch weiterträgt. Der Bassist Uli Trepte und der Gitarrist Eddie Nägele waren nur sehr kurz dabei. Eddie Nägele nicht mal ein Jahr lang. Ja. Der stetige Wechsel aber wurde zu so einer Art Markenzeichen. Die Liste der ehemaligen Mitglieder ist sehr, sehr lang.
4: Ja, es sind, glaube ich, 37 Musiker gewesen, die dabei waren. Manche auch 5 oder 7 Jahre, was ja auch schon eine lange Zeit ist. Und manche gingen weg, weil die Zeit einfach um war. Manche haben nicht mehr gepasst oder konnten nicht mehr mithalten. Andere sind ausgewandert, andere haben eine eigene Band gemacht. So waren die Wechsel eigentlich nicht unbedingt beabsichtigt, sondern die sind einfach so passiert. Und ich musste gucken, wie es weitergeht immer. Hab dann immer geschaut, dass ich gute Leute finde. Die hatten wir eigentlich immer schon. Und wenn sich auch der Stil immer gewandelt hatte, ich habe jedem Musiker so viel Platz gelassen wie möglich. Dadurch hat sich auch alles immer verändert. Und natürlich hatten wir auch Einflüsse von dem, was gerade lief, obwohl wir nicht geschielt haben, was ist jetzt gerade Trend. Das haben wir nie gemacht. Aber wir wurden dann auch beeinflusst von zum Beispiel Punk oder Funk oder später war dann sogar Blues wieder erlaubt. Das war am Anfang ganz, ganz streng ausgeklammert alles, möglichst nur Sounds, die es nicht gegeben hat vorher. Und so hat sich das langsam herauskristallisiert und verändert sich immer noch.
3: Im Grunde war Guru Guru ja Manni und seine Freunde. Also Sie waren der Kern und Sie haben diesen Namen erhalten. Warum haben Sie nicht irgendwann gesagt, das ist jetzt gut mit Guru Guru, ich mache jetzt ganz was anderes?
4: Das haben wir auch mal gesagt. Erstens muss ich berichtigen, es war nicht Manni und seine Freunde, es war Manni Neumeier und Uli Trepte. Wir waren die zwei Rocks da in der Geschichte und hatten auch ganz klares Konzept und Vorstellungen. Ja, einmal haben wir auch gesagt, so jetzt reicht's. Dann hab ich die Band genannt Neumeiers Neue Psychedelia. Und hatten dann aber auch noch 2, 3 alte Stücke dabei, wie Uga Buga und Elektrolurch und so, aber sonst neues Zeug. Und da kamen die Leute an, das Publikum, und sagten, ihr seid doch Guru Guru, wir glauben euch den neuen Namen nicht. Und nach einer Weile haben wir das aufgegeben und hatten auch mehr Leute, wenn wir unter Guru Guru spielten. Egal, wie sich die Musik verwandelt hatte.
3: Und dieses Label Manni und seine Freunde, war das nur für die eine LP oder war das nicht doch auch so ein bisschen ein Motto?
4: Nee, das war einmal, als ich die Band neu aufbauen musste, 1975, nach dem Weggang von Ax Kenrich und Hüseyin Radepour und so. Und dann habe ich mit Freunden, Helmut Hartler von Kran und Peter Wolbrand, Jan Friede, die ganzen Krans, dann Dieter Möbius von Cluster und sogar Champion Jack Dupree, der alte Bluesmeister. Mit denen zusammen entstand diese neue Platte, Manni und seine Freunde. Der Titel kam nachher, ich wollte einfach mal unter eigener Regie eine CD aufnehmen. Und das haben wir zum Glück bei Conny Plank im Studio aufnehmen können. Und das war alles gut gesettelt und super Sound und tolle Stimmung. Und es war aber eigentlich der Name nur für diese Scheibe.
3: Helmut Hartler ist natürlich ein sehr starke parallele Geschichte. Kran lebt in Windrup auf dem Land, ihr lebtet auf dem Land. Ja. Kran ist auch stark vom Jazz beeinflusst. Helmut Hattler war ein großartiger Jazzbassist, bevor er bei Kran eingestiegen ist. Gibt's diese Freundschaft bis heute?
4: Ja, zum Glück. Ja, wir haben im Frühling mal zusammen gespielt an dem Krautrock-Festival in Paderborn. Da waren dann auch Chain und Birth Control und Epitaph, also alles alte Kollegen. Und wir haben uns gefreut, dass wir uns getroffen haben. Aber wir telefonieren auch manchmal so und die Freundschaft ist immer noch da.
3: Ihr habt euch am Anfang ein bisschen gewehrt gegen den Krautrock-Begriff. War das nur deshalb, weil es eine kommerzielle Etikett war oder weil es versucht wurde, unter diesem Begriff eben Musik zu fassen, die eigentlich zu unterschiedlich war? Also Guru Guru und Novalis hatten ja nichts miteinander zu tun.
4: Nee, das waren sehr, sehr verschiedene Stile, die da in einen Topf geworfen wurden. Und Krautrock, ja, wir mochten den Begriff nicht, weil klingt auch nicht so gut, Krautrock. Dann haben wir gewusst, das ist uns von den Engländern reingedrückt worden, die Krauts, ja, früher die deutschen Soldaten, die Krauts. Und die wollen jetzt auch schon Rock machen, quasi so in dem. Und dann später gab es aber doch einige, nicht zuletzt David Bowie und so, die das gut fanden alles, oder Eno. Und mit der Zeit ist dann der Begriff Krautrock, hat, wenn ich im Ausland spiele, in Japan oder Australien und auch USA, das ist ein Qualitätsbegriff geworden oder einfach eine Schublade wie Bluesrock oder Speed Metal, einfach eine Schublade und keine schlechte. Und jetzt habe ich kein Problem mehr mit dem Ausdruck.
3: Sie haben vorhin gesagt, Jimi Hendrix war ein großer Einfluss. Man kann lesen, dass außerdem Frank Zappa, The Who, die Rolling Stones natürlich und Pink Floyd, das sind dann schon ganz unterschiedliche Strömungen. Sind die alle gleichermaßen stark?
4: Nee, ich glaube, Jimi Hendrix war schon sehr wichtig, aber auch Leute wie Stockhausen haben uns beeinflusst zum Beispiel. Wir gingen an Konzerte in Donaueschingen von denen und haben uns das reingezogen und wir fanden vieles gut, aber von den Bands, also Hendrix, The Who vielleicht auch, um die Stones kommt man nicht drum herum, auch wenn man das jetzt nicht dauernd hören will nach 50 Jahren. Und Pink Floyd am Anfang bestimmt, die haben wir auch live gesehen. Wir haben sogar gespielt mit denen, nach denen einmal in Germersheim, British Rock Meeting, wann war das, 71, da waren 100.000 Leute und wir haben nach denen gespielt. Ich kam mir vor wie ein Floh damals unter so vielen Leuten. Und ja, das waren schon gute Einflüsse. Und Zappa haben wir auch ein paar Mal gesehen. Hat mich auch beeinflusst, ja.
3: Also die Stones und auch The Who sind vielleicht nicht so experimentell spacig wie Guru Guru das am Anfang war. Aber Pink Floyd hat ja bei den ersten Platten Amalgama schon auch starke experimentelle Einschläge. Wie wichtig war das Experiment?
4: Ja, also gerade das Beispiel, die englischen Bands, die mussten ja irgendwie mit ihrem Riesenmanagement im Rücken kommerzielle Sachen rausholen. Wir mussten das nicht, wir haben nur Freischnauze gespielt, immer was wir dachten. Und experimentieren war für uns immer schon spannend und wichtig. Wir haben auf LSD gespielt, auch die ersten drei LPs und auch live ein paar Mal. Und heute brauche ich das nicht mehr, aber das hat schon einiges bewirkt. Wir waren ja auch viel wilder wie jetzt zum Beispiel stilistisch Who oder Cream oder so. Und deshalb haben wir auch nicht so viel verkauft. Und deshalb waren wir beim Plattenfirma jetzt auch nicht so beliebt wie vielleicht eine Band, die schön ordentlich Liedchen macht.
3: Aber es gab ja doch eine Fangemeinde, also irgendwie habt ihr ja davon leben können oder habt ihr noch zwischendurch Taxijobs gemacht?
4: Nee, ich habe nur von der Musik gelebt und auch keine Studio-Gigs gemacht für irgendwelche anderen Bands, sondern nur die eigenen Ideen und konnte von der Musik leben. Und man musste halt ein bisschen sparen und gucken, konnte sich nicht alles leisten oder halt kein eigenes Haus oder kein Cadillac, aber das braucht man auch nicht unbedingt.
3: Sie kommen ja jetzt aus einer Zeit, wo die Menschen tatsächlich noch Schallplatten gekauft haben, die nicht ganz unwichtig waren, wenn man davon leben will. Wie wichtig war es denn noch, live aufzutreten?
4: Ja, live war eigentlich unsere Hauptsache. Den Vorschuss, den wir von den Platten bekamen oder das Geld, was von den Schallplatten kam, das hat gar gereicht, um die Anlage, die Instrumente, neue Sachen zu kaufen und so. Aber das meiste kam von den Live-Auftritten. Und das war auch das, was unser Lebensexilier war und ist.
3: Man kann lesen, dass zwischen 1968 und 2014 Guru Guru 3300 Konzerte in Europa, Japan und den USA und in Indien gegeben haben. Wie viel sind dann ungefähr in den letzten 10 Jahren noch dazugekommen?
4: Also inzwischen sind wir, glaube ich, bei 3800 plus minus 20, genau kann ich es nicht zählen, aber so ungefähr in der Kategorie.
3: Wie viele Konzerte pro Jahr sind das?
4: Das sind im Höchstfall vielleicht 60, 70 und wenn es mal nicht so gut lief, also 30 haben wir immer gespielt.
3: Wie ist das heute live zu spielen? Schlagzeug zu spielen ist jetzt nicht unanstrengend. 2 Stunden hinterm Schlagzeug zu sitzen ist schon eine Herausforderung. Wie halten Sie sich fit?
4: Durch die Musik auch und ich mache nicht groß Sport. Ich ernähre mich gesund, ich vermeide Stress, ich lebe zurückgezogen eigentlich, verstecke mich eigentlich hier im Odenwald ein bisschen. Und habe Freude, in die Städte zu fahren und die Leute anzutören. Und das ist zwar sehr anstrengend, also so 2 Stunden spielen, aber es kommt ja auch was zurück. Ich habe einen sehr guten Draht zum Publikum und da kommt viel Energie zurück auch.
3: In den 70er Jahren waren eure Auftritte stark politisch geprägt. Ihr seid mit dem SDS oder beim SDS aufgetreten, habt zwischen den Stücken politische Texte vorgelesen. Waren das Texte im Geist der Anarchie?
4: Ja, eigentlich schon, aber die haben nicht wir vorgelesen, sondern die Studenten. Das haben wir eigentlich auch nur gemacht, damit wir da an den Plätzen spielen konnten, in der Aula und so. Aber eigentlich hatten wir nie ein politisches Fähnchen. Wir waren natürlich immer links oder wir haben Konzerte gemacht, Rock gegen rechts. Teilweise auch noch mit Udo Lindenberg auf der gleichen Bühne. In Frankfurt war das, glaube ich, irgendwann mal öfter sogar. Das war schon anarchistisch und aber auch dadaistisch und wir hatten einfach, der Spaß war an erster Stelle und das Überleben auch.
3: Ich erinnere mich an Auftritte, die sehr frei, sehr ungezügelt, auch sehr wenig choreografiert waren, quasi Free Jazz ohne Jazz. Gab es da ein Konzept oder gab es dann auch Momente, wo man einfach nur aufeinander gehört hat?
4: Am Anfang bestimmt, da haben wir eigentlich nur das Konzept gehabt und das Konzept waren unsere 2 Marshall-Türme. Wir waren die erste Band in Deutschland, die Marshall-Amps hatten. Und wir hatten einen Bombensound zu dritt. Später waren wir zu viert und so. Und jetzt haben wir natürlich auch Stücke und ein Programm, was genau ausgeklügelt ist, was wirklich greift. Und ist auch tanzbar zum großen Teil. Und ich will die Leute nicht mehr schockieren wie früher, sondern ich will sie happy machen. Und das gelingt uns immer.
3: Sie haben es vorhin schon kurz erwähnt, LSD, illegale Drogen damals vor allen Dingen, waren nicht unüblich und auch nicht unwichtig. Was hat die Droge bewirkt?
4: Ja, ein bisschen mehr Mut vielleicht, Sachen zu machen, die man sonst sich nicht getraut hätte. Ein bisschen mehr Ausschweifen, ein bisschen mehr Wagen, ja.
3: Und war es schwierig, sich gleichzeitig zu konzentrieren? Musik ist ja auch immer etwas, was Konzentration erfordert. Also man muss ja den Rhythmus halten.
4: Ja, man... Es ging schon darum, dass wir da die Balance gehalten haben und nicht nur jetzt rumgewildert haben. Und das haben wir auch hingekriegt. Aber es gab schon Konzerte, wo dann manche vielleicht weggelaufen sind und die anderen im Kreis um uns herum, ganz nahe. Aber das ist schon sehr lange her. Das war so in den Anfang 70er Jahren.
3: Wir hören jetzt ein Stück Musik, das noch nicht so lange her ist, nämlich von der letzten, von der neuesten LP, The Incredible Universe of Guru Guru. Free Crowdrock heißt das Stück, als wenn Crowdrock befreit werden müsste.
4: Ja, genau, das befreit den Crowdrock, also nicht Free Crowdrock wie Free Jazz, sondern befreit den Crowdrock. Und ja, das ist eigentlich so gelungen, dass man es zwar Crowdrock nennen könnte, aber es hat auch andere Elemente drin.
3: Was ist der Kern dieses Stücks?
4: Der Kern ist Improvisation über erst ein Thema und dann wechselt sich immer ab ein Fünfviertel mit einem Sechsachtel. Also immer so 8 Takte lang, was einen sehr speziellen Move gibt. So. Ist kein Text dabei, ist ein Instrumental.
3: Dann hören wir das jetzt. Free Crowdrock von Guru Guru von der jüngsten CD The Incredible Universe of Guru Guru.

0: Free Crowd Rock hieß dieses Stück von der neuesten LP von Guru Guru. Sie hören HR2 Kultur, den Doppelkopf mit Manni Neumeier. Gastgeber ist weiterhin Ulrich Sonnenschein. Auch eure Lebensform war eine andere als die spießige Drei-Zimmer-Wohnung. Ihr habt in Kommunen, in Dörfern wie Langenthal oder Finkenbach im Odenwald gelebt, heute hier in Hilsenhain. Entsprach das auch dem musikalischen Verständnis, zusammen zu leben und zusammen Musik zu machen?
1: Das war ganz wichtig. Wir wollten alles unter einem Dach haben. Und es war auch bei vielen Gruppen so üblich, also wie Amandyl, Embryo, Xol, Caravan, Kran, wir und einige andere. Man musste in der Kommune zusammen wohnen, andernfalls war das nichts Gescheites. Also wir waren immer ständig mit der Musik beschäftigt, konnten jeden Tag proben, hatten Proberaum. Und bei uns durfte keiner in einer anderen Band spielen, durfte auch nichts beruflich sonst machen. Irgendwelche Computer gab es ja noch nicht, aber auch keine Autos waschen, Taxi fahren oder irgendwie sonst auf dem Bau nichts. Nur Guru Guru, 100%, wie im Kloster, nur ein bisschen freier halt. Aber das hat gut funktioniert, weil dann kommt nicht einer und sagt, ja, aber am 12. habe ich doch schon mit den Benjamins ein Konzert. Das war alles ausgeschlossen. Das war eisern und knallhart.
0: Wie lange hat sich dieses Konzept bewährt?
1: Das haben wir bestimmt bis Mitte der 80er Jahre durchgezogen. Und jetzt ist es so, dass die Musiker eigentlich gar nicht mehr woanders spielen wollen. Die haben zwar noch Family und auch Studioarbeiten und so, aber nicht in 5 anderen Bands noch spielen.
0: Ihr habt 1977 in Finkenbach ein Festival gegründet, zusammen mit der Freiwilligen Feuerwehr. Das finde ich jetzt sehr lustig, weil diese Kapellen, Feuerwehrkapellen, spielen ja ganz andere Musik als Guru Guru.
1: Ja, Kapelle kam da nicht vor, hatten leider keine Kapelle in Finkenbach. Aber wir sind ja in das Dorf gezogen, Finkenbach, was früher kaum einer kannte. Und wir hatten da ein schönes Chalet, wo wir uns dann die Wohngemeinschaft da eingerichtet haben und auch Studio. Und dann sah ich schon am dritten Tag unten mitten im Dorf, wurde ein Zelt aufgebaut. Und ich bin gleich dahin und sage, was geht hier vor? Ja, Jubiläum, 25 Jahre Freiwillige Feuerwehr Finkenbach. Ich sage, ja gut, können wir uns da nicht einklinken, irgendwie einen Tag ranhängen und dann können wir uns gleich dem Dorf vorstellen. Es hat nur 400 Einwohner, das Dorf, und der Kommandant war sofort dafür, sagt, das machen wir. Ihr nehmt den Eintritt, wir machen Getränke und Essen. Und dann hatten wir auf Anhieb 600 Leute da. Es gab ja damals nicht so viel Festival oder noch keins in der Umgebung. Und aus dem entstand dann das Festival, weil im nächsten Jahr hatten wir dann 1000 Leute. Dann war es Open Air und irgendwann 1980, glaube ich, also es lief jedes Jahr mit, ich habe dann die Bands ausgesucht, also Kurator gespielt und das ganze Festival gestaltet eigentlich. Und das hat gut geklappt, später auch noch mit dem Fußballclub zusammen, Gesangsverein, das ganze Dorf hat mitgemacht. Die haben sich dann auch an diese Musik gewöhnt, ja? Und wir haben die erzogen quasi. Und irgendwann hat man mal, das war 1980, glaube ich, hatten wir 10.000 Leute im Tal und das war too much. Das ist alles zusammengebrochen. Also das Festival nicht, aber da kam kein Notarzt mehr durch, keine Polizei, alles war verstopft mit Autos und dann war erstmal Schluss. Nach 5 Jahren kamen die wieder an zu mir, Fußballverein, Manni, wollen wir nicht wieder anfangen? Sage ich, okay, aber nur wenn es klein bleibt. Auf so große Sachen habe ich keinen Bock und das klappt sowieso nicht und es gibt nur mehr Geld, aber weniger Spaß. Und mir geht es um Spaß. Dann ging es wieder weiter und es läuft bis heute.
0: Ich finde das interessant, dass Sie sagen, Sie haben die Bevölkerung erzogen zu der Musik, ja, die ja nun wahrscheinlich aus einer ganz anderen Ecke kam und mit solcher Musik gerade am Anfang der 70er Jahre überhaupt nicht umging. Das ist doch eher eine spießige Gemeinde, ein spießiges Umfeld. Wie hat das geklappt mit der Landbevölkerung?
1: Ja, das kann man nicht in jedem Dorf hinkriegen, aber irgendwie waren die dann offen genug und war ja auch fast jeder beteiligt und es gab ja auch Umsatz. Ja? Ich meine, ohne Geld wäre da nichts gelaufen, das ist klar. Und wir haben es halt gemacht, ob wir da was verdienen oder nicht. Das war unser Fest. Einmal haben wir auch draufgelegt. Manchmal gab es wen ein paar hundert Euro, reich wurden wir nicht damit, aber es war eine tolle Sache, die sich langsam entwickelt hat und ideal eigentlich. Es gibt es eigentlich nicht so schnell nochmal.
0: Ihr habt da auch im Jahr 2018 euer 50. Bandjubiläum gefeiert. Wie war das?
1: Das war ein sehr gutes Jahr, ja, ein schönes Festival. Es war gut wie immer und noch eins drauf. Nur ein Jahr später hat es dann gekracht irgendwie, weil der Fußballclub teilte mir mit, sie hätten jetzt schon Bands eingeladen. Da war ich höchst entrüstet, habe gesagt, okay, too much, fuck you, hör, macht euren Scheiß alleine. Und habe nichts mehr zu tun gehabt damit, bis wo ich dann das Angebot gemacht habe, weil die wollten ja immer, dass wir uns mal an einen Tisch setzen. Und ich habe immer eisern abgelehnt. Und dann habe ich gedacht, na jetzt überall Krieg und Twist und jetzt lass mal Frieden walten. Und dann waren die erfreut, dass ich mich bereit erklärt habe, wir würden spielen. Und freuen sich auch viele Fans, die inzwischen dann auch zum Teil nicht mehr gekommen sind. Und wäre bestimmt schön.
0: Sehr gespannt. Ihr habt ja mal in einem Film mitgespielt, Notwehr hieß der. Da gab es eine Gruppe namens Rattenfänger, die sich in einem Dorf niederlässt, dort aber von den Einheimischen als Gammler abgelehnt wird. Gibt es da biografische Ähnlichkeiten?
1: Nee, wir hatten ja immer ein tolles Verhältnis mit, sowohl in Langenthal die ersten 6 Jahre und dann auch in Finkenbach und haben in guter Freundschaft mit den Einwohnern gelebt. Aber das war halt eine Geschichte, die eigentlich mal passiert ist in Bayern. Da hat ein Bauer, glaube ich, eine Zigeunerin erschossen, die auf den Hof kam, also Rassist oder was. Und da hat einer das Buch für den Film geschrieben und da brauchten sie halt irgendwelche Zigeuner oder Hippies oder Langhaarige. Und die waren halt nicht beliebt da in dem Film, bei den Bewohnern. Und da haben wir die Rolle gekriegt und wurden natürlich ein Stück berühmter durch den Film. Das war ZDF, es war sowas wie ein Tatort. Und mussten natürlich auch Mord vorkommen, sonst kann man das ja nicht verkaufen. Und es hat Spaß gemacht. Und ich hab da einige ganz tolle, berühmte Schauspieler kennengelernt. Da war zum Beispiel der Dieter Krebs, bekannt, war unser Manager in dem Film. Hatte zwar keine große Rolle, ich wusste auch nicht, wie verdammt lustig der sein kann, aber wir hatten eine gute Zeit in der Zeit, wo wir die Aufnahmen gemacht hatten.
0: Ich glaube, der Knackpunkt bei dem Film war auch, dass dieser Bauer, nachdem er die Roma-Frau erschossen hat, freigesprochen wurde, wegen Notwehr oder was auch immer.
1: Das wurde übernommen in dem Film, das war dann kein Bauer, das war ein Maurer. Und wir gingen dahin eines Abends, so mit die ganze Band, mit Freundinnen. Und der war so drauf, dass er hat irgendwas gehört da und holt sein Gewehr und schießt ins Halbdunkel und trifft eine Freundin vom Gitarristen, also alles nur im Film. Und die starb auch. Und dann wurde der Mörder auch freigesprochen, quasi als Notwehr. Das war dann auch diese Krux.
0: Man kann ja nur hoffen, dass das in der damaligen Zeit verhaftet ist und heute nicht mehr passieren würde. Sie haben mal gesagt, Sie sind nicht Schlagzeuger, Sie spielen Orchester. Was heißt das?
1: Ja, erstens mache ich auch die Show, so nicht nur Elektrolyse, auch andere Sachen. Und ich schreibe auch Stücke, ich singe auch und ich bediene die Band eigentlich. Also ich bin so der Ceremony Master oder der Band-Schamane. Und das war halt ein Spruch. Also ich spiele hauptsächlich Schlagzeug, ja, und Orchester, ja, wie ein Kapellmeister halt. Ja.
0: Guru Guru hat über 40 Tonträger veröffentlicht, die ungefähr 500.000 Mal verkauft wurden. Im Grunde müssten Sie Millionär sein.
1: Im Grunde schon, aber der große Teil geht ja an die Plattenfirmen weg. Ich glaube, es waren auch mehr wie eine halbe Million. Es war bestimmt das Doppelte. Aber es wird auch nicht ganz deutlich abgerechnet. Und was im Ausland geht, da haben wir auch keinen Einfluss drauf. Und wie gesagt, wir haben nie viel Geld verdient. Da kam mal vielleicht ein Vorschuss von 20.000, wie bei dem Film im Notwehr. Und den dann aufgeteilt durch 4, dann sind es noch 5.000. Da kauft jeder ein neues Instrument und sind die bald weg. Es hat nie gereicht für ein eigenes Haus oder so.
0: Aber es hat gereicht, um das Leben zu finanzieren. Das ist ja auch was.
1: Ja, das war mir das Wichtigste, dass ich nicht jeden Morgen um 7 aufstehen muss oder noch früher und 5 Tage in der Woche da irgendwas. Ich habe ja früher auf dem Bau gearbeitet. Das hat dann aufgehört, als ich 25 war, wo wir mit Irene Schweizer losgezogen sind nach Belgien. So.
0: Die erste Zeit als Schlagzeuger. Schlagzeug ist ein Instrument, wo der Laie denkt, naja, so ein bisschen Trommeln, das kriege ich auch hin. Wenn man aber sich da mal mit beschäftigt, merkt man, wie unglaublich schwer das ist. Warum war es ausgerechnet das Schlagzeug?
1: Also ein bisschen Schlagzeug kann jeder schnell mal hinkriegen. Sobald es aber genauer und spezieller wird, dann wird es schwer. Wie alle Instrumente wahrscheinlich. Und Schlagzeug, ja, ich habe irgendwie ein gutes Rhythmusgefühl. Und ich habe andere Instrumente probiert, habe mir auch mal ein Saxophon gemietet oder ein Vibraphon und so. Alles okay, aber es hat mich dann immer wieder zum Schlagzeug gezogen. Ja, liegt mir einfach.
0: Schlagzeuger, die singen, sind relativ selten. Vielleicht, weil es zu viel Kraft kostet, Schlagzeug zu spielen. Aber sie singen auch nicht gleichzeitig am Schlagzeug, sondern sie stehen dann auf, oder?
1: Nee, ich singe gleichzeitig am Schlagzeug. Wir hatten mal eine Zeit, wo ich mit meinem Knie Probleme hatte. Da hatten wir einen zweiten Schlagzeuger. Dann hatte ich als Frontman gesungen vorne. Das ist einfacher. Aber gleichzeitig, wie jetzt, sitzen, Rhythmus spielen und singen, das ist schon, man muss anders atmen beim Singen wie beim Schlagzeugspielen und das ist schon schwierig.
0: Guru Guru war 1976 die erste deutsche Band im WDR Rockpalast. Das ist schon damals eine richtige Auszeichnung gewesen. Da wart ihr schon Stars, oder nicht?
1: Da waren wir schon, ich war eine Weile lang schon so der Nationalmani. Also wenn man mal ankam in so einem Saal, gerade nach dem Film hatten wir manchmal 700, 800 Leute im Saal, was ich mir heute wünschen würde. Und wurde empfangen mit Mani, Mani, rufen und so. Das war manchmal schon nicht peinlich, aber ein bisschen seltsam auch. Wenn jeder was will von einem, wenn man ständig Autogramme geben muss, muss ja heute auch noch, aber das hält sich in Grenzen. Aber damals war schon, hab gemerkt, wie anstrengend das sein muss für einen großen Weltstar, der sich nirgends mehr zeigen kann und nicht mehr einfach so in Café sitzen kann, weil sonst jeder angekrochen kommt. Das wollte ich dann eigentlich nie.
0: Ist dann auch ein bisschen eine Form von Unfreiheit.
1: Ja, bestimmt. Und ich hätte es wahrscheinlich schon gemacht, wollte immer der Beste und Größte sein, auch die ersten Jahre. Aber irgendwie, dank Hilfe vom Zen-Buddhismus, den ich auch gemacht habe, jahrelang, kam dann eine Balance zustande, dass man nicht allzu viel wollen soll. Und ja, ich glaube, das habe ich hingekriegt, dass ich trotzdem nach vorne gehe und die Leute anmachen kann und trotzdem eine Art Bescheidenheit als Grundvoraussetzung da ist.
0: Wir hören noch mal ein Stück aus dem neuen Album, The Incredible Universe of Guru Guru. Das heißt bezeichnenderweise Freedom, also die Freiheit, die ihr immer hattet.
1: Ja, genau, diese unbändige Gefühl von Freiheit. Ja, Freedom, das war auch gemeint. Ich fuhr im Auto und hatte so ein Stück, wo wir mit Gamelan und Electrobeats mal was gemacht hatten. Und das lief gerade bei mir im Auto, währenddem ich fuhr. Und da brach gerade der Krieg los von Russland gegen Ukraine. Und ich sang dazu zu dem Background. Freedom, das hat mich so gepackt irgendwie. Es war schon auch der Moment, der da mitgespielt hat. Freiheit, Frieden und hat sich da eingefügt in die Musik irgendwie. Die ist ja nur das eine Wort oder zwei Wörter, Frieden und noch auf Japanisch auch nochmal sowas wie Balance oder Harmonie.
0: Dann hören wir das jetzt, Freedom von Guru Guru.

0: Freedom hieß dieses Stück von Guru Guru und wir hören weiter den HR2 Doppelkopf mit Manni Neumeier. Gastgeber ist Ulrich Sonnenschein. 1996 waren Sie der erste deutsche Musiker im Wachsfigurenmuseum von Tokio. Wie kam das?
1: Ja, das war ein Glücksfall. Wir hatten ein Konzert irgendwo und da kam ein japanischer Herr und sprach mich an am Konzert. Sein Chef, der Direktor vom Wachsmuseum,

0: Laden nach Japan, hatten eine kleine Tour und wurden empfangen wie die Könige. War alles da und geplant und getimt und Regenschirm, Entschuldigung, dass es regnet und Hotel und alles bezahlt. So lernte ich Japan kennen, sonst wäre ich da wahrscheinlich nie hingekommen, hätte das verpasst, was sehr schade wäre, weil das war für mich wie ein neuer Planet, irgendwo bei Menschen, die vieles besser machen. Ich kannte ja Indien und viele andere Länder, aber Japan ist nochmal ganz anders.
1: Japan ist immer wichtig gewesen in Ihrem Leben. Sie haben oft in Japan gespielt. Ihre Frau ist aus Japan. Ja. Was bedeutet Japan außerdem?
0: Das Lebensgefühl ist irgendwie, also sagen wir mal in den Städten, ist schon sehr viel Verkehr und so, aber nicht jetzt unbedingt hektisch, sondern einfach flüssig und schnell und so. Es ist keine Rempelei, so ellbogenmäßig oder so. Aber auf dem Land geht das wirklich sehr harmonisch zu auch. Und die Leute sind einfach anders aufgewachsen, anders erzogen. Man hört viel Lachen auf der Straße. Und also ich bin ja da eher auch immer nicht mit den Geschäftsleuten, sondern mit den Musikern und so. Und die sind halt locker drauf und wollen auch nicht 6 Tage in der Woche 15 Stunden arbeiten, wie viele andere junge Japaner auch. Und das ist schon anders wie die ältere Generation, die halt so überfleißig ist. Und dann ist das Essen sehr gut und man hat, die Landschaft ist toll und sehr modern, alles sehr sauber, sehr ehrlich. Da kannst du den Koffer stehen lassen am Bahnhof, hast du vergessen, kommst nach einer halben Stunde hin, steht immer noch da, wird nichts geklaut. Und ja, sie haben einen ähnlichen Humor wie wir.
1: Gibt es in Japan richtige Guru-Guru-Fans?
0: Ja, schon durch die ersten LPs. Dadurch hatte ich auch einen guten Einstieg. Und ich habe da unten ja eine Band. Das sind die zwei Besten von Acid Masters Temple, auch eine alte psychedelische japanische Band. Und dort spielt der Gitarrist und der Bassist und ich im Trio. Und das ist ein bisschen ähnlich wie 68, nur wilder und technisch gekonnter.
1: Wie stark waren Sie deutsch, als Sie in Japan aufgetreten sind? Oder haben Sie sich auf die universelle Sprache der Musik verlassen?
0: Ja, die universelle Sprache der Musik. Deutsch ist ganz verschwunden. Ich bin ja auch halb Schweizer und halb Bayer. Deutsch war, das kam vor in dem Text, im Elektro-Lurchmarkt, kurz. Und sonst waren wir einfach international. Und Rock'n'Roll war angesagt und Space Rock und Experimental. Und für die war man wahrscheinlich schon irgendwie deutsch, also zumindest exotisch und anders wie die japanischen Musiker. Aber ich fühle mich jetzt auch nicht besonders als Deutscher, eher als Europäer oder als Terraner.
1: Mit dieser neuen CD beziehen Sie sich ganz stark wieder zurück auf die Anfänge, auf Free Crowd Rock. Also auf ein Lebensgefühl der frühen 70er, als Krautrock eben noch ein berauschendes Lebensgefühl war. Wie ist das heute? Gibt es sowas heute noch?
0: Das Lebensgefühl? Schon, ja. Und das Publikum ist also auch, es war früher zwar anders so, aber das geht manchmal schon ganz gut ab, heute auch noch. Mit 83 ist es nicht so wie mit 23, klar. Aber wir sind immer noch gut dabei. Und zur Musik, also beziehen sich auf früher, da sind schon einige Stücke, die ganz schön modernen Touch haben. Eins ist ja auch dabei, wo wir Arthur Braun als Gastsänger gewinnen konnten. Und das sind schon andere Grooves, die es damals noch nicht gab.
1: Arthur Brown, The God of Hellfire, das ist ein bisschen eine Überraschung, dass er auf dem Album auftaucht. Ist das auch ein alter Freund?
0: Das ist ein alter Freund, das heißt, früher haben wir zwar an gleichen Konzerten gespielt, zweimal in der Schweiz, da hatten wir aber nichts zu tun miteinander. Aber wo ich ihn dann ans Finkenbach-Festival eingeladen hatte, 2015, er war dreimal da und da wurden wir richtig gute Freunde, hatten auch hier ein paar Konzerte zusammen in Deutschland. Und dann dachten wir, das wäre doch gut für ein Stück, wenn der Arthur singen würde.
1: Die zweite Überraschung ist Zeus B. Held von Birth Control. Also das ist schon ein bisschen sowas wie ein Beginn einer All-Star-Band.
0: Ja, All-Stars waren außer mir, die anderen eigentlich auch. Die haben sich halt nicht so in den Vordergrund gedrängt oder hatten auch keine eigene Homepage oder kaum irgendwie an der Öffentlichkeit. Aber das waren also unseren Bassist in Kümstedt, den hätten schon einige Große wie Grönemeyer oder so dabei, aber da wollte er nie hin. Ich hätte auch nie mit diesem Knechtjob nicht gemacht oder für einen Maff

0: war irgendwie im Studio. Nee, hätte wirklich dankend abgelehnt. Wir kochen lieber unser eigenes Süppchen.
1: Auch der Elektrolurch ist wieder dabei. Das ist wahrscheinlich der, wenn man überhaupt sowas hat, der größte Hit von Guru Guru. Zumindest das Stück, was jeder mit der Band verbindet. Das war ja auch schon in seinem Ursprung ein sehr merkwürdiges Stück, sehr wild instrumentell. Und dann in der Mitte dieses Mock-Interview, was im Prinzip gar nichts aussagt. Also ja, eigentlich so ein Dada-Text.
0: Ja, wir haben die Fragen, die uns die Interviewer gestellt haben oder die Schreiber, umgedreht, wieso macht ihr eigentlich Musik, so einen Quatsch zu fragen. Und dann gab es halt die entsprechenden Antworten. Und der Text ist zum Teil ein bisschen abgeändert heute. Und wir spielen das Stück, wir wollten ja auch schon aufhören damit, haben gesagt, so Leute, gibt's nicht mehr. Und dann kam die an die Bühne vor und sagt, ihr müsst aber das spielen. Die haben schon fast geweint und so. Und dann dachte ich, ja, wenn die schon irgendwas wollen von einem, dann gib's ihnen doch. Und damit wir das aushalten, haben wir das Stück auch immer bis jeden Abend auch anders ein bisschen. Und das macht so quirlig und es ist irgendwie dadaistisch. Und durch die Maske auch hat das einfach reingehauen. Das war das einzige und erste Stück mit Maske im deutschen Rock. Ich glaube, Nomen est Omen. He? Der Elektrolog ist einmal ein gutes Wort. Und ja, so ist der immer noch. Ich frage mich manchmal auch, wie lange machst du das, aber ich habe noch Spaß daran. Und es ist eben auch ein ganz anderes, es ist weder Rock noch Jazz, es ist so was zwischendrin irgendwie.
1: Die Maske ist grandios, wir können sie hier nicht beschreiben, man kann sie aber im Internet finden und Bilder gibt's genug. Der Redakteur dieser Sendung ist selbst Schlagzeuger und singt auch. Und er hat mir noch eine Frage mitgegeben, die ich jetzt stelle. Das ist tatsächlich seine Frage. Woher habt ihr damals den Mut gehabt, solche Musik nicht nur zu spielen, sondern auch auf Platte zu pressen?
0: Ja, den Mut hatten wir immer schon. Und es gab ja auch andere Stücke wie das lebendige Radio zum Beispiel. Da wollte die Plattenfirma auch nicht, dass wir das draufnehmen. Aber den Mut hatten wir einfach uns. Es kam auch gut rüber. Und der Elektrolog ist eben durch die Sounds, die da ziemlich neu waren, es war ja auch Conny Planks Einfluss mit seinen wunderbaren Echos, die er herausgezaubert hat, dass das Stück dann eben so geklungen hat, was man vorher nicht kannte. Leider nicht so kommerziell wie jetzt Autobahn von Kraftwerk. Das hat ja auch Conny irgendwie gemanagt. Aber wir hatten ja keinen Hit, aber live ist schon ein Hit irgendwie. Ja, Conny ist ja leider gestorben, schon sehr früh. Wir haben aber 5 Scheiben gemacht mit ihm und haben viel gelernt und er am Anfang auch von uns, weil er hat vorher auch nicht so verrückte Musiker um sich herum gehabt. Und die kamen natürlich dann massenhaft zu ihm auch ins Studio. Und er hat halt, ohne dass er an uns rumgeschraubt hat, hat er uns einen guten Sound und gute Tipps gegeben, so, ohne dass er die Musik jetzt sehr verändert hätte.
1: Wir hören noch eine letzte Musik, und zwar tatsächlich den Elektrolurch, aber nicht den alten, sondern den Elektrolurch in Mutation 24. Was hat sich verändert?
0: Es sind neue Sounds drin. Es ist ein schnelleres Tempo. Es sind ein bisschen Computer-Sounds drin auch, aber auch Live-Schlagzeug. Es ist viel kompakter. Ja, der Sound hat sich sehr, sehr verändert. Rhythmus ist der gleiche, bisschen mehr Tempo und er ist immer noch ziemlich abgedreht. Text ist geblieben, ja, also 2, 3 Sachen sind geändert, aber sonst, man kann es erkennen.
1: Vielen Dank, Manni Neumeier, Kopf und Herz von Guru Guru. Mein Name ist Ulrich Sonnenschein, ich danke Ihnen fürs Zuhören und wir hören jetzt noch den Elektrolurch von Guru Guru in der Mutation 24.

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0: Was bedeutet eigentlich der Name Guru Guru?
1: Der Name Guru Guru ist zum Beispiel prähistorisch, soll, kann und zeigt aber nichts.

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1: 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Wir wünschen Ihnen eine gute Nacht, durch die Sie nach den Nachrichten das ARD-Nachtkonzert begleitet.

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1: Um 0 Uhr mit Andrea Eckstein. Die Bundesregierung drückt beim angestrebten Tankrabatt aufs Tempo und hat den Gesetzentwurf dazu auf den Weg gebracht. Ein Regierungssprecher sagte, der Entwurf sei am Abend vom Kabinett im Umlaufverfahren beschlossen worden. Er kann damit noch diese Woche von Bundestag und Bundesrat verabschiedet werden. In Kraft treten soll er am 1. Oktober. Die EU-Länder haben sich grundsätzlich auf eine Verlängerung der Sanktionen gegen Russland geeinigt, und zwar um gleich 3 Jahre. Allerdings dauern die Beratungen noch an. Aus Brüssel ARD-Korrespondent Thomas Speckhofen.
2: Bislang galt die Sanktionsliste immer nur 6 Monate lang. Die Frist für eine erneute Verlängerung war in der vergangenen Woche erreicht worden. Dann allerdings hieß es, dass die Slowakei und Frankreich auf der Streichung des russischen Milliardärs Alisher Usmanov bestehen. Angeblich soll die Streichung im Zusammenhang mit der Freilassung von französischen Staatsbürgern stehen, die sich in Aserbaidschan in Haft befinden. Usmanov befindet sich seit Kriegsbeginn 2022 auf der Liste. Er gilt als Vertrauter von Wladimir Putin.
1: Die Linke hält nach ihrem Wahlsieg in Berlin daran fest, große Immobilienkonzerne zu vergesellschaften. Spitzenkandidatin Ehralp sagte, es gebe dazu einen gültigen Volksentscheid und Vergesellschaftung sei das beste Mittel, um Wohnungen bezahlbar zu halten. Bundeskanzler Merz hat angekündigt, möglichst schnell ein Bundesgesetz gegen die Enteignung von Wohnraum auf den Weg zu bringen. Verfassungsrechtler bezweifeln allerdings, dass der Bund das grundsätzlich untersagen kann. In Kassel wird es künftig ein Nachtfahrverbot für Mähroboter geben. Das hat die Stadtverordnetenversammlung beschlossen. HR-Reporter Fabian Schmidt.
3: So sollen Igel besser vor Verletzungen durch die umherfahrenden Geräte geschützt werden. Außerdem wurde über die aktuellen Parkgebührenzonen diskutiert. Die im Frühjahr eingeführten neuen Parkzonen der Stadt seien teilweise ungerecht. Die SPD sieht vor allem ärmere Haushalte unnötig belastet. Die CDU spricht sich für Ausnahmen bei Handwerkern und Gewerbetreibenden aus. Für die AfD sind vor allem die Parkgebühren für Anwohner viel zu hoch.
1: In der Gemeinde Mücke im Vogelsbergkreis haben im Ortsteil Sellenroth mehrere Gebäude gebrannt. Laut Polizei ist ein 31-jähriger Bewohner verletzt worden. Er hatte einen Hund aus einem Haus gerettet und dabei Rauchgas eingeatmet. Das Feuer war am späten Nachmittag in einer Scheune ausgebrochen. Die Flammen griffen auf Nachbargebäude über. Nach Angaben der Feuerwehr sind 2 Scheunen und ein Wohnhaus massiv beschädigt. Das waren die Nachrichten. Das Wetter. Heute Nacht stellenweise neblig. Es kühlt ab auf 9 bis 5 Grad am Tag. Sonne, Wolken und trocken bei Höchstwerten von 15 bis 21 Grad. Die weiteren Aussichten. Am Mittwoch zunächst manchmal Nebel, sonst oft sonnig, 17 bis 22 Grad maximal. Der Donnerstag wird wechselhafter mit gelegentlichen Schauern bis 20 Grad. Die Zeit 0 Uhr 3.
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5: Mit Sven Knappe am Mikrofon. Guten Abend und herzlich willkommen. Aufnahmen aus den Archiven des Rundfunks Berlin-Brandenburg bringen wir bis zu den 2 Uhr Nachrichten. Mit der Kammerakademie Potsdam, dem Pianisten Olli Mustonen, dem Oboisten Albrecht Mayer und dem Deutschen Symphonieorchester. Die Kammerakademie aus Potsdam eröffnet mit Musik aus dem romantischen Schauspiel Rosamunde, Fürstin von Zypern, komponiert von Franz Schubert.

Wir hörten die Zwischenaktmusik Nummer 3 und die Ballettmusik Nummer 1 aus dem Schauspiel Rosamunde, Fürstin von Zypern, komponiert von Franz Schubert, gespielt von der Kammerakademie Potsdam unter Ulof Buhmann. Mit einem Live-Mitschnitt aus der Klosterkirche zu Jüterbock in Brandenburg geht's im ARD-Nachtkonzert weiter. Der finnische Pianist Olli Mustonen bietet 7 Stücke aus dem Album der Jugend von Robert Schumann.

Das waren 7 Stücke aus dem Album der Jugend Opus 68 von Robert Schumann, serviert vom finnischen Pianisten Olli Mustonen 2007 in der Kirche des Klosters Zinna im brandenburgischen Jüterbock. Und wir wechseln von einem sehr intimen zu einem sehr beeindruckenden Veranstaltungsort und hören in der Berliner Philharmonie das Deutsche Symphonieorchester. Pietari Inkinen dirigiert die Peer-Gynt-Suite Nummer 1 von Edvard Grieg.

unter der Leitung von Pietari Inkinen, die Peer-Gynt-Suite Nummer 1 von Edvard Grieg. Die Aufnahme entstand 2009 in der Berliner Philharmonie. Und es geht weiter in die Potsdamer Erlöserkirche. Der Oboist Albrecht Meyer und die Kammerakademie Potsdam bieten die Pavane in Fis-Moll Opus 50 von Gabriel Fauré.

Der Oboist Albrecht Mayer und die Kammerakademie Potsdam interpretierten die Pavane in Fis-Moll Opus 50 von Gabriel Fauré 2011 in der Potsdamer Erlöserkirche. Hier ist das ARD-Nachtkonzert, präsentiert von BR Klassik, mit Musik von Witold Lutosławski, der 1913 in Warschau geboren wurde und am dortigen staatlichen Konservatorium studierte. Parallel zu seiner musikalischen Ausbildung betrieb er ein mathematisch-naturwissenschaftliches Studium, denn in Musik und Mathematik fand er viele Gemeinsamkeiten. Lutosławski Kleine Suite spielt das Deutsche Symphonieorchester Berlin.

Das war die kleine Suite des polnischen Komponisten Witold Lutosławski, vorgestellt vom Deutschen Symphonieorchester Berlin, geleitet von Michał Nesterowitsch. Und nun ganz großes Kino im ARD-Nachtkonzert, eine Reise durch unser Sonnensystem mit Gustav Holst. Dessen Orchestersuite Die Planeten, die auch die Macher von Star Wars inspirierte, dirigiert Hannu Lintu am Pult des Deutschen Symphonieorchesters Berlin. Die interplanetarischen Stationen sind Mars, Venus, Merkur, Jupiter, Saturn, Uranus und Neptun.

Der Eisriese Neptun. Die letzte Station der Orchestersuite Die Planeten, Opus 32 von Gustav Holst. Hanno Lintow dirigierte das Deutsche Symphonieorchester Berlin. Zuletzt hörten wir noch die Frauenstimmen der Chöre Cantus Domus und Ensemble Berlino Vokale. In den vergangenen beiden Stunden brachten wir Aufnahmen aus den Archiven des Rundfunks Berlin-Brandenburg. Nach den 2 Uhr Nachrichten geht's hier im ARD-Nachtkonzert weiter mit Musik von Richard Wagner, Ferruccio Busoni und Samuel Barber.

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1: Um 2 Uhr mit Ronald Lessig. Der CDU-Vorsitzende Merz hat nach den Landtagswahlen einen Kurswechsel seiner Partei in der Frage der Krankenversicherung in Aussicht gestellt. In der Bevölkerung habe sich der Eindruck verfestigt, dass Privatversicherte schneller Leistungen erhielten als gesetzlich Versicherte, so Merz. Aus der Nachrichtenredaktion Ulrike Ufer.
2: Der Kanzler betonte, die Reformvorhaben der Koalition im Gesundheitsbereich müssten wirkungsgleich auf die private Krankenversicherung übertragen werden. Weitere Details nannte der Regierungschef zunächst nicht. Zudem kündigte Merz an, rasch ein Bundesgesetz gegen die Enteignung von Wohnraum zu verabschieden. Internationale Investoren müssten wissen, es gibt in Deutschland keine Enteignung von privatem Eigentum. Die entsprechende Ankündigung der Berliner Linken habe im Ausland und im Inland eine verheerende Wirkung gehabt, ergänzte Merz.
1: Nach dem CDU-Aus im Schweriner Landtag hat Landeschef Daniel Peters seinen Rücktritt erklärt. Wie er mitteilte, soll kommissarisch Philipp Amthor das Amt übernehmen. Der 34-Jährige ist seit Juli Staatsminister im Kanzleramt. Die CDU war am Sonntag erstmals in einem Bundesland an der 5%-Hürde gescheitert. Laut Landeswahlleiter fehlten der Partei rund 800 Stimmen. In New York beginnt heute die Generaldebatte der UN-Vollversammlung. Neben UN-Generalsekretär Guterres wird heute auch unter anderem US-Präsident Trump das Wort ergreifen. Aus New York, Ute Schinz.
3: Ein zentrales Thema auch in seiner Rede dürften der Iran-Krieg und die weltweit gestiegenen Energiepreise sein. Doch schon die Hoffnung auf ein Treffen Trumps mit Irans Präsident Masoud Pezeshkian am Rande der Vollversammlung ließ die Ölpreise zwischenzeitlich sinken. Der ukrainische Präsident Volodymyr Zelensky wird erneut um Unterstützung im Abwehrkrieg gegen Russland werben, was zunehmend schwieriger wird. Entspannung gibt es für die Europäer im Grönland-Konflikt. Dänemark, Grönland und die USA wollen in New York ein Abkommen zur Sicherheit der Insel unterzeichnen. Wenig Bewegung erwarten UN-Beobachter dagegen bei dem Konflikt zwischen Israel und den Palästinensern.
1: Auf dem Oktoberfest in München ist am Abend ein Mitarbeiter eines Fahrgeschäftes ums Leben gekommen. Der 52-Jährige war bei einem Unfall am Fahrgeschäft Hangover so schwer verletzt worden, dass Wiederbelebungsversuche ohne Erfolg blieben. Offenbar hatte sich der Mann im Gefahrenbereich aufgehalten, als sich die Gondel des Freefall Towers mit hohem Tempo nach unten bewegte. Zur genauen Ursache laufen Ermittlungen. Das waren die Nachrichten. Das Wetter in Deutschland. Im Erzgebirge letzte Schauer bei 15 Grad auf Helgoland und bis 1 Grad im Bayerischen Wald. Am Tage teilweise heiter, teilweise bewölkt, meist trocken, 13 bis 24 Grad. Am Mittwoch oft heiter, später zur Nordsee hin Schauer, 15 bis 25 Grad. Am Donnerstag wechselhaft 12 bis 23 Grad. Es ist 2.03 Uhr.
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4: Mit Sven Knapper am Mikrofon, herzlich willkommen. Was erwartet uns